0: im Glauben. In der letzten Sendung bin ich bereits kurz darauf eingegangen, welche Strukturen und Gegebenheiten eine neutestamentliche Gemeinde auszeichnen und habe mich dabei an den drei Kapiteln des Titusbriefes orientiert. Mehr dazu in dieser Sendung. Eine christliche Gemeinde, wie sie nach dem Titusbrief sein sollte, ist erstens ordnungsgemäß strukturiert. Zweitens, die Gemeinde steht fest in der Lehre, das heißt, es wird ein fundiertes Bibelverständnis gelehrt. Und drittens führen die Gemeindemitglieder ein tadelloses Leben und sind bereit, gute Werke zu tun. Diese drei Punkte werden in den drei Kapiteln des Titusbriefes nacheinander entfaltet. Wir beginnen in dieser Sendung mit dem ersten Punkt. Es geht also um die Struktur einer Gemeinde. Man könnte auch sagen, wie sie organisiert ist. Bevor Paulus darauf eingeht, stellt er jedoch einige einleitende Worte an den Anfang seines Briefes. Auf Vers 1 bin ich schon in der letzten Sendung eingegangen. Paulus spricht dort vom Glauben der Auserwählten Gottes und von der Erkenntnis der Wahrheit, die dem Glauben gemäß ist. Gott hat Menschen auserwählt, indem er sie errettet hat. Unsere Antwort auf diese göttliche Zuwendung ist ein Leben, an dem man erkennen kann, dass wir die Wahrheit kennen. Also ein Leben, das Gott die Ehre gibt. Was das beinhaltet, werden wir bei der weiteren Lektüre des Titusbriefes noch erfahren. Direkt im nächsten Vers erwähnt Paulus die Hoffnung, die uns zu einem göttlichen Leben bewegt. Vers 2: In der Hoffnung auf das ewige Leben, das Gott, der nicht lügt, verheißen hat vor den Zeiten der Welt. Liebe Hörer, wir dürfen ruhen und uns geborgen fühlen in der Hoffnung auf das ewige Leben. Und diese Hoffnung ist nichts Ungewisses, so nach dem Motto, Hoffen und Harren macht manchen zum Narren, sondern die christliche Hoffnung basiert auf der Gnade Gottes. Im Titusbrief verwendet Paulus drei unterschiedliche Zeitstufen, wenn er von der Gnade spricht. Allein das schon deutet darauf hin, wie umfassend die Gnade Gottes ist. In Kapitel 2, in den Versen 11 bis 13, werden alle drei Zeitstufen direkt hintereinander verwendet. Dort heißt es, denn es ist erschienen die heilsame Gnade Gottes. Das verweist uns auf die Vergangenheit. Dann heißt es von dieser heilsamen Gnade Gottes, sie nimmt uns in Zucht. Das passiert in der Gegenwart. Und dann wird die Gnade als Grundlage dafür genannt, dass wir warten auf die selige Hoffnung. Das weist in die Zukunft. Von dieser Hoffnung spricht Paulus und in dieser umfassenden Hoffnung sollen wir ruhen und uns geborgen fühlen. Diese Hoffnung wurde uns nicht von irgendjemandem versprochen, sondern von einem Gott, der nicht lügt. Das betont Paulus in Vers 2 unseres Bibeltextes. Im Römerbrief, Kapitel 3, geht Paulus sogar so weit, dass er ausdrücklich sagt, es bleibe vielmehr so, Gott ist wahrhaftig und alle Menschen sind Lügner. Doch manchmal machen wir Christen Gott zum Lügner, und zwar durch das Leben, das wir führen. Wir sagen, dass wir an etwas glauben, obwohl wir es in Wirklichkeit nicht glauben, und uns auch so verhalten, als würden wir es nicht glauben. Paulus stellt deshalb klar, dass Gott nicht lügen kann. Ich habe mir schon oft überlegt, ob ich nicht mal über jene Dinge predigen sollte, die Gott nicht tun kann. Eines davon ist, Gott kann nicht lügen. Wussten Sie, dass Sie außerdem täglich etwas tun, was Gott nicht tun kann? Sie sehen Menschen, die ihnen gleichgültig sind und gehen achtlos an ihnen vorüber. Für Gott unmöglich, denn es gibt niemanden, der ihm gleichgültig ist. Zurück zu der Behauptung, die Paulus in Vers 2 unseres Bibeltextes aufstellt, nämlich, dass Gott nicht lügt. Warum kann er es nicht, obwohl wir es können? Die Antwort lautet, Gott bleibt sich selbst treu. Er ist heilig und er ist gerecht. Das ist sein Wesen. Und deshalb gibt es Dinge, die er nicht tun kann, weil sie seiner Natur entgegenstehen. Nicht, weil es ihm unmöglich wäre, sondern weil er seinem Wesen treu bleibt. Deshalb kann er es nicht tun. Er ist gerecht, er ist wahrhaftig und er betrügt nicht. Er ist der eine, auf den sie sich verlassen können. Weiter wird in Vers 2 unseres Bibeltextes gesagt, worin die christliche Hoffnung ganz konkret besteht. Es geht um die Hoffnung auf das ewige Leben, das Gott verheißen hat vor den Zeiten der Welt. Die Verheißung des ewigen Lebens wurde uns also, wie man so schön sagt, vor ewigen Zeiten gegeben. Ich komme nun zu Vers 3. Paulus schreibt weiter: Aber zu seiner Zeit hat er sein Wort offenbart durch die Predigt, die mir anvertraut ist, nach dem Befehl Gottes, unseres Heilands. Zu seiner Zeit, das heißt in jener Zeit, die Gott dafür vorgesehen hatte. Das weist darauf hin, dass Gott auf sehr strukturierte Art und Weise wirkt, dass er planvoll vorgeht. So hat er zum Beispiel festgelegt, dass der Apfelbaum im Frühling austreibt. Der Baum wird keine Knospen bilden, wenn der erste Schnee fällt, sondern er wird damit bis zum Frühling warten, weil Gott es so festgelegt hat. Paulus schreibt: Aber zu seiner Zeit hat Gott sein Wort offenbart durch die Predigt. Das Wort, das hier mit Predigt übersetzt ist, leitet sich ab von einem griechischen Wort, das man auch mit Herold oder Trompete übersetzen kann. Bei öffentlichen Ankündigungen wurde ein Trompetenstoß als Signal eingesetzt. Dann wurden die Ankündigungen verlesen. Und genau darum geht es auch hier. Paulus sagt, dass Gott zur entsprechenden Zeit sein Wort kundgetan hat, in Form einer Ankündigung. Dem fügt er noch hinzu, dass er, Paulus selbst, damit beauftragt wurde, das Wort zu verkünden, nach dem Befehl Gottes, unseres Heilands. Weiter mit Vers 4. Hier nennt Paulus nun den Adressaten seines Briefes. An Titus, meinen rechten Sohn, nach unser beider Glauben. Gnade und Friede von Gott, dem Vater, und Christus Jesus, unserem Heiland. Paulus bezeichnet Titus als seinen rechten Sohn, weil er ihn alles gelehrt hatte, was er über Jesus Christus wissen sollte. In manchen Bibelübersetzungen heißt es sogar, Titus sei sein echter Sohn, nämlich sein Sohn im Glauben. Was Paulus Titus gegenüber als unser beider Glauben bezeichnet, ist ohne Zweifel der Glaube, den alle Christen haben müssen, nämlich einen lebendigen Glauben an den Herrn Jesus Christus. Am Ende seiner einleitenden Worte wünscht Paulus Titus Gnade und Friede von Gott, dem Vater, und Christus Jesus, unserem Heiland. Gott begegnet jedem Einzelnen von uns auch heute mit Gnade. Ich weiß nicht, wie Sie darüber denken, liebe Hörer, aber ich brauche täglich eine riesige Portion dieser Gnade. Ich bin dankbar, dass Gott so gut zu mir ist und mich nicht so behandelt, wie ich es eigentlich verdient hätte, so störrisch und ungehorsam, wie ich oft bin. Er war und ist immer gut zu mir. Der Friede, von dem Paulus spricht, Gottes Friede, ruht in uns Christen. Aber es gibt auch einen Frieden, der uns geschenkt wird, wenn der Friedefürst kommt, also bei der Wiederkunft Jesu Christi. Mit Vers 5 verlassen wir nun die einleitenden Worte des Apostels Paulus, die er seinem Brief vorangestellt hat. Nun geht es, wie schon ganz am Anfang der Sendung angekündigt, um die Frage, wie die vielfältigen Aufgaben in einer christlichen Gemeinde sinnvoll verteilt werden können. Konkret geht es darum, eine Art Organisationsstruktur aufzubauen. Die Erfahrungen, die Titus bisher schon auf der Mittelmeerinsel Kreta gemacht hat, lassen dies wohl dringend notwendig erscheinen. In Vers 5 schreibt Paulus: Deswegen ließ ich dich in Kreta, dass du vollends ausrichten solltest, was noch fehlt, und überall in den Städten Älteste einsetzen, wie ich dir befohlen habe. Sie erinnern sich, Paulus hatte Titus auf Kreta zurückgelassen, damit er beispielsweise in den Gemeinden vor Ort Älteste als geistliche Leiter einsetzt. Die Insel Kreta ist eine der größten Inseln im Mittelmeer. Mythologie und Tradition waren fest verwurzelt in den Köpfen der Inselbewohner, wie das auf allen griechischen Inseln der Fall war. Nach der Überlieferung war König Minos der Erste gewesen, der auf Kreta Gesetze erließ. Er besiegte die Piraten der Ägäis, die dort geherrscht hatten, und stellte eine Kriegsflotte auf. Nach dem Trojanischen Krieg entstanden aus den Hauptstädten der Insel mehrere Republiken, die zumeist unabhängig waren. Kreta wurde um das Jahr 67 nach Christus in das Römische Reich eingegliedert. Die Hauptorte waren Knossos, Kydonia und Gortyna. Vermutlich gab es nun in jeder dieser Städte christliche Gemeinden. Paulus war wohl sehr erfolgreich gewesen in seiner Missionstätigkeit auf der Insel, auch wenn wir in der Bibel keine Aufzeichnungen darüber finden. Ja, es ist nicht einmal sicher, ob er auf Kreta war, bevor er nach Rom reiste. Aus den Informationen, die wir diesem kurzen Brief entnehmen können, schließe ich jedoch, dass er dort war und Titus zurückließ, um die Gemeinden zu strukturieren, die sie gemeinsam gegründet hatten. Auf Kreta herrschten zu dieser Zeit offensichtlich schlimme Zustände und die Menschen dort waren kein guter Umgang. Paulus selbst bezeichnet sie als Lügner und dafür waren sie zur damaligen Zeit weithin bekannt. Das griechische Wort Kretizein, das wörtlich übersetzt heißt »sprechen wie ein Kreter«, bedeutet das gleiche wie »lügen«. Selbst ein Dichter von der Insel Kreta erwähnte einmal die verlogene Natur der Inselbewohner. Obwohl sie also bekannt waren als Lügner und Paulus noch mehr unvorteilhafte Dinge über sie zu sagen hat, bekehrten sich dennoch viele von ihnen zum Herrn Jesus Christus. Nun ging es darum, die Gemeindearbeit zu organisieren und geeignete Leute als Älteste einzusetzen. Fähige Älteste zu haben, ist ein Geschenk für jede Gemeinde. Es reicht jedoch nicht aus, ein paar beliebig ausgewählten Gemeindemitgliedern während einer Zeremonie die Hände aufzulegen und sie dadurch zu Ältesten zu machen. Vielmehr ist es wichtig, dass sie auch die Gabe der Führung haben. Ich glaube, dass die Gemeinden auf Kreta bereits Älteste hatten, diese aber noch nicht offiziell in den Dienst berufen worden waren. Es waren Männer, die man mit der Aufsicht über die Gemeinde betraut hatte und die dieses Amt ohne Beauftragung ausführten. Titus' Aufgabe war es nun, Älteste einzusetzen, sie also zu berufen und zu beauftragen. Und zwar, wie es in Vers 5 heißt, in den Städten, also in jeder christlichen Gemeinde. Paulus betont, Titus, ich habe dir befohlen, in den Städten Älteste einzusetzen. Jeder berufene Älteste sollte die Gabe der Führung haben. Es gibt Menschen, die in Gemeinden als Älteste arbeiten, denen diese Tätigkeit aber überhaupt nicht liegt. Das ist ein Teil des Problems, das wir in vielen Gemeinden heutzutage haben. Der andere Teil ist, dass es Menschen gibt, die diese Gabe haben, aber keinen entsprechenden Posten übertragen bekommen haben. Das Resultat ist, dass christliche Gemeinden in falsche Hände geraten und dadurch Probleme entstehen. Ab Vers 6 in unserem Bibeltext werden nun die Anforderungen genannt, die diejenigen erfüllen sollten, die die Position eines Ältesten bekleiden. Paulus schreibt, wenn einer untadelig ist, Mann einer einzigen Frau, der gläubige Kinder hat, die nicht im Ruf stehen, liederlich oder ungehorsam zu sein. Mit untadelig meint Paulus nicht, dass er oder sie perfekt sein muss und ohne Sünde. Gemeint ist vielmehr, dass Anschuldigungen, die gegen diese Person vorgebracht werden, sich als unwahr erweisen müssen. Das Leben eines Ältesten muss als untadelig befunden werden. Denn wenn jemand den Vertreter einer Gemeinde als unehrlich beschuldigt und dies sich bestätigt, dann schadet das dem Ruf aller Gemeinden und darüber hinaus dem Ansehen Jesu und dem Bau seines Reiches. Dabei ist es egal, wie begabt diese Person eigentlich ist. Wenn jemand mit Recht sagen kann, dass die Worte eines Ältesten nicht eine tiefe Beziehung zu Christus widerspiegeln, dann sollte diese Person kein offizieller Vertreter der Gemeinde sein. Weiter lesen wir, Mann einer einzigen Frau, der gläubige Kinder hat. Mit gläubigen Kindern ist hier gemeint, dass die Kinder an Jesus glauben. Wenn Eltern nicht einmal die eigenen Kinder zum Herrn führen können, sollten sie nicht in der Gemeindeleitung tätig sein. Verstehen Sie mich bitte nicht falsch. Ich weiß, dass heute in vielen wunderbaren christlichen Elternhäusern ein Sohn oder eine Tochter vom Herrn abgewichen ist. Und das muss nicht die Schuld der Eltern sein. Trotzdem sollten sich diese Eltern sehr genau überlegen, ob sie wirklich zur Gemeindeleitung gehören wollen. Denn in dieser Funktion könnte es sein, dass in Bezug auf eine andere Person eine harte Entscheidung gefällt werden muss. Und diese Person könnte dann umgekehrt Anschuldigungen aussprechen und sagen, du redest so mit mir? Was ist mit deinem Sohn oder deiner Tochter? Welches Recht hast du, mich zu beschuldigen? Deshalb schreibt Paulus hier, ein Ältester in der christlichen Gemeinde soll gläubige und gehorsame Kinder haben. Weiter schreibt Paulus, die Kinder sollen nicht im Ruf stehen, liederlich oder ungehorsam zu sein. Liederlich könnte man auch mit aufmüpfig übersetzen. Die Kinder sollten vielmehr bemüht sein, natürlich ihrem Alter gemäß, mit ihrem Leben Jesus wiederzuspiegeln, ihm die Ehre zu geben und sein Wort in die Welt zu tragen. Weiter geht es mit Vers 7. Und bitte wundern Sie sich nicht, in der Lutherbibel ist hier von einem Bischof die Rede, während in anderen Bibelübersetzungen von einem Aufseher, einem Gemeindeleiter oder eben von einem Ältesten gesprochen wird. Paulus schreibt, denn ein Bischof soll untadelig sein als ein Haushalter Gottes, nicht eigensinnig, nicht jähzornig, kein Säufer, nicht streitsüchtig, nicht schändlichen Gewinn suchen. Hier wird es also praktisch. Ein Bischof oder Ältester darf nicht eigensinnig sein, weil er ein Haushalter oder Verwalter Gottes ist. In der Gemeinde ist es seine Aufgabe, Gottes Willen zu erkennen und auszuführen. Er soll nicht jähzornig sein, das heißt, dass er nicht schnell wütend werden soll. Des Weiteren nicht schändlichen Gewinn suchen, das heißt, er soll nicht neidisch oder gierig sein. Das alles sind die Eigenschaften, die einen Bischof ausmachen. Das Wort Ältester, griechisch Presbyteros, bezieht sich übrigens auf die Person selbst, eine reife Persönlichkeit, sowohl körperlich als auch geistlich. Das Wort Bischof, griechisch Episkopos, meint dagegen mehr das Amt, das diese Person ausübt. Ein Bischof ist ein Aufseher, er leitet die Gemeinde. Eine Gemeinde sollte aber nie nur einen Presbyter, einen Ältesten haben, sondern immer mehrere. Es gibt verschiedene Meinungen dazu, ob die christlichen Gemeinden auf Kreta bereits Älteste hatten und Titus sie nur offiziell einsetzen sollte, oder ob es keine Ältesten gab und Titus sie erst auswählen sollte. In letzterem Fall, den ich für eher unwahrscheinlich halte, hätten die Gemeinden ihre Zustimmung geben müssen zu den Personen, die Titus auswählte. Diese Frage der Zustimmung steht hier aber meines Erachtens nicht im Mittelpunkt. Paulus konzentriert sich vielmehr auf die Anforderungen, die an Personen gestellt werden müssen, die eine hervorgehobene Position in einer Gemeinde innehaben. Und auf diese Anforderungen sollte man auch heute in den christlichen Gemeinden achten. Im ersten Kapitel des Titusbriefes nennt der Apostel Paulus verschiedene Anforderungen, die an die Ältesten einer christlichen Gemeinde gestellt werden müssen. Auf einige dieser Anforderungen bin ich in dieser Sendung bereits eingegangen. Weitere folgen in der nächsten Ausgabe unserer Sendereihe Durch die Bibel. Danach werden wir uns besonders mit den Mitgliedern der kretischen Gemeinden näher befassen. Auch für sie hat Paulus einige Verhaltensanweisungen niedergeschrieben, die aber natürlich nicht nur für diese speziellen Gemeinden gelten, sondern die allen Christen dieser Welt Stoff zum Nachdenken über das eigene Leben bieten. Bis zum nächsten Mal, auf Wiederhören und Gottes Segen mit Ihnen.
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Es ist schon erschreckend, wie blind und unverständlich man sein kann. Wie oft haben Sie schon nachträglich einsehen müssen, dass Sie etwas Offensichtliches übersehen haben oder nicht einsehen wollten, später aber eingestehen mussten, dass Sie falsch lagen. Leider geschieht das auch mit sehr ernsten Sachen, sogar mit dem Wichtigsten im Leben. Die Natur, die Bibel, der menschgewordene Sohn Gottes, sie alle bezeugen und offenbaren unseren Schöpfer, den wahren und lebendigen Gott, der unserer Anbetung, Ehrfurcht und völligen Hingabe würdig ist. Welches Gottesbild haben Sie? Wie ist Ihre Einstellung, Ihr Verhalten zu Gott? Lassen Sie nicht zu, dass das Leben vergeht und Sie zum Wichtigsten im Leben blind oder unverständlich bleiben.

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1: Unser Merkvers für diese Woche kommt aus Epheser Kapitel 2, Vers 8 bis 9. Denn aus Gnade seid ihr gerettet, durch Glauben, und das nicht aus euch. Gottes Gabe ist es, nicht aus Werken, damit sich nicht jemand rühme. Epheser Kapitel 2, Vers 8 bis 9.

0: 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Unser heutiger Sprecher ist Wilfried Block. Wilfried Block hat nach Schule und Bundeswehr ein Missionsseminar absolviert und war anschließend in der Gemeindearbeit und Aufbau tätig. Hören Sie ihn heute sprechen über das Geheimnis und Wesen der Gemeinde. Und dies ist eine zweiteilige Reihe. Hören Sie heute Teil 1.
1: Wir wollen noch zu Beginn miteinander beten und dann geht es um das erste Thema unserer Reihe, unserer kleinen Reihe. Es soll gehen um das Geheimnis der Gemeinde. Stehen wir auf zum Gebet. Herr Jesus Christus, wir danken dir von Herzen, dass für uns Gemeinde kein Fremdwort ist, dass wir das nicht nur irgendwie politisch oder soziologisch verstehen müssen, sondern dass wir wissen, das hat mit dir zu tun und mit dem, was du baust, was du schaffst in dieser Welt. Du rufst deine Gemeinde heraus und wir preisen dich, dass jeder von uns, die wir hier sind, dazugehören darf zu diesem wunderbaren Organismus. Herr, und so preisen wir dich, dass du uns auch durch dein Wort neu oder auch erstmalig Dinge aufschließen willst heute Abend, die die Gemeinde betreffen. Zeig uns, wie du die Gemeinde siehst. Zeig uns, was dir die Gemeinde bedeutet. Zeig uns, welche Ziele du hast mit deiner Gemeinde und schenk, dass sie auch unsere Ziele werden und unsere Sicht. Wir bitten dich, segne unser Zusammensein. Amen. Ja, dann wollen wir gleich zum Thema kommen. Lass euch aber in der Zwischenzeit noch hier so einen kleinen Umdruck durch die Reihe. Wenn man einen langen Tag hinter sich hat und dann abends nur zuhören soll, das ist sehr anstrengend, sehr ermüdend. Aber ich hoffe, es ist euch eine kleine Hilfe, wenn ihr das mitverfolgen könnt auf dem Umdruck. Und einiges werden wir auch. Ja, wenn jeder hat, dann steigen wir ein. Ich weiß, dass wir nicht bei Null anfangen müssen. Viele von euch kennen Gemeinde schon lange, vielleicht länger als ich sogar. Und trotzdem ist es wichtig, wenn wir uns immer und immer wieder damit beschäftigen. Und ich hoffe wirklich, dass wir auch ein Stückchen weiter kommen dürfen. Also, gehen wir dem Umdruck entlang. Es geht um das Wesen der Gemeinde heute an diesem ersten Abend. Und wir beginnen mit Römisch 1, der Begriff Gemeinde. Das griechische Wort Ekklesia meint wörtlich die Herausgerufenen. Das hat sich inzwischen herumgesprochen, das habt ihr alle schon gehört. Ekklesia sind zwei Worte. Ek, seine Vorsilbe, heißt heraus. Klesia kommt von Kaleo, rufen, die Herausgerufenen. Herausgerufen, woraus? Aus Sünde, Schuld, Verlorenheit, einem gottfernen Leben. Wohin gerufen? Zu ihm, zu Christus, dem Auferstandenen, zu dem Haupt der Gemeinde, hin zu den anderen, die auch herausgerufen sind. Denn wenn viele herausgerufen werden, um einen herum, der ruft, dann entsteht eine Versammlung, dann entsteht eine Ansammlung von Menschen und das ist die Gemeinde, die Schar der Herausgerufenen. Der Begriff Ekklesia hat zwei verschiedene Bedeutungen im Neuen Testament. Einmal wird er auf die weltweite oder universale Gemeinde angewandt oder dann auch auf die örtlich versammelte Gemeinde. Die weltweite Gemeinde umspannt alle Christen, die zwischen dem ersten Pfingsten in Jerusalem, damals Apostelgeschichte 2, und der noch in der Zukunft liegenden Entrückung auf allen Kontinenten in vielen Nationen gelebt haben oder noch leben werden, und diese alle bilden zusammen die weltweite oder universale Gemeinde. Ich habe mal da zwei Stellen angegeben, wo die Bibel von dieser weltweiten Gemeinde spricht. Die eine Stelle kennen wir alle, Matthäus 16, Vers 18. Da sagt unser Herr, ich werde meine Gemeinde bauen. Natürlich hat er da nicht nur die Gemeinde in Jerusalem gemeint, oder Samaria, oder Rom, oder Korinth, oder Hünfeld, sondern er hat die weltweite Gemeinde gemeint. Seinen Leib, seine Heilskörperschaft, die Gemeinde. Oder in 1. Korinther 12, das ist das große Kapitel über die Gaben, wo der Apostel Paulus über den Leib und die Glieder spricht. Und das ist ein wunderbares Bild. Der Leib, der besteht aus vielen, vielen Zellen und Gliedern. Und so auch die Gemeinde, sie besteht aus vielen, vielen Menschen, die herausgerufen sind. Die wiedergeborenen Christen, könnten wir auch mit anderen Worten sagen. Wir haben zunächst die im Alten Testament die Schöpfung gehabt, den Sündenfall und die Sintflut, die Berufung Abrahams. Und dann irgendwann beginnt die grün schraffierte Zeit, nämlich im Alten Testament das Volk Israel entsteht, die historische Zeit des Gottesreiches hier auf dieser Erde. Man nennt das auch Theokratie, Gottesherrschaft. Gott herrschte durch einen Mann, den er sich erwählte. Zuerst war es Mose, später waren es Könige auf dieser Erde. Eine Theokratie, eine Gottesherrschaft. Das begann mit Mose und der Gesetzgebung am Sinai. Die Zeit des Volkes Israel, die ging bis zur Zerstreuung Israels, bis zur babylonischen Gefangenschaft. Und danach begann die Zeit der Nationen, weil Gott nicht mehr in dieser Weise wie zuvor sein Volk regierte, sondern das Volk wurde als Gericht in die Verbannung, in die Zerstreuung weggeführt, nach Babylon, beherrscht von den Medo-Persern, auch die Griechen und dann später das römische Weltreich. Ab dieser Zeit, ab Nebukadnezar, war Israel nie mehr ein souveräner Staat oder ein souveränes Volk, das nur von Gott regiert wurde, sondern es war unter der Herrschaft von Nationen. Das nennt die Bibel die Zeit der Nationen. Davon spricht der Prophet Daniel. Und in dieser Zeit der Nationen leben wir heute immer noch. Hier hinten irgendwo. Keiner weiß genau wo. Aber am Ende der Zeit der Nationen, und ihr seht, in der Mitte stand das Kreuz von Golgatha, die Heilstaten Gottes, die großen Taten Gottes, Kreuz und Auferstehung. Und seit dieser Zeit, genau gesagt seit Pfingsten, gibt es eine neue Heilskörperschaft hier auf dieser Erde, das ist die Gemeinde. In 1. Korinther 10, 32 werden drei Körperschaften genannt, mit denen Gott hier auf dieser Erde arbeitet. Israel, die Nationen und die Gemeinde. Diese drei Heilskörperschaften. Darunter kann man alles, unter diesen Hut kriegt man alles drunter, ja? Israel und die Gemeinde und die Nationen. Diese drei. Und die Gemeinde seit Pfingsten bis zum Tag der Entrückung, bis der Herr die Gemeinde von der Erde wegrufen wird. Dann wird die Zeit der Trübsal beginnen, der großen Trübsal. Und danach hat Gott noch Großes vor mit seinem Volk hier auf dieser Erde, das zukünftige Reich Gottes, das messianische Reich, das tausendjährige Reich, wie es auch genannt wird. Es beginnt nach der sichtbaren Wiederkunft Jesu. Das alles finden wir hier in Daniel 9, ein ganz entscheidendes Kapitel der Prophetie im Alten Testament. Uns geht es also jetzt hier um diese Zeit der Gemeinde, aber es ist wichtig, dass wir sehen, wie das im großen Heilsplan Gottes eingeordnet ist. Das hat Gott einfach so beschlossen, souverän, das waren seine Gedanken, das hat er sich vorgenommen, schon vor Grundlegung der Welt, und das führt er jetzt aus in dieser Zeit. Wir sehen die weltweite Gemeinde, die Herausgerufenen auf allen Kontinenten zu allen Zeiten, die wird Ekklesia genannt, und genauso aber jetzt B, die örtlich versammelte Gemeinde. Vielleicht ist euch aufgefallen, ich nenne es ganz bewusst nicht die Ortsgemeinde. damit es da keine Verwechslungen gibt. Es gibt nämlich eine Gruppe, die man eigentlich als Sekte bezeichnen muss, streng genommen. Und das ist die Ortsgemeinde von Witness Lee in Stuttgart. Und diese Ortsgemeinde, die ist in ganz Deutschland unterwegs manchmal und tätig. Auch hier in der Nähe machen sie manchmal Freizeiten und verteilen dann Traktate. Auch in Fulda habe ich schon ein Traktat in die Hand bekommen oder über dich, Ella. Ja, du hattest es, glaube ich, in Fulda bekommen. Irgendjemand hat es mir in die Hand gegeben in Salzschlirf im Bibelkreis und dann stellte sich raus, es war die Ortsgemeinde, die das verteilt hatte. Und das ist eine Sekte. Es sind zwar im Blick auf das Heil, im Blick auf Christus, lehren sie ganz ähnlich wie wir, aber sie haben ein ganz, ganz verschobenes Verständnis von Gemeinde und letztlich muss man vor ihnen warnen. Und darum spreche ich jetzt nicht von der Ortsgemeinde, obwohl ich es immer schade finde, wenn uns irgendeine Gruppe einen Begriff klaut, ja, und den beschlagnahmt und wir dürfen ihn dann nicht mehr verwenden, damit es kein Missverständnis gibt. Aber wir müssen ja nicht Ortsgemeinde sagen, wir können auch die örtliche Gemeinde sagen oder die örtlich versammelte Gemeinde, damit der Unterschied klar ist, die weltweite Gemeinde und die Gemeinde am Ort. Diese örtliche, lokale Gemeinde besteht aus wiedergeborenen Christen. Eigentlich ist das ein Unwort, ja, ein Unausdruck. Entweder man ist Christ oder nicht. Entweder man ist wiedergeboren oder nicht. Aber wiedergeborene Christen ist eigentlich eine Doppelung. Und trotzdem, weil es den Begriff Christ auch religionssoziologisch gibt bei uns. Man ist nicht Moslem, man ist nicht Hindu, man ist Christ, ja. Das heißt, man ist im sogenannten christlichen Abendland aufgewachsen. Darum müssen wir es deutlich machen. Wiedergeborene Christen, die zu einer bestimmten, klar definierten Gemeinde an einem Ort gehören. Zum Beispiel in einem Dorf, in einer Stadt oder in einem Stadtteil. Sie bilden auf diese Weise die örtliche Gemeinde. Das finden wir in der Bibel oft, zum Beispiel die Gemeinde in Jerusalem, Apostelgeschichte 8, Vers 1. Wird klar gesagt, die Gemeinde in Jerusalem. Das war nicht die Gemeinde in Antiochien oder in Philippi, das war die Gemeinde, die bestand aus denen, die in Jerusalem wohnten. Oder 1. Korinther 1, Vers 2 schreibt Paulus den Brief an die Gemeinde in Korinth. Und viele Briefe beginnen, indem sie die Christen anreden in einer Stadt. Oder die Gemeinde in einer Gegend, Apostelgeschichte 14, nämlich im galatischen Land, heutige Türkei. Aber ihr seht, da handelt es sich jetzt nicht um alle Christen zu allen Zeiten, auf allen Kontinenten, sondern in einer Stadt, in einem bestimmten Gebiet. Machen wir mal die Probe aufs Exempel. Gehen wir mal hier nach Lübeck. Es gibt, dem Herrn sei Dank, auch eine Gemeinde hier in Hünfeld. Wer gehört da dazu? Es gibt hier in Hünfeld eine römisch-katholische Kirche. Und ich bin sicher, es gibt in dieser römisch-katholischen Kirche, gibt es wiedergeborene Christen. Zwei davon kenne ich. Vielleicht sind es mehr, hoffentlich. Aber es gibt einige wiedergeborene Christen innerhalb der römisch-katholischen Kirche. Es gibt eine evangelische Kirche, da gibt es hoffentlich auch Gläubige. Ich habe jetzt noch niemanden kennengelernt persönlich, bin ja noch nicht so lange hier, aber meine Mutter kennt eine Frau hier in Hünfeld, die gläubig ist und zur evangelischen Kirche gehört. Ich hoffe, es sind mehr, ja? Gott weiß, wie viele es sind. Gläubige, die zur Bibelgemeinde Nordrhön gehören, kenne ich auch ein paar. Dann gibt es Gläubige, die zur russlanddeutschen Gemeinde in Sagenzell gehören. Da kenne ich auch ein paar. Ich weiß nicht, wie viele das sind, ich war noch nie in der Versammlung, aber da gibt es auch Gläubige und Sagenzell gehört jetzt einmal zu Hünfeld. Wir meinen die Kernstadt mit allen eingemeindeten Orten, ja? Vielleicht gibt es irgendwo noch Versammlungsstätten. Vielleicht versammeln sich Christen noch mehr. Es gibt auf jeden Fall noch Gläubige, die zu anderen Kreisen oder gar keiner Gemeinde gehören. Nehmen wir mal an, es gibt auch noch welche, die zu gar keiner Gemeinde gehören, örtlichen Gemeinde, ja? Aber sie alle zusammen bilden die Gemeinde Gottes in Hünfeld, die Gemeinde Jesu Christi, Sie alle gehören zu der örtlichen Gemeinde in Hünfeld. Und diese örtliche Gemeinde versammelt sich aber an verschiedenen Stellen. Wir versammeln uns Mackenzeller Straße 12. Die Sagenzeller versammeln sich in ihrem Gebäude. Dann gibt es vielleicht noch andere Christen, vielleicht gibt es noch Hausbibelkreise oder was auch immer. Es gibt Christen in Hünfeld und die alle bilden die örtliche Gemeinde von Hünfeld, streng genommen. Und wir können aber auch durchaus sagen, dass wir eine örtlich versammelte Gemeinde sind, weil wir uns klar definieren, weil wir eine Gruppe sind, die sich bestimmten Ordnungen gegeben hat und so weiter. Wir sind eine örtlich versammelte Gemeinde hier in Hünfeld, die Bibelgemeinde Nordrhön. Und Christus ist das Haupt der Gemeinde. Er kennt die Seinen. Er weiß genau, wer hier in Hünfeld unter den 15.000 Einwohnern oder wie viele es sind, wer zu ihm gehört, wer zu seinem Leib gehört, wer sein Leben empfangen hat. Er weiß es ganz genau. Aber er möchte, dass alle die, die zu seinem Leib gehören, die wiedergeboren sind, dass die sich auch in möglichst biblisch ausgerichteten Gemeinden versammeln und da verbindlich zugehören. Darüber werden wir gleich noch sprechen. Das eine noch dazu, alle Christen der örtlichen Gemeinde gehören zur weltweiten Gemeinde. Ist ja klar, man kann nicht zu einer örtlichen gehören, im wirklichen Sinne, ohne wiedergeboren zu sein, ohne zum Leib des Christus zu gehören. Aber nicht alle Christen der weltweiten Gemeinde gehören automatisch zu einer örtlichen Gemeinde, sondern nur die, die sich verbindlich anschließen. Man kann nicht sagen, ich lebe ja in Hünfeld, also gehöre ich automatisch zur römisch-katholischen Kirche. Oder ich gehöre automatisch zur Gemeinde in Sagenzell. Oder automatisch zur Bibelgemeinde Nordrhön. So geht das nicht. Man kann hier in Hünfeld wohnen und ist Glied der weltweiten Gemeinde, aber man muss sich, man sollte sich einer örtlichen Gemeinde anschließen. Was sind Voraussetzungen der Zugehörigkeit, wenn man sich einer neutestamentlichen Gemeinde anschließen will? Das ist natürlich die Bekehrung und Wiedergeburt. Bekehrung ist der Teil, den wir tun. Wir kehren uns hin zu Gott. Wir nehmen Christus auf. Gott schenkt uns das neue Leben, die Wiedergeburt. Das ist unerlässliche Voraussetzung. Biblisch-neutestamentliche Gemeinde wird nur mit Wiedergeborenen gebaut. Und das sehen wir in der Schrift, das ist nicht nur irgendwie eine Erfindung von evangelikalen Gruppen, das können wir mit der Bibel belegen. Schaut, A, für Gemeindeglieder sind Bekehrung und Wiedergeburt eine Erfahrung der Vergangenheit. Paulus schreibt an die Thessalonicher, ihr habt euch bekehrt von den Götzen zu Gott. Von der Finsternis zum Licht und so weiter wird bei anderen gesagt, ja. Ihr habt euch bekehrt. Die Bekehrung ist eine Erfahrung der Vergangenheit. Oder in Titus, ihr seid abgewaschen durch das Bad der Wiedergeburt. Das war Vergangenheit, das war schon geschehen. Dann B, für Gemeindeglieder gibt es immer ein Einst und ein Jetzt. Im ersten Korintherbrief schreibt Paulus den Korinthern, ihr wart einst Trunkenbolde und Hurer und Diebe und Lästerer und alles Mögliche. Aber ihr seid abgewaschen, ihr seid geheiligt. Also einst und jetzt. Jetzt sind sie Heilige geworden. Genau das Gleiche schreibt Paulus im Kolosserbrief. Auch da ein Einst und ein Jetzt. Und das ist so schön, dass wir auch von einem Einst und ein Jetzt wissen in unserem Leben. C. Die Gemeindeglieder werden mit Namen beschrieben, die zeigen, dass sie bekehrt und wiedergeboren sind. Wenn wir mal durchs Neue Testament gehen, die Gemeindeglieder heißen Heilige, natürlich nicht im Sinne der römisch-katholischen Kirche, ja, oder der orthodoxen Kirche, sondern im Sinne des Neuen Testaments, jeder ein Heiliger, der Jesus Christus, dem Heiligen, gehört, Geheiligte, Jünger, Apostelgeschichte 9,1, Christen, zum ersten Mal in Antiochia, Kapitel 11, 26 der Apostelgeschichte, Brüder, der schönste Titel ist BR, Nicht DR, Doktor, ja, sondern BR ist der schönste Titel, Bruder oder Schwester. Auserwählte, Geliebte in Kolosser 3 oder die Unsrigen, die zu uns gehören, so nennt Johannes sie in seinem ersten Brief. Also diese Namen sprechen eindeutig davon, es sind Wiedergeborene. Zur Gemeinde können nur Wiedergeborene gehören. Nicht Ungläubige, nicht Namenschristen. Das war nie in Gottes Plan, Gemeinde zu vermischen mit wirklich Gläubigen und Ungläubigen. Natürlich, das wissen wir alle, kann sich in die beste Gemeinde auf der Erde, kann sich ein Scheingläubiger hineinschleichen. Das kann eine Gemeinde gar nicht verhindern, weil wir nicht in die Herzen gucken können. Es kann sich in jede Gemeinde jemand hineinschleichen, der tut so, als sei er Christ, der singt so und betet so und wie er räuspert, wie er spuckt, hat er ihm alles abgeguckt, ja. Also man macht es einfach nach, was verlangt wird, und dann Menschen kann man täuschen, weil die nicht ins Herz gucken können. Aber Gott sieht es, Gott weiß den Unterschied. Es ist nämlich etwas anderes, ob da eine Gemeinde von Wiedergeborenen ist und da schleicht sich mal ein Ungläubiger hinein. Ich meine nicht in den Gottesdienst, sondern wirklich in die Gemeinde, ja? Lässt sich aufnehmen in die Gemeinde, lässt sich taufen oder was weiß ich, ja? Gehört richtig verbindlich zur Gemeinde. Das kann mal passieren. Aber schaut mal den Unterschied. Ob ein Toter unter vielen Lebenden ist oder ob ein Lebender unter vielen Toten ist. Das ist ein großer Unterschied, oder? D. In den Gemeindebriefen werden die Gemeindeglieder nie zur Bekehrung aufgerufen. Ist euch das schon mal aufgefallen? In den Lehrbriefen des Paulus, Petrus, Johannes, Jakobus. Niemals werden die Gemeindeglieder zur Bekehrung aufgerufen. Die werden immer zur Heiligung ihres Lebens aufgerufen, wie auch. Ja, zur Reinigung, zum Ablegen des alten Menschen, aber nie zur Bekehrung. Und das zeigt, in den Gemeinden waren Gläubige, Wiedergeborene. E. In den neutestamentlichen Gemeinden haben sich Ungläubige nicht, Klammer auf, lange, Klammer zu Hause gefühlt. Die kamen da auch mal hin, aber entweder sie bekehrten sich oder sie gingen. In der ersten Gemeinde, da haben die sich nicht lange wohlgefühlt. Da wurde ihnen der Boden heiß unter den Füßen, ja. Es war und ist zu erwarten, dass auch Unbekehrte versuchen, sich der Gemeinde anzuschließen. Wir haben sogar ein Beispiel in Apostelgeschichte 8 mit Simon dem Zauberer, der ja auch getauft werden wollte und so weiter und die Gaben haben wollte. Und wenn Gemeindeglieder einen Lebenswandel führten wie die Ungläubigen, dann wurden sie ausgeschlossen. 1. Korinther 5, Vers 13. Lange haben es auf jeden Fall Scheinchristen nicht ausgehalten, der ersten Gemeinde. Wie steht es im Blick auf die Zugehörigkeit zu einer örtlichen Gemeinde mit der Glaubenstaufe? Ich will jetzt wirklich niemanden zu nahe treten, der vielleicht jetzt an diesem Punkt noch mit sich kämpft oder so. Ich muss es einfach sagen, wie es die Schrift nach meiner Erkenntnis lehrt. Zur Zeit des Neuen Testaments wurden die Christen sofort oder bald nach ihrem Gläubigwerden durch Untertauchen getauft. Da müssen wir nur einmal durch die Apostelgeschichte gehen, ja, dann fällt uns das auf. Richard Haferkamp in Belgien, der lässt die Gläubigen, wenn sie sich bekehrt haben, einfach die Apostelgeschichte lesen und sagt, bitte lest die Apostelgeschichte und sagt mir, was haben die Gläubigen als erstes getan, nachdem sie sich bekehrt haben, nachdem sie errettet wurden. Dann kommen die zurück und sagen, ganz klar, die haben sich taufen lassen. Finden wir wirklich überall in der Apostelgeschichte. Die Korinther waren auch getauft. Da schreibt Paulus in 1. Korinther 1, 13, schreibt er, dass er selber nur zwei getauft hat und dann haben die anderen getauft. Die Glaubenstaufe ist im Normalfall eine Voraussetzung zur Gemeindezugehörigkeit. Nur in begründeten Einzelfällen kann es hier eine Ausnahme von der Regel geben. Es gibt ja in dieser Welt fast keine Regel ohne Ausnahme, ja. Aber auf der anderen Seite ist auch schade, wenn es Regeln gibt, gute neutestamentliche Regeln, und wir müssen da zu viele Ausnahmen machen. Es wäre besser, wir würden alle erkennen, wie das der Herr gedacht hat, dass die Taufe einfach ein Zeugnis ist vor der sichtbaren und unsichtbaren Welt, dass man Christus gehört, dass man sein Leben empfangen hat, dass man mit ihm lebt, dass man ihm gehört. D. Die Säuglingstaufe als Bedingung zur Mitgliedschaft wie in den großen Kirchen ist von der Schrift her natürlich nicht haltbar, weil wir gar keine Säuglingstaufe im Neuen Testament finden. Das ist sicher, das ist hundertprozentig. Dafür habe ich das Neue Testament schon viel zu oft gelesen und ich habe keine Säuglingstaufe gefunden im Neuen Testament. Es wurde nie jemand zur Taufe getragen, sondern die Leute gingen immer selber zur Taufe, ja. Es sei denn, er sei krank gewesen oder schon ganz alt, aber sonst gingen sie selbst zur Taufe. D. Warum ist es so wichtig, verbindlich zu einer örtlich versammelten Gemeinde zu gehören? Ich höre immer wieder Aussagen wie diese. Ich gehöre ja zur universalen Gemeinde, zum Leib des Christus, das genügt. Oder ich gehe ja in einen Hausbibelkreis, dort fühle ich mich so wohl. Oder die Gemeinden sind mir alle zu verweltlicht. Ich lese meine Bibel, bete und höre den Evangeliumsrundfunk. Mehr brauche ich nicht. Wirklich, solche Sätze kann man leider immer wieder hören. Nun, ich muss sagen, zur Zeit des Neuen Testaments bekehrten sich die Menschen nicht nur zu Gott, sondern immer auch in eine örtliche Gemeinde hinein. Ich hoffe, ihr habt alle eure Bibel greifbar. Da wollen wir an der Stelle ein paar Stellen miteinander lesen. Apostelgeschichte 2,41. Dankeschön für das Licht. Apostelgeschichte 2,41. Da erfahren wir, was nach der Pfingstpredigt des Petrus geschah. Petrus hat gepredigt vom Kreuz und Auferstehung. Und das drang den Zuhörern durchs Herz. Vorher hatten sie Feuerzungen gesehen, die drangen ihnen nicht durchs Herz. Die Predigt, das Wort vom Kreuz, das dringt durchs Herz. Das bringt Menschen zur Buße und zum Glauben. Also, da drang sie ihnen durchs Herz. Sie fragen, was sollen wir tun? Vers 38, Kapitel 2. Tut Buße und jeder von euch lasse sich taufen auf den Namen Jesu Christi zur Vergebung eurer Sünden. Und ihr werdet die Gabe des Heiligen Geistes empfangen. Und dann fügt Petrus noch hinzu, Vers 41 oder 40 am Ende. Lasst euch retten aus diesem verkehrten Geschlecht. Und dann die Reaktion. Die nun sein Wort aufnahmen, ließen sich taufen, und es wurden an jenem Tag etwa 3000 Seelen hinzugetan. Wozu? Zur Gemeinde. 3000 Seelen. Ihr kennt ja den schönen Satz, ja, ich habe ihn schon ein paar Mal gesagt. Früher, damals, eine Predigt und 3000 haben sich bekehrt. Heute 3000 Predigten, bis sich einer bekehrt. So ungefähr hat sich die Sache verändert zwischen Urgemeinde und Endzeitgemeinde. Aber hier 3000 nahmen sein Wort auf, ließen sich taufen, wurden hinzugetan zur Gemeinde. Und da sehen wir einen Zusammenhang, ja? Sie nahmen sein Wort auf, das Wort des Petrus, ließen sich taufen und wurden hinzugetan. Darum gibt es viele Gemeinden auf dieser Erde, biblisch ausgerichtete Gemeinden, die sagen, ohne Taufe kann niemand zur Gemeinde gehören, weil es hier steht in dieser Reihenfolge, sie nahmen sein Wort auf, sie ließen sich taufen und wurden hinzugetan zur Gemeinde. Manche Brüder sagen, Moment, als das hier geschah, da gab es ja noch keine örtlichen Gemeinden, sondern in diesem Moment war die weltweite Gemeinde und die örtliche Gemeinde in Jerusalem identisch, deckungsgleich. Es gab ja sonst noch keine Christen. Hier begann es ja gerade erst, ja? Hier wurde der Zirkel eingestochen. Ja, es geht um die Reihenfolge. Sonst hätte Petrus auch, oder Lukas vielmehr, schreiben können, die nun sein Wort aufnahmen, wurden hinzugetan zur Gemeinde. Aber hier ist noch von der Taufe die Rede. Die sein Wort aufnahmen, ließen sich taufen und wurden zur Gemeinde hinzugetan. Und darum ist es für viele, viele Gemeinden wichtig, und sie sagen, der normale Weg ist, dass sich jemand bekehrt, dass Christus in sein Leben kommt, dass er sich taufen lässt und zur Gemeinde hinzugetan wird. Die Baptistengemeinden würden sagen, durch die Taufe wird er hinzugetan. Wir würden das ein bisschen auseinanderhalten und sagen, nein, er wird nicht unbedingt durch die Taufe hinzugetan, sondern wir nehmen ihn dann danach auf in die Gemeinde. Gehen wir noch ein Stück weiter in der Apostelgeschichte zu Kapitel 5, Vers 13. Da habe ich heute etwas Interessantes entdeckt. Apostelgeschichte 5, Vers 13. Lesen wir Vers 12 noch mit. Aber durch die Hände der Apostel geschahen viele Zeichen und Wunder unter dem Volk, und sie waren alle einmütig in der Säulenhalle Salomos. Und dann kommt ein Satz. Von den übrigen aber wagte keiner sich ihnen anzuschließen, doch das Volk rühmte sie. Von den übrigen wagte keiner sich ihnen anzuschließen. Dieses Wort habe ich mal ein bisschen näher untersucht heute. Kapitel 5, Vers 13. Da steht ein Wort, das heißt kolaomai im Griechischen. Und im sprachlichen Schlüssel von Rienecker auf Seite 260 steht, sich anschließen meint, ist ein Unterschied zu einem flüchtigen Besuch. Es ist ein wirkliches sich anschließen. Nicht nur mal Besuch, zu Besuch kommen und wieder gehen, sondern ein sich anschließen. Er macht also da, das Wort macht einen Unterschied zu einem Besuch. Zu einem sporadischen Besuch, genauso wie zu einem regelmäßigen Besuch. Also auch jemand, der ab und zu mal eine Gemeinde besucht, oder sogar regelmäßig, ist noch nicht ein wirklich verbindliches Glied dieser Gemeinde. Und das müssen wir unterscheiden. Hier heißt es, von denen wagte sich keiner ihnen anzuschließen, aber die anderen, die zur Gemeinde gehören, die hatten sich angeschlossen, fest und verbindlich. Nochmal in der Apostelgeschichte eine Stelle, Kapitel 9, Vers 26. Apostelgeschichte 9, Vers 26, da haben wir das Wort nochmal. Als er aber nach Jerusalem gekommen war, nämlich Saulus, nach seiner Bekehrung, versuchte er sich den Jüngern anzuschließen, und alle fürchteten sich vor ihm, dass sie nicht glaubten, dass er ein Jünger sei. Also, auch Paulus, als er nach Jerusalem kam, er versuchte sofort, sich den Jüngern anzuschließen, sich der Gemeinde anzuschließen.
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1: Unser Merkvers für diese Woche kommt aus Epheser Kapitel 2, Vers 8 bis 9. Denn aus Gnade seid ihr gerettet, durch Glauben, und das nicht aus euch. Gottes Gabe ist es, nicht aus Werken, damit sich nicht jemand rühme. Epheser Kapitel 2, Vers 8 bis 9.

0: Seien Sie herzlich willkommen zu BBN Bibelkunde mit Benedikt Peters. Unser Sprecher besuchte eine Bibel- und Missionsschule in der Schweiz und danach studierte er griechische und hebräische Philologie an der Universität Zürich. Seit 1993 ist Benedikt Peters vollzeitlich im übergemeindlichen und konfessionell ungebundenen Dienst als Bibellehrer tätig, im gesamten deutschsprachigen Raum sowie in Süd- und Osteuropa. Heute hören wir einen Vortrag zur Serie Das Lied der Lieder. Ich wünsche Ihnen eine gesegnete Zeit beim Zuhören.
1: Nun, ich will einmal einige Sätze hier lesen aus einem kleinen, aber feinen Büchlein von Hudson Taylor. Hudson Taylor hat ein Büchlein geschrieben unter dem Titel Union and Communion. Es soll es auf Deutsch auch geben, hast du mir gesagt. Habe es sicher längst vergriffen, ich habe es nie gesehen auf Deutsch. Also Union and Communion, Einheit und Gemeinschaft. Und er schreibt Folgendes. Die große Absicht, die Gott mit allen seinem Handeln in der Heilsgeschichte verfolgt, wird uns durch den Apostel Paulus im 1. Korintherbrief genannt. Auf dass Gott alles in allem sei. Damit stimmt auch die Lehre unseres Herrn überein. Dies ist das ewige Leben. Dass sie dich, den allein wahren Gott und Jesus Christus, den du gesandt hast, erkennen. Johannes 17, Vers 3. Wenn dem so ist, sind wir dann nicht weise, wenn wir das in unserem täglichen Leben und beim Studieren von Gottes heiligem Wort beständig vor Augen halten. Wenige Bücher helfen dem gottesfürchtigen Bibelleser mehr, in seinem Verlangen, in der alles an Bedeutung übertreffenden Erkenntnis Gottes zu wachsen, als das nur zu sehr vernachlässigte Lied der Lieder. Nun, dieses Büchlein hat ein kurzes, schönes Vorwort und in diesem Vorwort schreibt ein gewisser Stuart Holden, dieses kleine Büchlein, das den gottesfürchtigen Bibelleser auf die grünen Weiden des guten Hirten, von da in den Festsaal des Königs und von da in die Arbeit im Weinberg führen will, ist eines der bleibenden Vermächtnisse von Hudson Taylor an die Gemeinde des Herrn. Und genauso verläuft auch sein Gedankengang in diesem Buch. Wir werden geführt durch den guten Hirten von der Weide in den Festsaal, nach in seinen Weinberg. Das Buch endet mit Dienst im Weinberg, tatsächlich. Wir werden das nachher noch zu verstehen suchen, was damit gemeint sei. Dann lese ich weiter aus diesem Vorwort. In der Kraft einer offenkundigen Salbung durch den Heiligen Geist ist Hudson Taylor darin befähigt worden, in der einfachsten Sprache die tiefe Wahrheit des Einsseins des Gläubigen mit dem Herrn zu erklären. Dies ist ja im Gewand seiner symbolischen Sprache das Thema des Hohen Liedes. Alle, die Hudson Taylor kannten, wissen, dass sein Leben die im vorliegenden Büchlein beschriebenen Wahrheiten bekräftigt hat. Was er hier ausgelegt hat, hat er ausgelebt. Er lebt als jemand, der einem anderen angetraut worden war, dem aus den Toten Auferweckten. Und das Ergebnis dieser Verbindung war, dass er Gott Frucht brachte. Römer 7, Vers 4. Was er war, hat dem hier von ihm geschriebenen Bedeutung und Bestätigung in einer Weise gegeben, die nicht übertrieben werden kann. Es ist unvermeidlich, dass einige Leser sagen werden, es sei alles zu mystisch und zu wenig praxisnahe, was so unmittelbar vom innigsten Umgang mit dem unsichtbaren Herrn handelt. Alle die möchte ich daran erinnern, dass der Schreiber dieser Zeilen die China-Inland-Mission gründete. Er übersetzte seine Schau vom Geliebten in lebenslangen, anstrengenden Dienst. Und so erhielt er sich diese Schau ungetrübt während eines ganzen Lebens, das in unseren Tagen kaum Parallelen kennt. Nun, ich will noch ein Zitat von einem bewährten Lehrer der Gemeinde Gottes anführen, von William Kelly. Und er schreibt Folgendes in seinen Lectures on the Song of Solomon. Ich weiß nicht, ob es das auf Deutsch gibt, ein kleines Heftchen. Vorträge über das Lied Salomons. Wenn wir uns dem Matthäusevangelium zuwenden, stellen wir fest, dass die erste Gelegenheit, bei der wir von einer Bräutigam-Braut-Beziehung hören, sich in Matthäus 9 findet. Jesus sagte dort den Jüngern des Johannes, die sich mit den Empfindungen der Pharisäer identifizierten, können etwa die Söhne des Brautgemachs trauern, solange der Bräutigam bei ihnen ist? Hier haben wir nun eine klar erkennbare Anspielung. Wo aber vernehmen wir etwas vom Bräutigam? Es wird als etwas Wohlbekanntes vorausgesetzt. Der erklärt es nicht. Woher stammte der Titel Bräutigam? Fraglos aus dem Lied der Lieder, dem Lied Salomos. Wir haben hier demnach zwar nicht ein Zitat, aber etwas, das mir noch stärker als ein Zitat scheint, nämlich die unzweideutig anerkannte Tatsache. Wir haben es als eine großartige Wahrheit, die dem Denken des Juden gänzlich vertraut war und das, was es zu beachten gilt, meine Lieben, mit dem Stempel des Sohnes Gottes versehen. Denn es sind nicht die Jünger des Johannes, die diesen Titel in ihrer Anrede an den Herrn verwenden, sondern es ist der Herr Jesus selbst, der den Titel in seinen Worten an sie verwendet. Können die Söhne des Brautgemachs trauern, solange der Bräutigam bei ihnen ist. Und tatsächlich ist die Erkenntnis Christi, wie ich schon sagte, der Schlüssel zur ganzen Schrift. Und darum lese ich jetzt noch einige Zeilen aus dieser Auslegung von Hudson Taylor, Union and Communion. Ohne den Schlüssel bleibt dieses Buch besonders unverstehbar. Aber der Schlüssel findet sich leicht in den Lehren des Neuen Testaments. Das fleischgewordene Wort ist der wahre Schlüssel zum geschriebenen Wort. Aber bereits vor der Menschwerdung konnte der gottesfürchtige Leser des Alten Testaments alle nötige Hilfe zum Verständnis der geheiligten Geheimnisse des vorliegenden Buches finden. Israel war durch die Propheten gelehrt worden, dass sein Schöpfer auch sein Ehemann war. Johannes der Täufer, der letzte der alttestamentlichen Propheten, erkannte in Christus den Bräutigam und konnte deshalb bezeugen, der die Braut hat, ist der Bräutigam. Aber der Freund des Bräutigams, der dasteht und ihn hört, ist hocherfreut über die Stimme des Bräutigams. Diese, meine Freude, ist nun erfüllt. Nun, wir können auch auf alttestamentliche Texte verweisen, die uns helfen, das Hohelied auszulegen. Und es gibt einen Psalm, den wir geradezu als den exegetischen Schlüssel zum ganzen Hohelied bezeichnen können. Es gibt einen Psalm, der den gleichen Gegenstand, das gleiche Thema hat und der auch in der Wortwahl an das Hohelied erinnert, nämlich der Psalm 45. Der Psalm 45 singt von der Hochzeit eines Königs und einer Braut und von einem Festsaal und von Freude. Psalm 45, schlagen wir das auf. Dem Vorsänger nach Shoshanim, zu Deutsch Lilien. Von den Söhnen Koras, ein Maskil, ein Lied der Lieblichkeiten. Bezüglich dieses Liedes, ja gut, lesen wir einige Sätze weiter. Es wallt mein Herz von gutem Wort, ich sage meine Gedichte dem König. Meine Zunge sei der Griffel eines fertigen Schreibers. Du bist schöner als Menschensöhne. So ganz die Sprache des hohen Liedes. Holdseligkeit ist ausgegossen über deine Lippen. Darum hat Gott, dein Gott, dich gesegnet ewiglich. Und nachher wird von einer Hochzeit gesprochen. Verse 13, 14, ganz herrlich ist des Königs Tochter drinnen, von Goldwirkerei ihr Gewand, in bunt gewirkten Kleidern wird sie zum König geführt werden. Jungfrauen hinterher, auch Jungfrauen sind da, wie im Hohen Lied. Nun könnte man natürlich fragen, ja, woher wissen wir denn, dass dieses Lied überhaupt von Christus handelt? Das ist doch nur hineingelegt. Spurgeon sagt in seiner Einleitung zu Psalm 45 folgendes, manche sehen in diesem Lied nur Salomo. Die sind blind. Einige sehen Salomo und Jesus, die schauen übers Kreuz. Das geistliche Auge sieht Jesus allein. Nun, das ist nicht Willkür, sondern wir wissen es aufgrund von Hebräer 1. Denn Hebräer 1 zitiert diesen Psalm und wendet ihn an auf den Sohn Gottes. So ist also der Psalm 45 ein Hochzeitslied, das von Christus und seiner Braut zeugt. Und wenn Psalm 45 in dieser Sprache von Christus und seiner Braut sprechen kann, ja, dann gibt es kaum Argumente, die stichhaltig sind, wenn man sagt, aber das Hohelied spricht nicht von Christus und seiner Gemeinde. Also Hebräer Kapitel 1, hier wird aus Psalm 45 zitiert, Hebräer 1, Vers 8, dein Thron, o Gott, ist von Ewigkeit zu Ewigkeit und ein Zepter der Aufrichtigkeit ist das Zepter deines Reiches. Du hast Gerechtigkeit geliebt und Gesetzlosigkeit gehasst. Darum hat Gott, dein Gott, dich gesalbt mit Freudenöl über deine Genossen. Das ist eben Psalm 45, die Verse 6 und 7. Und beachtet die Überschrift, Psalm 45. Nach Shoshanim, Lilien. Lilien werden im Hohen Lied einige Male erwähnt, im Zusammenhang mit dem König, mit dem Bräutigam. Hohes Lied, Kapitel 2, Vers 16. Mein Geliebter ist mein und ich bin sein, der unter Lilien weidet. Hier steht auch Shoshanim. Gut, das soll genügen jetzt zu dieser geistlichen Anwendung des Hohen Liedes. Die dritte Ebene der Auslegung, das ist die prophetische, aber ich sage dazu hier nur einen Satz. Die Liebe zwischen Salomo und Sulamit ist auch eine Prophetie auf die Zeit, in der das lange beiseite gesetzte Volk Israel wieder zur frei fließenden Liebe zu seinem Messias wiederhergestellt werden wird. Der Feigenbaum, wenn er seine Feigen rötet, dann wird Israel seinen Messias bald erkennen und sich in Liebe auf ewig mit ihm verbinden. Der Feigenbaum rötet seine Feigen, steht in Hohelied 2, Vers 13. Aber dazu sage ich jetzt nichts mehr. Gliederung, das werden wir morgen miteinander uns ansehen. Dann habt ihr auch die Blätter vor euch. Aber ich will mit einem Schlussgedanken schließen. Ja, wir haben jetzt eine ganze Reihe von Schwierigkeiten gesehen, die das Hohelied uns als Bibelleser bereitet. Aber die größte Schwierigkeit habe ich noch nicht genannt, die wirkliche Schwierigkeit. Was für uns beim Lesen des Liedes jedes Mal, ich hoffe es wenigstens, zu schaffen macht und woran wir unser ganzes Leben kranken, weil wir unseren Mangel empfinden, ist die Liebe selbst. Das ist ja das Thema des Buches, die Liebe. Die Liebe zum Herrn, unsere Liebe zu ihm. Wir begegnen hier unserem Herrn, der uns mit ewiger Liebe geliebt hat. Der uns inniger und mit immer gleich starker Liebe liebt. Und eigentlich wollten wir so gern diese Liebe entgegnen. Aber so häufig bleiben wir wie die Braut hinter Gittern und Mauern auf sicherer Distanz. Sie sagt in Kapitel 2, dort hinter den Gittern, hinter der Mauer, dort steht er. Oder ihr klopft an der Tür, aber das Bett ist so warm und der Fußboden so kalt und wir mögen uns nicht aufmachen und ihn suchen. Kennen wir das nicht? Wir kennen es. Und das ist doch die wirkliche Schwierigkeit dieses Buches. Seine Liebe ist wie Feuerglut in eine Flamme des Ewigen, steht in Kapitel 8, Vers 6. Lege mich wie einen Siegelring an dein Herz, wie ein Siegelring an deinen Arm, denn die Liebe ist gewaltsam wie der Tod, hart wie der Scheol ihr Eifer, ihre Gluten sind Feuergluten, eine Flamme Jahwes. So ist seine Liebe, aber wir sind so kalt. Er wirbt unermüdlich um uns, aber wir lassen uns nur so widerwillig bewegen. Und so will ich mit einer schönen Klage eines unbekannten Dichters hier schließen. Es muss mittelalterlich sein, dieses Gedicht, denn es ist lateinisch gereimt. Und bekanntlich hat man ja im Altertum nicht Endreime verwendet. Das begann erst im Mittelalter. Ich lese diesen lateinischen Reim vor. Ist sehr einfach für die, die Latein in der Schule hatten, die verstehen das. Und nachher gebe ich eine einfache Nachdichtung. Jesu benigne, acuius igne, opto flagrare et te amare. Cur non flagravi, cur non amavi te, Jesu Christe, O frigus triste. Also in deutscher Nachdichtung könnte das etwa wie folgt lauten. Herr Jesu teuer, von deinem Feuer wollte ich brennen, dich tiefer erkennen. Kann doch nicht brennen, noch dich erkennen. Bleib kalt im Herzen. Traurige Schmerzen.

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Über Jesus lesen wir in Hebräer Kapitel 1. Nachdem vor Zeiten Gott manchmal und mancherlei Weise geredet hat zu den Vätern durch die Propheten, hat er am letzten in diesen Tagen zu uns geredet durch den Sohn, welchen er gesetzt hat zum Erben über alles, durch welchen er auch die Welt gemacht hat. Welcher sind er mal, er ist der Glanz seiner Herrlichkeit und das Ebenbild seines Wesens und trägt alle Dinge mit seinem kräftigen Wort und hat gemacht die Reinigung unserer Sünden. Durch sich selbst hat er sich gesetzt zu der Rechten der Majestät in der Höhe. Wir danken und preisen Gott dafür, dass er uns seinen Sohn gesandt hat und wollen selbst am Herrn Jesus festhalten und ihn auch bekannt machen. 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

Wir preisen den Herrn für seine Barmherzigkeit. 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

Als Jesus Christus seinen Dienst begann, sprach er, »Die Zeit ist erfüllet, und das Reich Gottes ist herbeigekommen. Tut Buße und glaubt an das Evangelium.« Dieser Aufruf ist auch heute aktuell und dringend. Wir sollen Buße tun, das heißt, unsere Sünden vor Gott bekennen und davon umkehren. Und wir sollen an das Evangelium glauben. Und was ist das Evangelium? Es ist, dass Christus gestorben sei für unsere Sünden nach der Schrift und dass er begraben sei und dass er auferstanden sei am dritten Tage nach der Schrift. Sind Sie Jesu Aufruf schon gefolgt? Ist Ihr Leben von Buße und Glaube an das Evangelium geprägt?

Vater, so oft lässt mich Unsicherheit und Angst zögern. Ich bete darum, dass du mich auf dem Weg führst, den du für mich bereithältst. Ich vertraue darauf, dass dein guter Wille sich erfüllt. Landeplatz. Das Impala, ein Mitglied der Antilopenfamilie, kann bis zu 3 Meter hoch und 12 Meter lang springen. Das ist eine unglaubliche Leistung und zweifellos für das Überleben in der afrikanischen Wildnis unerlässlich. In vielen Impala-Gehegen in Zoos werden die Tiere jedoch durch eine nur 1 Meter hohe Mauer an ihrem Platz gehalten. Wie kann eine so niedrige Mauer diese athletischen Tiere in Schach halten? Es funktioniert, weil Impalas nur dann springen, wenn sie sehen können, wo sie landen werden. Die Mauer hält die Impalas innerhalb des Geheges, weil sie nicht sehen können, was auf der anderen Seite ist. Bei uns Menschen ist das nicht viel anders. Wir wollen wissen, wie eine Situation ausgeht, bevor wir weitermachen. Das Leben des Glaubens funktioniert jedoch selten auf diese Weise. In seinem Brief an die Gemeinde in Korinth erinnert Paulus sie daran, denn wir leben im Glauben und nicht im Schauen. Vers 7. Jesus

0: vorwirft. Unser Ziel ist es deshalb, immer zu tun, was ihm gefällt. Vers 9. Heute hören wir 2. Korinther 5, die Verse 6 bis 10.
1: Deshalb bleiben wir zuversichtlich, obwohl wir wissen, dass wir nicht daheim beim Herrn sind, solange wir noch in diesem Körper leben. Denn wir leben im Glauben und nicht im Schauen. Ja, wir sind voll Zuversicht und würden unseren jetzigen Körper gern verlassen, weil wir dann daheim beim Herrn wären. Unser Ziel ist es deshalb, immer zu tun, was ihm gefällt, ob wir nun in diesem Körper leben oder ihn verlassen. Denn wir alle müssen einmal vor Christus und seinem Richterstuhl erscheinen, wo alles ans Licht kommen wird. Dann wird jeder von uns das bekommen, was er für das Gute oder das Schlechte, das er in seinem Leben getan hat, verdient.
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0: 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Wir möchten Ihnen jetzt einen Ausschnitt aus einem unserer Programme vorspielen.
1: Da erhoben sie ihre Stimme und weinten noch mehr. Und Orpa küsste ihre Schwiegermutter. Ruth aber blieb bei ihr. Sie aber sprach: Siehe, deine Schwägerin ist umgekehrt zu ihrem Volk und zu ihrem Gott. Kehre auch du um deiner Schwägerin nach. Ruth antwortete: Rede mir nicht ein, dass ich dich verlassen und von dir umkehren sollte. Wo du hingehst, da will ich auch hingehen. Wo du bleibst, da bleibe ich auch. Dein Volk ist mein Volk, und dein Gott ist mein Gott. Wo du stirbst, da sterbe ich auch. Da will ich auch begraben werden. Der Herr tue mir dies und das, nur der Tod wird mich und dich scheiden. Als sie nun sah, dass sie festen Sinnes war, mit ihr zu gehen, ließ sie ab, ihr zuzureden. So gingen die beiden miteinander, bis sie nach Bethlehem kamen. Und als sie nach Bethlehem hineinkamen, erregte sich die ganze Stadt über sie, und die Frauen sprachen: Ist das die Naemi? Sie aber sprach zu ihnen: Nennt mich nicht Naemi, das heißt die Liebliche, sondern Mara, das heißt die Bittere. Denn der Allmächtige hat mir viel Bitteres angetan. Voll zog ich aus, aber leer hat mich der Herr wieder heimgebracht.
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2: Unser Merkvers für diese Woche kommt aus Epheser Kapitel 2, Vers 8 bis 9. Denn aus Gnade seid ihr gerettet, durch Glauben, und das nicht aus euch. Gottes Gabe ist es, nicht aus Werken, damit sich nicht jemand rühme. Epheser Kapitel 2, Vers 8 bis 9.

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0: Sie hören die Radiobotschaft des Missionswerkes Werner Heukelbach. Schön, dass Sie eingeschaltet haben. 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
1: Liebe Hörerinnen, liebe Hörer, sei ein Zeuge Jesu. Wir wurden erschaffen, um Gottes Auftrag zu erfüllen. Jesus sprach zu seinen Jüngern und dasselbe sagt er auch zu uns heute, Johannes 20, Vers 21, Friede euch, wie der Vater mich gesandt hat, so sende ich auch euch. Du hast einen Auftrag von Gott, den du ausführen sollst. Dieser Tage hatte ich einen Umschlag in meinem Briefkasten, darauf war keine Briefmarke geklebt, sondern ein Stempel mit der Aufschrift City Runner. Es gibt in unserer Stadt ein Unternehmen, dorthin kann man seine Briefe bringen für die Stadt und diese Briefe werden dann am selben Tag durch den City Runner verteilt. Das ist meist ein junger Mann, er bekommt eine Tasche mit vielleicht 200 Briefen, ist mit dem Fahrrad unterwegs und führt seinen Auftrag aus, diese 200 Briefe an die jeweiligen Adressen zu bringen. So haben auch wir einen Auftrag, die gute Nachricht von Jesus Christus in dieser Welt auszutragen. Der Cityrunner nimmt auch nicht seine Tasche mit den Briefen und setzt sich gemütlich in sein Wohnzimmer, sondern er macht sich auf den Weg und führt so schnell wie möglich seinen Auftrag aus. So sollten auch wir als Christen pflichtbewusst unseren Auftrag ausführen. Gott ist in dieser Welt am Werk und möchte, dass du dich ihm anschließt. Du solltest deinen Dienst innerhalb des Leibes Jesu und deinen Auftrag in dieser Welt wahrnehmen. Mission heißt auf Lateinisch senden. Das tat Jesus, Johannes 20, 21. Wie mich der Vater gesandt hat, so sende ich euch. Jesus war sein Auftrag hier auf der Erde ganz klar. Und als Christ sollte dir dein Auftrag auch ganz klar sein. Die Aufgabe, die Jesus hier auf Erden hatte, ist nun unsere geworden, weil wir der Leib Jesu sind. Worin besteht diese Aufgabe? Zusammengefasst, Menschen mit Gott bekannt zu machen. Wir sind die Überbringer von Gottes Liebe und seiner Absichten für diese Welt. Dein Auftrag ist die Fortsetzung des Auftrages Jesu in dieser Welt. Er hat uns den Stab, die Fackel übergeben. 5-mal hat er diesen Auftrag wiederholt. Matthäus 28, 19, geht nun hin und macht alle Nationen zu Jüngern. Markus 16, 15, geht hin in die ganze Welt und predigt das Evangelium der ganzen Schöpfung. Lukas 24, 47, und dass in seinem Namen Buße zur Vergebung der Sünden gepredigt werden soll unter allen Nationen. Johannes 20, 21, wie mich der Vater gesandt hat, so sende ich euch. Apostelgeschichte 1, 8, aber ihr werdet die Kraft empfangen, wenn der Heilige Geist auf euch gekommen ist, und ihr werdet meine Zeugen sein, sowohl in Jerusalem als auch in ganz Judäa und Samaria und bis an das Ende der Erde. Dieser Auftrag ist ein Vorrecht, eine große Verantwortung, eine unbeschreibliche Ehre, von Gott gebraucht zu werden, mit Gott zusammenzuarbeiten, ihn in dieser Welt zu repräsentieren. Wir sind Botschafter Christi. Wir bitten im Auftrag Christi, lasst euch mit Gott versöhnen. 2. Korinther 5,20. Anderen Menschen zu erzählen, wie sie das ewige Leben bekommen, ist das Größte, was du für die Menschheit tun kannst. Wir haben die beste Nachricht der Welt. Wir haben die wichtigste, die weitreichendste, die tiefgehendste und die frohmachendste Botschaft, die jedem Menschen gilt. Jeder Mensch braucht Jesus. Ja, gerade du brauchst Jesus. Unsere Nachricht hat Bedeutung für die Ewigkeit. Sie wirkt sich aus, wo Menschen ihre Ewigkeit zubringen, im Himmel oder in der Hölle. Das ist wichtiger, als einen Job zu haben, wichtiger, als im Besitz eines Autos zu sein, wichtiger, als Karriere zu machen und wichtiger, als gesund zu sein und 100 Jahre alt zu werden. Diesen von Jesus gegebenen Auftrag auszuführen, heißt nicht, dass wir alle nach Afrika, Lateinamerika oder Asien gehen müssen. Gott möchte, dass wir die gute Nachricht da verbreiten, wo wir sind. Du als Mutter zuerst in deiner eigenen Familie. Und du, Vater, genauso. Als Lehrer, Lehrerin in der Schule, als Kfz-Mechaniker in deinem Betrieb, als Fernfahrer, als Professor, als Arbeitsloser, als Pfarrer, als Gemeindeglied. Da, wo wir sind, sollten wir auf Menschen achten, die er uns in den Weg stellt, um ihnen die gute Nachricht weiterzusagen. Dieser Auftrag gibt deinem Leben einen Sinn. Der Philosoph William James sagte, am besten setzt man sein Leben für etwas ein, das es überdauert. Nur das Reich Gottes wird alles überdauern. Wenn du es versäumst, den von Gott gegebenen Auftrag auszuführen, verschwendest du dein Leben. Der Apostel Paulus sagt in Apostelgeschichte 20,24, aber ich achte mein Leben nicht der Rede wert, damit ich meinen Lauf vollende und den Dienst, den ich von dem Herrn Jesus empfangen habe, das Evangelium der Gnade Gottes zu bezeugen. Es gibt Menschen auf der Erde, die nur du erreichen kannst. Wenn nur eine Person deinetwegen in den Himmel kommt, hat sich alle Mühe gelohnt. Wir sollten deswegen Gott fragen, Herr, welchen Menschen hast du mir in den Weg gestellt? Als die Jünger mit ihrem Herrn über Prophetie sprechen wollten, wechselte Jesus schnell das Thema in Richtung Auftrag, Zeugen zu sein. Die Einzelheiten meiner Rückkehr sind nicht wichtig. Wichtig ist der Auftrag. Was wir hundertprozentig wissen ist, Jesus wird wieder kommen. Wenn wir möchten, dass Jesus bald wiederkommt, sollten wir uns auf unseren Auftrag konzentrieren. Der Teufel möchte uns ablenken, Ausreden geben. Ich kann nicht reden, ich kann nicht gehen, ich habe kein Geld, um Schriften zu bestellen. Übrigens, Schriften bekommst du von unserem Missionswerk auch kostenlos. Ich habe kein Auto, sagst du. Ich bin zu jung. Ich bin zu alt. Ich habe keine Zeit. Ich weiß nicht, was ich sagen soll. Ich muss erst das und das tun. Ich muss erst ein guter Christ werden. Ich kann das nicht, wie der und der. Du sollst es tun, wie du es kannst. Mehr erwartet Jesus nicht von dir. Du hättest weniger Probleme in deinem Leben, wenn du die Sache Gottes an die erste Stelle setzen würdest. Jesus sagt in Matthäus 6,33, trachtet aber zuerst nach dem Reich Gottes und nach seiner Gerechtigkeit, und dies alles wird euch hinzugefügt werden. Der Teufel sagt, du musst erst mal das tun, erst mal das haben, das machen, dafür sorgen, das erreichen, die Sache erlegen, dann kannst du an Gottes Sache denken. Gott sagt, gib mir und meiner Sache den ersten Platz. So werde ich dir alles geben, was du nötig hast. Willst du Gott gehorchen oder dem Teufel? Wenn du von Gott gebraucht werden willst, musst du dich um das sorgen, um das Gott sich sorgt. Gott möchte seine verlorenen Menschen wiederhaben. Das Kreuz beweist es. Welche Ängste haben dich bisher davon abgehalten, den Auftrag zu erfüllen, für den Gott dich geschaffen hat und Jesus dich erlöst hat? Du sollst die Botschaft deines Lebens weitergeben. Als du Christ wurdest, wurdest du gleichzeitig Botschafter Gottes. Jeder von uns hat eine Botschaft weiterzugeben. Gib Zeugnis, deine Geschichte, wie du zu Jesus gekommen bist. Erzähle, wie Jesus dein Leben verändert hat. Zeugen sagen nur das, was passiert ist. Erzähle deine Geschichte, aber erzähle sie gut. Überlege, was und wie du es sagst. Übe zu Hause. Schreibe es einmal auf, damit du weißt, auf was es ankommt. Manchmal ist ein Zeugnis effektiver als eine Predigt. Gegen eine persönliche Erfahrung kann man nicht argumentieren. Menschen, die die Bibel nicht akzeptieren, hören sich Erfahrungen an, die ein anderer gemacht hat. Das Zeugnis sollte folgende Bestandteile haben. Erstens, wie dein Leben war, bevor du Jesus kennengelernt hast. Zweitens, wie du gemerkt hast, dass du Jesus brauchst. Drittens, wie du dein Leben Jesus anvertraut hast. Und viertens, was sich in deinem Leben seitdem verändert hat. Du kannst auch die Lektionen erwähnen, bei denen du etwas über Gott, über Beziehungen, Probleme, Versuchungen, Schwierigkeiten, die es in deinem Leben gibt, gelernt hast. Andere können wiederum durch deine Erfahrungen lernen. Was hat Gott dich durch Geldmangel gelehrt? Was hat Gott dich durch Schmerz, Verzweiflung, Depression gelehrt? Was hat er dich durch Warten gelehrt, durch Krankheit, durch Enttäuschungen gelehrt? Was hast du in deiner Familie, deiner Gemeinde, deinem Hauskreis von deinen Kritikern gelernt? Gott hat dir Neigungen gegeben, diene ihm damit. Ich kenne einen Bruder, er hatte ein Herz für die Obdachlosen. Und so kümmerte er sich um sie. Ernst Rupp hatte ein Herz für Studenten. So gründete er damals mit anderen zusammen die Studentenmission. Manchen schenkt Gott eine Leidenschaft für Ausländer, Asylanten, Alkoholabhängige, Geschäftsleute, um Bibeln zu verteilen, einen Mittagstisch einzurichten, sich um alleinerziehende Mütter zu kümmern, für Sportler da zu sein, für Frauen und so weiter. Viele Gemeinden machen Frauenfrühstücke. Diene Gott und dieser Welt mit deinen Gaben und Neigungen. Was würden Eltern tun, um ihre Kinder zu retten? Sie würden in ein brennendes Haus laufen, um ihre Kinder herauszuholen. Sollten wir nicht um dieser wichtigen Botschaft willen alles dran setzen, um Menschen zu retten?

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Es heißt, Geld ist ein guter Diener, aber ein furchtbarer Herr. Das steht zwar nicht so in der Bibel, ist aber wahr. Lasst uns nur an Jesu Warnung aus dem Matthäusevangelium Kapitel 6 denken. Niemand kann zwei Herren dienen, denn entweder wird er den einen hassen und den anderen lieben, oder er wird einem anhangen und den anderen verachten. Ihr könnet nicht Gott dienen und dem Mammon. Mögen wir den Herrn, unseren Gott, von ganzem Herzen lieben und die Güter, Gaben und Finanzen, die Gott uns anvertraut, treu verwalten, zu seiner Ehre und zur Verbreitung des Evangeliums. So wird Mammon niemals über uns herrschen. 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
1: Kapitel 14. Dies ist das Wort, das der Herr zu Jeremia sagte über die große Dürre. Juda liegt jämmerlich da. Seine Städte sind verschmachtet. Sie sitzen trauernd auf der Erde und in Jerusalem ist lautes Klagen. Die Großen schicken ihre Leute nach Wasser, aber wenn sie zum Brunnen kommen, finden sie kein Wasser und bringen ihre Gefäße leer zurück. Sie sind traurig und betrübt und verhüllen ihre Häupter. Die Erde lechzt, weil es nicht regnet auf Erden. Darum sind die Ackerleute traurig und verhüllen ihre Häupter. Ja, auch die Hirschkühe, die auf dem Felde werfen, verlassen die Jungen, weil kein Gras wächst. Die Wildesel stehen auf den kahlen Höhen und schnappen nach Luft wie die Schakale. Ihre Augen erlöschen, weil nichts Grünes wächst. Ach Herr, wenn unsere Sünden uns verklagen, so hilf doch um deines Namens willen, denn unser Ungehorsam ist groß, womit wir wieder dich gesündigt haben. Du bist der Trost Israels und sein Nothelfer. Warum stellst du dich, als wärest du ein Fremdling im Lande und ein Wanderer, der nur über Nacht bleibt? Warum stellst du dich wie einer, der verzagt ist und wie ein Held, der nicht helfen kann? Du bist ja doch unter uns, Herr, und wir heißen nach deinem Namen. Verlass uns nicht. So spricht der Herr von diesem Volk. Sie laufen gern hin und her und schonen ihre Füße nicht. Darum hat der Herr kein Gefallen an ihnen, sondern er denkt nun an ihre Missetat und will ihre Sünden heimsuchen. Und der Herr sprach zu mir: Du sollst nicht für dies Volk um Gnade bitten. Denn wenn sie auch fasten, so will ich doch ihr Flehen nicht erhören. Und wenn sie auch Brandopfer und Speisopfer bringen, so gefallen sie mir doch nicht, sondern ich will sie durch Schwert, Hunger und Pest aufreiben. Da sprach ich: Ach Herr, Herr, siehe, die Propheten sagen ihnen, ihr werdet das Schwert nicht sehen und keine Hungersnot bei euch haben, sondern ich will euch beständigen Frieden geben an diesem Ort. Aber der Herr sprach zu mir: Diese Propheten weissagen Lüge in meinem Namen. Ich habe sie nicht gesandt und ihnen nichts befohlen und nicht zu ihnen geredet. Sie predigen euch falsche Offenbarungen, nichtige Wahrsagung und ihres Herzens Trug. Darum spricht der Herr: Wieder die Propheten, die in meinem Namen weissagen, obgleich ich sie nicht gesandt habe, und die dennoch predigen, es werde weder Schwert noch Hungersnot in dies Land kommen. Solche Propheten sollen sterben durch Schwert und Hunger. Und die Leute, denen sie weissagen, sollen auf den Gassen Jerusalems liegen, vom Schwert und Hunger hingestreckt. Und niemand wird sie begraben, sie und ihre Frauen, Söhne und Töchter. Und ich will ihre Bosheit über sie ausschütten. Und du sollst zu ihnen dies Wort sagen: Meine Augen fließen über von Tränen, unaufhörlich, Tag und Nacht. Denn die Jungfrau, die Tochter meines Volks, ist unheilbar verwundet und völlig zerschlagen. Gehe ich hinaus aufs Feld, siehe, so liegen dort vom Schwert Erschlagene. Komme ich in die Stadt, siehe, so liegen dort vor Hunger Verschmachtete. Sogar Propheten und Priester müssen in ein Land ziehen, das sie nicht kennen. Hast du denn Juda verworfen? Oder einen Abscheu gegen Zion? Warum hast du uns denn so geschlagen, dass uns niemand heilen kann? Wir hofften, es sollte Friede werden, aber es kommt nichts Gutes. Wir hofften, wir sollten heil werden, aber siehe, es ist Schrecken da. Herr, wir erkennen unser gottloses Leben und unserer Väter Missetat, denn wir haben wider dich gesündigt, aber um deines Namens willen verwirf uns nicht, lass den Thron deiner Herrlichkeit nicht verspottet werden. Gedenke doch an deinen Bund mit uns und lass ihn nicht aufhören. Ist denn unter den Götzen der Heiden einer, der Regen geben könnte, oder gibt der Himmel Regen? Du bist doch der Herr, unser Gott, auf den wir hoffen. Denn du hast das alles gemacht. Kapitel 15. Und der Herr sprach zu mir: Und wenn auch Mose und Samuel vor mir stünden, so habe ich doch kein Herz für dies Volk. Treibe sie weg von mir und lass sie weggehen. Und wenn sie zu dir sagen, wo sollen wir hin? Dann antworte ihnen: So spricht der Herr. Wen der Tod trifft, den treffe er. Wen das Schwert trifft, den treffe es. Wen der Hunger trifft, den treffe er. Wen die Gefangenschaft trifft, den treffe sie. Denn ich will sie heimsuchen mit viererlei Plagen, spricht der Herr. Mit dem Schwert, dass sie getötet werden. Mit Hunden, die sie fortschleifen sollen. Mit den Vögeln des Himmels und mit den Tieren des Feldes, dass sie gefressen und vertilgt werden sollen. Und ich will sie zu einem Bild des Entsetzens machen für alle Königreiche auf Erden, um Manasses Willen, des Sohnes Hiskias, des Königs von Juda, für alles, was er in Jerusalem begangen hat. Wer will sich denn deiner erbarmen, Jerusalem? Wer wird denn Mitleid mit dir haben? Wer wird denn kommen und fragen, ob es dir gut geht? Du hast mich verlassen, spricht der Herr, und bist von mir abgefallen. Darum habe ich meine Hand gegen dich ausgestreckt, um dich zu verderben. Ich bin des Erbarmens müde. Ich worfelte sie mit der Worfschaufel in den Städten des Landes, und mein Volk, das sich nicht bekehren wollte von seinem Wandel, machte ich kinderlos und brachte es um. Es wurden mehr Frauen zu Witwen unter ihnen, als Sand am Meer ist. Ich ließ kommen über die Mütter der jungen Mannschaft den Verderber am hellen Mittag und ließ plötzlich über sie fallen Angst und Schrecken. Die sieben Kinder hatte, welkte dahin, und ihre Seele verschmachtete in ihr. Ihre Sonne ging unter am hellen Tag. Ihr Ruhm und ihre Freude hatte ein Ende. Und was von ihnen übrig ist, will ich dem Schwert hingeben vor ihren Feinden, spricht der Herr. Weh mir, meine Mutter, dass du mich geboren hast, gegen den jedermann hadert und streitet im ganzen Lande. Hab ich doch weder auf Wucherzinsen ausgeliehen, noch hat man mir geliehen, und doch flucht mir jedermann. Der Herr sprach: Wohlan, ich will etliche von euch übrig lassen, denen es wieder wohlgehen soll, und will euch zu Hilfe kommen in der Not und Angst unter den Feinden. Kann man Eisen zerbrechen, Eisen und Kupfer aus dem Norden? Ich will dein Gut und deine Schätze zum Raube geben als Lohn für alle deine Sünden, die du in deinem ganzen Gebiet begangen hast, und will dich zum Knecht deiner Feinde machen in einem Lande, das du nicht kennst. Denn es ist das Feuer meines Zorns über euch angezündet. Ach Herr, du weißt es. Gedenke an mich und nimm dich meiner an und räche mich an meinen Verfolgern. Lass mich nicht hinweggerafft werden, während du deinen Zorn über sie noch zurückhältst. Denn du weißt, dass ich um deinetwillen geschmäht werde. Dein Wort war meine Speise, so oft ich's empfing. Und dein Wort ist meines Herzens Freude und Trost. Denn ich bin ja nach deinem Namen genannt, Herr, Gott Zebaoth. Ich habe mich nicht zu den Fröhlichen gesellt, noch mich mit ihnen gefreut, sondern saß einsam, gebeugt von deiner Hand. Denn du hattest mich erfüllt mit Grimm. Warum währt doch mein Leiden so lange und sind meine Wunden so schlimm, dass sie niemand heilen kann? Du bist mir geworden wie ein trügerischer Born, der nicht mehr quellen will. Darum spricht der Herr: Wenn du dich zu mir hältst, so will ich mich zu dir halten, und du sollst mein Prediger bleiben. Und wenn du recht redest und nicht leichtfertig, so sollst du mein Mund sein. Sie sollen sich zu dir kehren, doch du kehre dich nicht zu ihnen. Denn ich mache dich für dies Volk zur festen, ehernen Mauer. Wenn sie auch wider dich streiten, sollen sie dir doch nichts anhaben, denn ich bin bei dir, dass ich dir helfe und dich errette, spricht der Herr. Und ich will dich erretten aus der Hand der Bösen und erlösen aus der Hand der Tyrannen. Kapitel 16. Und des Herrn Wort geschah zu mir: Du sollst dir keine Frau nehmen und weder Söhne noch Töchter zeugen an diesem Ort. Denn so spricht der Herr von den Söhnen und Töchtern, die an diesem Ort geboren werden, und von ihren Müttern, die sie gebären, und von ihren Vätern, die sie zeugen in diesem Lande. Sie sollen an bösen Krankheiten sterben und nicht beklagt noch begraben werden, sondern sollen Dung werden auf dem Acker. Durch Schwert und Hunger sollen sie umkommen, und ihre Leichname sollen den Vögeln des Himmels und den Tieren des Feldes zum Fraße werden. So spricht der Herr: Du sollst in kein Trauerhaus gehen, weder um zu klagen noch um zu trösten. Denn ich habe meinen Frieden von diesem Volk weggenommen, die Gnade und die Barmherzigkeit, spricht der Herr. Große und Kleine sollen sterben in diesem Lande und nicht begraben noch beklagt werden. Und niemand wird sich ihretwegen wundritzen oder kahl scheren. Auch wird man keinem das Trauerbrot brechen, um ihn zu trösten wegen eines Toten, und auch nicht den Trostbecher zu trinken geben wegen seines Vaters oder seiner Mutter. Du sollst auch in kein Hochzeitshaus gehen, um bei ihnen zu sitzen, zum Essen und zum Trinken. Denn so spricht der Herr Zebaoth, der Gott Israels: Siehe, ich will an diesem Ort vor euren Augen und zu euren Lebzeiten ein Ende machen dem Jubel der Freude und Wonne, der Stimme des Bräutigams und der Braut. Und wenn du das alles diesem Volk gesagt hast und sie zu dir sprechen werden: Warum kündigt uns der Herr all dies große Unheil an? Was ist die Missetat und Sünde, womit wir wieder den Herrn, unseren Gott, gesündigt haben? So sollst du ihnen sagen: Weil eure Väter mich verlassen haben, spricht der Herr, und anderen Göttern nachgelaufen sind, ihnen gedient und sie angebetet, mich aber verlassen und mein Gesetz nicht gehalten haben, ihr aber noch Ärger tut als eure Väter. Denn siehe, ein jeder lebt nach seinem verstockten und bösen Herzen, so dass er mir nicht gehorcht. Darum will ich euch aus diesem Lande verstoßen in ein Land, von dem weder ihr noch eure Väter gewusst haben. Dort sollt ihr anderen Göttern dienen Tag und Nacht, weil ich euch keine Gnade mehr erweisen will. Darum siehe, es kommt die Zeit, spricht der Herr, dass man nicht mehr sagen wird: So wahr der Herr lebt, der die Kinder Israel aus Ägyptenland geführt hat, sondern: So wahr der Herr lebt, der die Kinder Israel geführt hat aus dem Lande des Nordens und aus allen Ländern, wohin er sie verstoßen hatte. Denn ich will sie zurückbringen in das Land, das ich ihren Vätern gegeben habe. Siehe, ich will viele Fischer aussenden, spricht der Herr, die sollen sie fischen. Und danach will ich viele Jäger aussenden, die sollen sie fangen auf allen Bergen und auf allen Hügeln und in allen Felsklüften. Denn meine Augen sehen auf alle ihre Wege, dass sie sich nicht vor mir verstecken können, und ihre Missetat ist vor meinen Augen nicht verborgen. Aber zuvor will ich ihre Missetat und Sünde zwiefach vergelten, weil sie mein Land mit ihren toten Götzen unrein gemacht und mein Erbland mit ihren Gräueln angefüllt haben. Herr, du bist meine Stärke und Kraft und meine Zuflucht in der Not. Die Heiden werden zu dir kommen von den Enden der Erde und sagen: Nur Lüge haben unsere Väter gehabt, nichtige Götter, die nicht helfen können. Wie kann ein Mensch sich Götter machen? Das sind doch keine Götter. Darum sehe, diesmal will ich sie lehren und meine Kraft und Gewalt ihnen kundtun, dass sie erfahren sollen: Ich heiße der Herr. Kapitel 17. Die Sünde Judas ist geschrieben mit eisernem Griffel und mit diamantener Spitze gegraben auf die Tafel ihres Herzens und auf die Hörner an ihren Altären. Denn ihre Söhne denken an ihre Altäre und Asherah-Bilder unter den grünen Bäumen und auf den hohen Hügeln. Aber ich will deine Opferhöhen auf Bergen und Feldern samt deiner Habe und allen deinen Schätzen zum Raube geben um der Sünde willen, die in deinem ganzen Gebiet begangen ist. Und du sollst aus deinem Erbe verstoßen werden, das ich dir gegeben habe, und ich will dich zum Knecht deiner Feinde machen in einem Lande, das du nicht kennst. Denn ihr habt ein Feuer meines Zorns angezündet, das ewiglich brennen wird. So spricht der Herr: Verflucht ist der Mann, der sich auf Menschen verlässt und hält Fleisch für seinen Arm und weicht mit seinem Herzen vom Herrn, der wird sein wie ein Dornstrauch in der Wüste und wird nicht sehen das Gute, das kommt, sondern er wird bleiben in der Dürre der Wüste, im unfruchtbaren Lande, wo niemand wohnt. Gesegnet aber ist der Mann, der sich auf den Herrn verlässt und dessen Zuversicht der Herr ist. Der ist wie ein Baum, am Wasser gepflanzt, der seine Wurzeln zum Bach hinstreckt. Denn obgleich die Hitze kommt, fürchtet er sich doch nicht, sondern seine Blätter bleiben grün. Und er sorgt sich nicht, wenn ein dürres Jahr kommt, sondern bringt ohne Aufhören Früchte. Es ist das Herz ein trotzig und verzagt Ding. Wer kann es ergründen? Ich, der Herr, kann das Herz ergründen und die Nieren prüfen und gebe einem jedem nach seinen Tun, nach den Früchten seiner Werke. Wie ein Vogel, der sich über Eier setzt, die er nicht gelegt hat, so ist, wer Unrecht gut sammelt. Denn er muss davon, wenn er es am wenigsten denkt, und muss zuletzt noch Spott dazu haben. Aber die Stätte unseres Heiligtums ist der Thron der Herrlichkeit, erhaben von Anbeginn. Denn du, Herr, bist die Hoffnung Israels. Alle, die dich verlassen, müssen zu Schanden werden, und die Abtrünnigen müssen auf die Erde geschrieben werden, denn sie verlassen den Herrn, die Quelle des lebendigen Wassers. Heile du mich, Herr, so werde ich heil. Hilf du mir, so ist mir geholfen, denn du bist mein Ruhm. Siehe, sie sprechen zu mir, wo ist denn des Herrn Wort? Lass es doch kommen. Aber ich habe dich nie gedrängt, Unheil kommen zu lassen. Auch habe ich den bösen Tag nicht herbeigewünscht, das weißt du. Was ich gepredigt habe, das liegt offen vor dir. Sei du mir nur nicht schrecklich, meine Zuversicht in der Not. Lass die zu Schanden werden, die mich verfolgen und nicht mich. Lass sie erschrecken und nicht mich. Lass den Tag des Unheils über sie kommen und zerschlage sie zwiefach. So sprach der Herr zu mir: Geh hin und tritt ins Tor des Volks, durch das die Könige von Juda aus- und eingehen, und in alle Tore Jerusalems und sprich zu ihnen: Höret des Herrn Wort, ihr Könige Judas und ganz Juda und alle Einwohner Jerusalems, die durch diese Tore gehen. So spricht der Herr: Hütet euch und tragt keine Last am Sabbattag durch die Tore Jerusalems, und tragt keine Last am Sabbattag aus euren Häusern und tut keine Arbeit, sondern heiligt den Sabbattag, wie ich euren Vätern geboten habe. Aber sie hörten nicht und kehrten mir ihre Ohren nicht zu, sondern blieben halsstarrig, dass sie ja nicht auf mich hörten, noch Zucht annehmen. Wenn ihr nun auf mich hören werdet, spricht der Herr, dass ihr am Sabbattag keine Last durch die Tore dieser Stadt tragt, sondern ihn heiligt, dass ihr an diesem Tag keine Arbeit tut, so sollen auch durch die Tore dieser Stadt aus- und eingehen Könige, die auf dem Thron Davids sitzen und die mit Ross und Wagen fahren, sie und ihre Großen samt allen, die in Juda und Jerusalem wohnen. Und es soll diese Stadt immerdar bewohnt werden. Und sie sollen kommen aus den Städten Judas und aus der Gegend von Jerusalem und aus dem Lande Benjamin, aus dem Hügelland und vom Gebirge und vom Südland, die da bringen Brandopfer, Schlachtopfer, Speisopfer und Weihrauch, und die da Dankopfer bringen zum Hause des Herrn. Werdet ihr aber nicht auf mein Gebot hören, den Sabbattag zu heiligen und keine Last am Sabbattag zu tragen durch die Tore Jerusalems, so will ich ein Feuer in ihren Toren anzünden, das die festen Häuser Jerusalems verzehrt und nicht gelöscht werden können.
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1: Unser Merkvers für diese Woche kommt aus Epheser Kapitel 2, Vers 8 bis 9. Denn aus Gnade seid ihr gerettet, durch Glauben, und das nicht aus euch. Gottes Gabe ist es, nicht aus Werken, damit sich nicht jemand rühme. Epheser Kapitel 2, Vers 8 bis 9.

0: Ich darf Sie ganz herzlich grüßen, liebe Zuhörer von BBN International, hier bei unserem Programm Wissenschaft, Bibel und Erlösung mit Professor Dr. Werner Gitt, der aus seinen Einsichten als Wissenschaftler und aus seiner Liebe zu dem Wort Gottes uns wichtige Kenntnisse vermitteln möchte. Hören Sie nun den ersten Teil von seiner Botschaft, Herkunft des Lebens aus der Sicht der Informatik. Ich wünsche Ihnen Gottes Segen beim Zuhören.
1: Ja, ich freue mich, dass Sie so zahlreich gekommen sind. Und ich will zunächst einmal einen Überblick geben zu dem, was ich heute sagen werde. Es wird vielleicht wegen der mir vorgegebenen Zeit manchmal etwas knapp sein, um all die Gedanken so in der Kürze nachvollziehen zu können. Aber wir haben die Gelegenheit, ja hinterher Fragen zu stellen. Und ich will ganz kurz das Programm nennen, was wir tun werden. Es wird ein vorwiegend wissenschaftlicher Vortrag sein. Aber die Schlussfolgerungen, die wir nachher ziehen werden am Ende, die werden sehr weitreichend sein und werden sehr stark auch biblische Fragen berühren. Es geht also um den Begriff Information. Ich habe im Laufe, wie ich eben schon sagte, von 20 Jahren ein Konzept entwickelt, wo ich Naturgesetze über Information beschrieben habe. Und ich habe die an vielen Universitäten im Inland und auch im Ausland und auch auf internationalen Kongressen zur Debatte gestellt und habe eigentlich keinen Widerspruch dazu gefunden. Die Leute, die mitgedacht haben, konnten mir nicht entgegenhalten, dass irgendwo ein Gedanke falsch war. Allerdings haben die Leute mir einen sehr guten Dienst erwiesen durch ihre Fragen, gerade auch an Universitäten, indem sie mir Lücken gezeigt haben, wo ich noch nachdenken musste. Und ich bin jetzt eigentlich so auf dem Punkt, dass ich sage, jetzt ist eigentlich alles so im Groben doch wasserdicht, sodass man die Schlussfolgerung, die ich ziehen werde, sehr, sehr scharf ziehen werde. Im ersten Teil werde ich einige Systeme Ihnen zeigen, die mit Informationen arbeiten, und das ist fast alles, wie wir gleich sehen werden. Im zweiten Teil werde ich dann etwas sagen über Naturgesetze im Allgemeinen. Was ist ein Naturgesetz? Was leisten Naturgesetze? Und dann werden wir einige Naturgesetze über Information kennenlernen. Und danach werden wir die Naturgesetze über Information anwenden auf das Leben. Und da werden wir einige Schlussfolgerungen ziehen, die sehr, sehr stark sind, sehr, sehr scharf formuliert sind. Ich sage das immer wieder auch an Universitäten. Es kann sein, meine Damen und Herren, sage ich dann, dass Ihnen manche Schlussfolgerung nicht passen wird, nicht in Ihr Denkkonzept passt. Aber ich vertrete hier nicht eine Meinung. Es ist die Aussage, die Schlussfolgerung, die wir ziehen, aufgrund von Naturgesetzen. Wenn Sie die Schlussfolgerung nicht akzeptieren, dann akzeptieren Sie nicht Naturgesetze. Und wenn Sie Naturgesetze nicht akzeptieren, dann müssen Sie die Naturgesetze zu Fall bringen. Ein Naturgesetz kann man zu Fall bringen, ganz einfach, indem man ein Gegenbeispiel benennt. Nur eins, dann ist es zu Fall gebracht. Das ist das Wesen der Naturgesetze, dass das so möglich ist. Aber andererseits stehen sie so fest, dass sie nicht kippbar sind. Und so will ich Sie einfach ein Stück weit hineinnehmen in dieses Konzept der Information. Ich habe das alles weitgehend auf Folien vorbereitet. Ich habe den neuesten Stand leider in Englisch, aber es ist kein Problem. Der Vortrag wird in Deutsch stattfinden. Lassen Sie sich nur nicht irritieren, dass auf manchen Folien eben englische Wörter stehen. Aber das ist ja unproblematisch, das werden wir schon gut hinkriegen. Ja, dann starten wir einfach mal mit den Bildern. Wenn wir uns die Wirklichkeit ansehen, in der wir leben, dann haben wir drei große zu unterscheidende Bereiche. Wir haben Materie, Information und Leben. Diese drei Grundphänomene sind deutlich zu unterscheiden. Sie müssen unterschieden werden, wenn wir die Welt richtig verstehen wollen und auch richtig interpretieren wollen. Wir haben die Welt der Materie, also all das, was wir anfassen können, was wir wiegen können, was wir messen können. Dann haben wir den Bereich der Information, eine völlig neue Größe. Was ist Information, soll uns beschäftigen. Und dann Leben. was ist Leben? Man kann so sagen, wir wissen heute nicht bezüglich der Wissenschaft, was Leben ist. Niemand ist in der Lage, Leben zu definieren. Wir können zwar eine ganze Reihe von Eigenschaften benennen, die das Leben beschreiben, aber damit ist das Leben noch lange nicht definiert und beschrieben. Was ist die beste Möglichkeit, die Welt zu verstehen? Worin haben wir die allerhöchste Aussage in der Wissenschaft überhaupt? Die allerhöchste Aussage haben wir, wenn es gelingt, Naturgesetze zu finden. Naturgesetze haben die allerhöchste Aussagekraft in der Wissenschaft. Und darum ist es mein Ziel, Naturgesetze zu finden über Information. Die Naturgesetze über die Materie sind weitgehend bekannt. Und sie stehen in den Büchern der Physik und der Chemie und man kann sie an allen Universitäten und auch in den Schulen lernen. Die Naturgesetze über Information sind weitgehend noch unbekannt. Und so werden Sie da etwas Neues heute hören. Wir brauchen natürlich auch die Naturgesetze über das Leben. Im Augenblick ist nur ein einziges Naturgesetz über Leben bekannt und das heißt, Leben kann nur aus Leben kommen. Das ist das einzige Naturgesetz, was wir kennen. Es sind viele junge Leute, es ist eine große Herausforderung für die jungen Leute, Naturgesetze über das Leben herauszufinden. Schauen wir uns einige Beispiele an, die mit Information arbeiten, einige Systeme. Hier sehen wir auf diesem Bild eine Laufmaschine. Diese Laufmaschine wurde konstruiert, wie man sieht, mit 6 Beinen und dort sind Computer installiert. In jedem Bein gibt es Sensoren. Und diese Maschine kann laufen auf einer ebenen Fläche und kann sogar eine Treppe hochsteigen und auch die Treppe wieder runterlaufen. Beides ist möglich. Was ist der Grund, warum die Maschine laufen kann? Dort ist ein sehr kompliziertes Programm installiert und das Programm erlaubt dieser Maschine zu laufen. Würden wir dieses Programm löschen, dann könnte die Maschine nicht mehr laufen, wenn wir die Information wegnehmen. Stellen wir uns einmal vor, wir würden diese Maschine auf eine Waage stellen, einschließlich der Information, dann würden wir einen ganz bestimmten Wert an der Waage ablesen. Dann löschen wir die Information. Und was meinen Sie wohl, wie viel dann diese Laufmaschine wiegt? Wiegt sie mehr, wiegt sie weniger oder ist sie gleich im Gewicht? Gleich. Damit haben wir eine ganz wesentliche Erkenntnis herausgefunden. Information ist nicht ein Bestandteil der Materie. Das ist ein so wichtiger, ein so grundlegender Satz, dass wir uns den ganz tief in unser Gehirn abspeichern müssen, um alles Folgende zu verstehen. Viele Leute heutzutage meinen, sie könnten Informationen dadurch erklären, dass sie ein Bestandteil der Materie sind. Das ist ein tiefer Irrtum. Es stimmt nicht. An so einem einfachen Beispiel kann man zeigen, die Information ist masselos. Sie ist also nicht Teil der Materie, sondern die Information ist eine geistige Größe. Das ist sehr, sehr wichtig zu verstehen und zu wissen. Auf diesem Bild sehen wir eine andere Laufmaschine. Die hat auch 6 Beine. Es ist eine Stabheuschrecke und diese Stabheuschrecke, die kann nicht nur eine Treppe hochsteigen und runter, wenn die Stufen entsprechend klein genug sind, sondern sie kann in allen beliebigen Büschen und Bäumen herumkrabbeln. Und zwar, wo sie noch nie gewesen ist. Das schafft die. Daraus können wir schließen, diese Stabheuschrecke braucht ein viel komplizierteres Programm, um das tun zu können. Würden wir auch bei diesem Programm, bei dieser Stabheuschrecke dieses Programm löschen, dann könnte sie nicht mehr laufen. Wir sehen also, Information ist auch hier in diesem System eine unvorstellbar wichtige Größe, damit das überhaupt funktionieren kann. Auf diesem Bild sehen wir einen Roboter und der Roboter sitzt vor einer Orgel. Und das Bild gibt den Eindruck, als könnte der Roboter Orgel spielen. Ob er das wohl kann? Ja, er kann, ganz sicher. Er hat nämlich eine Fernsehkamera, mit der Fernsehkamera liest er die Noten. Dann wird das in einem Programm umgesetzt und der Roboter hat Hände und Füße und so kann er die Orgel betätigen. Der hat sogar einen großen Vorteil gegenüber einem menschlichen Spieler, an dass er ohne zu üben, wenn man ihm ein beliebiges Blatt vorlegt, dann spielt er das vom Blatt ab. Ich möchte mal den Musiker sehen, der das auf Anhieb gleich kann. Der Roboter kann's. Der Roboter hat allerdings einen anderen Nachteil. Er kann kein bestimmtes Gewicht einer bestimmten Passage geben, so wie das ein menschlicher Spieler tun kann. Ein menschlicher Spieler kann eine ganz bestimmte Note hineinlegen, in dem, wie er spielt. Das kann der Roboter nicht. Auch in diesem System ist die Information eine äußerst wichtige Größe. Würden wir auch hier die Information löschen, dann wäre nichts mehr weiter möglich. Auf diesem Bild sehen wir eine schöne Kombination, und zwar hier eine Ameise mit einem Microchip, wie wir das so heute nennen, die in unseren Computern drin sind. Und vielleicht wird diese Ameise gerade trainiert, um die nächste Computergeneration zusammenzubasteln. Dieses Microchip repräsentiert Materie plus Information. Und die Ameise repräsentiert Materie plus Information plus Leben. Wir merken einen riesen Unterschied zwischen diesen beiden Systemen. Auf diesem Bild sehen wir eine Zeichnung, die aus dem Bereich des Maschinenbaus stammen könnte. Wir sehen da einen Stator, einen Rotor und alles, was so Maschinenbau dazugehört. Aber es ist nicht von Menschen gebaut und nicht von Ingenieuren erdacht, sondern es ist ein ganz kleines Detail am Kolibakterium. Das Kolibakterium hat nämlich 6 Elektromotoren. Die Elektromotoren werden mit 0,2 Volt angetrieben und das Kolibakterium braucht diesen Antrieb, um sich in unserer Nahrung im Darm fortbewegen zu können. Das ist der Antrieb. Dieses Kolibakterium hat eine Masse von 2 mal 10 hoch minus 12 Gramm. Unvorstellbar klein. Können wir uns gar nicht vorstellen, wie klein. Darum habe ich einmal zum Vergleich hier eine Stecknadel mitgebracht, aus der Nähkiste meiner Frau. Ein Stecknadelkopf, 2 mm Durchmesser. Meine Frage ist, wie viele von diesen Bakterien könnten wir unterbringen im Volumen eines Stecknadelkopfes? Wer will mal schätzen? Ja, bitte? 10 Millionen. Na, das ist doch ein Angebot. Ist nur ein bisschen wenig. Es sind 4000 Millionen Bakterien, die wir unterbringen können in dem Volumen eines Stecknadelkopfes. Wir müssen uns vorstellen, dass dieses Bakterium 6 Elektromotoren hat. Es braucht natürlich auch ein Kraftwerk, um den Strom zu erzeugen für die Elektromotoren. Das Bakterium kann sich innerhalb von 20 Minuten kopieren und braucht darum auch für die Informationsübertragung ein eigenes Computersystem. Das alles ist auf so kleinstem Raum untergebracht. Wir reden heute viel von Nanotechnologie. Das ist wirkliche Nanotechnologie. Niemand kann es bauen. Niemand kann das nachbauen. Unvorstellbar genial ist das hier konstruiert. Und wir sehen, auch dieses System funktioniert nur aufgrund der Information, die in diesem System enthalten ist. In vielen Büchern wird heute dargelegt, das sind all die Bücher der Evolution, die von Folgendem ausgehen, die sagen, wenn man Materie nimmt und dann noch Information dazu packt, dann entsteht daraus irgendwann einmal Leben. Und dieser Satz, diese Annahme ist tiefgehend falsch. Sie ist wissenschaftlich total daneben, das muss ich ganz deutlich sagen. Weil Information eine geistige Größe ist und dadurch entsteht noch lange kein Leben. Das ist etwas ganz grundlegend Verschiedenes. Außerdem kann man nicht Materie und Nicht-Materielles hier so addieren, wie das hier in dieser Gleichung dargelegt ist. Also diese Annahme, schon die Annahme, ist tief verkehrt. Ich komme jetzt zu einigen Naturgesetzen, was uns Naturgesetze sagen. Was ist ein Naturgesetz? Man kann sagen, alle Naturgesetze beruhen darauf, dass sie aufgrund von Beobachtung gewonnen werden. Naturgesetze werden nicht dadurch gefunden, dass wir eine mathematische Gleichung hinschreiben und die beweisen. Das gibt es nur in der Mathematik. Wir befinden uns in der Wirklichkeit und in der Wirklichkeit muss man sie aus Beobachtung und Experiment finden. Wir wissen, dass alle Naturgesetze universell gültig sind. Das ist das Markenzeichen der Naturgesetze. Die Naturgesetze sind also gültig hier in Dresden, bei uns in Braunschweig, in Sydney, in New York, auf der ganzen Erde, auch auf dem Mond. Darum war es möglich, zum Mond zu fliegen, weil man annahm, dass die Naturgesetze, die wir hier auf der Erde kennen, auch auf dem Mond gültig sind. Man konnte Raketen bauen, um entsprechend Energie mitzuführen. Und siehe da, es hat geklappt. Weil die Annahme, dass die Naturgesetze auch dort gültig sind, richtig war. Die Naturgesetze gelten, also das muss also so sein, nicht nur auf der Erde, sondern im ganzen Universum. Die Naturgesetze weiterhin sind unveränderlich in der Zeit. Alle Ingenieure nutzen Naturgesetze aus, um etwas zu konstruieren. Auch jetzt hier, wo die Frauenkirche wieder neu aufgebaut wird, da werden Naturgesetze benutzt, um die Festigkeit, die Stabilität und alle diese Dinge zu berechnen. Und wir hoffen, wenn die Ingenieure das richtig machen, dann wird die neue Frauenkirche auch halten, weil sie die Naturgesetze eingehalten haben. Die Naturgesetze bilden also die Basis aller Technik. Die Naturgesetze erlauben es uns, Motoren zu bauen, Gebäude zu errichten, Projektoren zu konstruieren. Alle Dinge beruhen darauf, dass die Naturgesetze gültig sind, und zwar unabhängig von der Zeit. Wenn wir eine Brücke bauen, meinetwegen hier über die Elbe, dann wird das konstruiert mit Hilfe der Naturgesetze, und wir gehen davon aus, wenn sie heute richtig berechnet worden ist und gebaut worden ist, dass sie in 10 Jahren oder in 100 Jahren immer noch tragfähig sein wird, wenn die Ingenieure sich nicht verrechnet haben und die Naturgesetze richtig angewandt haben. Wir sehen also, alle Technik, alles Ingenieurwesen ist Anwendung der Naturgesetze, weil man davon ausgeht, dass die Naturgesetze überall gültig sind. Die Naturgesetze sind übrigens sehr einfach, sie sind nicht kompliziert. Da fragen Sie natürlich sofort, warum studieren die Leute denn 10 bis 12 Semester, bis sie das verstanden haben? Das Problem liegt nicht daran, die Naturgesetze zu verstehen, das Problem liegt in den Anwendungen. Die Anwendungen sind sehr kompliziert. Aber weil die Naturgesetze so einfach sind, können Sie heute Nachmittag die Naturgesetze über Information sehr schnell lernen. Sie sind nicht schwer. Das Anwenden ist dann nachher ein bisschen komplizierter. Genauso auch wie die Naturgesetze in der Physik und in der Chemie. Und ein ganz wichtiger Satz über die Naturgesetze ist der folgende, und den dürfen Sie nie wieder vergessen. Die Naturgesetze haben keine Ausnahme. Und das macht sie so unvorstellbar schlagkräftig. Weil Naturgesetze keine Ausnahme haben und immer gültig sind, können wir sehr scharfe Schlussfolgerungen ziehen. Weil wir nicht sagen können, ja jetzt, dies ist vielleicht doch eine Ausnahme. Wenn wir doch einmal eine Ausnahme finden sollten, dann müssen wir sagen, das Naturgesetz war gar keins. Wir haben uns geirrt. Das ist auch die einzige Methode, um ein Naturgesetz zu kippen, wenn es doch keins war, dass wir ein Gegenbeispiel bringen. Ein Gegenbeispiel reicht aus, und dann ist ein Naturgesetz, wenn es doch keins war, gekippt. Wenn es sich nie finden lässt, dann wird damit dieses Naturgesetz immer mehr erhärtet. Bei dem Naturgesetz des Energiesatzes, ich sagte ja schon, ein Naturgesetz kann nicht bewiesen werden, sondern durch die ständige Beobachtung immer mehr erhärtet werden. Da war es so, dass in der Vergangenheit, in der Geschichte, viele Leute versucht haben, eine Maschine zu bauen, die ohne Energiezufuhr von alleine läuft. Wir nennen das ein Perpetuum mobile. Diese Leute, diese sogenannten Perpetuum Mobilisten, haben sehr viel Zeit und sehr viel Energie hineingesteckt, um zu zeigen oder um eine solche Maschine zu bauen. Es ist nie gelungen. Und sie haben aber doch uns in der Wissenschaft einen sehr wichtigen Dienst erwiesen, nämlich den, dass sie gezeigt haben, der Energiesatz ist durch nichts zu überlisten. Es geht nicht. Niemand kann Energie aus dem Nichts erzeugen. Das ist unmöglich. Die Naturgesetze erlauben uns zu zeigen, ob ein Prozess oder ein Vorgang, den wir nur annehmen, ob er in der Wirklichkeit möglich ist oder nicht. Das ist natürlich eine sehr, sehr schlagkräftige Aussage, dass so etwas ein Naturgesetz leistet. Also jemand benennt uns einen Prozess, das und das soll so ablaufen, und dann müssen wir nicht jedes Detail nachgucken, ob sich das richtig verhält, sondern wir können pauschal sagen, dieser Vorgang ist aufgrund eines Naturgesetzes möglich oder unmöglich. Ich zeige Ihnen mal dieses Bild hier. Da sehen wir, wie Wasser eine Rinne hochläuft. In dieser Weise. Oben angekommen läuft das Wasser runter, ist ein kleiner Wasserfall. Und dann läuft das Wasser wieder hier dort hoch, in dieser Weise, wie auf dem Bild gezeigt. Und dann fällt es wieder runter. Und das ist ein nie endender Vorgang. Das Wasser läuft hoch und fällt wieder runter. Ist das ein möglicher Vorgang in unserer Welt? Ja oder nein? Wir sind uns einig, nein. Was wäre die Begründung? Nun, Sie werden vielleicht sagen, ich habe es noch nie gesehen. Auch die Elbe fließt immer in derselben Richtung, bergab, aber nicht andersrum. Die Elbe fließt nicht zur Quelle hin. Das ist unsere Beobachtung. Das gilt für jedes Wasser, was wir irgendwo auf der Welt sehen, wie es sich bewegt. Die einfachere Antwort ist die, wenn wir es mit Hilfe eines Naturgesetzes begründen, wenn wir sagen, es gibt ein Naturgesetz und das sagt einfach nein. Das ist genug. Wir müssen jetzt nicht die einzelnen Wassermoleküle beobachten, was sie da tun, sondern wir sagen, es gibt den Energiesatz der Physik und der Energiesatz sagt schlicht und weg, das ist ein unmöglicher Vorgang. Nein, geht nicht. Da müssen wir uns nicht mit den einzelnen Molekülen herumplagen, was die nun wohl im Einzelnen machen, ob die sich anziehen oder abstoßen oder sonst irgendwas tun. Ist alles nicht nötig, sondern wir haben ein Naturgesetz und das Naturgesetz sagt einfach nein.
0: Schön, dass Sie dabei waren im Programm Wissenschaft, Bibel und Erlösung mit Professor Dr. Werner Gitt. 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

Man sagt oft, Hauptsache man ist dabei ehrlich. Und meint damit, dass wenn jemand nur ehrlich motiviert ist, dann wird schon das, was man tut, auch richtig und gut sein. Nun, man kann leider ehrlich sein und dabei völlig falsch liegen. Zum Beispiel, man kann zu 100% überzeugt sein, dass man nur versuchen muss, ein guter Mensch zu sein. Und Gott wird schon einen nicht verurteilen oder verdammen. Dazu sagt aber Gott, wir wissen aber, dass was das Gesetz sagt, das sagt es denen, die unter dem Gesetz sind, auf dass aller Mund verstopft werde und alle Welt Gott schuldig sei. Darum, dass kein Fleisch durch des Gesetzes Werke vor ihm gerecht sein kann. Denn durch das Gesetz kommt Erkenntnis der Sünde. Das heißt, durch eigene Anstrengung, durch Religionspraxis, kommt man nicht weit. Aber Gott in seiner Barmherzigkeit kommt uns Sündern entgegen. Denn es ist hier kein Unterschied. Sie sind allzumal Sünder und mangeln des Ruhmes, den sie bei Gott haben sollten, und werden ohne Verdienst gerecht, aus seiner Gnade, durch die Erlösung, so durch Jesum Christum geschehen ist. Wir sehen also, Hauptsache ist nicht, man ist ehrlich, sondern man nimmt Gottes Gnade an, durch den Glauben am Herrn Jesus Christus.

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1: Ehe oder Ehelosigkeit, sagt Paulus, sind keine biblische Verordnung. Es gibt kein Gesetz, das sagt, du musst heiraten. Es gibt aber auch kein Gesetz, das sagt, du darfst nicht heiraten. Es gibt kein Gesetz dafür, sondern vielmehr betont der Apostel die Gnade. Habt ihr das gelesen? Wenn er sagt, jeder hat seine eigene Gnadengabe von Gott. Das ist ein Charisma, ja? Eine Gabe von Gott. Verheiratet zu sein oder nicht verheiratet zu sein. Das ist eine Gabe. Die Ehe ist eine Gabe. Das ist eine Gnade. Das ist Gnade, wenn du verheiratet bist. Das ist schön, freu dich darüber, sei dankbar. Und die Ehelosigkeit ist ebenfalls eine Gnadengabe. Es ist toll, wenn Gott jemandem die Fähigkeit schenkt, keinen Partner haben zu müssen, sondern alleine zu leben. Und sein ganzes Leben, seine ganze Zeit, seine ganze Kraft, sein ganzes Geld für die Sache Gottes zu investieren. Es ist eine Gabe, es ist Gnade. Freu dich, wenn das so ist, sei dankbar dafür. Wem die Gabe zur Ehelosigkeit geschenkt worden ist vom Herrn, sollte dankbar ohne Partner leben. Der muss sich nicht unter Druck setzen lassen, dass jemand sagt, hör mal, du bist jetzt 40 und nur noch nicht verheiratet. Sollen wir nicht mal für dich? Dass man sagt, nee, brauchst du nicht. Ist okay so. Freu mich. Kann dem Herrn ganz anders dienen.
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1: Unser Merkvers für diese Woche kommt aus Epheser Kapitel 2, Vers 8 bis 9. Denn aus Gnade seid ihr gerettet, durch Glauben, und das nicht aus euch. Gottes Gabe ist es, nicht aus Werken, damit sich nicht jemand rühme. Epheser Kapitel 2, Vers 8 bis 9.

0: Ich heiße Sie herzlich willkommen zur Radiosendung des BBN Biblischen Hörfunks. 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Der Inhalt dieser Sendung ist aus dem gleichnamigen Buch entnommen, das im SCM Verlag erschienen ist. Wer Jesus hat, hat das Leben ist eine in vielen Jahren bewährte Bibellese für Jung und Alt. 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Die Bibelabschnitte sind nach Art einer Glaubenslehre thematisch geordnet. Dabei folgt die konkrete Auslegung für alle Tage des Jahres der bewährten Regel, dass die Bibel sich am besten aus sich selbst erklärt. 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
1: Unser Thema Wunder. Wir lesen aus 1. Könige 17 von dem Propheten Elia von Vers 7 bis Vers 24. Und es geschah nach einiger Zeit, dass der Bach vertrocknete, denn es war kein Regen im Lande. Da kam das Wort des Herrn zu Elia: Mach dich auf und geh nach Zarpath bei Sidon und bleibe dort, denn ich habe dort einer Witwe geboten, dich zu versorgen. Und Elia machte sich auf und ging nach Zarpath. Und als er an das Tor der Stadt kam, siehe, da war eine Witwe, die las Holz auf. Und Elia rief ihr zu und sprach: Hole mir ein wenig Wasser im Gefäß, dass ich trinke. Und als sie hinging zu holen, rief er nach und sprach: Bring mir auch ein bisschen Brot mit. Sie sprach: So wahr der Herr, dein Gott, lebt, ich habe nichts Gebackenes, nur eine Handvoll Mehl im Topf und ein wenig Öl im Krug. Und siehe, ich habe einen Scheit Holz oder zwei aufgelesen, gehe heim und will mir und meinem Sohn zurichten, dass wir essen und sterben. Elia sprach zu ihr: Fürchte dich nicht, geh hin und mach's, wie du gesagt hast. Doch mache zuerst mir etwas Gebackenes davon und bring mir's heraus, dir aber und deinem Sohn soll's danach auch etwas backen. Denn so spricht der Herr, der Gott Israels: Das Mehl im Topf soll nicht verzehrt werden und im Ölkrug soll nichts mangeln bis auf den Tag, an dem der Herr regnen lassen wird auf Erden. Sie ging hin und tat, wie Elia gesagt hatte, und er aß, und sie auch und ihr Sohn, Tag um Tag. Das Mehl im Topf wurde nicht verzehrt und im Ölkrug mangelte nichts nach dem Wort des Herrn, das er durch Elia geredet hatte. Und nach diesen Geschichten wurde der Sohn seiner Hauswirtin krank. Und seine Krankheit wurde so schwer, dass kein Odem mehr in ihm blieb. Und sie sprach zu Elia: Was habe ich mit dir zu schaffen, du Mann Gottes? Du bist zu mir gekommen, dass meiner Sünde gedacht und mein Sohn getötet würde. Elia sprach zu ihr: Gib mir deinen Sohn. Und er nahm ihn von ihrem Schoß und ging hinauf ins Obergemach, wo er wohnte, und legte ihn auf sein Bett und rief den Herrn an und sprach: Herr, mein Gott, tust du sogar der Witwe, bei der ich ein Gast bin, so Böses an, dass du ihren Sohn tötest? Und er legte sie auf das Kind dreimal und rief den Herrn an und sprach: Herr, mein Gott, lass sein Leben in dies Kind zurückkehren. Und der Herr erhörte die Stimme Elias, und das Leben kehrte in das Kind zurück, und es wurde wieder lebendig. Und Elia nahm das Kind und brachte es hinab vom Obergemach ins Haus und gab es seiner Mutter und sprach: Sieh da, dein Sohn lebt. Und die Frau sprach zu Elia: Nun erkenne ich, dass du ein Mann Gottes bist, und des Herrn Wort in deinem Munde ist Wahrheit. Es muss ja für Elia ein Schock gewesen sein, als der Bach Krit vertrocknete. Dort hat ihn ja Gott hingeführt, um diese Dürre zu überleben. Warum hatte ihn Gott dann dahin geführt, wenn er doch vertrocknete? Die Versorgung Gottes in dieser Wildnis war wunderbar gewesen, aber nun ist es aus. Alles trocken. Gibt es noch einen Weg aus der Sackgasse? Da kam des Herrn Wort zu Elia. Es muss unsinnig in seinen Ohren geklungen haben. Ausgerechnet das Reich der Gotteshasserin Isebel nach Phönizien soll er gehen? Auch Elia kann Gottes Wege nicht bis zu ihrem Ende überschauen und begreifen. Nur der nächste Schritt wird gezeigt. Aber Elia geht, er glaubt dem Wort Gottes, vertraut und ist gehorsam. Der Weg Elias geht weiter am Rand des Todes entlang. Dort erlebt er aber auch Wunder gottesmächtiges Eingreifen. Und jene resignierte Witwe, die ihre letzte Mahlzeit kochen will, entdeckt, Gott kann man trauen. Darauf zielen Gottes Wunder. Sie wollen zeigen, dass Gottes Wort gültig und verlässlich ist. Kurz darauf bricht die nächste Not auf. Das Kind der Witwe von Zarpat stirbt. Wie lange wird die Mutter noch gehofft haben, die Krankheit könne weichen? Doch es kommt anders. Warum muss auch das noch geschehen? Erst dort am Totenbett ihres Sohnes spricht die Frau plötzlich von ihrer Sünde, die Gott heimsucht. Die Not ihres belasteten Gewissens bricht auf, ja heraus aus ihrem Herzen. Sie sieht in Gott nur den Rächer ihrer Schuld und noch einmal darf sie ein Wunder erleben. Ist nur die Auferweckung des Kindes wunderbar? Ist nicht die Entdeckung, dass Gott keine Gedanken des Leides und der Liebe mit ihr hat, das viel größere Wunder? Jetzt auf einmal erkennt sie, was in diesen gewaltigen Wundern geschah. Gott redet mit ihr, erkennt sie und geht ihr nach. Er kümmert sich um ihr begrenztes, kleines Leben. Und was er zusagt, das hält er gewiss. Erst dort werden Wunder Gottes richtig begriffen, wo man nicht an den äußeren Zeichen stehen bleibt, sondern dem Herrn darüber dankt und ihn preist und den Bund mit ihm bekräftigt. Es war ja schon ein Glaubenswerknis für diese Witwe, von dem wenigen Mehl, das sie hatte, zuerst Elia ein Essen zuzubereiten, erst nach sich selbst etwas zu kochen. Aber es ist ja wunderbar, wie anderen Menschen die Wunder Gottes verschlossen sind. Die Witwe entdeckt am Rande des Todes zwei selbstverständliche Gaben Gottes, nur Brot und Leben, darüber wird sie zu einer Glaubenden. Und das ist so schön im Psalm 33 beschrieben für uns. Da heißt es, denn des Herrn Wort ist wahrhaftig. Und was er zusagt, das hält er gewiss. Und im Vers 9, denn wenn er spricht, so geschieht's. Wenn er gebietet, so steht's da. Ganz groß ist für uns auch Matthäus 8, der Hauptmann von Kapernaum. Der kommt und Jesus bittet seinen Knecht gesund zu machen, den gelähmten Knecht. Er leidet große Qualen und Jesus sagt, ich komme aber. Er sagt, der Hauptmann antwortet und sprach im Vers 8, Matthäus 8, Vers 8. Herr, ich bin nicht wert, dass du unter mein Dach gehst und sprich nur ein Wort, so wird mein Knecht gesund. Und das sagt Jesus zu dem Hauptmann, geh hin, dir geschehe, wie du geglaubt hast. Und sein Knecht wurde gesund zu derselben Stunde. Das ist wunderbar. Der hat begriffen, Jesus hat das Kommando und er muss nur reden, dann geschieht das, was er hat. Ihm darf man vertrauen in aller Not unseres Lebens. Wir beten diesen Vers. Dein Wort ist wahr und trüget nicht und hält gewiss, was es verspricht, im Tod und auch im Leben. Du bist nun mein und ich bin dein. Dir habe ich mich ergeben. Amen.

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Es sind nicht nur falsche Lehren und irreführende Botschaften, die unseren Glauben Schaden zufügen. Schon falsche, irreführende Gedanken, die wir nicht abwehren, die wir hegen und pflegen, werden uns zum Verhängnis. Vielen von uns ist leider nicht bewusst, dass unser Leben von unseren Gedanken bestimmt und gelenkt wird. Unser Glaube besteht ja aus Gedanken, aus Überzeugungen. Deswegen ermahnt uns der Herr in Römer Kapitel 12: Und stellet euch nicht dieser Welt gleich, sondern verändert euch durch die Erneuerung eures Sinnes, auf dass ihr prüfen möget, welches da sei der gute, wohlgefällige und vollkommene Gotteswille.

Die Bibel ist sehr deutlich. Nur durch den Herrn Jesus Christus haben wir Zugang zu Gott. Nur durch den Glauben an den Herrn Jesus Christus werden wir von Gott angenommen, vergeben, errettet. Doch was heißt Glauben? Auch das beantwortet die Bibel. Der rettende Glaube vertraut auf den Herrn Jesus Christus und gehorcht ihm. Jesus beteuerte immer wieder: Wenn jemand mir nachfolgen will, der verleugne sich selbst und nehme sein Kreuz auf und folge mir nach.

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In Hebräer Kapitel 2 lesen wir über Jesu Menschwerdung und Opfer am Kreuz. Daher musste er in allen Dingen seinen Brüdern gleich werden, auf dass er barmherzig würde und ein treuer hoher Priester vor Gott, zu versöhnen die Sünden des Volks. Um Sündern mit Gott zu versöhnen, wurde der Sohn Gottes Mensch, lebte ohne Sünde und opferte sich selbst an unserer Stelle, um unsere Sünden zu sühnen. Der Himmel steht offen, jedem, der am Herrn Jesus Christus glaubt.

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1: Unser Merkvers für diese Woche kommt aus Epheser Kapitel 2, Vers 8 bis 9. Denn aus Gnade seid ihr gerettet, durch Glauben, und das nicht aus euch. Gottes Gabe ist es, nicht aus Werken, damit sich nicht jemand rühme. Epheser Kapitel 2, Vers 8 bis 9.

0: Hallo, schön, dass ihr wieder dabei seid. Ihr hört jetzt das Programm Die Schatzkiste. Taucht in die abwechslungsreiche Welt von spannenden Kindergeschichten und Hörbüchern sowie Kindermusikals und anderen Beiträgen ein, das für alle gedacht ist, die sich gerne von lebensnahen christlichen Inhalten voller Energie und Ermutigung überraschen lassen. Heute hört ihr die Geschichte Fünf Geschwister im verlassenen Kloster, Teil 2.
1: Nun erzählt schon, was habt ihr entdeckt?
2: Es ist wirklich ein altes Schiff.
3: Fantastisch, davon können andere doch nur träumen.
1: Und alles noch gut erhalten. Auch die Truhen und Schränke in den Räumen.
4: Habt ihr die mal aufgemacht?
3: Nein, ich hatte plötzlich so ein komisches Gefühl.
2: Ich bin ja auch nicht gerade ein Angsthase, aber mir war auch unbehaglich zumute. Fest steht, dass irgendeiner erst vor kurzem versucht hat, eine Tür, wahrscheinlich die zur Kapitänskajüte, aufzubrechen. Ich habe davor einen Hammer gefunden mit einem Stiel aus Kunststoff. Also, der kann auch nicht lange da gelegen haben.
4: Guck mal da, unser heimlicher Beobachter im Kloster ist wieder da. Er winkt uns zu.
3: Was hat denn das zu bedeuten? Erst beobachtet er uns heimlich, versteckt sich, taucht überhaupt nicht auf und jetzt winkt er uns.
4: Ich glaube, er will, dass wir zu ihm kommen. Er macht jedenfalls so eine Bewegung mit der Hand.
3: Ja, eigentlich wollte ich ja jetzt einmal tauchen. Ich war überhaupt noch nicht unten an dem versunkenen Schiff.
2: Das Schiff schwimmt uns ja nicht davon, Petra. Wir haben noch lange Ferien. Aber wenn der Mann so aufgeregt winkt, dann scheint doch irgendwas los zu sein.
3: Komm, wir fahren ins Kloster.
5: Ich steuerte unseren Kleinbus in dem Klosterhof an die Stelle, wo er immer stand. Und Hans-Georg rief:
6: Hallo, wo sind Sie?
4: Ich sehe weit und breit niemand.
7: Vielleicht will er Verstecken mit uns spielen.
8: Nein, ich spiele nicht Verstecken. Kommt hierher. Hier bin ich. In dem Zimmer neben dem ehemaligen Speiseraum.
2: Habt ihr das gehört? Er spricht unsere Sprache.
8: Kommt zu mir. Einen Stuhl kann ich euch leider nicht anbieten. Aber vielleicht geht es auch so. Ich habe eure Tauchversuche beobachtet und weiß auch, dass ihr hier im Kloster übernachtet. Ihr seht, ich bin ein alter Mann und ich habe viele Fehler in meinem Leben gemacht. Aber jetzt will ich nicht noch einen machen. Verlasst diese Bucht. Verlasst dieses Kloster. Geht, bitte, sofort.
3: Aber warum denn? Wir tun doch niemand etwas.
8: Das stimmt. Aber vielleicht will man euch etwas antun. Vertraut mir. Ich bitte euch darum.
4: Sie sehen nicht gesund aus. Haben Sie jemand, der sich um Sie kümmert?
8: Mein Leben ist nicht mehr viel wert. Und das Wenige, was ich brauche, habe ich.
4: Ja, leben Sie denn hier in dem Kloster?
8: Ja. Wie ein Eremit. Ein Einsiedler. Ich war auch einmal jung wie ihr. Ich wollte in die Welt hinaus, etwas erleben, anders sein als all die Leute in dem kleinen Dorf in Deutschland, wo ich geboren wurde. Als reicher Mann wollte ich zurückkehren und den armen Leuten zeigen, was für ein toller Kerl ich bin.
4: Und? Sind Sie hinausgezogen in die Welt?
8: Ja, aber ich bin nie mehr zurückgekehrt. Ich bin nämlich mit einer Schuld von zu Hause fortgegangen. Ich wusste, dass mein Onkel, ein weitgereister Mann, ein Buch besaß, das er wie ein Geheimnis hütete. Eines Tages fand ich das Buch und las heimlich darin. Es war das Tagebuch eines Kapitäns auf einem Kaufmannsschiff der deutschen Hanse. Er schrieb in diesem Buch von seiner Fracht, einer reichen Goldfracht. Die letzte Eintragung in dem Buch schilderte den Untergang des Schiffes, das in der Inselwelt der Ägäis auf einen Felsen gelaufen war. Die Besatzung konnte sich retten, aber das Schiff war verloren.
4: Und jetzt wollten Sie dieses Schiff finden?
8: So ist es, mein Junge. Aber die Menschen, die ich mir als Helfer für die Hebung des Schiffes ausgesucht hatte, Halunken und Betrüger.
3: Ja, haben Sie das Schiff denn entdeckt?
8: Nein. Und auf einmal war auch das Buch weg. Und ich wurde von den Betrügern wie ein räudiger Hund davongejagt. Von da an habe ich mich zuerst als Seemann und später noch in vielen anderen Berufen durchs Leben geschlagen. Ich bin wirklich durch die Hölle gegangen. Ihr könnt noch nicht wissen, wie das ist, wenn man keinen Ausweg mehr sieht. Da rief ich zu dem Gott meiner Kindheit: Herr, rette mich. Wenn du mich rettest, dann will ich nur noch für dich leben. Ganz und gar. Und wisst ihr was? Das Wunder geschah. Ich wurde gerettet. Mein Versprechen habe ich gehalten. Deshalb bin ich in dieses Kloster gegangen, um für Gott da zu sein und um für meine Schuld zu büßen.
3: Jesus Christus hat am Kreuz von Golgatha doch für alle Zeit allen Menschen, die ihre Schuld bereuen, diese Schuld abgenommen. Sie brauchen nicht jeden Tag neu zu versuchen, die Schuld abzutragen. Sie ist gelöscht, sie ist von ihnen genommen.
8: Das hast du schön gesagt, Mädchen. Ich habe in all den Jahren, mehr als 3 Jahrzehnte sind es jetzt, in der Bibel gelesen. Ich weiß, dass meine Schuld vergeben ist. Aber ich lebe hier und bete für Menschen, die eine Erlösung brauchen, aber nicht auf mich hören wollen. Entschuldigt bitte. Mir wird ganz schwindelig. Ich glaube, ich kann nicht...
3: Oh nein, nein, er ist ohnmächtig geworden. Was machen wir jetzt? Er braucht dringend einen Arzt.
9: So wie der aussieht, muss er halb verhungert sein.
10: Am besten ist, wir bringen ihn mit dem Auto in die Stadt ins Krankenhaus.
5: Das Krankenhaus haben wir schnell gefunden. Wir warteten noch, bis der Arzt uns sagen konnte, wie es dem alten Mann geht.
11: Er ist einmal kurz aus seiner Ohnmacht erwacht und hat fantasiert. Ganz wirres Zeug von einem Kraken, einem Riesentintenfisch, einem gesunkenen Schiff und dass er unbedingt jemand warnen müsse. Naja, das gibt es öfter, dass ein Patient in seinen Fantasien so wirres Zeug daherredet. Hauptsache, wir bekommen ihn wieder hoch und er erholt sich. Es war höchste Zeit, dass ihr ihn hergebracht habt.
5: Wenige Stunden später waren wir wieder mit dem Schlauchboot an der markierten Stelle und Petra und ich tauchten hinab zum Schiff.
12: Ist das die Öffnung, durch die man in den Gang kommt?
13: Ja, ganz hinten, da wo der Gang endet, sind die beiden Türen. Mann, die eine bekommen wir nicht auf.
12: Du, ich möchte mir das mal ansehen, ja?
13: Sei aber vorsichtig, stoß nicht gegen die Bretter, das ist alles morsch.
12: Ja, ich pass schon auf.
13: Hilfe! Marianne! Mein Mundstück ist weg! Abgerissen!
12: Oh, ich komme!
13: Ruhig! Hier, nimm mein Mundstück. Atme tief ein. Halt dann die Luft an. So, jetzt gib mir das Mundstück wieder. Komm, schmieg dich so eng an mich wie möglich. Und jetzt, so schnell wie es geht, hier raus und nach oben.
5: Die Angst stand Petra noch im Gesicht, als wir wieder im Schlauchboot waren.
3: Wie ist das denn passiert?
9: Ich weiß es nicht. Ich hatte das Gefühl, jemand reißt mir den Schlauch aus dem Mund. Als ich den Schlauch wieder zu fassen bekam, war das Mundstück weg. Gott sei Dank hat Marianne sofort richtig reagiert und mir ihr Mundstück hingehalten. Ich hatte eine panische Angst. Mir flattern jetzt noch die Knie.
3: Jedenfalls müssen wir das Mundstück wiederfinden. Sonst kann ja immer nur einer tauchen.
10: Ja, du hast recht.
3: Ich melde mich freiwillig. Das ist Männersache.

0: Herr Doktor, soll der alte Mann noch auf der Intensivstation bleiben?
1: Lassen Sie mich mal das Krankenbett sehen. Ja, noch einen oder zwei Tage. Dann wissen wir, ob er die Krise überstanden hat. Ist er inzwischen aufgewacht?
0: Ja, aber er fantasiert noch immer. Er sagt ständig, wenn Kinder zu ihm wollten, dann sollten wir die sofort zu ihm lassen. Er müsse sie warnen. Es gehe um Leben oder Tod. Dann hat er noch etwas gemurmelt von einer Schuld, weil er etwas verschwiegen hätte.
1: Ja, ja, diese Fantasien sind typisch für dieses Krankheitsbild. Ach, das darf man nicht ernst nehmen. Lassen Sie niemand zu dem alten Mann. Es könnte ihn zu sehr aufregen.
2: Alexander hatte das Mundstück und auch die Taschenlampe gefunden, die Petra vor Schreck aus der Hand gefallen war. Hans-Georg meinte, Petra wäre sicher mit dem Atemschlauch an einem Nagel oder einem vorstehenden Brett hängen geblieben und dadurch wäre ihr der Schlauch aus dem Mund gerissen worden. Wir saßen abends am Strand und sangen.

0: Hans-Georg spielte noch ein wenig auf der Gitarre. Da sagte Esther,
1: morgen möchte ich noch einmal tauchen. Ich würde nämlich zu gerne wissen, was hinter der verschlossenen Tür ist.
2: Ohne Werkzeug bekommen wir die nicht auf.
1: Nehmen wir eben Hammer und Zange mit. Und
2: damit können wir unter Wasser auch nicht viel anfangen. Was wir brauchen, das sind zwei Hebeleisen.
1: Na gut, dann besorgen wir uns die morgen in einem Eisenbahngeschäft.
3: Wir haben etwas vergessen. Könnt ihr euch erinnern, was der alte Mann gesagt hat? Wir sollten das Kloster so schnell wie möglich verlassen. Was hat er wohl damit gemeint?
4: Vielleicht die zwei Männer, die wir nachts über den Hof haben kommen hören.
1: Wenn wir morgen in der Stadt sind, können wir ja im Krankenhaus den alten Mann besuchen und ihn fragen. Spiel noch ein bisschen auf der Gitarre, Hans-Georg.
5: Nein, es tut mir leid. Ihr könnt den Patienten noch nicht besuchen. Ich darf niemand zu ihm lassen.
6: Geht es ihm denn so schlecht?
5: Er ist auf dem Weg der Besserung. Kommt morgen wieder. Vielleicht könnt ihr dann zu ihm.
0: Wir besorgten in der Stadt noch die beiden Hebeleisen.
4: Sag mal, Hans-Georg, wozu brauchst du eigentlich zwei Hebeleisen?
2: Wenn ich das erste Eisen ansetze, lässt sich die Tür einen Spalt breit öffnen. Dieser Spalt würde sich sofort wieder schließen, wenn ich das Eisen herausziehe, um es an einer anderen Stelle anzusetzen.
4: Aber mit dem zweiten Eisen kannst du den Spalt offen halten.
2: Hab schon verstanden. Bist halt ein schlaues Kerlchen, gell?
0: Am Strand legten wir uns gerade die Taucherausrüstung zurecht. Da schrie plötzlich ein Mann in Todesangst.
7: Wo ist hier?
4: Wo kommt das denn her?
1: Da, neben unserer Boje. Das sieht so aus, als würde ein Mann um sein Leben kämpfen. Er ertrinkt.
4: Wo ist der denn hergekommen?
2: Das ist doch jetzt egal. Los, wir müssen ihn rausholen. Leg die Schwimmflossen an, damit wir schneller sind. Auf, auf!
0: Esther und Hans-Georg stürzten sich in die Wellen und schwammen so schnell sie konnten auf die Markierungsboje zu. Der Kopf des Mannes tauchte noch einmal auf. Ein verzweifelter Schrei.
7: Wo ist
0: Dann versank
7: hier?
0: Er in den Fluten. Esther und Hans-Georg schwammen, als ging es um ihr Leben. An der Boje tauchten sie und sahen einen leblosen Körper im Wasser schweben. Sie packten ihn an den Armen und schwammen mit ihm an Land. Der Mann trug einen Taucheranzug wie ein Froschmann. Wir drückten mit aller Kraft rhythmisch auf den Brustkasten des Mannes und machten auch Mund-zu-Mund-Beatmung.
1: Ich glaube, wir schaffen es. Lasst nicht nach. Macht weiter.
0: Nach ein paar Minuten begann der Mann zu atmen, stammelte ein paar unverständliche Laute und fiel wieder in Ohnmacht.
2: Marian, hol schnell das Auto. Wir bringen ihn ins Krankenhaus. Beeil dich.
0: Im Krankenhaus legten Pfleger den Mann auf eine Bahre und fuhren ihn weg. Eine Schwester, sie sprach sehr schlecht Deutsch, sagte,
8: warten ruhig hier. Ich euch bald kann sagen, ob wir lebendig machen ihn.
0: Gut, warten wir hier.
3: Ey, hört mal, in dem letzten Zimmer auf diesem Flur liegt doch der alte Mann. Kommt, wir sehen mal nach ihm.
0: Aber es klappte wieder nicht. Noch vor der Tür traf uns die Schwester, die uns schon heute Morgen weggeschickt hatte.
5: Ich habe euch doch schon gesagt, morgen könnt ihr zu ihm. Morgen ganz bestimmt. Er kann nicht die geringste Aufregung gebrauchen.
6: Wir regen ihn bestimmt nicht auf.
5: Freude ist für einen Kranken auch Aufregung. Es geht ihm ja besser. Er kommt bestimmt durch.
3: Vielen Dank, Schwester. Wir kommen dann morgen nochmal wieder.
5: Einen Augenblick noch. Der Doktor möchte euch noch was fragen.
9: Der Mann, den ihr eben gebracht habt, ist das ein Verwandter von euch?
2: Nein, wir wissen nichts von ihm. Ich wäre fast ertrunken. Wir haben ihn rausgeholt. Das ist alles.
9: Na gut.
5: Wie besprochen, wir sehen uns morgen wieder.
3: Wiedersehen.
2: Tschüss.
9: Hier stimmt etwas nicht, Schwester. Angeblich kennen Sie weder den Patienten von Zimmer 64 noch den Ertrunkenen. Aber beide fantasieren von einem gesunkenen Schiff und einem Riesentintenfisch, mit dem sie gekämpft haben. Merkwürdig. Naja, ist nicht unsere Sache.
0: Hans-Georg und Esther waren getaucht. Wir anderen saßen im Schlauchboot. Plötzlich sackte das Boot nach einer Seite ab. Alexander riss an den Sicherungsleinen. Hans-Georg und Esther spürten natürlich das Rucken an den Sicherungsleinen und tauchten sofort auf. Wir schwammen im Wasser. Hans-Georg fragte erstaunt,
2: was ist denn jetzt passiert? Warum schwimmt ihr hier herum und seid nicht im Boot?
3: Auf einmal hat es plopp gemacht und die eine Kammer am Boot hat Luft verloren. Und schon saßen wir im Wasser.
2: Na, da ist nichts zu machen. Schade, wir waren gerade dabei, die Tür zu öffnen. Es hätte nicht mehr lange gedauert. Ach komm, ziehen wir das Boot an Land und sehen nach, was da kaputt ist.
0: Der Riss im Boot war gut 40 Zentimeter lang.
2: Komisch. Sieht aus, als hätte da jemand reingestochen.
4: Meinst du, der Schaden lässt sich beheben?
2: Mal sehen. Vielleicht bekommen wir morgen in der Stadt einen guten Kunststoffkleber.
0: Es war gar nicht so leicht, Flickzeug für so einen großen Riss zu bekommen. Auch beim Klebstoff konnte uns der Verkäufer nicht garantieren, dass er halten würde.
4: Naja, wir müssen es eben versuchen.
2: Bleibt uns ja auch gar nichts anderes übrig.
0: Wir besorgten noch ein paar Lebensmittel und meldeten uns dann bei der Schwester im Krankenhaus.
5: Da seid ihr ja. Heute könnt ihr beide Patienten besuchen. Nur noch einen Augenblick. Kommt doch bitte mal in diesen Raum hier.
10: Wieso? Wir können doch auch auf den Gang in der Besucherecke warten.
5: Da wird gleich sauber gemacht und dann seid ihr im Weg.
0: Ahnungslos ließen wir uns von der Schwester in den Raum schieben.
4: Die hat hinter uns zweimal den Schlüssel rumgedreht. Was soll denn das? Die hat uns eingesperrt.
10: Ich werd verrückt. Wo sind sie denn? Was soll der Unsinn? Hey, aufmachen!
11: Einen Augenblick nur, ich bin gleich wieder da.
4: Also Zustände sind das hier. Nicht mal einen Stuhl haben die.
10: Ein kahler Abstellraum.
4: Auch noch vergittert. Mensch, ich komme mir vor wie im Gefängnis.
0: Auf dem Flur hörten wir schwere, dröhnende Schritte. Der Schlüssel wurde herumgedreht und die Tür aufgerissen. Drei Polizisten standen davor.
10: Was soll denn das? Was haben wir denn getan?
12: Ihr habt vor ein paar Tagen einen alten, halb verhungerten Mann hierher gebracht. Woher habt ihr ihn gekannt?
0: Wir haben ihn eigentlich überhaupt nicht gekannt. Wir wissen nicht einmal, wie er heißt. Wir haben ihn oben im Kloster getroffen.
12: So, im Kloster. Und da wohnt er?
0: Naja, das hat er uns jedenfalls so gesagt.
12: Ja, und gestern habt ihr noch einen Mann gebracht. Und den kennt ihr auch nicht?
0: Nein, wir hatten ihn vorher noch nie gesehen. Er wäre beinahe ertrunken und da haben wir ihn gerettet und hierher gebracht.
12: Ach, wenn ich euch bloß trauen könnte.
4: Fragen Sie doch den alten Mann selber. Der wird Ihnen bestätigen, dass wir die Wahrheit sagen.
12: Ja, weder den alten Mann noch den, den ihr gestern angeschleppt habt, kann ich etwas fragen.
4: Was? Sind beide gestorben?
12: Nein, nicht gestorben. Sie sind verschwunden. Den ihr gestern gebracht habt, den suchen wir schon lange. Er ist in dunkle Geschäfte verwickelt. Aber der alte Mann war noch viel zu schwach, der konnte gar nicht alleine weggehen. Also Menschenraub, Entführung. Ja, ihr seid frei. Tut mir leid. Ihr könnt gehen.

0: Das war das Programm Die Schatzkiste, das für Kinder, Familien und alle gedacht ist, die sich gerne von lebensnahen christlichen Inhalten überraschen lassen. 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
1: 2. Korinther 5, Vers 17. Ist jemand in Christus, so ist er eine neue Kreatur.

Als Gott den Menschen erschuf, gab er ihm eine vollkommene Welt. Und Gott sah alles an, was er gemacht hatte. Und siehe da, es war sehr gut. Außerdem gab Gott dem Menschen auch einen Garten, ein Paradies. Und Gott der Herr pflanzte einen Garten in Eden gegen Morgen und setzte den Menschen hinein, den er gemacht hatte. Und Gott der Herr ließ aufwachsen aus der Erde allerlei Bäume lustig anzusehen und gut zu essen, und den Baum des Lebens mitten im Garten und den Baum der Erkenntnis des Guten und Bösen. Der Mensch war vollkommen. Er war ein Freund Gottes und hatte alles, was er brauchte.

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0: Sie hören die Radiobotschaft des Missionswerkes Werner Heukelbach. Schön, dass Sie eingeschaltet haben. 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
1: Liebe Hörerinnen, liebe Hörer, sei ein Zeuge Jesu. Wir wurden erschaffen, um Gottes Auftrag zu erfüllen. Jesus sprach zu seinen Jüngern und dasselbe sagt er auch zu uns heute, Johannes 20, Vers 21, Friede euch, wie der Vater mich gesandt hat, so sende ich auch euch. Du hast einen Auftrag von Gott, den du ausführen sollst. Dieser Tage hatte ich einen Umschlag in meinem Briefkasten, darauf war keine Briefmarke geklebt, sondern ein Stempel mit der Aufschrift City Runner. Es gibt in unserer Stadt ein Unternehmen, dorthin kann man seine Briefe bringen für die Stadt und diese Briefe werden dann am selben Tag durch den City Runner verteilt. Das ist meist ein junger Mann, er bekommt eine Tasche mit vielleicht 200 Briefen, ist mit dem Fahrrad unterwegs und führt seinen Auftrag aus, diese 200 Briefe an die jeweiligen Adressen zu bringen. So haben auch wir einen Auftrag, die gute Nachricht von Jesus Christus in dieser Welt auszutragen. Der City Runner nimmt auch nicht seine Tasche mit den Briefen und setzt sich gemütlich in sein Wohnzimmer, sondern er macht sich auf den Weg und führt so schnell wie möglich seinen Auftrag aus. So sollten auch wir als Christen pflichtbewusst unseren Auftrag ausführen. Gott ist in dieser Welt am Werk und möchte, dass du dich ihm anschließt. Du solltest deinen Dienst innerhalb des Leibes Jesu und deinen Auftrag in dieser Welt wahrnehmen. Mission heißt auf Lateinisch senden. Das tat Jesus, Johannes 20, 21. Wie mich der Vater gesandt hat, so sende ich euch. Jesus war sein Auftrag hier auf der Erde ganz klar. Und als Christ sollte dir dein Auftrag auch ganz klar sein. Die Aufgabe, die Jesus hier auf Erden hatte, ist nun unsere geworden, weil wir der Leib Jesu sind. Worin besteht diese Aufgabe? Zusammengefasst, Menschen mit Gott bekannt zu machen. Wir sind die Überbringer von Gottes Liebe und seiner Absichten für diese Welt. Dein Auftrag ist die Fortsetzung des Auftrages Jesu in dieser Welt. Er hat uns den Stab, die Fackel übergeben. 5-mal hat er diesen Auftrag wiederholt. Matthäus 28, 19, geht nun hin und macht alle Nationen zu Jüngern. Markus 16, 15, geht hin in die ganze Welt und predigt das Evangelium der ganzen Schöpfung. Lukas 24, 47, und dass in seinem Namen Buße zur Vergebung der Sünden gepredigt werden soll unter allen Nationen. Johannes 20, 21, wie mich der Vater gesandt hat, so sende ich euch. Apostelgeschichte 1, 8, aber ihr werdet die Kraft empfangen, wenn der Heilige Geist auf euch gekommen ist, und ihr werdet meine Zeugen sein, sowohl in Jerusalem als auch in ganz Judäa und Samaria und bis an das Ende der Erde. Dieser Auftrag ist ein Vorrecht, eine große Verantwortung, eine unbeschreibliche Ehre, von Gott gebraucht zu werden, mit Gott zusammenzuarbeiten, ihn in dieser Welt zu repräsentieren. Wir sind Botschafter Christi. Wir bitten im Auftrag Christi, lasst euch mit Gott versöhnen. 2. Korinther 5,20. Anderen Menschen zu erzählen, wie sie das ewige Leben bekommen, ist das Größte, was du für die Menschheit tun kannst. Wir haben die beste Nachricht der Welt. Wir haben die wichtigste, die weitreichendste, die tiefgehendste und die frohmachendste Botschaft, die jedem Menschen gilt. Jeder Mensch braucht Jesus. Ja, gerade du brauchst Jesus. Unsere Nachricht hat Bedeutung für die Ewigkeit. Sie wirkt sich aus, wo Menschen ihre Ewigkeit zubringen, im Himmel oder in der Hölle. Das ist wichtiger, als einen Job zu haben, wichtiger, als im Besitz eines Autos zu sein, wichtiger, als Karriere zu machen und wichtiger, als gesund zu sein und 100 Jahre alt zu werden. Diesen von Jesus gegebenen Auftrag auszuführen, heißt nicht, dass wir alle nach Afrika, Lateinamerika oder Asien gehen müssen. Gott möchte, dass wir die gute Nachricht da verbreiten, wo wir sind. Du als Mutter zuerst in deiner eigenen Familie. Und du, Vater, genauso. Als Lehrer, Lehrerin in der Schule, als Kfz-Mechaniker in deinem Betrieb, als Fernfahrer, als Professor, als Arbeitsloser, als Pfarrer, als Gemeindeglied. Da, wo wir sind, sollten wir auf Menschen achten, die er uns in den Weg stellt, um ihnen die gute Nachricht weiterzusagen. Dieser Auftrag gibt deinem Leben einen Sinn. Der Philosoph William James sagte, am besten setzt man sein Leben für etwas ein, das es überdauert. Nur das Reich Gottes wird alles überdauern. Wenn du es versäumst, den von Gott gegebenen Auftrag auszuführen, verschwendest du dein Leben. Der Apostel Paulus sagt in Apostelgeschichte 20,24, aber ich achte mein Leben nicht der Rede wert, damit ich meinen Lauf vollende und den Dienst, den ich von dem Herrn Jesus empfangen habe, das Evangelium der Gnade Gottes zu bezeugen. Es gibt Menschen auf der Erde, die nur du erreichen kannst. Wenn nur eine Person deinetwegen in den Himmel kommt, hat sich alle Mühe gelohnt. Wir sollten deswegen Gott fragen, Herr, welchen Menschen hast du mir in den Weg gestellt? Als die Jünger mit ihrem Herrn über Prophetie sprechen wollten, wechselte Jesus schnell das Thema in Richtung Auftrag, Zeugen zu sein. Die Einzelheiten meiner Rückkehr sind nicht wichtig. Wichtig ist der Auftrag. Was wir hundertprozentig wissen ist, Jesus wird wieder kommen. Wenn wir möchten, dass Jesus bald wiederkommt, sollten wir uns auf unseren Auftrag konzentrieren. Der Teufel möchte uns ablenken, Ausreden geben. Ich kann nicht reden, ich kann nicht gehen, ich habe kein Geld, um Schriften zu bestellen. Übrigens, Schriften bekommst du von unserem Missionswerk auch kostenlos. Ich habe kein Auto, sagst du. Ich bin zu jung. Ich bin zu alt. Ich habe keine Zeit. Ich weiß nicht, was ich sagen soll. Ich muss erst das und das tun. Ich muss erst ein guter Christ werden. Ich kann das nicht, wie der und der. Du sollst es tun, wie du es kannst. Mehr erwartet Jesus nicht von dir. Du hättest weniger Probleme in deinem Leben, wenn du die Sache Gottes an die erste Stelle setzen würdest. Jesus sagt in Matthäus 6,33, trachtet aber zuerst nach dem Reich Gottes und nach seiner Gerechtigkeit, und dies alles wird euch hinzugefügt werden. Der Teufel sagt, du musst erst mal das tun, erst mal das haben, das machen, dafür sorgen, das erreichen, die Sache erlegen, dann kannst du an Gottes Sache denken. Gott sagt, gib mir und meiner Sache den ersten Platz. So werde ich dir alles geben, was du nötig hast. Willst du Gott gehorchen oder dem Teufel? Wenn du von Gott gebraucht werden willst, musst du dich um das sorgen, um das Gott sich sorgt. Gott möchte seine verlorenen Menschen wiederhaben. Das Kreuz beweist es. Welche Ängste haben dich bisher davon abgehalten, den Auftrag zu erfüllen, für den Gott dich geschaffen hat und Jesus dich erlöst hat? Du sollst die Botschaft deines Lebens weitergeben. Als du Christ wurdest, wurdest du gleichzeitig Botschafter Gottes. Jeder von uns hat eine Botschaft weiterzugeben. Gib Zeugnis, deine Geschichte, wie du zu Jesus gekommen bist. Erzähle, wie Jesus dein Leben verändert hat. Zeugen sagen nur das, was passiert ist. Erzähle deine Geschichte, aber erzähle sie gut. Überlege, was und wie du es sagst. Übe zu Hause. Schreibe es einmal auf, damit du weißt, auf was es ankommt. Manchmal ist ein Zeugnis effektiver als eine Predigt. Gegen eine persönliche Erfahrung kann man nicht argumentieren. Menschen, die die Bibel nicht akzeptieren, hören sich Erfahrungen an, die ein anderer gemacht hat. Das Zeugnis sollte folgende Bestandteile haben. Erstens, wie dein Leben war, bevor du Jesus kennengelernt hast. Zweitens, wie du gemerkt hast, dass du Jesus brauchst. Drittens, wie du dein Leben Jesus anvertraut hast. Und viertens, was sich in deinem Leben seitdem verändert hat. Du kannst auch die Lektionen erwähnen, bei denen du etwas über Gott, über Beziehungen, Probleme, Versuchungen, Schwierigkeiten, die es in deinem Leben gibt, gelernt hast. Andere können wiederum durch deine Erfahrungen lernen. Was hat Gott dich durch Geldmangel gelehrt? Was hat Gott dich durch Schmerz, Verzweiflung, Depression gelehrt? Was hat er dich durch Warten gelehrt, durch Krankheit, durch Enttäuschungen gelehrt? Was hast du in deiner Familie, deiner Gemeinde, deinem Hauskreis von deinen Kritikern gelernt? Gott hat dir Neigungen gegeben, diene ihm damit. Ich kenne einen Bruder, er hatte ein Herz für die Obdachlosen. Und so kümmerte er sich um sie. Ernst Rupp hatte ein Herz für Studenten. So gründete er damals mit anderen zusammen die Studentenmission. Manchen schenkt Gott eine Leidenschaft für Ausländer, Asylanten, Alkoholabhängige, Geschäftsleute, um Bibeln zu verteilen, einen Mittagstisch einzurichten, sich um alleinerziehende Mütter zu kümmern, für Sportler da zu sein, für Frauen und so weiter. Viele Gemeinden machen Frauenfrühstücke. Diene Gott und dieser Welt mit deinen Gaben und Neigungen. Was würden Eltern tun, um ihre Kinder zu retten? Sie würden in ein brennendes Haus laufen, um ihre Kinder herauszuholen. Sollten wir nicht um dieser wichtigen Botschaft willen alles dran setzen, um Menschen zu retten?

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1: Unser Merkvers für diese Woche kommt aus Epheser Kapitel 2, Vers 8 bis 9. Denn aus Gnade seid ihr gerettet, durch Glauben, und das nicht aus euch. Gottes Gabe ist es, nicht aus Werken, damit sich nicht jemand rühme. Epheser Kapitel 2, Vers 8 bis 9.

0: seien Sie herzlich willkommen zu BBN Bibelkunde mit Benedikt Peters. Unser Sprecher besuchte eine Bibel- und Missionsschule in der Schweiz und danach studierte er griechische und hebräische Philologie an der Universität Zürich. Seit 1993 ist Benedikt Peters vollzeitlich im übergemeindlichen und konfessionell ungebundenen Dienst als Bibellehrer tätig, im gesamten deutschsprachigen Raum sowie in Süd- und Osteuropa. Heute hören wir einen Vortrag zur Serie Das Lied der Lieder. Ich wünsche Ihnen eine gesegnete Zeit beim Zuhören.
1: Nun, ich will einmal einige Sätze hier lesen aus einem kleinen, aber feinen Büchlein von Hudson Taylor. Hudson Taylor hat ein Büchlein geschrieben unter dem Titel Union and Communion. Es soll es auf Deutsch auch geben, hast du mir gesagt. Habe sicher längst vergriffen, ich habe es nie gesehen auf Deutsch. Also Union and Communion, Einheit und Gemeinschaft. Und er schreibt Folgendes. Die große Absicht, die Gott mit allen seinem Handeln in der Heilsgeschichte verfolgt, wird uns durch den Apostel Paulus im 1. Korintherbrief genannt. Auf dass Gott alles in allem sei. Damit stimmt auch die Lehre unseres Herrn überein. Dies ist das ewige Leben. Dass sie dich, den allein wahren Gott und Jesus Christus, den du gesandt hast, erkennen. Johannes 17, Vers 3. Wenn dem so ist, sind wir dann nicht weise, wenn wir das in unserem täglichen Leben und beim Studieren von Gottes heiligem Wort beständig vor Augen halten. Wenige Bücher helfen dem gottesfürchtigen Bibelleser mehr, in seinem Verlangen, in der alles an Bedeutung übertreffenden Erkenntnis Gottes zu wachsen, als das nur zu sehr vernachlässigte Lied der Lieder. Nun, dieses Büchlein hat ein kurzes, schönes Vorwort und in diesem Vorwort schreibt ein gewisser Stuart Holden, dieses kleine Büchlein, das den gottesfürchtigen Bibelleser auf die grünen Weiden des guten Hirten, von da in den Festsaal des Königs und von da in die Arbeit im Weinberg führen will, ist eines der bleibenden Vermächtnisse von Hudson Taylor an die Gemeinde des Herrn. Und genauso verläuft auch sein Gedankengang in diesem Buch. Wir werden geführt durch den guten Hirten von der Weide in den Festsaal, nachher in seinen Weinberg. Das Buch endet mit Dienst im Weinberg, tatsächlich. Wir werden das nachher noch zu verstehen suchen, was damit gemeint sei. Dann lese ich weiter aus diesem Vorwort. In der Kraft einer offenkundigen Salbung durch den Heiligen Geist ist Hudson Taylor darin befähigt worden, in der einfachsten Sprache die tiefe Wahrheit des Einsseins des Gläubigen mit dem Herrn zu erklären. Dies ist ja im Gewand seiner symbolischen Sprache das Thema des Hohen Liedes. Alle, die Hudson Taylor kannten, wissen, dass sein Leben die im vorliegenden Büchlein beschriebenen Wahrheiten bekräftigt hat. Was er hier ausgelegt hat, hat er ausgelebt. Er lebt als jemand, der einem anderen angetraut worden war, dem aus den Toten Auferweckten. Und das Ergebnis dieser Verbindung war, dass er Gott Frucht brachte. Römer 7, Vers 4. Was er war, hat dem hier von ihm geschriebenen Bedeutung und Bestätigung in einer Weise gegeben, die nicht übertrieben werden kann. Es ist unvermeidlich, dass einige Leser sagen werden, es sei alles zu mystisch und zu wenig praxisnahe, was so unmittelbar vom innigsten Umgang mit dem unsichtbaren Herrn handelt. Alle die möchte ich daran erinnern, dass der Schreiber dieser Zeilen die China-Inland-Mission gründete. Er übersetzte seine Schau vom Geliebten in lebenslangen, anstrengenden Dienst. Und so erhielt er sich diese Schau ungetrübt während eines ganzen Lebens, das in unseren Tagen kaum Parallelen kennt. Nun, ich will noch ein Zitat von einem bewährten Lehrer der Gemeinde Gottes anführen, von William Kelly. Und er schreibt Folgendes in seinen Lectures on the Song of Solomon. Ich weiß nicht, ob es das auf Deutsch gibt, ein kleines Heftchen. Vorträge über das Lied Salomons. Wenn wir uns dem Matthäusevangelium zuwenden, stellen wir fest, dass die erste Gelegenheit, bei der wir von einer Bräutigam-Brautbeziehung hören, sich in Matthäus 9 findet. Jesus sagte dort den Jüngern des Johannes, die sich mit den Empfindungen der Pharisäer identifizierten? Können etwa die Söhne des Brautgemachs trauern, solange der Bräutigam bei ihnen ist? Hier haben wir nun eine klar erkennbare Anspielung. Wo aber vernehmen wir etwas vom Bräutigam? Es wird als etwas Wohlbekanntes vorausgesetzt. Der erklärt es nicht. Woher stammte der Titel Bräutigam? Fraglos aus dem Lied der Lieder, dem Lied Salomos. Wir haben hier demnach zwar nicht ein Zitat, aber etwas, das mir noch stärker als ein Zitat scheint, nämlich die unzweideutig anerkannte Tatsache. Wir haben es als eine großartige Wahrheit, die dem Denken des Juden gänzlich vertraut war und das, was es zu beachten gilt, meine Lieben, mit dem Stempel des Sohnes Gottes versehen. Denn es sind nicht die Jünger des Johannes, die diesen Titel in ihrer Anrede an den Herrn verwenden, sondern es ist der Herr Jesus selbst, der den Titel in seinen Worten an sie verwendet. Können die Söhne des Brautgemachs trauern, solange der Bräutigam bei ihnen ist. Und tatsächlich ist die Erkenntnis Christi, wie ich schon sagte, der Schlüssel zur ganzen Schrift. Und darum lese ich jetzt noch einige Zeilen aus dieser Auslegung von Hudson Taylor, Union and Communion. Ohne den Schlüssel bleibt dieses Buch besonders unverstehbar. Aber der Schlüssel findet sich leicht in den Lehren des Neuen Testaments. Das fleischgewordene Wort ist der wahre Schlüssel zum geschriebenen Wort. Aber bereits vor der Menschwerdung konnte der gottesfürchtige Leser des Alten Testaments alle nötige Hilfe zum Verständnis der geheiligten Geheimnisse des vorliegenden Buches finden. Israel war durch die Propheten gelehrt worden, dass sein Schöpfer auch sein Ehemann war. Johannes der Täufer, der letzte der alttestamentlichen Propheten, erkannte in Christus den Bräutigam und konnte deshalb bezeugen, der die Braut hat, ist der Bräutigam. Aber der Freund des Bräutigams, der dasteht und ihn hört, ist hoch erfreut über die Stimme des Bräutigams. Diese, meine Freude, ist nun erfüllt. Nun, wir können auch auf alttestamentliche Texte verweisen, die uns helfen, das Hohelied auszulegen. Und es gibt einen Psalm, den wir geradezu als den exegetischen Schlüssel zum ganzen Hohelied bezeichnen können. Es gibt einen Psalm, der den gleichen Gegenstand, das gleiche Thema hat und der auch in der Wortwahl an das Hohelied erinnert, nämlich der Psalm 45. Der Psalm 45 singt von der Hochzeit eines Königs und einer Braut und von einem Festsaal und von Freude. Psalm 45, schlagen wir das auf. Dem Vorsänger nach Shoshanim, zu Deutsch Lilien. Von den Söhnen Koras, ein Maskil, ein Lied der Lieblichkeiten. Bezüglich dieses Liedes, ja gut, lesen wir einige Sätze weiter. Es wallt mein Herz von gutem Wort, ich sage meine Gedichte dem König. Meine Zunge sei der Griffel eines fertigen Schreibers. Du bist schöner als Menschensöhne. So ganz die Sprache des hohen Liedes. Holdseligkeit ist ausgegossen über deine Lippen. Darum hat Gott, dein Gott, dich gesegnet ewiglich. Und nachher wird von einer Hochzeit gesprochen. Verse 13, 14, ganz herrlich ist des Königs Tochter drinnen, von Goldwirkerei ihr Gewand, in bunt gewirkten Kleidern wird sie zum König geführt werden. Jungfrauen hinterher, auch Jungfrauen sind da, wie im hohen Lied. Nun könnte man natürlich fragen, ja, woher wissen wir denn, dass dieses Lied überhaupt von Christus handelt? Das ist doch nur hineingelegt. Spurgeon sagt in seiner Einleitung zu Psalm 45 folgendes: Manche sehen in diesem Lied nur Salomo. Die sind blind. Einige sehen Salomo und Jesus, die schauen übers Kreuz. Das geistliche Auge sieht Jesus allein. Nun, das ist nicht Willkür, sondern wir wissen es aufgrund von Hebräer 1. Denn Hebräer 1 zitiert diesen Psalm und wendet ihn an auf den Sohn Gottes. So ist also der Psalm 45 ein Hochzeitslied, das von Christus und seiner Braut zeugt. Und wenn Psalm 45 in dieser Sprache von Christus und seiner Braut sprechen kann, ja, dann gibt es kaum Argumente, die stichhaltig sind, wenn man sagt, aber das Hohelied spricht nicht von Christus und seiner Gemeinde. Also Hebräer Kapitel 1, hier wird aus Psalm 45 zitiert, Hebräer 1, Vers 8, dein Thron, o Gott, ist von Ewigkeit zu Ewigkeit und ein Zepter der Aufrichtigkeit ist das Zepter deines Reiches. Du hast Gerechtigkeit geliebt und Gesetzlosigkeit gehasst. Darum hat Gott, dein Gott, dich gesalbt mit Freudenöl über deine Genossen. Das ist eben Psalm 45, die Verse 6 und 7. Und beachtet die Überschrift, Psalm 45. Nach Shoshanim, Lilien. Lilien werden im Hohen Lied einige Male erwähnt, im Zusammenhang mit dem König, mit dem Bräutigam. Hohes Lied, Kapitel 2, Vers 16. Mein Geliebter ist mein und ich bin sein, der unter Lilien weidet. Hier steht auch Shoshanim. Gut, das soll genügen jetzt zu dieser geistlichen Anwendung des Hohen Liedes. Die dritte Ebene der Auslegung, das ist die prophetische, aber ich sage dazu hier nur einen Satz. Die Liebe zwischen Salomo und Sulamit ist auch eine Prophetie auf die Zeit, in der das lange beiseite gesetzte Volk Israel wieder zur frei fließenden Liebe zu seinem Messias wiederhergestellt werden wird. Der Feigenbaum, wenn er seine Feigen rötet, dann wird Israel seinen Messias bald erkennen und sich in Liebe auf ewig mit ihm verbinden. Der Feigenbaum rötet seine Feigen, steht in Hohelied 2, Vers 13. Aber dazu sage ich jetzt nichts mehr. Gliederung, das werden wir morgen miteinander uns ansehen. Dann habt ihr auch die Blätter vor euch. Aber ich will mit einem Schlussgedanken schließen. Ja, wir haben jetzt eine ganze Reihe von Schwierigkeiten gesehen, die das Hohelied uns als Bibelleser bereitet. Aber die größte Schwierigkeit habe ich noch nicht genannt, die wirkliche Schwierigkeit. Was uns beim Lesen des Liedes jedes Mal, ich hoffe es wenigstens, zu schaffen macht und woran wir unser ganzes Leben kranken, weil wir unseren Mangel empfinden, ist die Liebe selbst. Das ist ja das Thema des Buches, die Liebe. Die Liebe zum Herrn, unsere Liebe zu ihm. Wir begegnen hier unserem Herrn, der uns mit ewiger Liebe geliebt hat. Der uns inniger und mit immer gleich starker Liebe liebt. Und eigentlich wollten wir so gern diese Liebe entgegnen. Aber so häufig bleiben wir wie die Braut hinter Gittern und Mauern auf sicherer Distanz. Sie sagt in Kapitel 2, dort hinter den Gittern, hinter der Mauer, dort steht er. Oder ihr klopft an der Tür, aber das Bett ist so warm und der Fußboden so kalt und wir mögen uns nicht aufmachen und ihn suchen. Kennen wir das nicht? Wir kennen es. Und das ist doch die wirkliche Schwierigkeit dieses Buches. Seine Liebe ist wie Feuerglut in eine Flamme des Ewigen, steht in Kapitel 8, Vers 6. Lege mich wie einen Siegelring an dein Herz, wie ein Siegelring an deinen Arm, denn die Liebe ist gewaltsam wie der Tod, hart wie der Feuerlicher Eifer, ihre Gluten sind Feuergluten, eine Flamme Jahwes. So ist seine Liebe, aber wir sind so kalt. Er wirbt unermüdlich um uns, aber wir lassen uns nur so widerwillig bewegen. Und so will ich mit einer schönen Klage eines unbekannten Dichters hier schließen. Es muss mittelalterlich sein, dieses Gedicht, denn es ist lateinisch gereimt. Und bekanntlich hat man ja im Altertum nicht Endreime verwendet. Das begann erst im Mittelalter. Ich lese diesen lateinischen Reim vor. Ist sehr einfach für die, die Latein in der Schule hatten, die verstehen das. Und nachher gebe ich eine einfache Nachdichtung. Jesu benigne, acuius igne, opto flagrare et te amare. Cur non flagravi, Cur non amavite, Jesu Christe, o frigus triste. Also in deutscher Nachdichtung könnte das etwa wie folgt lauten. Herr Jesu teuer, von deinem Feuer wollte ich brennen, dich tiefer erkennen. Kann doch nicht brennen, noch dich erkennen, bleib kalt im Herzen, traurige Schmerzen.

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Bei Jesus Christus scheiden sich die Geister. Bei dem Herrn Jesus wird einem erst klar, ob Gott wirklich der Gott unseres Lebens ist. Im Johannesevangelium Kapitel 5 lesen wir diese Worte Jesu. Denn der Vater hat den Sohn lieb und zeigt ihm alles, was er selbst tut, und er wird ihm größere Werke als diese zeigen, auf das ihr euch verwundert. Denn gleich wie der Vater die Toten auferweckt und lebendig macht, also macht auch der Sohn lebendig, welche er will. Denn der Vater richtet auch niemand, sondern das ganze Gericht hat er dem Sohne gegeben, auf das alle den Sohn ehren, wie sie den Vater ehren. Wer den Sohn nicht ehrt, ehrt den Vater nicht, der ihn gesandt hat. Wahrlich, wahrlich, ich sage euch, wer mein Wort hört und glaubt dem, der mich gesandt hat, hat ewiges Leben und kommt nicht ins Gericht, sondern er ist aus dem Tode in das Leben übergegangen.

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Epheser Kapitel 2, Vers 8 bis 9. Denn aus Gnade seid ihr gerettet, durch Glauben, und das nicht aus euch. Gottes Gabe ist es, nicht aus Werken, damit sich nicht jemand rühme. Epheser Kapitel 2, Vers 8 bis 9.

0: 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Wilfried Block hat nach Schule und Bundeswehr ein Missionsseminar absolviert und war anschließend in der Gemeindearbeit und Aufbau tätig. Hören Sie ihn heute sprechen über das Geheimnis und Wesen der Gemeinde. Und dies ist eine zweiteilige Reihe. Hören Sie heute Teil 1.
1: Wir wollen noch zu Beginn miteinander beten und dann geht es um das erste Thema unserer Reihe, unserer kleinen Reihe. Es soll gehen um das Geheimnis der Gemeinde. Stehen wir auf zum Gebet. Herr Jesus Christus, wir danken dir von Herzen, dass für uns Gemeinde kein Fremdwort ist, dass wir das nicht nur irgendwie politisch oder soziologisch verstehen müssen, sondern dass wir wissen, das hat mit dir zu tun und mit dem, was du baust, was du schaffst in dieser Welt. Du rufst deine Gemeinde heraus und wir preisen dich, dass jeder von uns, die wir hier sind, dazugehören darf zu diesem wunderbaren Organismus. Herr, und so preisen wir dich, dass du uns auch durch dein Wort neu oder auch erstmalig Dinge aufschließen willst heute Abend, die die Gemeinde betreffen. Zeig uns, wie du die Gemeinde siehst. Zeig uns, was dir die Gemeinde bedeutet. Zeig uns, welche Ziele du hast mit deiner Gemeinde und schenk, dass sie auch unsere Ziele werden und unsere Sicht. Wir bitten dich, segne unser Zusammensein. Amen. Ja, dann wollen wir gleich zum Thema kommen. Ich lasse euch aber in der Zwischenzeit noch hier so einen kleinen Umdruck durch die Reihe. Wenn man einen langen Tag hinter sich hat und dann abends nur zuhören soll, das ist sehr anstrengend, sehr ermüdend. Aber ich hoffe, es ist euch eine kleine Hilfe, wenn ihr das mitverfolgen könnt auf dem Umdruck. Und einiges werden wir auch. Ja, wenn jeder hat, dann steigen wir ein. Ich weiß, dass wir nicht bei Null anfangen müssen. Viele von euch kennen Gemeinde schon lange, vielleicht länger als ich sogar. Und trotzdem ist es wichtig, wenn wir uns immer und immer wieder damit beschäftigen. Und ich hoffe wirklich, dass wir auch ein Stückchen weiter kommen dürfen. Also, gehen wir dem Umdruck entlang. Es geht um das Wesen der Gemeinde heute an diesem ersten Abend. Und wir beginnen mit römisch erstens der Begriff Gemeinde. Das griechische Wort Ekklesia meint wörtlich die Herausgerufenen. Das hat sich inzwischen herumgesprochen, das habt ihr alle schon gehört. Ekklesia sind zwei Worte. Ek, seine Vorsilbe, heißt heraus. Klesia kommt von Kaleo, rufen. Die Herausgerufenen. Herausgerufen, woraus? Aus Sünde, Schuld, Verlorenheit, einem gottfernen Leben? Wohin gerufen? Zu ihm, zu Christus, dem Auferstandenen, zu dem Haupt der Gemeinde, hin zu den anderen, die auch herausgerufen sind. Denn wenn viele herausgerufen werden, um einen herum, der ruft, dann entsteht eine Versammlung, dann entsteht eine Ansammlung von Menschen und das ist die Gemeinde, die Schar der Herausgerufenen. Der Begriff Ekklesia hat zwei verschiedene Bedeutungen im Neuen Testament. Einmal wird er auf die weltweite oder universale Gemeinde angewandt oder dann auch auf die örtlich versammelte Gemeinde. Die weltweite Gemeinde umspannt alle Christen, die zwischen dem ersten Pfingsten in Jerusalem, damals Apostelgeschichte 2, und der noch in der Zukunft liegenden Entrückung auf allen Kontinenten in vielen Nationen gelebt haben oder noch leben werden. Und diese alle bilden zusammen die weltweite oder universale Gemeinde. Ich habe mal da zwei Stellen angegeben, wo die Bibel von dieser weltweiten Gemeinde spricht. Die eine Stelle kennen wir alle, Matthäus 16, Vers 18. Da sagt unser Herr, ich werde meine Gemeinde bauen. Natürlich hat er da nicht nur die Gemeinde in Jerusalem gemeint, oder Samaria, oder Rom, oder Korinth, oder Hünfeld, sondern er hat die weltweite Gemeinde gemeint. Seinen Leib, seine Heilskörperschaft, die Gemeinde. Oder in 1. Korinther 12, das ist das große Kapitel über die Gaben, wo der Apostel Paulus über den Leib und die Glieder spricht. Und das ist ein wunderbares Bild. Der Leib, der besteht aus vielen, vielen Zellen und Gliedern. Und so auch die Gemeinde, sie besteht aus vielen, vielen Menschen, die herausgerufen sind. Die wiedergeborenen Christen, könnten wir auch mit anderen Worten sagen. Wir haben zunächst im Alten Testament die Schöpfung gehabt, den Sündenfall und die Sintflut, die Berufung Abrahams. Und dann irgendwann beginnt die grün schraffierte Zeit, nämlich im Alten Testament das Volk Israel entsteht, die historische Zeit des Gottesreiches hier auf dieser Erde. Man nennt das auch Theokratie, Gottesherrschaft. Gott herrschte durch einen Mann, den er sich erwählte. Zuerst war es Mose, später waren es Könige auf dieser Erde. Eine Theokratie, eine Gottesherrschaft. Das begann mit Mose und der Gesetzgebung am Sinai. Die Zeit des Volkes Israel, die ging bis zur Zerstreuung Israels, bis zur babylonischen Gefangenschaft. Und danach begann die Zeit der Nationen, weil Gott nicht mehr in dieser Weise wie zuvor sein Volk regierte, sondern das Volk wurde als Gericht in die Verbannung, in die Zerstreuung weggeführt, nach Babylon, beherrscht von den Medo-Persern, auch die Griechen und dann später das römische Weltreich. Ab dieser Zeit, ab Nebukadnezar, war Israel nie mehr ein souveräner Staat oder ein souveränes Volk, das nur von Gott regiert wurde, sondern es war unter der Herrschaft von Nationen. Das nennt die Bibel die Zeit der Nationen. Davon spricht der Prophet Daniel. Und in dieser Zeit der Nationen leben wir heute immer noch. Hier hinten irgendwo. Keiner weiß genau wo. Aber am Ende der Zeit der Nationen, und ihr seht, in der Mitte stand das Kreuz von Golgatha, die Heilstaten Gottes, die großen Taten Gottes, Kreuz und Auferstehung. Und seit dieser Zeit, genau gesagt seit Pfingsten, gibt es eine neue Heilskörperschaft hier auf dieser Erde, das ist die Gemeinde. In 1. Korinther 10, 32 werden drei Körperschaften genannt, mit denen Gott hier auf dieser Erde arbeitet. Israel, die Nationen und die Gemeinde. Diese drei Heilskörperschaften. Darunter kann man alles, unter diesen Hut kriegt man alles drunter, ja? Israel und die Gemeinde und die Nationen. Diese drei. Und die Gemeinde seit Pfingsten bis zum Tag der Entrückung, bis der Herr die Gemeinde von der Erde wegrufen wird. Dann wird die Zeit der Trübsal beginnen, der großen Trübsal, und danach hat Gott noch Großes vor mit seinem Volk hier auf dieser Erde, das zukünftige Reich Gottes, das messianische Reich, das tausendjährige Reich, wie es auch genannt wird. Es beginnt nach der sichtbaren Wiederkunft Jesu. Das alles finden wir hier in Daniel 9, ein ganz entscheidendes Kapitel der Prophetie im Alten Testament. Uns geht es also jetzt hier um diese Zeit der Gemeinde, aber es ist wichtig, dass wir sehen, wie das im großen Heilsplan Gottes eingeordnet ist. Das hat Gott einfach so beschlossen, souverän, das waren seine Gedanken, das hat er sich vorgenommen, schon vor Grundlegung der Welt, und das führt er jetzt aus in dieser Zeit. Wir sehen die weltweite Gemeinde, die Herausgerufenen auf allen Kontinenten zu allen Zeiten, die wird Ekklesia genannt und genauso aber jetzt die örtlich versammelte Gemeinde. Vielleicht ist euch aufgefallen, ich nenne es ganz bewusst nicht die Ortsgemeinde, damit es da keine Verwechslungen gibt. Es gibt nämlich eine Gruppe, die man eigentlich als Sekte bezeichnen muss, streng genommen, und das ist die Ortsgemeinde von Witness Lee in Stuttgart. Und diese Ortsgemeinde, die ist in ganz Deutschland unterwegs manchmal und tätig, auch hier in der Nähe machen sie manchmal Freizeiten und verteilen dann Traktate. Auch in Fulda habe ich schon ein Traktat in die Hand bekommen, oder über dich, Ella, ja, du hattest es, glaube ich, in Fulda bekommen. Irgendjemand hat es mir in die Hand gegeben, in Salzschlirf im Bibelkreis, und dann stellte sich raus, es war die Ortsgemeinde, die das verteilt hatte. Und das ist eine Sekte. Es sind zwar im Blick auf das Heil, im Blick auf Christus, lehren sie ganz ähnlich wie wir, aber sie haben ein ganz, ganz verschobenes Verständnis von Gemeinde, und letztlich muss man vor ihnen warnen. Und darum spreche ich jetzt nicht von der Ortsgemeinde, obwohl ich es immer schade finde, wenn uns irgendeine Gruppe einen Begriff klaut, ja, und den beschlagnahmt, und wir dürfen ihn dann nicht mehr verwenden, damit es kein Missverständnis gibt. Aber wir müssen ja nicht Ortsgemeinde sagen, wir können auch die örtliche Gemeinde sagen oder die örtlich versammelte Gemeinde, damit der Unterschied klar ist, die weltweite Gemeinde und die Gemeinde am Ort. Diese örtliche, lokale Gemeinde besteht aus wiedergeborenen Christen. Eigentlich ist das ein Unwort, ja, ein Unausdruck. Entweder man ist Christ oder nicht. Entweder man ist wiedergeboren oder nicht. Aber wiedergeborene Christen ist eigentlich eine Doppelung. Und trotzdem, weil es den Begriff Christ auch religionssoziologisch gibt bei uns. Man ist nicht Moslem, man ist nicht Hindu, man ist Christ, ja. Das heißt, man ist im sogenannten christlichen Abendland aufgewachsen. Darum müssen wir es deutlich machen. Wiedergeborene Christen, die zu einer bestimmten, klar definierten Gemeinde an einem Ort gehören, zum Beispiel in einem Dorf, in einer Stadt oder in einem Stadtteil. Sie bilden auf diese Weise die örtliche Gemeinde. Das finden wir in der Bibel oft, zum Beispiel die Gemeinde in Jerusalem, Apostelgeschichte 8, Vers 1. Wird klar gesagt, die Gemeinde in Jerusalem. Das war nicht die Gemeinde in Antiochien oder in Philippi, das war die Gemeinde, die bestand aus denen, die in Jerusalem wohnten. Oder 1. Korinther 1, Vers 2 schreibt Paulus den Brief an die Gemeinde in Korinth. Und viele Briefe beginnen, indem sie die Christen anreden in einer Stadt. Oder die Gemeinde in einer Gegend, Apostelgeschichte 14, nämlich im galatischen Land, heutige Türkei. Aber ihr seht, da handelt es sich jetzt nicht um alle Christen zu allen Zeiten auf allen Kontinenten, sondern in einer Stadt, in einem bestimmten Gebiet. Machen wir mal die Probe aufs Exempel. Gehen wir mal hier nach Lübeck. Es gibt, dem Herrn sei Dank, auch eine Gemeinde hier in Lübeck. Wer gehört da dazu? Es gibt hier in Hünfeld eine römisch-katholische Kirche. Und ich bin sicher, es gibt in dieser römisch-katholischen Kirche, gibt es wiedergeborene Christen. Zwei davon kenne ich. Vielleicht sind es mehr, hoffentlich. Aber es gibt einige wiedergeborene Christen innerhalb der römisch-katholischen Kirche. Es gibt eine evangelische Kirche, da gibt es hoffentlich auch Gläubige. Ich habe jetzt noch niemanden kennengelernt persönlich, bin ja noch nicht so lange hier, aber meine Mutter kennt eine Frau hier in Hünfeld, die gläubig ist und zur evangelischen Kirche gehört. Ich hoffe, es sind mehr, ja? Gott weiß, wie viele es sind. Gläubige, die zur Bibelgemeinde Nordrhön gehören, kenne ich auch ein paar. Dann gibt es Gläubige, die zur russlanddeutschen Gemeinde in Sagenzell gehören. Da kenne ich auch ein paar. Ich weiß nicht, wie viele das sind, ich war noch nie in der Versammlung, aber da gibt es auch Gläubige und Sagenzell gehört jetzt einmal zu Hünfeld. Wir meinen die Kernstadt mit allen eingemeindeten Orten, ja? Vielleicht gibt es irgendwo noch Versammlungsstätten, vielleicht versammeln sich Christen noch mehr. Es gibt auf jeden Fall noch Gläubige, die zu anderen Kreisen oder gar keiner Gemeinde gehören. Nehmen wir mal an, es gibt auch noch welche, die zu gar keiner Gemeinde gehören, örtlichen Gemeinde. Ja? Aber sie alle zusammen bilden die Gemeinde Gottes in Hünfeld. Die Gemeinde Jesu Christi. Sie alle gehören zu der örtlichen Gemeinde in Hünfeld. Und diese örtliche Gemeinde versammelt sich aber an verschiedenen Stellen. Wir versammeln uns Mackenzeller Straße 12. Die Sagenzeller versammeln sich in ihrem Gebäude. Dann gibt es vielleicht noch andere Christen. Vielleicht gibt es noch Hausbibelkreise oder was auch immer. Es gibt Christen in Hünfeld und die alle bilden die örtliche Gemeinde von Hünfeld, streng genommen. Und wir können aber auch durchaus sagen, dass wir eine örtlich versammelte Gemeinde sind, weil wir uns klar definieren, weil wir eine Gruppe sind, die sich bestimmten Ordnungen gegeben hat und so weiter. Wir sind eine örtlich versammelte Gemeinde hier in Hünfeld, die Bibelgemeinde Nordrhön. Und Christus ist das Haupt der Gemeinde. Er kennt die Seinen. Er weiß genau, wer hier in Hünfeld unter den 15.000 Einwohnern oder wie viele es sind, wer zu ihm gehört, wer zu seinem Leib gehört, wer sein Leben empfangen hat. Er weiß es ganz genau. Aber er möchte, dass alle die, die zu seinem Leib gehören, die wiedergeboren sind, dass die sich auch in möglichst biblisch ausgerichteten Gemeinden versammeln und da verbindlich zugehören. Darüber werden wir gleich noch sprechen. Das eine noch dazu, alle Christen der örtlichen Gemeinde gehören zur weltweiten Gemeinde. Ist ja klar, man kann nicht zu einer örtlichen gehören, im wirklichen Sinne, ohne wiedergeboren zu sein, ohne zum Leib des Christus zu gehören. Aber nicht alle Christen der weltweiten Gemeinde gehören automatisch zu einer örtlichen Gemeinde, sondern nur die, die sich verbindlich anschließen. Man kann nicht sagen, ich lebe ja in Hünfeld, also gehöre ich automatisch zur römisch-katholischen Kirche. Oder ich gehöre automatisch zur Gemeinde in Sagenzell. Oder automatisch zur Bibelgemeinde Nordrhön. So geht das nicht. Man kann hier in Hünfeld wohnen und ist Glied der weltweiten Gemeinde, aber man muss sich, man sollte sich einer örtlichen Gemeinde anschließen. Was sind Voraussetzungen der Zugehörigkeit, wenn man sich einer neutestamentlichen Gemeinde anschließen will? Das ist natürlich die Bekehrung und Wiedergeburt. Bekehrung ist der Teil, den wir tun. Wir kehren uns hin zu Gott. Wir nehmen Christus auf. Gott schenkt uns das neue Leben, die Wiedergeburt. Das ist unerlässliche Voraussetzung. Biblisch-neutestamentliche Gemeinde wird nur mit Wiedergeborenen gebaut. Und das sehen wir in der Schrift, das ist nicht nur irgendwie eine Erfindung von evangelikalen Gruppen, das können wir mit der Bibel belegen. Schaut, A, für Gemeindeglieder sind Bekehrung und Wiedergeburt eine Erfahrung der Vergangenheit. Paulus schreibt an die Thessalonicher, ihr habt euch bekehrt von den Götzen zu Gott. Von der Finsternis zum Licht und so weiter wird bei anderen gesagt, ja. Ihr habt euch bekehrt. Die Bekehrung ist eine Erfahrung der Vergangenheit. Oder in Titus, ihr seid abgewaschen durch das Bad der Wiedergeburt. Das war Vergangenheit, das war schon geschehen. Dann B, für Gemeindeglieder gibt es immer ein Einst und ein Jetzt. Im ersten Korintherbrief schreibt Paulus den Korinthern, ihr wart eins. Trunkenbolde und Hurer und Diebe und Lästerer und alles Mögliche. Aber ihr seid abgewaschen, ihr seid geheiligt. Also einst und jetzt. Jetzt sind sie Heilige geworden. Genau das Gleiche schreibt Paulus im Kolosserbrief. Auch da ein Einst und ein Jetzt. Und das ist so schön, dass wir auch von einem Einst und ein Jetzt wissen in unserem Leben. C. Die Gemeindeglieder werden mit Namen beschrieben, die zeigen, dass sie bekehrt und wiedergeboren sind. Wenn wir mal durchs Neue Testament gehen, die Gemeindeglieder heißen Heilige, natürlich nicht im Sinne der römisch-katholischen Kirche, ja, oder der orthodoxen Kirche, sondern im Sinne des Neuen Testaments. Jeder ein Heiliger, der Jesus Christus, dem Heiligen, gehört. Geheiligte, Jünger, Apostelgeschichte 9,1 Christen zum ersten Mal in Antiochia, Kapitel 11, 26 der Apostelgeschichte. Brüder, der schönste Titel ist BR, nicht DR, Doktor, ja, sondern BR ist der schönste Titel, Bruder oder Schwester. Auserwählte, Geliebte in Kolosser 3 oder die Unsrigen, die zu uns gehören, so nennt Johannes sie in seinem ersten Brief. Also diese Namen sprechen eindeutig davon, es sind Wiedergeborene. Zur Gemeinde können nur Wiedergeborene gehören. Nicht Ungläubige, nicht Namenschristen. Das war nie in Gottes Plan, Gemeinde zu vermischen mit wirklich Gläubigen und Ungläubigen. Natürlich, das wissen wir alle, kann sich in die beste Gemeinde auf der Erde, kann sich ein Scheingläubiger hineinschleichen. Das kann eine Gemeinde gar nicht verhindern, weil wir nicht in die Herzen gucken können. Es kann sich in jede Gemeinde jemand hineinschleichen, der tut so, als sei er Christ, der singt so und betet so und wie er räuspert, wie er spuckt, hat er ihm alles abgeguckt, ja. Also man macht das einfach nach, was verlangt wird und dann Menschen kann man täuschen, weil die nicht ins Herz gucken können. Aber Gott sieht es. Gott weiß den Unterschied. Es ist nämlich etwas anderes, ob da eine Gemeinde von Wiedergeborenen ist und da schleicht sich mal ein Ungläubiger hinein. Ich meine nicht in den Gottesdienst, sondern wirklich in die Gemeinde, ja? Lässt sich aufnehmen in die Gemeinde, lässt sich taufen oder was weiß ich, ja? Gehört richtig verbindlich zur Gemeinde. Das kann mal passieren. Aber schaut mal den Unterschied. Ob ein Toter unter vielen Lebenden ist, oder ob ein Lebender unter vielen Toten ist. Das ist ein großer Unterschied, oder? D. In den Gemeindebriefen werden die Gemeindeglieder nie zur Bekehrung aufgerufen. Ist euch das schon mal aufgefallen? In den Lehrbriefen des Paulus, Petrus, Johannes, Jakobus. Niemals werden die Gemeindeglieder zur Bekehrung aufgerufen. Die werden immer zur Heiligung ihres Lebens aufgerufen, wie auch. Ja, zur Reinigung, zum Ablegen des alten Menschen, aber nie zur Bekehrung. Und das zeigt, in den Gemeinden waren Gläubige, Wiedergeborene. E. In den neutestamentlichen Gemeinden haben sich Ungläubige nicht, Klammer auf, lange, Klammer zu Hause gefühlt. Die kamen da auch mal hin, aber entweder sie bekehrten sich oder sie gingen. In der ersten Gemeinde, da haben die sich nicht lange wohlgefühlt. Da wurde ihnen der Boden heiß unter den Füßen. Ja. Es war und ist zu erwarten, dass auch Unbekehrte versuchen, sich der Gemeinde anzuschließen. Wir haben sogar ein Beispiel in Apostelgeschichte 8 mit Simon dem Zauberer, der ja auch getauft werden wollte und so weiter und die Gaben haben wollte. Und wenn Gemeindeglieder einen Lebenswandel führten wie die Ungläubigen, dann wurden sie ausgeschlossen. 1. Korinther 5, Vers 13. Lange haben es auf jeden Fall Scheinchristen nicht ausgehalten, der ersten Gemeinde. Wie steht es im Blick auf die Zugehörigkeit zu einer örtlichen Gemeinde mit der Glaubenstaufe? Ich will jetzt wirklich niemanden zu nahe treten, der vielleicht jetzt an diesem Punkt noch mit sich kämpft oder so. Ich muss es einfach sagen, wie es die Schrift nach meiner Erkenntnis lehrt. Zur Zeit des Neuen Testaments wurden die Christen sofort oder bald nach ihrem Gläubigwerden durch Untertauchen getauft. Da müssen wir nur einmal durch die Apostelgeschichte gehen, ja, dann fällt uns das auf. Richard Haferkamp in Belgien, der lässt die Gläubigen, wenn sie sich bekehrt haben, einfach die Apostelgeschichte lesen und sagt, bitte lest die Apostelgeschichte und sagt mir, was haben die Gläubigen als erstes getan, nachdem sie sich bekehrt haben, nachdem sie errettet wurden. Dann kommen die zurück und sagen, ganz klar, die haben sich taufen lassen. Finden wir wirklich überall in der Apostelgeschichte. Die Korinther waren auch getauft. Da schreibt Paulus in 1. Korinther 1, 13, schreibt er, dass er selber nur zwei getauft hat und dann haben die anderen getauft. Die Glaubenstaufe ist im Normalfall eine Voraussetzung zur Gemeindezugehörigkeit. Nur in begründeten Einzelfällen kann es hier eine Ausnahme von der Regel geben. Es gibt ja in dieser Welt fast keine Regel ohne Ausnahme, ja. Aber auf der anderen Seite ist auch schade, wenn es Regeln gibt, gute neutestamentliche Regeln, und wir müssen da zu viele Ausnahmen machen. Es wäre besser, wir würden alle erkennen, wie das der Herr gedacht hat, dass die Taufe einfach ein Zeugnis ist vor der sichtbaren und unsichtbaren Welt, dass man Christus gehört, dass man sein Leben empfangen hat, dass man mit ihm lebt, dass man ihm gehört. D. Die Säuglingstaufe als Bedingung zur Mitgliedschaft wie in den großen Kirchen ist von der Schrift her natürlich nicht haltbar, weil wir gar keine Säuglingstaufe im Neuen Testament finden. Das ist sicher, das ist hundertprozentig. Dafür habe ich das Neue Testament schon viel zu oft gelesen und ich habe keine Säuglingstaufe gefunden im Neuen Testament. Es wurde nie jemand zur Taufe getragen, sondern die Leute gingen immer selber zur Taufe, ja. Es sei denn, er sei krank gewesen oder schon ganz alt, aber sonst gingen sie selbst zur Taufe. D. Warum ist es so wichtig, verbindlich zu einer örtlich versammelten Gemeinde zu gehören? Ich höre immer wieder Aussagen wie diese. Ich gehöre ja zur universalen Gemeinde. Zum Leib des Christus, das genügt. Oder ich gehe ja in einen Hausbibelkreis, dort fühle ich mich so wohl. Oder die Gemeinden sind mir alle zu verweltlicht. Ich lese meine Bibel, bete und höre den Evangeliumsrundfunk. Mehr brauche ich nicht. Wirklich, solche Sätze kann man leider immer wieder hören. Nun, ich muss sagen, zur Zeit des Neuen Testaments bekehrten sich die Menschen nicht nur zu Gott, sondern immer auch in eine örtliche Gemeinde hinein. Ich hoffe, ihr habt alle eure Bibel greifbar. Da wollen wir an der Stelle ein paar Stellen miteinander lesen. Apostelgeschichte 2,41. Dankeschön für das Licht. Apostelgeschichte 2,41. Da erfahren wir, was nach der Pfingstpredigt des Petrus geschah. Petrus hat gepredigt von Kreuz und Auferstehung. Und das drang den Zuhörern durchs Herz. Vorher hatten sie Feuerzungen gesehen, die drangen ihnen nicht durchs Herz. Die Predigt, das Wort vom Kreuz, das dringt durchs Herz. Das bringt Menschen zur Buße und zum Glauben. Also, da drang sie ihnen durchs Herz. Sie fragen, was sollen wir tun? Vers 38, Kapitel 2. Tut Buße und jeder von euch lasse sich taufen auf den Namen Jesu Christi zur Vergebung eurer Sünden. Und ihr werdet die Gabe des Heiligen Geistes empfangen. Und dann fügt Petrus noch hinzu, Vers 41 oder 40 am Ende. Lasst euch retten aus diesem verkehrten Geschlecht. Und dann die Reaktion. Die nun sein Wort aufnahmen, ließen sich taufen, und es wurden an jenem Tag etwa 3000 Seelen hinzugetan. Wozu? Zur Gemeinde. 3000 Seelen. Ihr kennt ja den schönen Satz, ja, ich habe ihn schon ein paar Mal gesagt. Früher, damals, eine Predigt und 3000 haben sich bekehrt. Heute 3000 Predigten, bis sich einer bekehrt. So ungefähr hat sich die Sache verändert zwischen Urgemeinde und Endzeitgemeinde. Aber hier 3000 nahmen sein Wort auf, ließen sich taufen, wurden hinzugetan zur Gemeinde. Und da sehen wir einen Zusammenhang, ja? Sie nahmen sein Wort auf, das Wort des Petrus, ließen sich taufen und wurden hinzugetan. Darum gibt es viele Gemeinden auf dieser Erde, biblisch ausgerichtete Gemeinden, die sagen, ohne Taufe kann niemand zur Gemeinde gehören, weil es hier steht in dieser Reihenfolge, sie nahmen sein Wort auf, sie ließen sich taufen und wurden hinzugetan zur Gemeinde. Manche Brüder sagen, Moment, als das hier geschah, da gab es ja noch keine örtlichen Gemeinden, sondern in diesem Moment war die weltweite Gemeinde und die örtliche Gemeinde in Jerusalem identisch, deckungsgleich. Es gab ja sonst noch keine Christen. Hier begann es ja gerade erst, ja? Hier wurde der Zirkel eingestochen. Ja, es geht um die Reihenfolge. Sonst hätte Petrus auch, oder Lukas vielmehr, schreiben können, die nun sein Wort aufnahmen, wurden hinzugetan zur Gemeinde. Aber hier ist noch von der Taufe die Rede. Die sein Wort aufnahmen, ließen sich taufen und wurden zur Gemeinde hinzugetan. Und darum ist das für viele, viele Gemeinden wichtig. Und sie sagen, der normale Weg ist, dass sich jemand bekehrt, dass Christus in sein Leben kommt, dass er sich taufen lässt und zur Gemeinde hinzugetan wird. Die Baptistengemeinden würden sagen, durch die Taufe wird er hinzugetan. Wir würden das ein bisschen auseinanderhalten und sagen, nein, er wird nicht unbedingt durch die Taufe hinzugetan, sondern wir nehmen ihn dann danach auf in die Gemeinde. Gehen wir noch ein Stück weiter in der Apostelgeschichte zu Kapitel 5, Vers 13. Da habe ich heute etwas Interessantes entdeckt. Apostelgeschichte 5, Vers 13. Lesen wir Vers 12 noch mit. Aber durch die Hände der Apostel geschahen viele Zeichen und Wunder unter dem Volk, und sie waren alle einmütig in der Säulenhalle Salomos. Und dann kommt ein Satz. Von den übrigen aber wagte keiner sich ihnen anzuschließen, doch das Volk rühmte sie. Von den übrigen wagte keiner sich ihnen anzuschließen. Dieses Wort habe ich mal ein bisschen näher untersucht heute. Kapitel 5, Vers 13. Da steht ein Wort, das heißt kolaomai im Griechischen und im sprachlichen Schlüssel von Rienecker auf Seite 260 steht, sich anschließen meint, ist ein Unterschied zu einem flüchtigen Besuch. Es ist ein wirkliches sich anschließen. Nicht nur mal Besuch, zu Besuch kommen und wieder gehen, sondern ein sich anschließen. Er macht also da, das Wort macht einen Unterschied zu einem Besuch. Zu einem sporadischen Besuch genauso wie zu einem regelmäßigen Besuch. Also auch jemand, der ab und zu mal eine Gemeinde besucht oder sogar regelmäßig, ist noch nicht ein wirklich verbindliches Glied dieser Gemeinde. Und das müssen wir unterscheiden. Hier heißt es, von denen wagte sich keiner ihnen anzuschließen, aber die anderen, die zur Gemeinde gehören, die hatten sich angeschlossen. Fest und verbindlich. Nochmal in der Apostelgeschichte eine Stelle, Kapitel 9, Vers 26. Apostelgeschichte 9, Vers 26. Da haben wir das Wort nochmal. Als er aber nach Jerusalem gekommen war, nämlich Saulus, nach seiner Bekehrung, versuchte er sich den Jüngern anzuschließen. Und alle fürchteten sich vor ihm, dass sie nicht glaubten, dass er ein Jünger sei. Also, auch Paulus, als er nach Jerusalem kam, er versuchte sofort, sich den Jüngern anzuschließen, sich der Gemeinde anzuschließen.
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Darf man klagen? Darf man sein Herz vor Gott ausschütten? Die Antwort lautet: auf jeden Fall. Und damit wir lernen, wie man sich so dem Herrn zuwenden kann, finden wir jede Menge Klagelieder in der Bibel. Eines davon ist der Psalm 13. Herr, wie lange willst du mein sogar vergessen? Wie lange verbirgst du dein Antlitz vor mir? Wie lange soll ich Sorgen in meiner Seele und mich ängsten in meinem Herzen täglich? Wie lange soll sich mein Feind über mich erheben? Schaue doch und erhöre mich, Herr, mein Gott. Erleuchte meine Augen, dass ich nicht im Tode entschlafe, dass nicht mein Feind rühme, er sei mein mächtig geworden, und meine Widersacher sich nicht freuen, dass ich niederliege. Ich hoffe aber darauf, dass du so gnädig bist. Mein Herz freut sich, dass du so gerne hilfst. Ich will dem Herrn singen, dass er so wohl an mir tut.

0: erkennen und verstehen Sie das Evangelium? Glauben Sie dem Evangelium? Im 1. Korintherbrief, Kapitel 15, lesen wir über das Evangelium, durch welches ihr auch errettet werdet, wenn ihr an dem Worte festhaltet, das ich euch verkündigt habe, es sei denn, dass ihr vergeblich geglaubt habt. Denn ich habe euch zuerst überliefert, was ich auch empfangen habe, dass Christus für unsere Sünden gestorben ist, nach den Schriften, und dass er begraben wurde und dass er auferweckt worden ist am dritten Tage nach den Schriften, und dass er Kephas erschienen ist, dann den Zwölfen. Danach erschien er mehr als 500 Brüdern auf einmal. Wir stehen fest im Wort Gottes. 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
1: Unser Merkvers für diese Woche kommt aus Epheser Kapitel 2, Vers 8 bis 9. Denn aus Gnade seid ihr gerettet, durch Glauben, und das nicht aus euch. Gottes Gabe ist es, nicht aus Werken, damit sich nicht jemand rühme. Epheser Kapitel 2, Vers 8 bis 9.

Ich darf Sie ganz herzlich grüßen, liebe Zuhörer von BBN International, hier bei unserem Programm Wissenschaft, Bibel und Erlösung mit Professor Dr. Werner Gitt, der aus seinen Einsichten als Wissenschaftler und aus seiner Liebe zu dem Wort Gottes uns wichtige Kenntnisse vermittelt.

0: möchte. Hören Sie nun den ersten Teil von seiner Botschaft, Herkunft des Lebens aus der Sicht der Informatik. Ich wünsche Ihnen Gottes Segen beim Zuhören.
1: Ja, ich freue mich, dass Sie so zahlreich gekommen sind. Und ich will zunächst einmal einen Überblick geben zu dem, was ich heute sagen werde. Es wird vielleicht wegen der mir vorgegebenen Zeit manchmal etwas knapp sein, um all die Gedanken so in der Kürze nachvollziehen zu können. Aber wir haben die Gelegenheit, ja hinterher Fragen zu stellen. Und ich will ganz kurz das Programm nennen, was wir tun werden. Es wird ein vorwiegend wissenschaftlicher Vortrag sein. Aber die Schlussfolgerungen, die wir nachher ziehen werden am Ende, die werden sehr weitreichend sein und werden sehr stark auch biblische Fragen berühren. Es geht also um den Begriff Information. Ich habe im Laufe, wie ich eben schon sagte, von 20 Jahren ein Konzept entwickelt, wo ich Naturgesetze über Information beschrieben habe. Und ich habe die an vielen Universitäten im Inland und auch im Ausland und auch auf internationalen Kongressen zur Debatte gestellt und habe eigentlich keinen Widerspruch dazu gefunden. Die Leute, die mitgedacht haben, konnten mir nicht entgegenhalten, dass irgendwo ein Gedanke falsch war. Allerdings haben die Leute mir einen sehr guten Dienst erwiesen durch ihre Fragen, gerade auch an Universitäten, indem sie mir Lücken gezeigt haben, wo ich noch nachdenken musste. Und ich bin jetzt eigentlich so auf dem Punkt, dass ich sage, jetzt ist eigentlich alles so im Groben doch wasserdicht, sodass man die Schlussfolgerung, die ich ziehen werde, sehr, sehr scharf ziehen werde. Im ersten Teil werde ich einige Systeme Ihnen zeigen, die mit Informationen arbeiten, und das ist fast alles, wie wir gleich sehen werden. Im zweiten Teil werde ich dann etwas sagen über Naturgesetze im Allgemeinen. Was ist ein Naturgesetz? Was leisten Naturgesetze? Und dann werden wir einige Naturgesetze über Information kennenlernen. Und danach werden wir die Naturgesetze über Information anwenden auf das Leben. Und da werden wir einige Schlussfolgerungen ziehen, die sehr, sehr stark sind, sehr, sehr scharf formuliert sind. Ich sage das immer wieder auch an Universitäten. Es kann sein, meine Damen und Herren, sage ich dann, dass Ihnen manche Schlussfolgerung nicht passen wird, nicht in Ihr Denkkonzept passt. Aber ich vertrete hier nicht eine Meinung. Es ist die Aussage, die Schlussfolgerung, die wir ziehen, aufgrund von Naturgesetzen. Wenn Sie die Schlussfolgerung nicht akzeptieren, dann akzeptieren Sie nicht Naturgesetze. Und wenn Sie Naturgesetze nicht akzeptieren, dann müssen Sie die Naturgesetze zu Fall bringen. Ein Naturgesetz kann man zu Fall bringen, ganz einfach, indem man ein Gegenbeispiel benennt. Nur eins, dann ist es zu Fall gebracht. Das ist das Wesen der Naturgesetze, dass das so möglich ist. Aber andererseits stehen sie so fest, dass sie nicht kippbar sind. Und so will ich sie einfach ein Stück weit hineinnehmen in dieses Konzept der Information. Ich habe das alles weitgehend auf Folien vorbereitet. Ich habe den neuesten Stand leider in Englisch, aber es ist kein Problem. Der Vortrag wird in Deutsch stattfinden. Lassen Sie sich nur nicht irritieren, dass auf manchen Folien eben englische Wörter stehen. Aber das ist ja unproblematisch, das werden wir schon gut hinkriegen. Ja, dann starten wir einfach mal mit den Bildern. Wenn wir uns die Wirklichkeit ansehen, in der wir leben, dann haben wir drei große zu unterscheidende Bereiche. Wir haben Materie, Information und Leben. Diese drei Grundphänomene sind deutlich zu unterscheiden. Sie müssen unterschieden werden, wenn wir die Welt richtig verstehen wollen und auch richtig interpretieren wollen. Wir haben die Welt der Materie, also all das, was wir anfassen können, was wir wiegen können, was wir messen können. Dann haben wir den Bereich der Information, eine völlig neue Größe. Was ist Information, soll uns beschäftigen. Und dann Leben. Was ist Leben? Man kann so sagen, wir wissen heute nicht bezüglich der Wissenschaft, was Leben ist. Niemand ist in der Lage, Leben zu definieren. Wir können zwar eine ganze Reihe von Eigenschaften benennen, die das Leben beschreiben, Aber damit ist das Leben noch lange nicht definiert und beschrieben. Was ist die beste Möglichkeit, die Welt zu verstehen? Worin haben wir die allerhöchste Aussage in der Wissenschaft überhaupt? Die allerhöchste Aussage haben wir, wenn es gelingt, Naturgesetze zu finden. Naturgesetze haben die allerhöchste Aussagekraft in der Wissenschaft. Und darum ist es mein Ziel, Naturgesetze zu finden über Information. Die Naturgesetze über die Materie sind weitgehend bekannt. Und sie stehen in den Büchern der Physik, der Chemie, und man kann sie an allen Universitäten und auch in den Schulen lernen. Die Naturgesetze über Information sind weitgehend noch unbekannt. Und so werden Sie da etwas Neues heute hören. Wir brauchen natürlich auch die Naturgesetze über das Leben. Im Augenblick ist nur ein einziges Naturgesetz über Leben bekannt, und das heißt, Leben kann nur aus Leben kommen. Das ist das einzige Naturgesetz, was wir kennen. Hier sind viele junge Leute. Das ist eine große Herausforderung für die jungen Leute, Naturgesetze über das Leben herauszufinden. Schauen wir uns einige Beispiele an, die mit Information arbeiten, einige Systeme. Hier sehen wir auf diesem Bild eine Laufmaschine. Diese Laufmaschine wurde konstruiert, wie man sieht, mit 6 Beinen. Und dort sind Computer installiert. In jedem Bein gibt es Sensoren. Und diese Maschine kann laufen auf einer ebenen Fläche und kann sogar eine Treppe hochsteigen und auch die Treppe wieder runterlaufen. Beides ist möglich. Was ist der Grund, warum die Maschine laufen kann? Dort ist ein sehr kompliziertes Programm installiert und das Programm erlaubt dieser Maschine zu laufen. Würden wir dieses Programm löschen, dann könnte die Maschine nicht mehr laufen, wenn wir die Information wegnehmen. Stellen wir uns einmal vor, wir würden diese Maschine auf eine Waage stellen, einschließlich der Information, dann würden wir einen ganz bestimmten Wert an der Waage ablesen. Dann löschen wir die Information, und was meinen Sie wohl, wie viel dann diese Laufmaschine wiegt? Wiegt sie mehr, wiegt sie weniger oder ist sie gleich im Gewicht? Gleich. Damit haben wir eine ganz wesentliche Erkenntnis herausgefunden. Information ist nicht ein Bestandteil der Materie. Das ist ein so wichtiger, ein so grundlegender Satz, dass wir uns den ganz tief in unser Gehirne abspeichern müssen, um alles Folgende zu verstehen. Viele Leute heutzutage meinen, sie könnten Informationen dadurch erklären, dass sie ein Bestandteil der Materie sind. Das ist ein tiefer Irrtum. Es stimmt nicht. An so einem einfachen Beispiel kann man zeigen, die Information ist masselos. Sie ist also nicht Teil der Materie, sondern die Information ist eine geistige Größe. Das ist sehr, sehr wichtig zu verstehen und zu wissen. Auf diesem Bild sehen wir eine andere Laufmaschine. Die hat auch 6 Beine. Es ist eine Stabheuschrecke und diese Stabheuschrecke, die kann nicht nur eine Treppe hochsteigen und runter, wenn die Stufen entsprechend klein genug sind, sondern sie kann in allen beliebigen Büschen und Bäumen herumkrabbeln. Und zwar, wo sie noch nie gewesen ist. Das schafft die. Daraus können wir schließen, diese Stabheuschrecke braucht ein viel komplizierteres Programm, um das tun zu können. Würden wir auch bei diesem Programm, bei dieser Stabheuschrecke dieses Programm löschen, dann könnte sie nicht mehr laufen. Wir sehen also, Information ist auch hier in diesem System eine unvorstellbar wichtige Größe, damit das überhaupt funktionieren kann. Auf diesem Bild sehen wir einen Roboter und der Roboter sitzt vor einer Orgel. Und das Bild gibt den Eindruck, als könnte der Roboter Orgel spielen. Ob er das wohl kann? Ja, er kann, ganz sicher. Er hat nämlich eine Fernsehkamera, mit der Fernsehkamera liest er die Noten. Dann wird das in einem Programm umgesetzt und der Roboter hat Hände und Füße und so kann er die Orgel betätigen. Der hat sogar einen großen Vorteil gegenüber einem menschlichen Spieler, und dass er ohne zu üben, wenn man ihm ein beliebiges Blatt vorlegt, dann spielt er das vom Blatt ab. Ich möchte mal den Musiker sehen, der das auf Anhieb gleich kann. Der Roboter kann's. Der Roboter hat allerdings einen anderen Nachteil. Er kann kein bestimmtes Gewicht einer bestimmten Passage geben, so wie das ein menschlicher Spieler tun kann. Ein menschlicher Spieler kann eine ganz bestimmte Note hineinlegen, in dem, wie er spielt. Das kann der Roboter nicht. Auch in diesem System ist die Information eine äußerst wichtige Größe. Würden wir auch hier die Information löschen, dann wäre nichts mehr weiter möglich. Auf diesem Bild sehen wir eine schöne Kombination, und zwar hier eine Ameise mit einem Microchip, wie wir das so heute nennen, die in unseren Computern drin sind. Und vielleicht wird diese Ameise gerade trainiert, um die nächste Computergeneration zusammen zu basteln. Dieses Microchip repräsentiert Materie plus Information. Und die Ameise repräsentiert Materie plus Information plus Leben. Wir merken einen Riesenunterschied zwischen diesen beiden Systemen. Auf diesem Bild sehen wir eine Zeichnung, die aus dem Bereich des Maschinenbaus stammen könnte. Wir sehen da einen Stator, einen Rotor und alles, was so Maschinenbau dazugehört. Aber es ist nicht von Menschen gebaut und nicht von Ingenieuren erdacht, sondern es ist ein ganz kleines Detail am Kolibakterium. Das Kolibakterium hat nämlich 6 Elektromotoren. Diese Elektromotoren werden mit 0,2 Volt angetrieben und das Kolibakterium braucht diesen Antrieb, um sich in unserer Nahrung im Darm fortbewegen zu können. Das ist der Antrieb. Dieses Kolibakterium hat eine Masse von 2 mal 10 hoch minus 12 Gramm. Unvorstellbar klein. Können wir uns gar nicht vorstellen, wie klein. Darum habe ich einmal zum Vergleich hier eine Stecknadel mitgebracht aus der Nähkiste meiner Frau. Ein Stecknadelkopf, 2 mm Durchmesser. Meine Frage ist, wie viele von diesen Bakterien könnten wir unterbringen im Volumen eines Stecknadelkopfes? Wer will mal schätzen? Ja, bitte? 10 Millionen. Na, das ist doch ein Angebot. Ist nur ein bisschen wenig. Es sind 4000 Millionen Bakterien, die wir unterbringen können in dem Volumen eines Stecknadelkopfes. Wir müssen uns vorstellen, dass dieses Bakterium 6 Elektromotoren hat. Es braucht natürlich auch ein Kraftwerk, um den Strom zu erzeugen für die Elektromotoren. Das Bakterium kann sich innerhalb von 20 Minuten kopieren und braucht darum auch für die Informationsübertragung ein eigenes Computersystem. Das alles ist auf so kleinstem Raum untergebracht. Wir reden heute viel von Nanotechnologie. Das ist wirkliche Nanotechnologie. Niemand kann es bauen. Niemand kann das nachbauen. Unvorstellbar genial ist das hier konstruiert. Und wir sehen, auch dieses System funktioniert nur aufgrund der Information, die in diesem System enthalten ist. In vielen Büchern wird heute dargelegt, das sind all die Bücher der Evolution, die von Folgendem ausgehen, die sagen, wenn man Materie nimmt und dann noch Information dazu packt, dann entsteht daraus irgendwann einmal Leben. Und dieser Satz, diese Annahme ist tiefgehend falsch. Sie ist wissenschaftlich total daneben. Das muss ich ganz deutlich sagen. Weil Information eine geistige Größe ist und dadurch entsteht noch lange kein Leben. Das ist etwas ganz grundlegend Verschiedenes. Außerdem kann man nicht Materie und Nicht-Materielles hier so addieren, wie das hier in dieser Gleichung dargelegt ist. Also diese Annahme, schon die Annahme, ist tief verkehrt. Ich komme jetzt zu einigen Naturgesetzen, was uns Naturgesetze sagen. Was ist ein Naturgesetz? Man kann sagen, alle Naturgesetze beruhen darauf, dass sie aufgrund von Beobachtung gewonnen werden. Naturgesetze werden nicht dadurch gefunden, dass wir eine mathematische Gleichung hinschreiben und die beweisen. Das gibt es nur in der Mathematik. Wir befinden uns in der Wirklichkeit und in der Wirklichkeit muss man sie aus Beobachtung und Experiment finden. Wir wissen, dass alle Naturgesetze universell gültig sind. Das ist das Markenzeichen der Naturgesetze. Die Naturgesetze sind also gültig hier in Dresden, bei uns in Braunschweig, in Sydney, in New York, auf der ganzen Erde auch auf dem Mond. Darum war es möglich, zum Mond zu fliegen, weil man annahm, dass die Naturgesetze, die wir hier auf der Erde kennen, auch auf dem Mond gültig sind. Man konnte Raketen bauen, um entsprechend Energie mitzuführen. Und siehe da, es hat geklappt, weil die Annahme, dass die Naturgesetze auch dort gültig sind, richtig war. Die Naturgesetze gelten also, das muss also so sein, nicht nur auf der Erde, sondern im ganzen Universum. Die Naturgesetze weiterhin sind unveränderlich in der Zeit. Alle Ingenieure nutzen Naturgesetze aus, um etwas zu konstruieren. Auch jetzt hier, wo die Frauenkirche wieder neu aufgebaut wird, da werden Naturgesetze benutzt, um die Festigkeit, die Stabilität und alle diese Dinge zu berechnen. Und wir hoffen, wenn die Ingenieure das richtig machen, dann wird die neue Frauenkirche auch halten, weil sie die Naturgesetze eingehalten haben. Die Naturgesetze bilden also die Basis aller Technik. Die Naturgesetze erlauben es uns, Motoren zu bauen, Gebäude zu errichten, Projektoren zu konstruieren. Alle Dinge beruhen darauf, dass die Naturgesetze gültig sind, und zwar unabhängig von der Zeit. Wenn wir eine Brücke bauen, meinetwegen hier über die Elbe, dann wird das konstruiert mit Hilfe der Naturgesetze, und wir gehen davon aus, wenn sie heute richtig berechnet worden ist und gebaut worden ist, dass sie in 10 Jahren oder in 100 Jahren immer noch tragfähig sein wird, wenn die Ingenieure sich nicht verrechnet haben und die Naturgesetze richtig angewandt haben. Wir sehen also, alle Technik, alles Ingenieurwesen ist Anwendung der Naturgesetze, weil man davon ausgeht, dass die Naturgesetze überall gültig sind. Die Naturgesetze sind übrigens sehr einfach, sie sind nicht kompliziert. Da fragen sich natürlich sofort, warum studieren die Leute denn 10 bis 12 Semester, bis sie das verstanden haben? Das Problem liegt nicht daran, die Naturgesetze zu verstehen, das Problem liegt in den Anwendungen. Die Anwendungen sind sehr kompliziert. Aber weil die Naturgesetze so einfach sind, können Sie heute Nachmittag die Naturgesetze über Information sehr schnell lernen. Sie sind nicht schwer. Das Anwenden ist dann nachher ein bisschen komplizierter. Genauso auch wie die Naturgesetze in der Physik und in der Chemie. Und ein ganz wichtiger Satz über die Naturgesetze ist der folgende, und den dürfen Sie nie wieder vergessen. Die Naturgesetze haben keine Ausnahme. Und das macht sie so unvorstellbar schlagkräftig. Weil Naturgesetze keine Ausnahme haben und immer gültig sind, können wir sehr scharfe Schlussfolgerungen ziehen. Weil wir nicht sagen können, ja jetzt, dies ist vielleicht doch eine Ausnahme. Wenn wir doch einmal eine Ausnahme finden sollten, dann müssen wir sagen, das Naturgesetz war gar keins. Wir haben uns geirrt. Das ist auch die einzige Methode, um ein Naturgesetz zu kippen, wenn es doch keins war, dass wir ein Gegenbeispiel bringen. Ein Gegenbeispiel reicht aus, und dann ist ein Naturgesetz, wenn es doch keins war, gekippt. Wenn es sich nie finden lässt, dann wird damit dieses Naturgesetz immer mehr erhärtet. Bei dem Naturgesetz des Energiesatzes, ich sagte ja schon, ein Naturgesetz kann nicht bewiesen werden, sondern durch die ständige Beobachtung immer mehr erhärtet werden. Da war es so, dass in der Vergangenheit, in der Geschichte, viele Leute versucht haben, eine Maschine zu bauen, die ohne Energiezufuhr von alleine läuft. Wir nennen das ein Perpetuum mobile. Diese Leute, diese sogenannten Perpetuum Mobilisten, haben sehr viel Zeit und sehr viel Energie hineingesteckt, um zu zeigen oder um eine solche Maschine zu bauen. Es ist nie gelungen, und sie haben aber doch uns in der Wissenschaft einen sehr wichtigen Dienst erwiesen, nämlich den, dass sie gezeigt haben, der Energiesatz ist durch nichts zu überlisten. Es geht nicht. Niemand kann Energie aus dem Nichts erzeugen. Das ist unmöglich. Die Naturgesetze erlauben uns zu zeigen, ob ein Prozess oder ein Vorgang, den wir nur annehmen, ob er in der Wirklichkeit möglich ist oder nicht. Das ist natürlich eine sehr, sehr schlagkräftige Aussage, dass so etwas ein Naturgesetz leistet. Also jemand benennt uns einen Prozess, das und das soll so ablaufen, und dann müssen wir nicht jedes Detail nachgucken, ob sich das richtig verhält, sondern wir können pauschal sagen, in dieser Vorgang ist aufgrund eines Naturgesetzes möglich oder unmöglich. Ich zeige Ihnen mal dieses Bild hier. Da sehen wir, wie Wasser eine Rinne hochläuft, in dieser Weise. Oben angekommen läuft das Wasser runter, ist ein kleiner Wasserfall. Und dann läuft das Wasser wieder hier dort hoch, in dieser Weise, wie auf dem Bild gezeigt. Und dann fällt es wieder runter. Und das ist ein nie endender Vorgang. Das Wasser läuft hoch und fällt wieder runter. Ist das ein möglicher Vorgang in unserer Welt? Ja oder nein? Sind wir uns einig? Nein. Was wäre die Begründung? Nun, Sie werden vielleicht sagen, ich habe es noch nie gesehen. Auch die Elbe fließt immer in derselben Richtung, bergab, aber nicht andersrum. Die Elbe fließt nicht zur Quelle hin. Das ist unsere Beobachtung. Das gilt für jedes Wasser, was wir irgendwo auf der Welt sehen, wie es sich bewegt. Die einfachere Antwort ist die, wenn wir es mit Hilfe eines Naturgesetzes begründen, wenn wir sagen, es gibt ein Naturgesetz und das sagt einfach nein. Das ist genug. Wir müssen jetzt nicht die einzelnen Wassermoleküle beobachten, was sie da tun, sondern wir sagen, es gibt den Energiesatz der Physik und der Energiesatz sagt schlicht und weg, das ist ein unmöglicher Vorgang. Nein, geht nicht. Da müssen wir uns nicht mit den einzelnen Molekülen herumplagen, was die nun wohl im Einzelnen machen, ob die sich anziehen oder abstoßen oder sonst irgendwas tun, ist alles nicht nötig, sondern wir haben ein Naturgesetz und das Naturgesetz sagt einfach nein.
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0: Willkommen zu dem Programm Ein leidenschaftlicher Rufer zu Jesus Christus. 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Pastor Wilhelm Busch ist ein wahrer Rufer zu Jesus Christus. 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Es war das, was er geglaubt hat und gelebt hat. Hören Sie heute seine Botschaft. Jesus weint über Jerusalem.
1: Gnade sei mit uns und Friede von dem, der da ist und der da war und der da kommt. Amen. Wir hören das Evangelium des heutigen Sonntags aus Lukas 19. Und als Jesus nah hinzukam, sah er die Stadt Jerusalem an und weinte über sie und sprach: Wenn doch auch du erkenntest zu dieser deiner Zeit, was zu deinem Frieden dient, aber nun ist es vor deinen Augen verborgen. Denn es wird nun die Zeit über dich kommen, dass deine Feinde werden um dich und deine Kinder mit dir eine Wagenburg schlagen und dich belagern und an allen Orten ängsten. Darum, dass du nicht erkannt hast die Zeit, darin du heimgesucht wurdest. Und er ging in den Tempel und fing an auszutreiben, die darin verkauften und kauften, und sprach zu ihnen: Es steht geschrieben, mein Haus ist ein Bethaus, und ihr habt's gemacht zur Mördergrube. Und die hohen Priester und Schriftgelehrten und die Vornehmsten im Volk trachteten ihm nach, dass sie ihn umbrächten. Herr, heilige uns in deiner Wahrheit. Dein Wort ist die Wahrheit. Amen. Wie ein ruhiger Teich, ein kleiner See, je und dann vom Sturm ein wenig aufgewühlt wird, so wird die christliche Kirche je und dann ein wenig aufgewühlt von der Frage, wozu sie eigentlich da ist. Und wie bei so einem Teich dann Jungs am Rand stehen und noch Steine reinwerfen und die Wellen noch ein bisschen größer machen, so geht's dann auch in der Kirche. Das Berufene und Unberufene laut schreien, was die Kirche eigentlich nun tun müsste. Soziale Fragen anpacken. Aber wenn sich tut, dann schreit die andere Hälfte, mischt euch da bitte nicht hinein. Politische Fragen. Die Kirche muss endlich ein Wort sagen gegen die Aufrüstung. Bin ich auch überzeugt. Aber sofort schreit die andere Meute, aber nein, die Kirche muss den Kämpfern Mut machen, eventuell zu sterben für dies geliebte Vaterland. Die Kirche muss kulturelle Dinge treiben. Sie muss den jungen Menschen Lebenshilfe geben. Die Kirche muss, das geht dann bis dahin, wo ein snobistischer Primaner aus der Kirche geht und sagt, die Predigt hat mir nicht gefallen und die Predigt mit einer schauspielerischen Leistung verwechselt. Meine Freunde, ich bin so froh, dass das Neue Testament uns eindeutig klar gemacht hat, was die christliche Kirche soll. Die Apostel, die am Anfang stehen, die das Fundament der christlichen Kirche sind, standen einst vor dem Hohen Rat. Und da haben sie den gewaltigen Satz gesagt: Es ist in keinem anderen Heil als in dem Namen Jesus. Und sehen Sie, da ist deutlich geworden, die Kirche hat der Welt unaufhörlich zu sagen, ihr seid Narren, dass ihr das Heil, Heil, Heil an allen möglichen Enden sucht. So sehr hat Gott die Welt geliebt, dass er seinen eingeborenen Sohn Jesus gab. Auf dass alle, die sich dem anvertrauen, nicht verloren werden, sondern das ewige Leben haben. So haben wir also Jesus zu verkündigen. Ob das modern ist oder nicht modern ist, kann uns überhaupt nicht kümmern. Die Bibel sagt, predige die Botschaft von Jesus zur Zeit und zur Unzeit. Seit ich predige, war immer Unzeit. Es war trotzdem schön, die Erfahrung mit Jesus dabei zu machen. So wollen wir also heute Morgen auch von Jesus reden. Wie stellen Sie sich Jesus vor? Manchmal beneide ich die Leute aus Allensbach, die so frisch fröhlich Meinungsforschung treiben können. Ich könnte jetzt jedem von Ihnen einen Zettel und Bleistift geben und sagen, schreiben Sie jetzt mal in 5 Minuten auf, wie Sie sich Jesus vorstellen. Was würden Sie schreiben? Ich bin überzeugt, am Schluss käme doch ein Bild raus, wie es etwa Thorwaldsen in seinem bekannten Christusbild gemacht hat. Der liebende Heiland, der die Hände ausbreitet, kommt her zu mir, alle, die ihr mühselig und beladen seid. Und so liebe ich meinen Herrn auch. Aber meine Freunde, in unserem Text entdecken wir plötzlich einen ganz anderen Jesus, einen Jesus, der weint. Haben Sie schon mal einen Mann weinen sehen? Das muss ein emotionaler Mann sein, der eine tiefe Erschütterung erlebt, die bis in die Tiefen geht. Leidenschaftlich weint Jesus über eine Stadt. Und im zweiten Teil unseres Textes, dann er Stricke macht eine Peitsche daraus und säubert den Tempel von den Leuten, die hier Geschäfte machen. Ein zorniger und nun wirklich wiederum emotionaler, bewegter, leidenschaftlicher Jesus. Haben Sie sich Jesus schon mal leidenschaftlich vorgestellt? Wir sehen hier einen leidenschaftlichen Jesus. Sehen Sie, unsere Leidenschaften sind meistens sehr trübe. Hier sehe ich kristallklare, vom Glanze Gottes durchleuchtete Leidenschaften. Ich möchte als Überschrift über den Text und die Predigt schreiben, die Leidenschaft Jesu. Ich pflege 3 Teile zu haben, damit man rechtzeitig merkt, wenn es zu Ende geht. Die Leidenschaft Jesu. Erstens, seine Leidenschaft zielt darauf, zu retten. Zu retten. Zu retten. Er sitzt vor Jerusalem und weint, weil sich Jerusalem nicht retten lässt. Ich kann gut verstehen, dass die Leute in Jerusalem gesagt haben, retten? Nanu, wieso? Was ist hier zu retten? Wir haben uns politisch wieder arrangiert nach allerhand Schwierigkeiten. Wirtschaftlich geht's vorwärts. Der religiöse Laden läuft auch ganz nett. Jetzt wissen wir wirklich nicht mehr, sprach ich von Westdeutschland oder Jerusalem, nicht? Aber es ist egal. Es ist gleich. Und da kommt einer und will retten. Was ist denn in Schwäbisch Hall zu retten? Sie haben alle gefrühstückt, sie sind gut gekleidet. Der Himmel ist blau und die Sonne scheint. Was ist hier viel zu retten? Und sehen Sie, hier weint Jesus erschüttert und sagt, eure Katastrophe ist, dass ihr überhaupt nicht merkt, was los ist. Nun ist vor euren Augen verborgen. Können Sie sich denken, dass eine ganze westdeutsche, abendländische Welt überhaupt nicht merkt, was los ist? Nun ist vor euren Augen verborgen, sagt er. Was denn? Was zu eurem Frieden dient? Und plötzlich reißt er auf, was los ist. Über uns ist Gottes Zorn. Gottes Zorn über unsere schmutzigen Sünden, über unsere Selbstsucht und Launen, über unsere Unreinigkeit und Lügen über unsere Gottlosigkeit, Gottes Zorn, nun ist vor deinen Augen verborgen, dass es einen Zorn Gottes gibt und dass man verloren gehen kann und dass nichts wichtiger wäre für jeden von uns, für den jungen David, das Mädel und den Mann hier, als dass wir Frieden mit Gott bekommen. Nun ist vor deinen Augen verborgen. Es könnte geschehen, dass ein paar Leute über diesem Weinen Jesu die Augen aufgehen und sie begreifen wahrhaftig Frieden mit Gott. Jesu Leidenschaft geht dahin, dass Menschen gerettet werden, indem sie Frieden mit dem lebendigen Gott bekommen. Jesu Leidenschaft, Menschen zu retten, dass sie Frieden mit Gott bekommen, geht so weit, dass er sich an das Kreuz laden lässt und unsere Schuld wegnimmt, weil es nicht anders geht. Gehen Sie mit mir nach Golgatha. Da hängt er am Kreuz. Da geht er in die Tiefen, tiefsten Tiefen. Mein Gott, warum hast du mich verlassen? Sehen Sie an den Mann mit der Dornenkrone. Wie er dürstend rang um meine Seele, dass sie ihn zu seinem Lohn nicht wähle. Seine Leidenschaft geht daran, Menschen zu retten, dass sie Frieden mit Gott bekommen. Oh, dass du erkenntest, ich kann nur Jesu Worte nachstammeln, dass du erkenntest, schwäbisch all, was zu deinem Frieden dient. Ich habe oft darüber nachgedacht, was hat Jesus, der Sohn Gottes, wenn mir jemand sagt, Jesus sei ein Mensch wie wir gewesen, antworte ich, sie meinen einen anderen. Hier ist ein Missverständnis. Ich rede vom Sohn Gottes, der aus der Dimension Gottes kam zu uns. Was hat dieser Sohn Gottes in den letzten 3 Minuten gedacht, ehe er starb? Was hat er da gedacht? Und wenn ich mir das klar mache, werde ich schwindelig, weil es die Vernunft nicht mehr fasst. In den letzten 3 Minuten hat Jesus an sie gedacht, ob sie sich wohl retten lassen. Er hat auch an mich gedacht, als er rief, es ist vollbracht. Ich saß vor einiger Zeit in dem großen Büro eines Industriemanagers und dann sagte er, ach Pastor Busch, wissen Sie, heute weiß doch kein Mensch mehr, was Christentum ist. Wissen Sie, das ist so ein Konglomerat. Wissen Sie, was Christentum ist? Ja, sage ich weiß es. Können Sie mir es deutlich sagen mit einem Satz? Ja, sage ich. Und nun in dem Hochhaus, Glas ringsum, Blick über rauchende Schornsteine und riesige Fabrikhallen, sagte ich, halten Sie sich fest, ich will Ihnen sagen, wer ein Christ ist. Ein Christ ist ein Mensch, der sagen kann, ich glaube, dass Jesus Christus mein Herr ist, der mich verlorenen und verdammten, Herr Generaldirektor, er nickte, er kapierte, verlorenen und verdammten Menschen erlöst hat, erworben und gewonnen von allen Sünden, vom Tode und von der Gewalt des Teufels. Sie von der Gewalt des Teufels ernickte, er hat den Teufel auch schon gesehen. Nicht mit Gold oder Silber, sondern mit seinem heiligen, teuren Blut und seinem unschuldigen Leiden und Sterben, auf dass ich sein eigen sei. Sehen Sie, dahin geht Jesu Leidenschaft, dass Sie das sagen können. Nicht mehr wie ein Konfirmand runterrasseln, sondern als Bekenntnis Ihres Lebens. Zweiter Teil. Jesu Leidenschaft. Jesu Leidenschaft zielt zweitens auf die Ehre Gottes. Auf die Ehre Gottes. Hier war Gott im Tempel in Jerusalem. Und der Tempel war also ein netter Religions- und Geschäftsbetrieb geworden. Und oft fragt man sich ja, ob nicht die Tempel unserer Tage eben auch so sind, nicht? Ich wünschte, in der Kirche funktionierte alles so munter wie die Kirchensteuerämter. Was machen wir aus Gott? Auf Koppelschlössern, über Haustüren, als Fluch, als Ausruf im Café, ach Gott, ich habe vergessen, meinen Regenschirm mitzunehmen und so. Was machen wir aus Gott? Und sehen Sie, nun erzählt die Geschichte, wie Jesus leidenschaftlich diesen Tempel ausräumt. Also meine Freunde, er schmeißt die Leute raus. Na, wenn wir das gewesen wären, wir wären aber aus der Kirche ausgetreten, nicht? Da gingen wir nicht mehr hin. Fürchten Sie sich nicht im Sohn Gottes. Er kann auch hinausweisen. An jenem Tage, so sagt die Bibel, wird er sagen, geht hin, ihr Verfluchten, in das ewige Feuer. Jesus kann auch hinauswerfen. Täuschen Sie sich nicht. Und nun wirft er hier aus dem Tempel hinaus, weil es ihm um die Ehre Gottes geht. Jesus weiß, welch große Realität Gott ist. Wissen Sie das auch? Und Jesus weiß, dass Gott die größte Wirklichkeit ist. Und dass dies bisschen Menschenwelt sich um ihn drehen muss und nicht umgekehrt. Sehen Sie, das war eine große Entdeckung der Menschen. Früher haben wir gemeint, die Sonne dreht sich um die Erde. Und eines Tages entdeckt man also, wir drehen uns um die Sonne. Und wer das jetzt nicht mitmacht, der ist ein bisschen dumm, nicht? Warum übertragen wir das nicht auf unser ganzes Leben? Warum verlangen Sie im Geistlichen und im Irdischen, dass die Welt sich um Sie drehen soll? Die Menschen sollen sich um Sie drehen, nicht? Da ist so eine liebe alte Oma, alles muss sich um mich drehen, ja? Und dieser Primaner, alles muss sich um mich drehen. Und der junge Mann, ich bin die Hauptsache. Er fährt im Moped krachend durch die Gegend. 10.000 Menschen machen auf, ist ihm egal, dreht sich alles um mich, nicht? Jeder ein kleines Sonne, um den sich drehen muss. Meine Freunde, wollen wir nicht mal endlich kapieren, dass die moderne Wissenschaft weiß, dass die Erde sich um die Sonne dreht und dass der Mensch sich um Gott drehen muss und nicht um sie sich alles dreht? Er muss im Mittelpunkt stehen. Gott, das hat der Herr Jesus uns sagen wollen hier. Leidenschaftlich, von mal an, Gott so ernst zu nehmen, dass er im Mittelpunkt steht. Ach, liebe Freunde, wir drehen uns nicht um Gott. Wir sind gewissermaßen Meteoriten, die durch den Weltraum irren, ohne Ziel und Plan. Und Jesus ist gekommen, um im Bilde zu bleiben, uns in diese Bahn zu bringen. Wo unser Leben endlich um den lebendigen Gott sich dreht. Lassen Sie ihn mal im Mittelpunkt Ihres Lebens sein. Wenn Sie fragen, Sie, was will er? Was sind seine Gebote? Und dann entdecken Sie seine Liebe, die in Jesus kommt. Oh, dieser Heiland, der Sie immer näher in Ihre Bahn um Gott hereinziehen will. Ich muss hier abbrechen. Ich möchte noch ein Drittes sagen. Wir sprachen von der Leidenschaft Jesu zu erretten. Zweitens, um die Ehre Gottes herzustellen. Und jetzt noch ein Drittes. Von dieser Leidenschaft Jesu hier wird uns erzählt. Nicht damit wir wieder draußen bei den Festspielen auf dem Stuhl sitzen und das aufgeregte Spiel ansehen und nach Hause gehen und sagen, ja, doch komisch mit diesem Jesus. Die Leidenschaft Jesu, die auf Erretten geht und auf die Ehre Gottes. Und der wird uns hier berichtet, damit sie uns packt und entzündet. Sehen Sie, hier packt mich eine Angst. Geht es Ihnen auf, dass die Leidenschaft Jesu Sie retten will und schreckt da was auf in Ihnen? Dass Jesus die Ehre Gottes herstellen will in Ihrem Leben, schreckt da was auf? Jesus ist wie ein Feuer Gottes, ein herrliches, glänzendes Feuer Gottes, das uns entzünden will, das uns engagieren will, das uns hineinziehen will in seine Leidenschaft. Meine Freunde, ich muss gestehen, seit ich ihm gehöre, habe ich eine Leidenschaft, errettet zu werden und Kind Gottes zu sein und darum zu ringen, dass Gott geehrt wird. Das wird uns nicht serviert wie Leute in der Loge, sondern die Leidenschaft Jesu will uns mit anstecken, entzündet, hineinreißt. Wenn ich mein Gesangbuch blättere oder in unserem Liederbuch, wir Essener haben ein eigenes Liederbuch für die Jugendarbeit, dann spüre ich in diesen Liedern immer, wie hier Menschen sprechen, die diese göttliche Leidenschaft Jesu sahen und von dieser Flamme mit entzündet wurden. Lassen Sie mich ein Vers zum Schluss zitieren, wo wir das spüren, dieses mit hineingenommen sein. Wem anders soll ich mich ergeben? O König, der am Kreuz verblich, hier opfer ich dir mein Gut und Leben, mein ganzes Herz ergießet sich. Dir schwöre ich zu der Kreuzesfahn, als Streiter und als Untertan. Amen.
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Neulich ist mir bewusst geworden, dass die vielen Schreiber der Bibel, die vom Heiligen Geist getrieben, so viele wunderbare, herrliche Worte niedergeschrieben haben, teilweise schreckliche Umstände durchlebt haben. Und doch haben sie auf den Herrn vertraut und ihn gelobt inmitten der Umstände. Wie sieht es denn bei mir aus? Wie sieht es bei Ihnen aus? Erkennen wir Gott und vertrauen wir ihm? Haben wir ein dankbares Herz und Lippen, die ihn loben, auch wenn die Umstände schwierig sind?

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1: Unser Merkvers für diese Woche kommt aus Epheser Kapitel 2, Vers 8 bis 9. Denn aus Gnade seid ihr gerettet, durch Glauben, und das nicht aus euch. Gottes Gabe ist es, nicht aus Werken, damit sich nicht jemand rühme. Epheser Kapitel 2, Vers 8 bis 9.

0: Dein Wort ist meines Fußes Leuchte und ein Licht auf meinem Wege.
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0: Kapitel 14. Dies ist das Wort, das der Herr zu Jeremia sagte über die große Dürre. Juda liegt jämmerlich da. Seine Städte sind verschmachtet. Sie sitzen trauernd auf der Erde und in Jerusalem ist lautes Klagen. Die Großen schicken ihre Leute nach Wasser, aber wenn sie zum Brunnen kommen, finden sie kein Wasser und bringen ihre Gefäße leer zurück. Sie sind traurig und betrübt und verhüllen ihre Häupter. Die Erde lechzt, weil es nicht regnet auf Erden. Darum sind die Ackerleute traurig und verhüllen ihre Häupter. Ja, auch die Hirschkühe, die auf dem Felde werfen, verlassen die Jungen, weil kein Gras wächst. Die Wildesel stehen auf den kahlen Höhen und schnappen nach Luft wie die Schakale. Ihre Augen erlöschen, weil nichts Grünes wächst. Ach Herr, wenn unsere Sünden uns verklagen, so hilf doch um deines Namens willen, denn unser Ungehorsam ist groß, womit wir wider dich gesündigt haben. Du bist der Trost Israels und sein Nothelfer. Warum stellst du dich, als wärest du ein Fremdling im Lande und ein Wanderer, der nur über Nacht bleibt? Warum stellst du dich wie einer, der verzagt ist und wie ein Held, der nicht helfen kann? Du bist ja doch unter uns, Herr, und wir heißen nach deinem Namen. Verlass uns nicht. So spricht der Herr von diesem Volk. Sie laufen gern hin und her und schonen ihre Füße nicht. Darum hat der Herr kein Gefallen an ihnen, sondern er denkt nun an ihre Missetat und will ihre Sünden heimsuchen. Und der Herr sprach zu mir: Du sollst nicht für dies Volk um Gnade bitten. Denn wenn sie auch fasten, so will ich doch ihr Flehen nicht erhören. Und wenn sie auch Brandopfer und Speisopfer bringen, so gefallen sie mir doch nicht, sondern ich will sie durch Schwert, Hunger und Pest aufreiben. Da sprach ich: Ach Herr, Herr, siehe, die Propheten sagen ihnen, ihr werdet das Schwert nicht sehen und keine Hungersnot bei euch haben, sondern ich will euch beständigen Frieden geben an diesem Ort. Aber der Herr sprach zu mir: Diese Propheten weissagen Lüge in meinem Namen. Ich habe sie nicht gesandt und ihnen nichts befohlen und nicht zu ihnen geredet. Sie predigen euch falsche Offenbarungen, nichtige Wahrsagung und ihres Herzens Trug. Darum spricht der Herr: Wider die Propheten, die in meinem Namen weissagen, obgleich ich sie nicht gesandt habe, und die dennoch predigen, es werde weder Schwert noch Hungersnot in dies Land kommen. Solche Propheten sollen sterben durch Schwert und Hunger. Und die Leute, denen sie weissagen, sollen auf den Gassen Jerusalems liegen, vom Schwert und Hunger hingestreckt. Und niemand wird sie begraben, sie und ihre Frauen, Söhne und Töchter. Und ich will ihre Bosheit über sie ausschütten. Und du sollst zu ihnen dies Wort sagen: Meine Augen fließen über von Tränen, unaufhörlich, Tag und Nacht. Denn die Jungfrau, die Tochter meines Volks, ist unheilbar verwundet und völlig zerschlagen. Gehe ich hinaus aufs Feld, siehe, so liegen dort vom Schwert Erschlagene. Komme ich in die Stadt, siehe, so liegen dort vor Hunger Verschmachtete. Sogar Propheten und Priester müssen in ein Land ziehen, das sie nicht kennen. Hast du denn Juda verworfen? Oder einen Abscheu gegen Zion? Warum hast du uns denn so geschlagen, dass uns niemand heilen kann? Wir hofften, es sollte Friede werden, aber es kommt nichts Gutes. Wir hofften, wir sollten heil werden, aber siehe, es ist Schrecken da. Herr, wir erkennen unser gottloses Leben und unsere Väter Missetat, denn wir haben wider dich gesündigt, aber um deines Namens willen verwirf uns nicht, lass den Thron deiner Herrlichkeit nicht verspottet werden. Gedenke doch an deinen Bund mit uns und lass ihn nicht aufhören. Ist denn unter den Götzen der Heiden einer, der Regen geben könnte, oder gibt der Himmel Regen? Du bist doch der Herr, unser Gott, auf den wir hoffen. Denn du hast das alles gemacht. Kapitel 15. Und der Herr sprach zu mir: Und wenn auch Mose und Samuel vor mir stünden, so habe ich doch kein Herz für dies Volk. Treibe sie weg von mir und lass sie weggehen. Und wenn sie zu dir sagen, wo sollen wir hin? Dann antworte ihnen, so spricht der Herr: Wen der Tod trifft, den treffe er. Wen das Schwert trifft, den treffe es. Wen der Hunger trifft, den treffe er. Wen die Gefangenschaft trifft, den treffe sie. Denn ich will sie heimsuchen mit viererlei Plagen, spricht der Herr: Mit dem Schwert, dass sie getötet werden, mit Hunden, die sie fortschleifen sollen, mit den Vögeln des Himmels und mit den Tieren des Feldes, dass sie gefressen und vertilgt werden sollen. Und ich will sie zu einem Bild des Entsetzens machen für alle Königreiche auf Erden, um Manasses Willen, des Sohnes Hiskias, des Königs von Juda, für alles, was er in Jerusalem begangen hat. Wer will sich denn deiner erbarmen, Jerusalem? Wer wird denn Mitleid mit dir haben? Wer wird denn kommen und fragen, ob es dir gut geht? Du hast mich verlassen, spricht der Herr, und bist von mir abgefallen. Darum habe ich meine Hand gegen dich ausgestreckt, um dich zu verderben. Ich bin des Erbarmens müde. Ich worfelte sie mit der Worfschaufel in den Städten des Landes, und mein Volk, das sich nicht bekehren wollte von seinem Wandel, machte ich kinderlos und brachte es um. Es wurden mehr Frauen zu Witwen unter ihnen, als Sand am Meer ist. Ich ließ kommen über die Mütter der jungen Mannschaft den Verderber am hellen Mittag und ließ plötzlich über sie fallen Angst und Schrecken. Die sieben Kinder hatte, welkte dahin, und ihre Seele verschmachtete in ihr. Ihre Sonne ging unter am hellen Tag. Ihr Ruhm und ihre Freude hatte ein Ende. Und was von ihnen übrig ist, will ich dem Schwert hingeben vor ihren Feinden, spricht der Herr. Weh mir, meine Mutter, dass du mich geboren hast, gegen den jedermann hadert und streitet im ganzen Lande. Hab ich doch weder auf Wucherzinsen ausgeliehen, noch hat man mir geliehen, und doch flucht mir jedermann. Der Herr sprach: Wohlan, ich will etliche von euch übrig lassen, denen es wieder wohlgehen soll, und will euch zu Hilfe kommen in der Not und Angst unter den Feinden. Kann man Eisen zerbrechen? Eisen und Kupfer aus dem Norden? Ich will dein Gut und deine Schätze zum Raube geben als Lohn für alle deine Sünden, die du in deinem ganzen Gebiet begangen hast, und will dich zum Knecht deiner Feinde machen in einem Lande, das du nicht kennst. Denn es ist das Feuer meines Zorns über euch angezündet. Ach Herr, du weißt es. Gedenke an mich und nimm dich meiner an, und räche mich an meinen Verfolgern, lass mich nicht hinweggerafft werden, während du deinen Zorn über sie noch zurückhältst, denn du weißt, dass ich um deinetwillen geschmäht werde. Dein Wort war meine Speise, so oft ich's empfing, und dein Wort ist meines Herzens Freude und Trost, denn ich bin ja nach deinem Namen genannt, Herr, Gott Zebaoth. Ich habe mich nicht zu den Fröhlichen gesellt, noch mich mit ihnen gefreut, sondern saß einsam, gebeugt von deiner Hand, denn du hattest mich erfüllt mit Grimm. Warum währt doch mein Leiden so lange und sind meine Wunden so schlimm, dass sie niemand heilen kann? Du bist mir geworden wie ein trügerischer Born, der nicht mehr quellen will. Darum spricht der Herr: Wenn du dich zu mir hältst, so will ich mich zu dir halten, und du sollst mein Prediger bleiben. Und wenn du recht redest und nicht leichtfertig, so sollst du mein Mund sein. Sie sollen sich zu dir kehren, doch du kehre dich nicht zu ihnen. Denn ich mache dich für dies Volk zur festen, ehernen Mauer. Wenn sie auch wider dich streiten, sollen sie dir doch nichts anhaben, denn ich bin bei dir, dass ich dir helfe und dich errette, spricht der Herr. Und ich will dich erretten aus der Hand der Bösen und erlösen aus der Hand der Tyrannen. Kapitel 16. Und des Herrn Wort geschah zu mir: Du sollst dir keine Frau nehmen und weder Söhne noch Töchter zeugen an diesem Ort. Denn so spricht der Herr von den Söhnen und Töchtern, die an diesem Ort geboren werden, und von ihren Müttern, die sie gebären, und von ihren Vätern, die sie zeugen in diesem Lande. Sie sollen an bösen Krankheiten sterben und nicht beklagt noch begraben werden, sondern sollen Dung werden auf dem Acker. Durch Schwert und Hunger sollen sie umkommen, und ihre Leichname sollen den Vögeln des Himmels und den Tieren des Feldes zum Fraße werden. So spricht der Herr: Du sollst in kein Trauerhaus gehen, weder um zu klagen noch um zu trösten. Denn ich habe meinen Frieden von diesem Volk weggenommen, die Gnade und die Barmherzigkeit, spricht der Herr. Große und Kleine sollen sterben in diesem Lande und nicht begraben noch beklagt werden. Und niemand wird sich ihretwegen wundritzen oder kahlscheren. Auch wird man keinem das Trauerbrot brechen, um ihn zu trösten wegen eines Toten, und auch nicht den Trostbecher zu trinken geben wegen seines Vaters oder seiner Mutter. Du sollst auch in kein Hochzeitshaus gehen, um bei ihnen zu sitzen, zum Essen und zum Trinken. Denn so spricht der Herr Zebaoth, der Gott Israels: Siehe, ich will an diesem Ort vor euren Augen und zu euren Lebzeiten ein Ende machen dem Jubel der Freude und Wonne, der Stimme des Bräutigams und der Braut. Und wenn du das alles diesem Volk gesagt hast und sie zu dir sprechen werden: Warum kündigt uns der Herr all dies große Unheil an? Was ist die Missetat und Sünde, womit wir wieder den Herrn, unseren Gott, gesündigt haben? So sollst du ihnen sagen: Weil eure Väter mich verlassen haben, spricht der Herr, und anderen Göttern nachgelaufen sind, ihnen gedient und sie angebetet, mich aber verlassen und mein Gesetz nicht gehalten haben, ihr aber noch Ärger tut als eure Väter. Denn siehe, ein jeder lebt nach seinem verstockten und bösen Herzen, so dass er mir nicht gehorcht. Darum will ich euch aus diesem Lande verstoßen in ein Land, von dem weder ihr noch eure Väter gewusst haben. Dort sollt ihr anderen Göttern dienen Tag und Nacht, weil ich euch keine Gnade mehr erweisen will. Darum siehe, es kommt die Zeit, spricht der Herr, dass man nicht mehr sagen wird: So wahr der Herr lebt, der die Kinder Israel aus Ägyptenland geführt hat, sondern: So wahr der Herr lebt, der die Kinder Israel geführt hat aus dem Lande des Nordens und aus allen Ländern, wohin er sie verstoßen hatte. Denn ich will sie zurückbringen in das Land, das ich ihren Vätern gegeben habe. Siehe, ich will viele Fischer aussenden, spricht der Herr, die sollen sie fischen. Und danach will ich viele Jäger aussenden, die sollen sie fangen auf allen Bergen und auf allen Hügeln und in allen Felsklüften. Denn meine Augen sehen auf alle ihre Wege, dass sie sich nicht vor mir verstecken können, und ihre Missetat ist vor meinen Augen nicht verborgen. Aber zuvor will ich ihre Missetat und Sünde zwiefach vergelten, weil sie mein Land mit ihren toten Götzen unrein gemacht und mein Erbland mit ihren Gräueln angefüllt haben. Herr, du bist meine Stärke und Kraft und meine Zuflucht in der Not. Die Heiden werden zu dir kommen von den Enden der Erde und sagen: Nur Lüge haben unsere Väter gehabt, nichtige Götter, die nicht helfen können. Wie kann ein Mensch sich Götter machen? Das sind doch keine Götter. Darum sehe, diesmal will ich sie lehren und meine Kraft und Gewalt ihnen kundtun, dass sie erfahren sollen: Ich heiße der Herr. Kapitel 17. Die Sünde Judas ist geschrieben mit eisernem Griffel und mit diamantener Spitze gegraben auf die Tafel ihres Herzens und auf die Hörner an ihren Altären. Denn ihre Söhne denken an ihre Altäre und Asherah-Bilder unter den grünen Bäumen und auf den hohen Hügeln. Aber ich will deine Opferhöhen auf Bergen und Feldern samt deiner Habe und allen deinen Schätzen zum Raube geben um der Sünde willen, die in deinem ganzen Gebiet begangen ist. Und du sollst aus deinem Erbe verstoßen werden, das ich dir gegeben habe. Und ich will dich zum Knecht deiner Feinde machen in einem Lande, das du nicht kennst. Denn ihr habt ein Feuer meines Zorns angezündet, das ewiglich brennen wird. So spricht der Herr: Verflucht ist der Mann, der sich auf Menschen verlässt und hält Fleisch für seinen Arm und weicht mit seinem Herzen vom Herrn, der wird sein wie ein Dornstrauch in der Wüste und wird nicht sehen das Gute, das kommt, sondern er wird bleiben in der Dürre der Wüste, im unfruchtbaren Lande, wo niemand wohnt. Gesegnet aber ist der Mann, der sich auf den Herrn verlässt und dessen Zuversicht der Herr ist. Der ist wie ein Baum, am Wasser gepflanzt, der seine Wurzeln zum Bach hinstreckt. Denn obgleich die Hitze kommt, fürchtet er sich doch nicht, sondern seine Blätter bleiben grün. Und er sorgt sich nicht, wenn ein dürres Jahr kommt, sondern bringt ohne Aufhören Früchte. Es ist das Herz ein trotzig und verzagt Ding. Wer kann es ergründen? Ich, der Herr, kann das Herz ergründen und die Nieren prüfen und gebe einem jedem nach seinen Tun, nach den Früchten seiner Werke. Wie ein Vogel, der sich über Eier setzt, die er nicht gelegt hat, so ist, wer Unrecht gut sammelt. Denn er muss davon, wenn er es am wenigsten denkt, und muss zuletzt noch Spott dazu haben. Aber die Stätte unseres Heiligtums ist der Thron der Herrlichkeit, erhaben von Anbeginn. Denn du, Herr, bist die Hoffnung Israels. Alle, die dich verlassen, müssen zu Schanden werden, und die Abtrünnigen müssen auf die Erde geschrieben werden, denn sie verlassen den Herrn, die Quelle des lebendigen Wassers. Heile du mich, Herr, so werde ich heil. Hilf du mir, so ist mir geholfen, denn du bist mein Ruhm. Siehe, sie sprechen zu mir, wo ist denn des Herrn Wort? Lass es doch kommen. Aber ich habe dich nie gedrängt, Unheil kommen zu lassen. Auch habe ich den bösen Tag nicht herbeigewünscht, das weißt du. Was ich gepredigt habe, das liegt offen vor dir. Sei du mir nur nicht schrecklich, meine Zuversicht in der Not. Lass die zu Schanden werden, die mich verfolgen und nicht mich. Lass sie erschrecken und nicht mich. Lass den Tag des Unheils über sie kommen und zerschlage sie zwiefach. So sprach der Herr zu mir: Geh hin und tritt ins Tor des Volks, durch das die Könige von Juda aus- und eingehen, und in alle Tore Jerusalems, und sprich zu ihnen: Höret des Herrn Wort, ihr Könige Judas und ganz Juda und alle Einwohner Jerusalems, die durch diese Tore gehen. So spricht der Herr: Hütet euch und tragt keine Last am Sabbattag durch die Tore Jerusalems, und tragt keine Last am Sabbattag aus euren Häusern, und tut keine Arbeit, sondern heiligt den Sabbattag, wie ich euren Vätern geboten habe. Aber sie hörten nicht und kehrten mir ihre Ohren nicht zu, sondern blieben halsstarrig, dass sie ja nicht auf mich hörten, noch Zucht annehmen. Wenn ihr nun auf mich hören werdet, spricht der Herr, dass ihr am Sabbattag keine Last durch die Tore dieser Stadt tragt, sondern ihn heiligt, dass ihr an diesem Tag keine Arbeit tut, so sollen auch durch die Tore dieser Stadt aus- und eingehen Könige, die auf dem Thron Davids sitzen und die mit Ross und Wagen fahren, sie und ihre Großen samt allen, die in Juda und Jerusalem wohnen. Und es soll diese Stadt immerdar bewohnt werden. Und sie sollen kommen aus den Städten Judas und aus der Gegend von Jerusalem und aus dem Lande Benjamin, aus dem Hügelland und vom Gebirge und vom Südland, die da bringen Brandopfer, Schlachtopfer, Speisopfer und Weihrauch, und die da Dankopfer bringen zum Hause des Herrn. Werdet ihr aber nicht auf mein Gebot hören, den Sabbattag zu heiligen und keine Last am Sabbattag zu tragen durch die Tore Jerusalems, so will ich ein Feuer in ihren Toren anzünden, dass die festen Häuser Jerusalems verzehrt und nicht gelöscht werden können.
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Was bedeutet es, an Jesus Christus zu glauben? Wir lesen in 1. Petrus Kapitel 2. Liebe Brüder, ich ermahne euch, als die Fremdlinge und Pilgrime, enthaltet euch von fleischlichen Lüsten, welche wider die Seele streiten, und führet einen guten Wandel unter den Heiden, auf dass die, so von euch afterreden als von Übeltätern, eure guten Werke sehen und Gott preisen, wenn es nun an den Tag kommen wird. 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

0: Kinder, herzlich willkommen bei Radio Doppeldecker. Heute schauen wir mal in das Kinderzimmer von Jenny. Gleich kommt ihr Bruder Adrian und dann gibt's bestimmt wieder Krach. Aber hören wir es uns doch einfach mal an.
1: Jenny drückt ihren alten, zerschlissenen Teddybär noch einmal kurz an sich, bevor sie ihn behutsam auf ein Kopfkissen legt. Schlaf gut, Molle, ich hab dich lieb. Genau in diesem Moment schaut ihr Bruder Adrian durch die Kinderzimmertür. Verschmitzt lächelnd fragt er, wann kriegt dieses ausgefranste Ding endlich sein anständiges Begräbnis? Nämlich in der Mülltonne. Ha, ha. Adrian lacht lauthals über seinen eigenen Witz. Du bist doof, Adrian, schreit Jenny empört. Das finde ich überhaupt nicht witzig. Da kommt Mutter zur Tür und sagt, Adrian, Mensch, hör auf, Jenny zu ärgern. Kommt, wir müssen los. Tante Kata wartet bestimmt schon. Jenny verzieht ihr Gesicht. Muss das sein? Schon wieder ihre Tante Katharina im Pflegeheim besuchen? Sie lebt dort schon, seit sie Witwe wurde. Naja, ihr Verstand ist schon lange nicht mehr ganz klar und die Kinder hassen es, sie zu besuchen. Nur widerwillig steigen Jenny und Adrian ins Auto.

Im Pflegeheim trottet Jenny weit hinter ihrer Mama und Adrian her. Sie kennt hier alles in- und auswendig. Langweilig. Diese endlosen Bonawachsflure. Wie immer werden sie gleich bei der Nummer 314 anklopfen, hinter der extra breiten weißen Tür eine krächzende Stimme hereinrufen hören und dann Tante Katharina beim Durchsehen alter Fotos antreffen. Die immer gleichen schwarz-weißen Bilder mit Leuten aus einem anderen Jahrtausend. Jenny schlendert ins Zimmer und gibt Tante Kater noch nicht mal die Hand. Aber Mama begrüßt Tante Kater sehr liebevoll, erkundigt sich nach ihrem Befinden und redet mit ihr über die Bilder. Wie immer. Während Jenny ein Bild malt. Das heißt, malen muss. Das Bild wird sie anschließend ihrer Tante schenken. Auch wie immer. Und Adrian macht währenddessen auf der Fensterbank seine Hausaufgaben. Wie immer. Öde. Da hat Jenny einen Einfall. Ihr Filzstift flitzt auf dem DIN A4-Blatt hin und her. Ihre Zunge macht im Mundwinkel die gleichen Bewegungen. Adrian schaut kurz auf und sieht seine Schwester grinsen. Was hat sie? Adrian kommt ein Stück näher. Jenny malt eifrig eine klapprige Frau mit hässlicher Frisur und schwarzen Zähnen. Dann zeigt sie es Adrian. Das ist Tante Kata. Jetzt malt sie noch einen Pickel mitten ins Gesicht. Gemeinsam kichern sie in ihrer Ecke. Sie merken zu spät, wie Mama zu ihnen kommt, Jenny über die Schulter schaut und ihr das Spottbild leise aus der Hand zieht. Zum Glück kann sie es vor Tante Katharina verbergen.

0: Auf der Heimfahrt sitzt Mama ganz still hinter dem Steuer. Was hat sie nur? Wieder zu Hause dirigiert sie die beiden Kinder sofort in Jennys Zimmer. Mama nimmt Jennys Teddybär vom Bett, streichelt ihn und fragt, Jenny, ich vermute, du hast deinen Bollen noch immer sehr lieb, obwohl sein Fell abgerieben ist und ihm ein Auge fehlt, stimmt's? Jenny nickt. Wie hat es dir gefallen, als Adrian sich vorhin über deinen Bären lustig machte? Jenny überlegt, worauf Mama hinaus möchte. Natürlich hatte ihr das ganz und gar nicht gefallen. Mit traurigem Blick erzählt Mama, als meine Eltern im Krieg gestorben waren, hat Tante Katharina mich großgezogen. Ich verdanke ihr sehr viel. Obwohl sie alt und gebrechlich ist, liebe ich Tante Kata. Es tut mir ziemlich weh, wenn ich sehe, wie ihr euch über sie lustig macht. Genauso wie es dir weh tat, Jenny, als Adrian sich über diesen Bären lustig machte. Verstehst du?
1: Es tut mir leid, murmelt Jenny.
0: Adrian und Jenny sind beschämt wegen ihres Verhaltens vorhin. Gott gebietet uns, alte Menschen zu ehren und zu respektieren, auch wenn sie vielleicht gebrechliche Körper oder einen verwirrten Verstand haben, fährt Mutter fort. Seht ihr, Tante Kata war viele, viele Jahre für ihre Familie und für mich da. Jetzt, wo sie nicht mehr kann, ist es an uns, für sie da zu sein. Würdet ihr beiden euch das bitte merken? Jenny und Adrian nicken feierlich. Adrian deckt sogar den alten Teddybär behutsam zu, als er das Zimmer verlässt.
2: Und wie steht es mit dir? Hast du dich schon einmal über alte Menschen lustig gemacht? Wohnt deine Oma oder dein Opa bei euch im Haus? Bist du manchmal ärgerlich auf ältere Leute, wenn sie so unbeweglich oder schroff sind? Wirst du ungeduldig, wenn sie die gleichen Geschichten immer wieder erzählen? Die Bibel sagt in Sprüche 16, Vers 31, dass graues Haar wie eine prächtige Krone ist, die man auf dem Weg der Gerechtigkeit findet. Das bedeutet, dass man Grauhaarige wie einen König oder eine Königin achten soll. Behandelst du alte Menschen so? Begegnest du ihnen mit Würde und Respekt? In 1. Timotheus 5, die Verse 1 bis 4 heißt es, einen älteren Mann fahre nicht hart an, sondern rede mit ihm wie mit einem Vater und mit älteren Frauen wie mit einer Mutter. Ehre besonders die Witwen, denn das ist angenehm vor Gott. Viele Macken und Schrullen von älteren Menschen sind Spuren der Vergangenheit. Aber mach es wie Jenny, decke sie liebevoll zu. Merke dir, vor grauem Haar sollst du aufstehen und die Person eines Greises ehren. Das steht im Alten Testament, im ersten Teil der Bibel. Tja, wann hast du eigentlich deiner Oma, deinem Opa oder einem älteren Nachbarn das letzte Bild gemalt oder eine Überraschung gemacht? Probier es doch mal aus. Vielleicht sogar mit einem Bibelvers darauf.

0: Komm, hör mir zu. Hast du Lust am Leben und willst gute Tage sehen? Dann halte dich fern vom Bösen und tue Gutes. Suche Frieden und jage ihm nach. Das ist ein uralter Bibelvers nach Psalm 34. Den hat ein König namens David schon vor über 3000 Jahren aufgeschrieben. Als Ratschlag für seine Kinder. Aber sein Rat gilt immer noch. Wenn du gute Tage sehen willst, halte dich fern vom Bösen. Wie ist das gemeint? Nun, dazu haben wir eine neue Doppeldecker-Geschichte für dich.
1: Mama, Mama, ich kriege schon wieder diese juckenden Pusteln, jammert Alexander und streckt seine beiden Arme vor. Tatsächlich. Die ganze Haut ist von einem roten Ausschlag übersät. Rasch krempelt er die Hosenbeine hoch. Nein, und die Beine sehen genauso aus. Seine Mutter kommt aus dem Wäschezimmer und erschrickt. Oh, Alexander, tatsächlich, deine Allergie taucht wieder auf. Ach, und ich dachte, wir hätten es ein für alle Mal im Griff. Lass das, nicht kratzen. Komisch, ich habe doch kein anderes Waschpulver oder irgendeine neue Seife benutzt. Hast du heute vielleicht etwas Besonderes gegessen oder getrunken? Ich kann mir nicht vorstellen, was diesmal die Allergie ausgelöst hat. Hast du irgendeine Idee? Alexander kratzt erst an seinem Arm und dann an seinem Kopf. Er muss nachdenken. Nö. Doch. Als ich heute Mittag drüben bei Pitt war, hatte seine Schwester Liesel einige alte Klamotten aussortiert, um sie zur Altkleidersammlung zu tun, erinnert er sich. Und da habe ich mir einen alten Overall von Etienne genommen. So einen weißen Arbeitsanzug, den man zum Lackieren braucht. Mit Reißverschluss am Bauch. Den habe ich mir angezogen und dann Astronaut gespielt. Ich durfte sogar im Doppeldecker-Cockpit sitzen und das Funkgerät anmachen. Alles klar, erwidert Alexanders Mutter. Ich nehme an, dass der Overall noch voller Lösungsmittel oder Lackreste war, worauf du so allergisch reagierst, oder? Alexander nickt nur und meint, ja, das könnte wirklich sein. Der war wirklich voller Farbkleckse. Deshalb wurde der ja auch von Liesel aussortiert. Oh, wie das juckt. Mittlerweile hat sich sogar schon Alexanders Hals rot wie ein Truthahn verfärbt. Jetzt ist seine Mutter sich sicher. Ja, das war's wohl. Geh dich jetzt schnell mit kaltem Wasser abduschen und zieh dir deinen Schlafanzug an. Wirf deine Kleider in den Wäschesack. Ich fahre sofort zur Apotheke und hole dir eine Heilsalbe.

0: Alexander sitzt von oben bis unten eingecremt auf dem Küchenhocker. Die Allergie hat schon etwas nachgelassen, aber seine Haut ist noch immer sehr gereizt. Ich werde mich nie daran gewöhnen, immer daran denken zu müssen, dass ich eine Allergie habe. Sobald etwas Falsches meine Haut berührt, geht's los. Das ist doch doof. Muss ich mein ganzes Leben vorsichtig sein? Alexander reibt mit dem linken Fuß die rechte Wade. Seine Haut juckt. Er denkt noch gerne ans Astronautspielen. Aber wir hatten echt viel Spaß miteinander, Etienne und ich. Aber deine Allergie erinnert dich sofort daran, wenn du etwas nicht verträgst, fügt seine Mutter hinzu. Es ist zu dumm. Wenn ich nicht schon vorher daran denke, geht das ganze Elend wieder los. Das stimmt. Mutter lächelt ihrem Sohn zu. Weißt du, fügt sie hinzu, sich den alten Overall anzuziehen und Astronaut zu spielen, war ein harmloser Spaß. Aber davon bekamst du diesen Hautausschlag. Deshalb musst du alles, was für deine Haut gefährlich werden kann, besser vermeiden. Es gibt aber noch andere Dinge, die wir auch sehr sorgfältig meiden müssen, obwohl sie wie ein harmloser Spaß aussehen. Wir müssen zuerst über die Konsequenzen nachdenken, bevor wir mit diesen Dingen in Berührung kommen. Was für Sachen meinst du? Fragt Alexander. Nun, sich zum Beispiel schlechte Fernsehserien anzuschauen oder in Heften mit schmutzigen Bildern zu blättern oder an Ort zu gehen, an denen wir zu falschem Tun verleitet werden, sagte Mutter. Alexander überlegt. Aber bei Etienne Astronaut spielen war doch nichts Böses. Nein, Alexander, du hast mich nicht verstanden, erklärt seine Mutter. Das Spielen war nichts Böses. Aber es gibt Dinge, von denen musst du dich einfach fernhalten, weil sie wie Gift für dich sind. Wenn du als Allergiker unbeschwerte Tage haben willst, musst du dich von gefährlichen Stoffen fernhalten. Wenn wir als Menschen gute Tage erleben wollen, müssen wir uns von der Sünde fernhalten. Denn jedes sündhafte Verhalten zieht schlimme Reaktionen in unserem Leben nach sich. Wir müssen den Herrn Jesus bitten, uns rechtzeitig daran zu erinnern, Dinge zu meiden, die schlimm sind für uns.
1: Klar, das leuchtet Alexander ein. Besser, er hätte diesen schmutzigen Anzug nie angezogen. Nun muss er die schmerzhaften Auswirkungen ertragen. Und wie steht es mit dir? Bist du auch gegen irgendetwas allergisch? Vielleicht Nahrungsmittel, Pollen, Gräser, Insektenstiche, Hausstaub oder vielleicht Medikamente? Wenn ja, dann weißt du, dass es am besten für dich ist, diesen Dingen aus dem Weg zu gehen. Sünde wird ebenfalls eine sehr schlimme Reaktion in deinem Leben auslösen. Noch schlimmer als eine Allergie. Denn jede Sünde verdirbt uns und führt letzten Endes ins Verderben. Deshalb versuche, sündige Dinge zu meiden, zu deinem eigenen Nutzen. Komm, hör mir zu. Hast du Lust am Leben und willst gute Tage sehen? Dann halte dich fern vom Bösen und tue Gutes, suche Frieden und jage ihm nach. Erinnerst du dich? Das stand im Psalm 34. Die Folge von Giften ist Allergie. Die Folge von Sünde ist der Tod. Die Gnadengabe Gottes aber ist das ewige Leben in Jesus Christus. Nur Jesus Christus hat für uns das Heilmittel gegen die schlimmen Folgen der Sünde. So wie Alexanders Mutter die Salbe für Alexanders Ausschlag wusste. Bitte den Herrn Jesus, dass er den Schaden deiner Sünde heilt. Er möchte dich so gerne mit ewigem Leben beschenken.
0: Hast du Fragen oder willst du uns einfach mal so schreiben? 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Missionswerk Werner Heukelbach, 51 700 Bergneustadt in Deutschland. Tschüss, bis zum nächsten Mal.

Hallo, liebe Kinder, ich möchte euch jetzt was fragen. Gehört ihr schon zur Familie Gottes? Seid ihr schon Gottes Kinder? Im Johannesevangelium Kapitel 1, Vers 12 sagt uns die Bibel, wie viele ihn aber aufnahmen, es wird hier von Jesus gesprochen, denen gab er Macht, Gottes Kinder zu werden, denen, die an seinen Namen glauben. Seht ihr, es sind nicht alle Gottes Kinder. Viele Menschen wollen von Gott überhaupt nichts wissen, geschweige denn, ein Gottes Kind werden. Aber die, die Jesus als Heiland annehmen, die werden zu Gottes Kinder gemacht. Und wenn Gott unser Vater ist, dann dürfen wir wissen, er wird für uns sorgen. Seid ihr schon Gottes Kinder?

Leider ist die Lüge in dieser Welt sehr weit verbreitet und oft merken wir es gar nicht. Ich möchte jetzt zusammen mit dir über eine Wahrheit nachdenken, die sehr klar in der Bibel steht, die wir aber sehr oft nicht beachten. Es sind nicht die schlechten, unangenehmen Umstände oder andere Menschen oder gar die Erziehung unserer Eltern, die uns letztendlich zur Sünde verleiten, sondern wir selbst. Jesus machte das ganz klar, als er sagte, denn von innen, aus dem Herzen der Menschen, gehen heraus böse Gedanken, Ehebruch, Hurerei, Mord, Dieberei, Geiz, Schalkheit, List, Unzucht, Schalksauge, Gotteslästerung, Hoffart, Unvernunft. Alle diese bösen Stücke gehen von innen heraus und machen den Menschen gemein.

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1: Unser Merkvers für diese Woche kommt aus Epheser Kapitel 2, Vers 8 bis 9. Denn aus Gnade seid ihr gerettet, durch Glauben, und das nicht aus euch. Gottes Gabe ist es, nicht aus Werken, damit sich nicht jemand rühme. Epheser Kapitel 2, Vers 8 bis 9.

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1: Herzlich willkommen zu unserer Sendereihe durch die Bibel. Mittlerweile

0: sind wir im neutestamentlichen Titusbrief angelangt. Er gehört, zusammen mit den beiden Briefen an Timotheus, zu den sogenannten Pastoralbriefen. Denn sowohl Titus als auch Timotheus haben in örtlichen Gemeinden pastorale Aufgaben übernommen. Das heißt, sie haben die Menschen dort in ihrem Alltagsleben begleitet und ihnen beigebracht, wie sie sich als Christen bewähren können. Gewiss haben sie auch gepredigt, sind auf verschiedene Lehrmeinungen eingegangen und waren auch Seelsorger. Der Apostel Paulus wiederum bemüht sich, seinen jungen Mitarbeitern Titus und Timotheus mit Rat und Tat zur Seite zu stehen. Die drei Pastoralbriefe sind ein gutes Beispiel dafür. Beide Männer sind bei ihm zum Glauben an Jesus Christus gekommen. Beide bezeichnet er deshalb als seine Söhne im Glauben. In der letzten Sendung bin ich bereits kurz darauf eingegangen, welche Strukturen und Gegebenheiten eine neutestamentliche Gemeinde auszeichnen und habe mich dabei an den drei Kapiteln des Titusbriefes orientiert. Mehr dazu in dieser Sendung. Eine christliche Gemeinde, wie sie nach dem Titusbrief sein sollte, ist erstens ordnungsgemäß strukturiert. Zweitens, die Gemeinde steht fest in der Lehre, das heißt, es wird ein fundiertes Bibelverständnis gelehrt. Und drittens, führen die Gemeindemitglieder ein tadelloses Leben und sind bereit, gute Werke zu tun. Diese drei Punkte werden in den drei Kapiteln des Titusbriefes nacheinander entfaltet. Wir beginnen in dieser Sendung mit dem ersten Punkt. Es geht also um die Struktur einer Gemeinde. Man könnte auch sagen, wie sie organisiert ist. Bevor Paulus darauf eingeht, stellt er jedoch einige einleitende Worte an den Anfang seines Briefes. Auf Vers 1 bin ich schon in der letzten Sendung eingegangen. Paulus spricht dort vom Glauben der Auserwählten Gottes und von der Erkenntnis der Wahrheit, die dem Glauben gemäß ist. Gott hat Menschen auserwählt, indem er sie errettet hat. Unsere Antwort auf diese göttliche Zuwendung ist ein Leben, an dem man erkennen kann, dass wir die Wahrheit kennen. Also ein Leben, das Gott die Ehre gibt. Was das beinhaltet, werden wir bei der weiteren Lektüre des Titusbriefes noch erfahren. Direkt im nächsten Vers erwähnt Paulus die Hoffnung, die uns zu einem göttlichen Leben bewegt. Vers 2: In der Hoffnung auf das ewige Leben, das Gott, der nicht lügt, verheißen hat vor den Zeiten der Welt. Liebe Hörer, wir dürfen ruhen und uns geborgen fühlen in der Hoffnung auf das ewige Leben. Und diese Hoffnung ist nichts Ungewisses, so nach dem Motto, Hoffen und Harren macht manchen zum Narren, sondern die christliche Hoffnung basiert auf der Gnade Gottes. Im Titusbrief verwendet Paulus drei unterschiedliche Zeitstufen, wenn er von der Gnade spricht. Allein das schon deutet darauf hin, wie umfassend die Gnade Gottes ist. In Kapitel 2, in den Versen 11 bis 13, werden alle drei Zeitstufen direkt hintereinander verwendet. Dort heißt es, denn es ist erschienen die heilsame Gnade Gottes. Das verweist uns auf die Vergangenheit. Dann heißt es von dieser heilsamen Gnade Gottes, sie nimmt uns in Zucht. Das passiert in der Gegenwart. Und dann wird die Gnade als Grundlage dafür genannt, dass wir warten auf die selige Hoffnung. Das weist in die Zukunft. Von dieser Hoffnung spricht Paulus und in dieser umfassenden Hoffnung sollen wir ruhen und uns geborgen fühlen. Diese Hoffnung wurde uns nicht von irgendjemandem versprochen, sondern von einem Gott, der nicht lügt. Das betont Paulus in Vers 2 unseres Bibeltextes. Im Römerbrief, Kapitel 3, geht Paulus sogar so weit, dass er ausdrücklich sagt, es bleibe vielmehr so, Gott ist wahrhaftig und alle Menschen sind Lügner. Doch manchmal machen wir Christen Gott zum Lügner, und zwar durch das Leben, das wir führen. Wir sagen, dass wir an etwas glauben, obwohl wir es in Wirklichkeit nicht glauben, und uns auch so verhalten, als würden wir es nicht glauben. Paulus stellt deshalb klar, dass Gott nicht lügen kann. Ich habe mir schon oft überlegt, ob ich nicht mal über jene Dinge predigen sollte, die Gott nicht tun kann. Eines davon ist, Gott kann nicht lügen. Wussten Sie, dass Sie außerdem täglich etwas tun, was Gott nicht tun kann? Sie sehen Menschen, die Ihnen gleichgültig sind und gehen achtlos an Ihnen vorüber. Für Gott unmöglich, denn es gibt niemanden, der ihm gleichgültig ist. Zurück zu der Behauptung, die Paulus in Vers 2 unseres Bibeltextes aufstellt, nämlich, dass Gott nicht lügt. Warum kann er es nicht, obwohl wir es können? Die Antwort lautet, Gott bleibt sich selbst treu. Er ist heilig und er ist gerecht. Das ist sein Wesen. Und deshalb gibt es Dinge, die er nicht tun kann, weil sie seiner Natur entgegenstehen. Nicht, weil es ihm unmöglich wäre, sondern weil er seinem Wesen treu bleibt. Deshalb kann er es nicht tun. Er ist gerecht, er ist wahrhaftig und er betrügt nicht. Er ist der eine, auf den sie sich verlassen können. Weiter wird in Vers 2 unseres Bibeltextes gesagt, worin die christliche Hoffnung ganz konkret besteht. Es geht um die Hoffnung auf das ewige Leben, das Gott verheißen hat vor den Zeiten der Welt. Die Verheißung des ewigen Lebens wurde uns also, wie man so schön sagt, vor ewigen Zeiten gegeben. Ich komme nun zu Vers 3. Paulus schreibt weiter, aber zu seiner Zeit hat er sein Wort offenbart durch die Predigt, die mir anvertraut ist, nach dem Befehl Gottes, unseres Heilands. Zu seiner Zeit, das heißt in jener Zeit, die Gott dafür vorgesehen hatte. Das weist darauf hin, dass Gott auf sehr strukturierte Art und Weise wirkt, dass er planvoll vorgeht. So hat er zum Beispiel festgelegt, dass der Apfelbaum im Frühling austreibt. Der Baum wird keine Knospen bilden, wenn der erste Schnee fällt, sondern er wird damit bis zum Frühling warten, weil Gott es so festgelegt hat. Paulus schreibt, aber zu seiner Zeit hat Gott sein Wort offenbart durch die Predigt. Das Wort, das hier mit Predigt übersetzt ist, leitet sich ab von einem griechischen Wort, das man auch mit Herold oder Trompete übersetzen kann. Bei öffentlichen Ankündigungen wurde ein Trompetenstoß als Signal eingesetzt. Dann wurden die Ankündigungen verlesen. Und genau darum geht es auch hier. Paulus sagt, dass Gott zur entsprechenden Zeit sein Wort kundgetan hat, in Form einer Ankündigung. Dem fügt er noch hinzu, dass er, Paulus selbst, damit beauftragt wurde, das Wort zu verkünden, nach dem Befehl Gottes, unseres Heilands. Weiter mit Vers 4. Hier nennt Paulus nun den Adressaten seines Briefes. An Titus, meinen rechten Sohn, nach unser beider Glauben. Gnade und Friede von Gott, dem Vater, und Christus Jesus, unserem Heiland. Paulus bezeichnet Titus als seinen rechten Sohn, weil er ihn alles gelehrt hatte, was er über Jesus Christus wissen sollte. In manchen Bibelübersetzungen heißt es sogar, Titus sei sein echter Sohn, nämlich sein Sohn im Glauben. Was Paulus Titus gegenüber als unser beider Glauben bezeichnet, ist ohne Zweifel der Glaube, den alle Christen haben müssen, nämlich einen lebendigen Glauben an den Herrn Jesus Christus. Am Ende seiner einleitenden Worte wünscht Paulus Titus Gnade und Friede von Gott, dem Vater, und Christus Jesus, unserem Heiland. Gott begegnet jedem Einzelnen von uns auch heute mit Gnade. Ich weiß nicht, wie Sie darüber denken, liebe Hörer, aber ich brauche täglich eine riesige Portion dieser Gnade. Ich bin dankbar, dass Gott so gut zu mir ist und mich nicht so behandelt, wie ich es eigentlich verdient hätte, so störrisch und ungehorsam, wie ich oft bin. Er war und ist immer gut zu mir. Der Friede, von dem Paulus spricht, Gottes Friede, ruht in uns Christen. Aber es gibt auch einen Frieden, der uns geschenkt wird, wenn der Friedefürst kommt, also bei der Wiederkunft Jesu Christi. Mit Vers 5 verlassen wir nun die einleitenden Worte des Apostels Paulus, die er seinem Brief vorangestellt hat. Nun geht es, wie schon ganz am Anfang der Sendung angekündigt, um die Frage, wie die vielfältigen Aufgaben in einer christlichen Gemeinde sinnvoll verteilt werden können. Konkret geht es darum, eine Art Organisationsstruktur aufzubauen. Die Erfahrungen, die Titus bisher schon auf der Mittelmeerinsel Kreta gemacht hat, lassen dies wohl dringend notwendig erscheinen. In Vers 5 schreibt Paulus: Deswegen ließ ich dich in Kreta, dass du vollends ausrichten solltest, was noch fehlt, und überall in den Städten Älteste einsetzen, wie ich dir befohlen habe. Sie erinnern sich, Paulus hatte Titus auf Kreta zurückgelassen, damit er beispielsweise in den Gemeinden vor Ort Älteste als geistliche Leiter einsetzt. Die Insel Kreta ist eine der größten Inseln im Mittelmeer. Mythologie und Tradition waren fest verwurzelt in den Köpfen der Inselbewohner, wie das auf allen griechischen Inseln der Fall war. Nach der Überlieferung war König Minos der Erste gewesen, der auf Kreta Gesetze erließ. Er besiegte die Piraten der Ägäis, die dort geherrscht hatten, und stellte eine Kriegsflotte auf. Nach dem Trojanischen Krieg entstanden aus den Hauptstädten der Insel mehrere Republiken, die zumeist unabhängig waren. Kreta wurde um das Jahr 67 nach Christus in das Römische Reich eingegliedert. Die Hauptorte waren Knossos, Kydonia und Gortyna. Vermutlich gab es nun in jeder dieser Städte christliche Gemeinden. Paulus war wohl sehr erfolgreich gewesen in seiner Missionstätigkeit auf der Insel, auch wenn wir in der Bibel keine Aufzeichnungen darüber finden. Ja, es ist nicht einmal sicher, ob er auf Kreta war, bevor er nach Rom reiste. Aus den Informationen, die wir diesem kurzen Brief entnehmen können, schließe ich jedoch, dass er dort war und Titus zurückließ, um die Gemeinden zu strukturieren, die sie gemeinsam gegründet hatten. Auf Kreta herrschten zu dieser Zeit offensichtlich schlimme Zustände und die Menschen dort waren kein guter Umgang. Paulus selbst bezeichnet sie als Lügner und dafür waren sie zur damaligen Zeit weithin bekannt. Das griechische Wort kritizein, das wörtlich übersetzt heißt sprechen wie ein Kreter, bedeutet das gleiche wie lügen. Selbst ein Dichter von der Insel Kreta erwähnte einmal die verlogene Natur der Inselbewohner. Obwohl sie also bekannt waren als Lügner und Paulus noch mehr unvorteilhafte Dinge über sie zu sagen hat, bekehrten sich dennoch viele von ihnen zum Herrn Jesus Christus. Nun ging es darum, die Gemeindearbeit zu organisieren und geeignete Leute als Älteste einzusetzen. Fähige Älteste zu haben, ist ein Geschenk für jede Gemeinde. Es reicht jedoch nicht aus, ein paar beliebig ausgewählten Gemeindemitgliedern während einer Zeremonie die Hände aufzulegen und sie dadurch zu Ältesten zu machen. Vielmehr ist es wichtig, dass sie auch die Gabe der Führung haben. Ich glaube, dass die Gemeinden auf Kreta bereits Älteste hatten, diese aber noch nicht offiziell in den Dienst berufen worden waren. Es waren Männer, die man mit der Aufsicht über die Gemeinde betraut hatte und die dieses Amt ohne Beauftragung ausführten. Titus' Aufgabe war es nun, Älteste einzusetzen, sie also zu berufen und zu beauftragen. Und zwar, wie es in Vers 5 heißt, in den Städten, also in jeder christlichen Gemeinde. Paulus betont: Titus, ich habe dir befohlen, in den Städten Älteste einzusetzen. Jeder berufene Älteste sollte die Gabe der Führung haben. Es gibt Menschen, die in Gemeinden als Älteste arbeiten, denen diese Tätigkeit aber überhaupt nicht liegt. Das ist ein Teil des Problems, das wir in vielen Gemeinden heutzutage haben. Der andere Teil ist, dass es Menschen gibt, die diese Gabe haben, aber keinen entsprechenden Posten übertragen bekommen haben. Das Resultat ist, dass christliche Gemeinden in falsche Hände geraten und dadurch Probleme entstehen. Ab Vers 6 in unserem Bibeltext werden nun die Anforderungen genannt, die diejenigen erfüllen sollten, die die Position eines Ältesten bekleiden. Paulus schreibt: Wenn einer untadelig ist, Mann einer einzigen Frau, der gläubige Kinder hat, die nicht im Ruf stehen, liederlich oder ungehorsam zu sein. Mit untadelig meint Paulus nicht, dass er oder sie perfekt sein muss und ohne Sünde. Gemeint ist vielmehr, dass Anschuldigungen, die gegen diese Person vorgebracht werden, sich als unwahr erweisen müssen. Das Leben eines Ältesten muss als untadelig befunden werden. Denn wenn jemand den Vertreter einer Gemeinde als unehrlich beschuldigt und dies sich bestätigt, dann schadet das dem Ruf aller Gemeinden und darüber hinaus dem Ansehen Jesu und dem Bau seines Reiches. Dabei ist es egal, wie begabt diese Person eigentlich ist. Wenn jemand mit Recht sagen kann, dass die Worte eines Ältesten nicht eine tiefe Beziehung zu Christus widerspiegeln, dann sollte diese Person kein offizieller Vertreter der Gemeinde sein. Weiter lesen wir: Mann einer einzigen Frau, der gläubige Kinder hat. Mit gläubigen Kindern ist hier gemeint, dass die Kinder an Jesus glauben. Wenn Eltern nicht einmal die eigenen Kinder zum Herrn führen können, sollten sie nicht in der Gemeindeleitung tätig sein. Verstehen Sie mich bitte nicht falsch. Ich weiß, dass heute in vielen wunderbaren christlichen Elternhäusern ein Sohn oder eine Tochter vom Herrn abgewichen ist. Und das muss nicht die Schuld der Eltern sein. Trotzdem sollten sich diese Eltern sehr genau überlegen, ob sie wirklich zur Gemeindeleitung gehören wollen. Denn in dieser Funktion könnte es sein, dass in Bezug auf eine andere Person eine harte Entscheidung gefällt werden muss. Und diese Person könnte dann umgekehrt Anschuldigungen aussprechen und sagen: Du redest so mit mir? Was ist mit deinem Sohn oder deiner Tochter? Welches Recht hast du, mich zu beschuldigen? Deshalb schreibt Paulus hier: Ein Ältester in der christlichen Gemeinde soll gläubige und gehorsame Kinder haben. Weiter schreibt Paulus, die Kinder sollen nicht im Ruf stehen, liederlich oder ungehorsam zu sein. Liederlich könnte man auch mit aufmüpfig übersetzen. Die Kinder sollten vielmehr bemüht sein, natürlich ihrem Alter gemäß, mit ihrem Leben Jesus wiederzuspiegeln, ihm die Ehre zu geben und sein Wort in die Welt zu tragen. Weiter geht es mit Vers 7. Und bitte wundern Sie sich nicht, in der Lutherbibel ist hier von einem Bischof die Rede, während in anderen Bibelübersetzungen von einem Aufseher, einem Gemeindeleiter oder eben von einem Ältesten gesprochen wird. Paulus schreibt: Denn ein Bischof soll untadelig sein als ein Haushalter Gottes, nicht eigensinnig, nicht jähzornig, kein Säufer, nicht streitsüchtig, nicht schändlichen Gewinn suchen. Hier wird es also praktisch. Ein Bischof oder Ältester darf nicht eigensinnig sein, weil er ein Haushalter oder Verwalter Gottes ist. In der Gemeinde ist es seine Aufgabe, Gottes Willen zu erkennen und auszuführen. Er soll nicht jähzornig sein, das heißt, dass er nicht schnell wütend werden soll. Des Weiteren nicht schändlichen Gewinn suchen, das heißt, er soll nicht neidisch oder gierig sein. Das alles sind die Eigenschaften, die einen Bischof ausmachen. Das Wort Ältester, griechisch Presbyteros, bezieht sich übrigens auf die Person selbst, eine reife Persönlichkeit, sowohl körperlich als auch geistlich. Das Wort Bischof, griechisch Episkopos, meint dagegen mehr das Amt, das diese Person ausübt. Ein Bischof ist ein Aufseher, er leitet die Gemeinde. Eine Gemeinde sollte aber nie nur einen Presbyter, einen Ältesten haben, sondern immer mehrere. Es gibt verschiedene Meinungen dazu, ob die christlichen Gemeinden auf Kreta bereits Älteste hatten und Titus sie nur offiziell einsetzen sollte, oder ob es keine Ältesten gab und Titus sie erst auswählen sollte. In letzterem Fall, den ich für eher unwahrscheinlich halte, hätten die Gemeinden ihre Zustimmung geben müssen zu den Personen, die Titus auswählte. Diese Frage der Zustimmung steht hier aber meines Erachtens nicht im Mittelpunkt. Paulus konzentriert sich vielmehr auf die Anforderungen, die an Personen gestellt werden müssen, die eine hervorgehobene Position in einer Gemeinde innehaben. Und auf diese Anforderungen sollte man auch heute in den christlichen Gemeinden achten. Im ersten Kapitel des Titusbriefes nennt der Apostel Paulus verschiedene Anforderungen, die an die Ältesten einer christlichen Gemeinde gestellt werden müssen. Auf einige dieser Anforderungen bin ich in dieser Sendung bereits eingegangen. Weitere folgen in der nächsten Ausgabe unserer Sendereihe Durch die Bibel. Danach werden wir uns besonders mit den Mitgliedern der kretischen Gemeinden näher befassen. Auch für sie hat Paulus einige Verhaltensanweisungen niedergeschrieben, die aber natürlich nicht nur für diese speziellen Gemeinden gelten, sondern die allen Christen dieser Welt Stoff zum Nachdenken über das eigene Leben bieten. Bis zum nächsten Mal, auf Wiederhören und Gottes Segen mit Ihnen.
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In Jesus, der Christus, erfüllen sich Gottes alttestamentliche Verheißungen eines Heilands. Da nun Jesus hörte, dass Johannes überantwortet war, zog er in das galiläische Land, auf das erfüllt würde, was da gesagt ist durch den Propheten Jesaja, der ja spricht: Das Land Sebulon und das Land Naphtali, am Wege des Meeres, jenseits des Jordans, und das heidnische Galiläa, das Volk, das in Finsternis saß, hat ein großes Licht gesehen, und die da saßen am Ort und Schatten des Todes, denen ist ein Licht aufgegangen.

0: Wer erfahren hat, wie er selbst als unvollkommener, sündiger Mensch von Jesus Christus angenommen wurde, brutto, der kann auch seine Kinder, den Ehepartner, die anderen Geschwister in der Gemeinde, Menschen am Arbeitsplatz etc. annehmen. Wir haben dann die grundsätzliche Ermöglichung, wenn wir nach Römer 15, Vers 7 leben, nehmt einander an, wie Christus euch angenommen hat, zu Gottes Lob.
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2: Unser Merkvers für diese Woche kommt aus Epheser Kapitel 2, Vers 8 bis 9. Denn aus Gnade seid ihr gerettet, durch Glauben, und das nicht aus euch. Gottes Gabe ist es, nicht aus Werken, damit sich nicht jemand rühme. Epheser Kapitel 2, Vers 8 bis 9.

0: Ich heiße Sie herzlich willkommen zur Radiosendung des BBN Biblischen Hörfunks. Jetzt beginnt das Programm Wer Jesus hat, hat das Leben mit Winrich Schäfbuch. Der Inhalt dieser Sendung ist aus dem gleichnamigen Buch entnommen, das im SCM Verlag erschienen ist. Wer Jesus hat, hat das Leben ist eine in vielen Jahren bewährte Bibellese für Jung und Alt. Die einzelnen Andachten entstanden im persönlichen Gespräch mit Christen, die Schritte des Glaubens im Gehorsam zu Gottes Wort gehen wollen. Die Bibelabschnitte sind nach Art einer Glaubenslehre thematisch geordnet. Dabei folgt die konkrete Auslegung für alle Tage des Jahres der bewährten Regel, dass die Bibel sich am besten aus sich selbst erklärt. Hören Sie nun Winrich Schäfbuch.
1: Unser Thema Wunder. Wir lesen aus 1. Könige 17 von dem Propheten Elia von Vers 7 bis Vers 24. Und es geschah nach einiger Zeit, dass der Bach vertrocknete, denn es war kein Regen im Lande. Da kam das Wort des Herrn zu Elia: Mach dich auf und geh nach Zarpath bei Sidon und bleibe dort, denn ich habe dort einer Witwe geboten, dich zu versorgen. Und Elia machte sich auf und ging nach Zarpath. Und als er an das Tor der Stadt kam, siehe, da war eine Witwe, die las Holz auf. Und Elia rief ihr zu und sprach: Hole mir ein wenig Wasser im Gefäß, dass ich trinke. Und als sie hinging zu holen, rief er ihr nach und sprach: Bring mir auch ein bisschen Brot mit. Sie sprach: So wahr der Herr, dein Gott, lebt, ich habe nichts Gebackenes, nur eine Handvoll Mehl im Topf und ein wenig Öl im Krug. Und siehe, ich habe einen Scheit Holz oder zwei aufgelesen, gehe heim und will mir und meinem Sohn zurichten, dass wir essen und sterben. Elia sprach zu ihr: Fürchte dich nicht, geh hin und mach's, wie du gesagt hast. Doch mache zuerst mir etwas Gebackenes davon und bring mir's heraus, dir aber

einem Schrundschlüssel nach auch etwas backen. Denn so spricht der Herr, der Gott Israels: Das Mehl im Topf soll nicht verzehrt werden und im Ölkrug soll nichts mangeln bis auf den Tag, an dem der Herr regnen lassen wird auf Erden. Sie ging hin und tat, wie Elia gesagt hatte, und er aß, und sie auch und ihr Sohn, Tag um Tag. Das Mehl im Topf wurde nicht verzehrt und im Ölkrug mangelte nichts nach dem Wort des Herrn, das er durch Elia geredet hatte. Und nach diesen Geschichten wurde der Sohn seiner Hauswirtin krank. Und seine Krankheit wurde so schwer, dass kein Odem mehr in ihm blieb. Und sie sprach zu Elia: Was habe ich mit dir zu schaffen, du Mann Gottes? Du bist zu mir gekommen, dass meiner Sünde gedacht und mein Sohn getötet würde. Elia sprach zu ihr: Gib mir deinen Sohn. Und er nahm ihn von ihrem Schoß und ging hinauf ins Obergemach, wo er wohnte, und legte ihn auf sein Bett und rief den Herrn an und sprach: Herr, mein Gott, tust du sogar der Witwe, bei der ich ein Gast bin, so Böses an, dass du ihren Sohn tötest? Und er legte sie auf das Kind dreimal und rief den Herrn an und sprach: Herr, mein Gott, lass sein Leben in dies Kind zurückkehren. Und der Herr erhörte die Stimme Elias, und das Leben kehrte in das Kind zurück, und es wurde wieder lebendig. Und Elia nahm das Kind und brachte es hinab vom Obergemach ins Haus und gab es seiner Mutter und sprach: Sieh da, dein Sohn lebt. Und die Frau sprach zu Elia: Nun erkenne ich, dass du ein Mann Gottes bist, und des Herrn Wort in deinem Munde ist Wahrheit. Es muss ja für Elia ein Schock gewesen sein, als der Bach Krit vertrocknete. Dort hat ihn ja Gott hingeführt, um diese Dürre zu überleben. Warum hatte ihn Gott dann dahin geführt, wenn er doch vertrocknete? Die Versorgung Gottes in dieser Wildnis war wunderbar gewesen, aber nun ist es aus. Alles trocken. Gibt es noch einen Weg aus der Sackgasse? Da kam des Herrn Wort zu Elia. Es muss unsinnig in seinen Ohren geklungen haben. Ausgerechnet das Reich der Gotteshasserin Isebel nach Phönizien soll er gehen? Auch Elia kann Gottes Wege nicht bis zu ihrem Ende überschauen und begreifen. Nur der nächste Schritt wird gezeigt. Aber Elia geht, er glaubt dem Wort Gottes, vertraut und ist gehorsam. Der Weg Elias geht weiter am Rand des Todes entlang. Dort erlebt er aber auch Wunder Gottes mächtiges Eingreifen. Und jene resignierte Witwe, die ihre letzte Mahlzeit kochen will, entdeckt: Gott kann man trauen. Darauf zielen Gottes Wunder. Sie wollen zeigen, dass Gottes Wort gültig und verlässlich ist. Kurz darauf bricht die nächste Not auf. Das Kind der Witwe von Zarephat stirbt. Wie lange wird die Mutter noch gehofft haben, die Krankheit könne weichen? Doch es kommt anders. Warum muss auch das noch geschehen? Erst dort am Totenbett ihres Sohnes spricht die Frau plötzlich von ihrer Sünde, die Gott heimsucht. Die Not ihres belasteten Gewissens bricht auf, ja heraus aus ihrem Herzen. Sie sieht in Gott nur den Rächer ihrer Schuld, und noch einmal darf sie ein Wunder erleben. Ist nur die Auferweckung des Kindes wunderbar? Ist nicht die Entdeckung, dass Gott keine Gedanken des Leides und der Liebe mit ihr hat, das viel größere Wunder? Jetzt auf einmal erkennt sie, was in diesen gewaltigen Wundern geschah. Gott redet mit ihr, er kennt sie und geht ihr nach, er kümmert sich um ihr begrenztes, kleines Leben. Und was er zusagt, das hält er gewiss. Erst dort werden Wunder Gottes richtig begriffen, wo man nicht an den äußeren Zeichen stehen bleibt, sondern dem Herrn darüber dankt und ihn preist und den Bund mit ihm bekräftigt. Es war ja schon ein Glaubenswagnis für diese Witwe, von dem wenigen Mehl, das sie hatte, zuerst Elia ein Essen zuzubereiten, erst nach sich selbst etwas zu kochen. Aber es ist ja wunderbar, wie anderen Menschen die Wunder Gottes verschlossen sind. Die Witwe entdeckt am Rande des Todes zwei selbstverständliche Gaben Gottes, nur Brot und Leben. Darüber wird sie zu einer Glaubenden. Und das ist so schön im Psalm 33 beschrieben für uns. Da heißt es: Denn des Herrn Wort ist wahrhaftig, und was er zusagt, das hält er gewiss. Und im Vers 9: Denn wenn er spricht, so geschieht's, wenn er gebietet, so steht's da. Ganz groß ist für uns auch Matthäus 8, der Hauptmann von Kapernaum, der
kommt und Jesus bittet, seinen Knecht gesund zu machen, den gelähmten Knecht. Er leidet große Qualen. Und Jesus sagt, ich komme aber, er sagt, der Hauptmann antwortet und sprach im Vers 8, Matthäus 8, Vers 8, Herr, ich bin nicht wert, dass du unter mein Dach gehst und sprich nur ein Wort, so wird mein Knecht gesund. Und da sagt Jesus zu dem Hauptmann, geh hin, dir geschehe, wie du geglaubt hast. Und sein Knecht wurde gesund zu derselben Stunde. Das ist wunderbar. Der hat begriffen, Jesus hat das Kommando und er muss nur reden, dann geschieht das, was er hat. Ihm darf man vertrauen in aller Not unseres Lebens. Wir beten diesen Vers. Dein Wort ist wahr und trüget nicht und hält gewiss, was es verspricht, im Tod und auch im Leben. Du bist nun mein und ich bin dein. Dir habe ich mich ergeben. Amen.

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Das Evangelium ist die skandalöseste Botschaft, die es überhaupt gibt. Im Evangelium sehen wir einen Gott, der sich erniedrigt, um elenden Sündern zu erretten. Das zeigt uns schon der Psalm 113. Der Herr ist hoch über alle Heiden. Seine Ehre geht, soweit der Himmel ist. Wer ist wie der Herr, unser Gott, der sich so hoch gesetzt hat und auf das Niedrige sieht im Himmel und auf Erden, der den Geringen aufrichtet aus dem Staube und erhöht den Armen aus dem Kot? In Jesus Christus hat Gott seine unerhörte Liebe bewiesen, denn er hat den, der von keiner Sünde wusste, für uns zur Sünde gemacht, auf dass wir würden in ihm die Gerechtigkeit, die vor Gott gilt, erhalten.

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1: Unser Merkvers für diese Woche kommt aus Epheser Kapitel 2, Vers 8 bis 9. Denn aus Gnade seid ihr gerettet, durch Glauben, und das nicht aus euch. Gottes Gabe ist es, nicht aus Werken, damit sich nicht jemand rühme. Epheser Kapitel 2, Vers 8 bis 9.

0: Seien Sie herzlich willkommen zum Programm Bibelseminar für alle mit Dr. der Theologie Roger Liby. In diesem Programm können Sie sich tiefgründig mit biblischen Büchern und Themen auseinandersetzen. Roger Liby, der Musik, Sprachen der biblischen Welt und Theologie studierte, ist Autor zahlreicher Publikationen und als Lehrer und Bibelreferent in verschiedenen Ländern tätig. Sie hören heute einen Beitrag aus der Serie Der erste Johannesbrief. Mögen Sie dadurch reichlich gesegnet werden.
1: Wir sind heute dran an 1. Johannes 3, Verse 4 bis 12. Das ist der Abschnitt, der jetzt korrespondiert mit dem dritten Buch Mose. Wir haben gesehen, dass der ganze 1. Johannesbrief so aufgebaut ist, dass, das habe ich eigentlich noch nicht gesagt, inhaltlich zieht sich das durch wie ein Strom. Also es gibt nicht irgendwelche Absätze, wo man ganz klar sagen kann, da, ab da kommt ein ganz neues Thema. Wenn man das vergleicht, zum Beispiel mit dem 1. Korintherbrief, ist das ganz anders. Dort findet man zum Beispiel Kapitel 7, ganz klar abgetrennt, da geht es um das Thema Ehe, Ehelosigkeit und so weiter. Oder Kapitel 12 bis 14 ist auch ganz deutlich ein Block, da geht es um geistliche Gaben. Kapitel 15 in 1. Korinther auch wieder ganz für sich, das ist das große Kapitel über die Auferstehung. Aber das haben wir so im 1. Johannesbrief nicht. Johannes spricht zu den Gläubigen. Es ist eigentlich wie eine Predigt und sie zieht sich durch alle fünf Kapitel. Aber es gibt eben ein Ordnungsprinzip und das habe ich jetzt schon mehrmals erwähnt und das sind die fünf Bücher Mose, die eigentlich die Basis der Bibel bilden. Denn auf den fünf Büchern Mose wurden alle späteren Bücher aufgebaut. Das ganze Alte Testament, dann das Neue Testament. Und es ist so, wir haben gesehen, dass einer ersten Serie, Kapitel 1,1 bis 2,11, da haben wir fünf Abschnitte, die genau korrespondieren mit den fünf Büchern Mose.

0: Mose. Und dann kommt eben eine zweite Serie ab Kapitel 2, Vers 12. Auch wieder nach 1. 2. Mose. Und jetzt ab Kapitel 3, 3. Mose. Und dieses Ordnungsprinzip zieht sich viermal durch den ganzen Brief hindurch. Jetzt kommen wir also zu dem Abschnitt, der mit dem Tempelbuch der Bibel parallel geht. Das 3. Buch Mose ist das Buch der Opfer und der detaillierten Anweisungen über den Tempeldienst, früher in der Stiftshütte, dann im 1. Tempel, im Salomo-Tempel und dann im 2. Tempel, den man hier sieht, das ist der Tempel zur Zeit von Jesus Christus. Ja, darf ich bitten, Sven, uns vorzulesen, 3, 4 bis 12.
1: Jeder, der die Sünde tut, tut auch die Gesetzlosigkeit, und die Sünde ist die Gesetzlosigkeit. Und ihr wisst, dass er offenbart worden ist, damit er unsere Sünden wegnehme, und Sünde ist nicht in ihm. Jeder, der in ihm bleibt, sündigt nicht. Jeder, der sündigt, hat ihn nicht gesehen, noch ihn erkannt. Kinder, dass euch niemand verführe. Wer die Gerechtigkeit tut, ist gerecht, wie er gerecht ist. Wer die Sünde tut, ist aus dem Teufel, denn der Teufel sündigt von Anfang an. Hierzu ist der Sohn Gottes offenbart worden, damit er die Werke des Teufels vernichte. Jeder, der aus Gott geboren ist, tut nicht Sünde, denn sein Same bleibt in ihm, und er kann nicht sündigen, weil er aus Gott geboren ist. Hieran sind die Kinder Gottes und die Kinder des Teufels offenbar. Jeder, der nicht Gerechtigkeit tut, ist nicht aus Gott, und wer nicht seinen Bruder liebt. Denn dies ist die Botschaft, die ihr von Anfang an gehört habt, dass wir einander lieben sollen, nicht wie Kain aus dem Bösen war und seinen Bruder ermordete, und weshalb ermordete er ihn? Weil seine Werke böse waren, die seines Bruders aber gerecht.
0: Danke. Wir haben hier einen ganz zentralen Vers in diesem Abschnitt, das ist Vers 5. Da geht es um das Opfer von Jesus Christus, das ja alle alttestamentlichen Tieropfer erfüllt hat. Lesen nochmals Vers 5.
1: Und ihr wisst, dass er offenbart worden ist, damit er unsere Sünden wegnehme, und Sünde ist nicht in ihm.
0: Da haben wir einen sehr direkten Bezug zum 3. Buch Mose, denn das zentrale Kapitel im 3. Buch Mose ist nämlich, das ist so die Eröffnung, die Opfertiere, nämlich Kapitel 1 bis 7, beschreibt in der Übersicht alle vier verschiedenen Blutopfer, nämlich das Brandopfer, dann das Friedensopfer, jawohl, Schuldopfer, nachher, also Brand, Schuldopfer, dann Sündopfer und Schuldopfer, genau. Und es wird auch noch beschrieben, das unblutige Opfer, das eben eine Darbringung war von einem Mehlopfer, und das weist hin auf das vollkommene Leben des Messias, und die vier blutigen Opfer weisen eben hin auf seinen Opfertod. Aber aus vier verschiedenen Blickwinkeln. Und diese vier Opfer, die Jerry vorhin erwähnt hat, die korrespondieren mit den vier Evangelien. In jedem Evangelium hat man einen besonderen Bezug zu einem dieser vier blutigen Opfer. Und nämlich genau in der umgekehrten Reihenfolge, wie wir es jetzt aufgezählt haben, das Matthäus-Evangelium steht in Verbindung mit dem Schuldopfer, das Markus, dem Sündopfer, das Lukas-Evangelium in Verbindung mit dem Friedensopfer und dann das Johannes-Evangelium behandelt das Brandopfer, das Opfer zur Verherrlichung Gottes. Im Johannes-Evangelium geht es ganz darum, ganz besonders darum, dass der Herr Jesus durch sein Opfer Gott verherrlicht hat. Ja, und das ist aber eigentlich die Einleitung, das gibt so die Basis im 3. Buch Mose, aber das zentrale Opferkapitel ist 3. Mose 16. 3. Mose 16, der Yom Kippur, der das Opfer beschreibt, das einmal im Jahr, im Herbst, eben an Yom Kippur, dargebracht wurde, das Gültigkeit hatte für die Sünde Israels im ganzen vergangenen Jahr. Das sollte also die Sünde Israels, des ganzen Volkes, durch Opfer gesühnt werden. Und da spielt natürlich der Sündenbock eine ganz entscheidende Rolle. Denn der Sündenbock war ein spezielles Sündopfer, mit dem bildlich die Schuld Israels, die Sünde Israels weggenommen werden sollte. Weggetragen werden sollte. Das ist das, was wir hier haben. Und ihr wisst, dass er offenbart worden ist, damit er unsere Sünden wegnehme oder wegtrage. Schauen wir uns das mal an in 3. Mose 16, wo der Sündenbock durch den hohen Priester symbolisch mit der Schuld Israels beladen werden sollte. Darf ich bitten, Sven zu lesen, 3. Mose 16, 21 und 22.
1: Und Aaron legte seine beiden Hände auf den Kopf des lebenden Bockes und bekenne auf ihn alle Ungerechtigkeiten der Kinder Israel und alle ihre Übertretungen nach allen ihren Sünden. Und er lege sie auf den Kopf des Bockes und schicke ihn durch einen bereitstehenden Mann fort in die Wüste, damit der Bock alle ihre Ungerechtigkeiten auf sich trage in ein ödes Land. Und er schicke den Bock fort in die Wüste.
0: Ja, und das Wort hier trage in Vers 22, damit der Bock alle ihre Ungerechtigkeiten auf sich trage, das ist das hebräische Wort Nasa, das heißt aufheben und dann auch wegtragen. Und das Wort hier in 1. Johannes 3, Vers 5, dass er unsere Sünden wegnehme, ist eben im Griechischen das entsprechende Wort für aufnehmen und dann eben wegtragen. Da haben wir also eine ganz direkte Verbindung zu diesem Opfer. Hier sehen wir den zweiten Tempel auf dem Bild in der Übersicht von Osten her. Und da sehen wir die zwei innersten Vorhöfe. Das ist der Vorhof der Frauen. Und der innerste Vorhof rund um das eigentliche Tempel hinaus, das war der Vorhof, wo der Altar war. Und da musste der hohe Priester an Yom Kippur diesen lebendigen Bock, von dem wir gerade gelesen haben, vor sich stellen. Und er musste seine beiden Hände auf den Kopf aufstützen und die Sünde Israels bekennen. Also im vergangenen Jahr. Und dann war dieses unschuldige Tier schuldbeladen. Und wer schuldbeladen ist, verdient das Gericht Gottes. Und so musste der Sündenbock dann von dem innersten Vorhof her hinausgetragen werden, hier durch das Osttor. Sieht man das? Das Osttor. Und da gingen dann über Treppen runter und durch das Tor Mifkat, das in der Stadtmauer war, das gerade der Ostmauer des Tempels vorgelagert war, da gingen dann hinaus, wurde hinübergeführt zum Ölberg. Und von dort aus jagte man ihn in die dahinterliegende Wüste. Der Ölberg bildet gerade so eine Wetterscheide. Also auf der Westseite ist das Land Israel fruchtbar und auf der Ostseite ist die Wüste. Hier sieht man das Tor noch etwas besser, das Osttor. Da musste er raus. Und jetzt aufgepasst, sieht man diese Türpfosten da aus Stein. Die sind heute noch erhalten, und zwar in diesem Torgebäude, das wir heute nennen das Goldene Tor in Jerusalem. Das stammt aus byzantinischer Zeit, also aus der Zeit des Römischen Reiches, als es christianisiert wurde. Aber innerhalb dieses Torgebäudes sind die zwei originalen Torpfosten noch da. Zwei riesige Monolithen, also ein Stück Stein, 3,5 Meter hoch, der andere 4,5 Meter hoch. Noch erhalten. Das ist das Osttor des Tempels. Und da, ich habe das Bild hier unten vom Kidrontal rauf aufgenommen, es gab da eine Brücke, die runterführte ins Kidron-Tal und dann den Abhang des Ölbergs wieder hoch. Hier im Luftbild sieht man das noch besser, also da, durchs Osttor hinaus, dann Treppe runter. Hier war noch eine vorgelagerte Mauer ursprünglich, die Stadtmauer durch das Tor Mifkat, das heißt das Tor der Vergeltung. Beide Tore werden übrigens in Nehemia 3 erwähnt. Beim Wiederaufbau der Stadt durch Nehemia werden 10 Tore erwähnt in Nehemia 3, aber eben auch das Osttor und das Tor Mifkat. Da ging er also über die Brücke, die da runterführte, hindurch und wieder auf den Ölberg hoch, der Sündenbock, der unschuldig war, aber symbolisch auf seinem Kopf die ganze Sünde auf sich nahm. Und vom Ölberg her, wie gesagt, wurde er dann hinausgejagt in die Wüste, um die Schuld Israels auf Nimmerwiedersehen wegzutragen. Und das haben wir ja gelesen in 3. Mose 16, wenn wir nochmals hinschauen. Vers 22, liest du nochmals.
1: Damit der Bock alle ihre Ungerechtigkeiten auf sich trage in ein ödes Land und er schicke den Bock fort in die Wüste.
0: Ja. Und er kam nie mehr zurück. Und so sollte Israel lernen, es gibt einen Weg zurück zu Gott. Es gibt einen Weg, durch den die Sünde vollkommen abgeschafft werden kann. Aber dazu brauchen wir einen Stellvertreter. Einen, der vollkommen ist, sündlos, der an unserer Stelle die Sünde auf sich nimmt. Und genau das sagt 1. Johannes 3, Vers 5. Und ihr wisst, das ist Glaubensgewissheit, nicht wahr? Es gibt Leute, die sagen, wenn man sagt, ich glaube, das heißt, ich bin nicht sicher. Aber das gilt vielleicht für Erinnerungen, wenn jemand fragt, was hatte dieser Mann gestern für ein Kleid getragen. Ich glaube, aber nicht sicher ist. Aber wenn es geht um Glauben im biblischen Sinn, dann ist das eben Gewissheit. Und darum sagt Johannes hier, wir und ihr wisst, dass er offenbart worden ist, damit er unsere Sünden wegnehme. Und gleich wird hinzugefügt, und Sünde ist nicht in ihm. Also der Sündenbock war der Sündenbock nicht, weil er schlecht war, sondern weil er das Schlechte, das Böse auf sich nahm. Und so musste der Herr Jesus absolut sündlos sein, um die Sünde abschaffen zu können durch sein Opfer. Und wie wurde die Sünde genannt in 3. Mose 16, 22? Welchem Namen? Nein, wie die Sünde genannt wird in 16, 22.
1: Ungerechtigkeiten.
0: Ungerechtigkeiten. Steht in deiner Übersetzung Schuld? Ja, das ist egal. Es ist einfach das hebräische Wort Avon. Und das wurde durch die älteste Bibelübersetzung, durch die Septuaginta, die wurde übersetzt im 3. Jahrhundert vor Christus in Alexandria, Ägypten, von jüdischen Schriftgelehrten. Und das war damit die erste Übersetzung des Alten Testaments in eine andere Sprache, die Nicht-Juden verstehen konnten. Oder in großem Maß verstehen konnten. Und diese Übersetzung wurde dann auch benutzt von den Schreibern des Neuen Testaments. Oft, wenn sie aus dem hebräischen Alten Testament zitieren, Bibelverse zitieren oder Anspielungen machen, merkt man, dass sie immer wieder, nicht immer, aber immer wieder genau den Wortlaut der Septuaginta benutzten. Und die Septuaginta hat das hier übersetzt mit Ungerechtigkeiten. Das Wort Adikia. Ja, übrigens in Vers 21 haben wir noch mehr Ausdrücke für Sünde, nämlich
1: Übertretungen.
0: Jawohl, das wäre das zweite bei mir. Ja, du hast ja die gleiche Übersetzung, nicht wahr? Ungerechtigkeiten. Übertretungen, Zweitens Ungerechtigkeiten, danke, und
1: Sünden.
0: Ja, Sünden. Drei Ausdrücke. Ungerechtigkeiten, da hast jetzt wahrscheinlich du, Carmine, wieder Schuld. Ja. Es nimmt das Wort Avon und dann eben ein zweites Wort Übertretungen und ein drittes Wort Sünden. Hier hat die Septuaginta drei Ausdrücke verwendet, nämlich das erste, das Sie im nächsten Vers mit Ungerechtigkeit wiedergeben, haben Sie da wiedergegeben mit Anomia, das heißt Gesetzlosigkeit. Gesetzlosigkeit, Anomia und dann eben Übertretungen in der Elbefelder. Das zweite, das haben Sie übersetzt mit Adikia, Ungerechtigkeiten. Und dann das dritte mit dem normalen Wort für Sünde, Hamartia. Warum sage ich das jetzt mit diesen Namen? Damit wir uns orientieren können.
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1: Gehasi träumte von Reichtum und Macht. Er folgte Elisa durch das Land, aber die Worte des Meisters gingen an seinem Herzen vorbei. Die Sprache seiner Wunder verstand er nicht. Was halfen Taten und weise Worte, wenn sie einem nicht zu Macht und Reichtum verhalfen? Er sah im Geist ein Haus und Land und Vieh und Knechte und sich selbst als Herr über alles. So wünschte Gehasi es sich und dachte, solange er das nicht erreicht hätte, wäre er nicht glücklich. Doch weit entfernt in Damaskus, der Hauptstadt von Syrien, wohnte ein Mann, der das alles besaß, wovon Gehasi träumte. Ja, noch viel mehr. Aber glücklich war auch er nicht. Das war Naaman, der oberste Heerführer. Er wohnte in einem prachtvollen Palast. Er hatte Pferde und Wagen, Knechte und Geld. Alle Menschen achteten ihn, denn er war ein Held und hatte durch seine Tapferkeit das Land einmal gerettet. Nach dem König war er der vornehmste Mann im Land. Und doch war er unglücklich, denn er hatte den Aussatz. Die ersten Anzeichen dieser schrecklichen Krankheit zeigten sich an seinem Körper. Kein Arzt im ganzen Land konnte ihm helfen, und auch keiner der Götter, in deren Tempel er seine Opfer und Gebete verrichtete. Auch Rimmon nicht, die Gottheit von Damaskus. Seine Diener hatten tiefes Mitleid mit ihm, denn Naaman war ein gütiger und freundlicher Herr und zu seinen Knechten wie ein Vater. Doch auch sie konnten nichts für ihn tun. Naaman wusste, dass sein Leiden immer schlimmer wurde und dass er nach schrecklichen Qualen sterben musste. Aber einmal hatten syrische Soldaten einen Raubzug nach Israel unternommen und ein kleines Mädchen mitgeschleppt. Das hatten sie der Frau ihres Hauptmanns geschenkt. Dort lebte sie nun, eine kleine Sklavin in dem großen Palast. Auch sie hatte ihren Herrn recht gern, doch konnte sie ihre Heimat nicht vergessen. Einmal sagte sie zu ihrer Herrin:
2: Ach, wäre mein Herr doch bei den Propheten in Samaria. Der würde bestimmt den Aussatz heilen.
1: Das sagte sie immer wieder und erzählte auch, was sie daheim von Elisas Wundertaten gehört hatte. Und als Naaman davon erfuhr, schöpfte er wieder ein wenig Hoffnung. Er sprach mit dem König darüber und bald reiste er in das ferne Land ab. Er saß in einem prächtigen Wagen, umgeben von berittenen Dienern, ein ansehnlicher Zug. Gold und Silber und schöne Geschenke führte Naaman mit sich und auch einen Brief des Königs an den König von Israel. In diesem Brief stand:
3: Ich sende meinen Diener zu dir, damit du ihn von seinem Aussatz befreist.
1: Denn der König von Syrien war der Meinung, vor der Macht eines Königs müsse sich doch wohl jeder beugen, auch der Wundertäter in Israel. Doch als der König von Israel den Brief gelesen hatte, warf er ihn wütend zu Boden und rief verzweifelt:
4: Glaubt dieser König denn, ich wäre ein Gott? Kann ich einem Menschen den Aussatz nehmen? Weiß er nicht genau, dass das niemand kann? Er sucht nur Streit mit mir, um dann mit seinem Heer mein Land zu erobern.
1: Voller Zorn und Angst zerriss er seine Kleider. Als Elisa von der Verzweiflung des Königs hörte, schickte er jemand zu ihm und ließ ihm sagen:
5: Lass den Mann zu mir kommen, damit er erfährt, dass in Israel ein Prophet lebt.
1: Das klang recht selbstbewusst. Naaman fuhr zitternd vor Spannung durch die Stadt zum Haus des Elisa. Jetzt wird es geschehen, dachte er. Der Prophet wird herauskommen und sich vor sein Haus stellen. Er wird den Namen Gottes anrufen und seine Hand über der aussätzigen Stelle hin und her bewegen und so den Aussatz fortnehmen. Doch als sein Wagen und sein großes Gefolge vor Elisas kleinem Haus Halt machten, kam nur ein Knecht heraus und sagte:
5: Geh hin und wasch dich 7-mal im Jordan. Dann wird dein Körper wieder gesund und rein werden.
1: Das war alles. Die Tür schloss sich wieder, der Prophet selbst ließ sich nicht blicken. Da verlor Naaman alle Hoffnung und wurde sehr zornig. Hatte er deshalb die weite Reise gemacht, um so behandelt zu werden? War er gekommen, um sich im Jordan zu waschen, in dem schmutzigen, lehmigen Wasser? Gab es nicht in seinem eigenen Land kristallklare Flüsse, besser als alle Wasser Israels? Er ließ die Peitsche über den Pferden knallen und raste aus der Stadt nach Norden, zurück in sein Land, zurück an den Ort seiner Leiden, tief enttäuscht. Seine Diener aber schüttelten besorgt den Kopf. Sie ritten dicht an seinen Wagen heran und riefen:
6: Herr, hätte der Prophet Großes von dir verlangt, dann hättest du ihm geglaubt.
7: Warum glaubst du ihm nun nicht, wo er etwas so Einfaches von dir fordert?
1: Naaman ließ die Pferde langsamer gehen und überlegte eine Weile. Man konnte es ja versuchen. Er kam ja sowieso am Jordan vorbei. Missmutig stieg er aus dem Wagen, legte die schönen Gewänder ab und ging ins Wasser. Einmal, zweimal tauchte er ungläubig in die trübe Flut. Sein Aussatz blieb. Noch einmal und noch einmal verschwand sein Kopf unter dem Wasser. Sein Körper veränderte sich nicht. 7-mal sollte er es tun. Dann konnte er weiterfahren. Genauso krank wie zuvor. Doch als er sich nach dem 7. Mal das Wasser aus den Augen rieb, schrien seine Diener freudig auf. Verblüfft betrachtete er seinen Körper. Seine Haut war weiß und rein wie die eines Babys und er tanzte wie ein kleiner Junge, kam aus dem Wasser, weinte und lachte vor Freude, zog andere Kleider an und sprang auf seinen Wagen.
7: Zurück, zurück,
1: jubelte er,
7: denn jetzt weiß ich, dass es auf der ganzen Welt keinen Gott gibt, außer in Israel.
1: Er eilte zu Elisa und fiel ihm zu Füßen und zeigte ihm seine Schätze.
7: Nimm ein Geschenk von deinem Diener an. Nimm alles, was du willst,
1: rief er dankbar.
7: Niemals wird es genug sein.
1: Aber Elisa schüttelte lächelnd den Kopf. Und so sehr Naaman auch bat, er blieb bei seiner Weigerung.
4: Ich bin nur ein Diener Gottes, sagte er. Der Herr hat dich gesund gemacht, nicht ich.
7: Gib mir dann so viel Erde aus deinem Garten, wie 2 Maultiere tragen können,
1: bat Naaman.
7: Dann will ich in meinem Land dem Herrn einen Altar bauen und keinen anderen Gott mehr anbeten als ihn. Und in den Tempel des Rimmon gehe ich nur dann, wenn ich den König dorthin begleiten muss. Ich hoffe, Gott wird mir das verzeihen.
1: Die Erde gab Elisa ihm gern. Denn das Schönste an diesem Tag war, dass vielleicht auch die Seele dieses Heiden gesund geworden war. Die Knechte gruben nun die Erde aus. Sie wurde mitsamt den Schätzen eingepackt und aufgeladen. Unter Herzklopfen stand Gehasi dabei und sah mit begehrlichen Blicken zu. So nahe war er jetzt seinem Traum. Ein einziger Sack Silber und alle seine Wünsche wären erfüllt. Dieser Elisa konnte es haben und nahm es nicht. Gehasi starrte noch dem Wagen nach, als Elisa längst wieder ins Haus gegangen war. »Da verschwindet mein Glück«, dachte er aufgeregt. Und das soll ich so einfach ziehen lassen? So wahr der Herr lebt, ich will ihm nachlaufen und etwas von ihm annehmen. Naaman hörte jemand rufen, und als er sich umdrehte, sah er Elisas Knecht. Sofort ließ er die Pferde anhalten, sprang vom Wagen und ging ihm entgegen.
7: Ist etwas nicht in Ordnung? Fragte er besorgt.
6: Alles ist in Ordnung,
7: keuchte Gehasi.
6: Aber kaum warst du fort, da bekam mein Herr Besuch. Zwei junge Männer vom Gebirge Ephraim. Und nun möchte er ihnen etwas schenken, aber er hat ja selber nichts. Darum schickt er mich. Gib uns bitte einen Sack Silber und zwei Festgewänder.
7: Naaman glaubte ihm und war froh, dass er doch noch etwas für Elisa tun konnte. Er gab Gehasi zwei Beutel voll Silber und zwei Festgewänder. Zwei Diener mussten mit Gehasi gehen und es tragen. Als sie aber in die Nähe des Hauses kamen, nahm Gehasi es ihnen ab und schickte sie rasch zurück. Dann versteckte er die Sachen. Sein Herz klopfte vor Freude, als er über die kostbaren Gewänder strich und die Geldstücke klimpern hörte. Mit einer List hatte er im Handumdrehen mehr verdient, als ein anderer sich im ganzen Leben erarbeiten kann. Nicht lange, und seine kühnsten Träume konnten Wirklichkeit werden. Dann war er ein reicher und feiner Herr. Dann konnte ein anderer Knecht bei diesem merkwürdigen Propheten sein. Mit seinem unschuldigsten Gesicht, als wäre nichts geschehen, trat er bei Elisa ein. Doch da sah er dessen ernste Augen fest auf sich gerichtet, und er hörte ihn fragen, »Wo bist du gewesen, Gehasi?« Gehasi erschrak, doch er nahm sich zusammen.
6: »Ich bin nicht weggegangen«,
7: log er. Aber Elisa sagte ernst, »Gehasi, Gehasi, ich war im Geist dabei, als der Mann umkehrte von seinem Wagen und dir entgegenkam. Jetzt ist nicht die richtige Zeit, um Silber und Kleider zu besorgen und Reichtum und Glück. Darum wird Naamans Aussatz als Strafe für deinen Betrug jetzt über dich kommen.« Gehasi wurde kreideweiß, aber nicht allein vor Schreck. Es war bereits die furchtbare Krankheit, die seinen Körper befallen hatte. Nun konnte er sich ein Haus kaufen und wie ein großer Herr leben. Er war ein reicher und vornehmer Mann geworden. Wo aber war sein Glück? Auch von diesem Wunder erzählte man sich bald in ganz Israel. Doch die Menschen verstanden es nicht. Sie hatten eben keinen Glauben. Die Heiden waren besser als sie. Die kleine Sklavin in Naamans Haus bekam bestimmt ein schönes Geschenk, als ihr Herr gesund heimkehrte. Das Schönste war aber doch, dass Gott sie im fremden Land zum Segen hatte werden lassen.
0: Das war gerade die Geschichte Naaman und Gehasi aus dem großen Erzählbuch zur biblischen Geschichte. 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

Fällt es dir irgendwie schwer zu beten? Ich kann das gut verstehen, denn oft vergessen wir, dass Gebet ein Gespräch ist zwischen uns und Gott. Außerdem ist es manchmal so, dass wir einfach nicht wissen, was wir sagen oder wie wir uns ausdrücken sollen. Aber die Psalmen können uns da sehr helfen. Mach es dir zur Gewohnheit, das Buch der Psalmen durchzulesen. Du wirst einiges über Gott, über dich selbst, über das Gebet lernen. Ein gutes Gebetbeispiel findest du im Psalm 86, Vers 11. Weise mir, Herr, deinen Weg, dass ich wandle in deiner Wahrheit. Erhalte mein Herz bei dem einen, dass ich deinen Namen fürchte.

Was meint ihr, liebe Kinder, wie gut muss man sein, damit wir von Jesus gerettet werden? Als Jesus hier auf der Erde war, gab es viele Menschen, die dachten, sie müssen gut sein, um gerettet zu werden. Und nachdem sie sich sehr bemüht haben, haben sie angefangen zu glauben, dass sie wirklich gut waren, besser als andere Menschen. Dann fingen sie an, die anderen zu verachten, weil sie dachten, die sind so schlimm und ich bin so gut. So haben sie auch über Zachäus gedacht, der viel Geld von anderen Menschen gestohlen hatte. Aber als Jesus zu Zachäus kam, da tat er Buße und wurde gerettet, auch wenn er so schlimm war. Jesus sagte dann, der Menschensohn ist gekommen, zu suchen und selig zu machen, was verloren ist. Ich hoffe, liebe Kinder, ihr habt auch Jesus als Heiland angenommen. Und wenn nicht, dann lasst es nicht für morgen. Sagt ihm heute, Jesus, komm in mein Leben, vergib mir meine Sünden und sei du mein Heiland.

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1: Unser Merkvers für diese Woche kommt aus Epheser Kapitel 2, Vers 8 bis 9. Denn aus Gnade seid ihr gerettet, durch Glauben, und das nicht aus euch. Gottes Gabe ist es, nicht aus Werken, damit sich nicht jemand rühme. Epheser Kapitel 2, Vers 8 bis 9.

0: Ich darf Sie ganz herzlich grüßen, liebe Zuhörer von BBN International, hier bei unserem Programm Wissenschaft, Bibel und Erlösung mit Professor Dr. Werner Gitt, der aus seinen Einsichten als Wissenschaftler und aus seiner Liebe zu dem Wort Gottes uns wichtige Kenntnisse vermitteln möchte. Hören Sie nun den ersten Teil von seiner Botschaft, Herkunft des Lebens aus der Sicht der Informatik. Ich wünsche Ihnen Gottes Segen beim Zuhören.
1: Ja, ich freue mich, dass Sie so zahlreich gekommen sind. Und ich will zunächst einmal einen Überblick geben zu dem, was ich heute sagen werde. Es wird vielleicht wegen der mir vorgegebenen Zeit manchmal etwas knapp sein, um all die Gedanken so in der Kürze nachvollziehen zu können. Aber wir haben die Gelegenheit, ja hinterher Fragen zu stellen. Und ich will ganz kurz das Programm nennen, was wir tun werden. Es wird ein vorwiegend wissenschaftlicher Vortrag sein. Aber die Schlussfolgerungen, die wir nachher ziehen werden am Ende, die werden sehr weitreichend sein und werden sehr stark auch biblische Fragen berühren. Es geht also um den Begriff Information. Ich habe im Laufe, wie ich eben schon sagte, von 20 Jahren ein Konzept entwickelt, wo ich Naturgesetze über Information beschrieben habe. Und ich habe die an vielen Universitäten im Inland und auch im Ausland und auch auf internationalen Kongressen zur Debatte gestellt und habe eigentlich keinen Widerspruch dazu gefunden. Die Leute, die mitgedacht haben, konnten mir nicht entgegenhalten, dass irgendwo ein Gedanke falsch war. Allerdings haben die Leute mir einen sehr guten Dienst erwiesen durch ihre Fragen, gerade auch an Universitäten, indem sie mir Lücken gezeigt haben, wo ich noch nachdenken musste. Und ich bin jetzt eigentlich so auf dem Punkt, dass ich sage, jetzt ist eigentlich alles so im Groben doch wasserdicht, sodass man die Schlussfolgerung, die ich ziehen werde, sehr, sehr scharf ziehen werde. Im ersten Teil werde ich einige Systeme Ihnen zeigen, die mit Informationen arbeiten. Und das ist fast alles, wie wir gleich sehen werden. Im zweiten Teil werde ich dann etwas sagen über Naturgesetze im Allgemeinen. Was ist ein Naturgesetz? Was leisten Naturgesetze? Und dann werden wir einige Naturgesetze über Information kennenlernen. Und danach werden wir die Naturgesetze über Information anwenden auf das Leben. Und da werden wir einige Schlussfolgerungen ziehen, die sehr, sehr stark sind, sehr, sehr scharf formuliert sind. Ich sage das immer wieder auch an Universitäten. Es kann sein, meine Damen und Herren, sage ich dann, dass Ihnen manche Schlussfolgerung nicht passen wird, nicht in Ihr Denkkonzept passt. Aber ich vertrete hier nicht eine Meinung. Es ist die Aussage, die Schlussfolgerung, die wir ziehen, aufgrund von Naturgesetzen. Wenn Sie die Schlussfolgerung nicht akzeptieren, dann akzeptieren Sie nicht Naturgesetze. Und wenn Sie Naturgesetze nicht akzeptieren, dann müssen Sie die Naturgesetze zu Fall bringen. Ein Naturgesetz kann man zu Fall bringen, ganz einfach, indem man ein Gegenbeispiel benennt. Nur eins, dann ist es zu Fall gebracht. Das ist das Wesen der Naturgesetze, dass das so möglich ist. Aber andererseits stehen sie so fest, dass sie nicht kippbar sind. Und so will ich sie einfach ein Stück weit hineinnehmen in dieses Konzept.

0: Konzept der Information. Ich habe das alles weitgehend auf Folien vorbereitet. Ich habe den neuesten Stand leider in Englisch, aber es ist kein Problem. Der Vortrag wird in Deutsch stattfinden. Lassen Sie sich nur nicht irritieren, dass auf manchen Folien eben englische Wörter stehen. Aber das ist ja unproblematisch, das werden wir schon gut hinkriegen. Ja, dann starten wir einfach mal mit den Bildern. Wenn wir uns die Wirklichkeit ansehen, in der wir leben, dann haben wir drei große zu unterscheidende Bereiche. Wir haben Materie, Information und Leben. Diese drei Grundphänomene sind deutlich zu unterscheiden. Sie müssen unterschieden werden, wenn wir die Welt richtig verstehen wollen und auch richtig interpretieren wollen. Wir haben die Welt der Materie, also all das, was wir anfassen können, was wir wiegen können, was wir messen können. Dann haben wir den Bereich der Information, eine völlig neue Größe. Was ist Information, soll uns beschäftigen. Und dann Leben. Was ist Leben? Man kann so sagen, wir wissen heute nicht bezüglich der Wissenschaft, was Leben ist. Niemand ist in der Lage, Leben zu definieren. Wir können zwar eine ganze Reihe von Eigenschaften benennen, die das Leben beschreiben, aber damit ist das Leben noch lange nicht definiert und beschrieben. Was ist die beste Möglichkeit, die Welt zu verstehen? Worin haben wir die allerhöchste Aussage in der Wissenschaft überhaupt? Die allerhöchste Aussage haben wir, wenn es gelingt, Naturgesetze zu finden. Naturgesetze haben die allerhöchste Aussagekraft in der Wissenschaft. Und darum ist es mein Ziel, Naturgesetze zu finden über Information. Die Naturgesetze über die Materie sind weitgehend bekannt. Und sie stehen in den Büchern der Physik und der Chemie. Und man kann sie an allen Universitäten und auch in den Schulen lernen. Die Naturgesetze über Information sind weitgehend noch unbekannt. Und so werden Sie da etwas Neues heute hören. Wir brauchen natürlich auch die Naturgesetze über das Leben. Im Augenblick ist nur ein einziges Naturgesetz über Leben bekannt. Und das heißt, Leben kann nur aus Leben kommen. Das ist das einzige Naturgesetz, was wir kennen. Wir sind viele junge Leute. Das ist eine große Herausforderung für die jungen Leute, Naturgesetze über das Leben herauszufinden. Schauen wir uns einige Beispiele an, die mit Information arbeiten, einige Systeme. Hier sehen wir auf diesem Bild eine Laufmaschine. Diese Laufmaschine wurde konstruiert, wie man sieht, mit 6 Beinen. Und dort sind Computer installiert. In jedem Bein gibt es Sensoren. Und diese Maschine kann laufen auf einer ebenen Fläche und kann sogar eine Treppe hochsteigen und auch die Treppe wieder runterlaufen. Beides ist möglich. Was ist der Grund, warum die Maschine laufen kann? Dort ist ein sehr kompliziertes Programm installiert und das Programm erlaubt dieser Maschine zu laufen. Würden wir dieses Programm löschen, dann könnte die Maschine nicht mehr laufen, wenn wir die Information wegnehmen. Stellen wir uns einmal vor, wir würden diese Maschine auf eine Waage stellen, einschließlich der Information, dann würden wir einen ganz bestimmten Wert an der Waage ablesen. Dann löschen wir die Information. Und was meinen Sie wohl, wie viel dann diese Laufmaschine wiegt? Wiegt sie mehr, wiegt sie weniger oder ist sie gleich im Gewicht? Gleich. Damit haben wir eine ganz wesentliche Erkenntnis herausgefunden. Information ist nicht ein Bestandteil der Materie. Das ist ein so wichtiger, ein so grundlegender Satz, dass wir uns den ganz tief in unser Gehirne abspeichern müssen, um alles Folgende zu verstehen. Viele Leute heutzutage meinen, sie könnten Informationen dadurch erklären, dass sie ein Bestandteil der Materie sind. Das ist ein tiefer Irrtum. Es stimmt nicht. An so einem einfachen Beispiel kann man zeigen, die Information ist masselos. Sie ist also nicht Teil der Materie, sondern die Information ist eine geistige Größe. Das ist sehr, sehr wichtig zu verstehen und zu wissen. Auf diesem Bild sehen wir eine andere Laufmaschine. Die hat auch 6 Beine. Es ist eine Stabheuschrecke Und diese Stabheuschrecke, die kann nicht nur eine Treppe hochsteigen und runter, wenn die Stufen entsprechend klein genug sind, sondern sie kann in allen beliebigen Büschen und Bäumen herumkrabbeln. Und zwar, wo sie noch nie gewesen ist. Das schafft die. Daraus können wir schließen, diese Stabheuschrecke braucht ein viel komplizierteres Programm, um das tun zu können. Würden wir auch bei diesem Programm, bei dieser Stabheuschrecke dieses Programm löschen, dann könnte sie nicht mehr laufen. Wir sehen also, Information ist auch hier in diesem System eine unvorstellbar wichtige Größe, damit das überhaupt funktionieren kann. Auf diesem Bild sehen wir einen Roboter und der Roboter sitzt vor einer Orgel. Und das Bild gibt den Eindruck, als könnte der Roboter Orgel spielen. Ob er das wohl kann? Ja, er kann, ganz sicher. Er hat nämlich eine Fernsehkamera, mit der Fernsehkamera liest er die Noten. Dann wird das in einem Programm umgesetzt und der Roboter hat Hände und Füße und so kann er die Orgel betätigen. Der hat sogar einen großen Vorteil gegenüber einem menschlichen Spieler, und dass er ohne zu üben, wenn man ihm ein beliebiges Blatt vorlegt, dann spielt er das vom Blatt ab. Ich möchte mal den Musiker sehen, der das auf Anhieb gleich kann. Der Roboter kann's. Der Roboter hat allerdings einen anderen Nachteil. Er kann kein bestimmtes Gewicht einer bestimmten Passage geben, so wie das ein menschlicher Spieler tun kann. Ein menschlicher Spieler kann eine ganz bestimmte Note hineinlegen, in dem, wie er spielt. Das kann der Roboter nicht. Auch in diesem System ist die Information eine äußerst wichtige Größe. Würden wir auch hier die Information löschen, dann wäre nichts mehr weiter möglich. Auf diesem Bild sehen wir eine schöne Kombination, und zwar hier eine Ameise mit einem Microchip, wie wir das so heute nennen, die in unseren Computern drin sind. Und vielleicht wird diese Ameise gerade trainiert, um die nächste Computergeneration zusammenzubasteln. Dieses Microchip repräsentiert Materie plus Information. Und die Ameise repräsentiert Materie plus Information plus Leben. Wir merken einen Riesenunterschied zwischen diesen beiden Systemen. Auf diesem Bild sehen wir eine Zeichnung, die aus dem Bereich des Maschinenbaus stammen könnte. Wir sehen da einen Stator, einen Rotor und alles, was so Maschinenbau dazugehört. Aber es ist nicht von Menschen gebaut und nicht von Ingenieuren erdacht, sondern es ist ein ganz kleines Detail am Kolibakterium. Das Kolibakterium hat nämlich 6 Elektromotoren. Diese Elektromotoren werden mit 0,2 Volt angetrieben und das Kolibakterium braucht diesen Antrieb, um sich in unserer Nahrung im Darm fortbewegen zu können. Das ist der Antrieb. Dieses Kolibakterium hat eine Masse von 2 mal 10 hoch minus 12 Gramm. Unvorstellbar klein. Können wir uns gar nicht vorstellen, wie klein. Darum habe ich einmal zum Vergleich hier eine Stecknadel mitgebracht aus der Nähkiste meiner Frau. Ein Stecknadelkopf, 2 mm Durchmesser. Meine Frage ist, wie viele von diesen Bakterien könnten wir unterbringen im Volumen eines Stecknadelkopfes? Wer will mal schätzen? Ja, bitte? 10 Millionen. Na, das ist doch ein Angebot. Ist nur ein bisschen wenig. Es sind 4.000 Millionen Bakterien, die wir unterbringen können in dem Volumen eines Stecknadelkopfes. Wir müssen uns vorstellen, dass dieses Bakterium 6 Elektromotoren hat. Es braucht natürlich auch ein Kraftwerk, um den Strom zu erzeugen für die Elektromotoren. Das Bakterium kann sich innerhalb von 20 Minuten kopieren und braucht darum auch für die Informationsübertragung ein eigenes Computersystem. Das alles ist auf so kleinstem Raum untergebracht. Wir reden heute viel von Nanotechnologie. Das ist wirkliche Nanotechnologie. Niemand kann es bauen. Niemand kann das nachbauen. Unvorstellbar genial ist das hier konstruiert. Und wir sehen, auch dieses System funktioniert nur aufgrund der Information, die in diesem System enthalten ist. In vielen Büchern wird heute dargelegt, das sind all die Bücher der Evolution, die von Folgendem ausgehen. Die sagen, wenn man Materie nimmt und dann noch Information dazu packt, dann entsteht daraus irgendwann einmal Leben. Und dieser Satz, diese Annahme ist tiefgehend falsch. Sie ist wissenschaftlich total daneben. Das muss ich ganz deutlich sagen. Weil Information eine geistige Größe ist und dadurch entsteht noch lange kein Leben. Das ist etwas ganz grundlegend Verschiedenes. Außerdem kann man nicht Materie und Nicht-Materielles hier so addieren, wie das hier in dieser Gleichung dargelegt ist. Also diese Annahme, schon die Annahme, ist tief verkehrt. Ich komme jetzt zu einigen Naturgesetzen, was uns Naturgesetze sagen. Was ist ein Naturgesetz? Man kann sagen, alle Naturgesetze beruhen darauf, dass sie aufgrund von Beobachtung gewonnen werden. Naturgesetze werden nicht dadurch gefunden, dass wir eine mathematische Gleichung hinschreiben und die beweisen. Das gibt es nur in der Mathematik. Wir befinden uns in der Wirklichkeit und in der Wirklichkeit muss man sie aus Beobachtung und Experiment finden. Wir wissen, dass alle Naturgesetze universell gültig sind. Das ist das Markenzeichen der Naturgesetze. Die Naturgesetze sind also gültig hier in Dresden, bei uns in Braunschweig, in Sydney, in New York, auf der ganzen Erde, auch auf dem Mond. Darum war es möglich, zum Mond zu fliegen, weil man annahm, dass die Naturgesetze, die wir hier auf der Erde kennen, auch auf dem Mond gültig sind. Man konnte Raketen bauen, um entsprechend Energie mitzuführen. Und siehe da, es hat geklappt. Weil die Annahme, dass die Naturgesetze auch dort gültig sind, richtig war. Die Naturgesetze gelten also, das muss also so sein, nicht nur auf der Erde, sondern im ganzen Universum. Die Naturgesetze weiterhin sind unveränderlich in der Zeit. Alle Ingenieure nutzen Naturgesetze aus, um etwas zu konstruieren. Auch jetzt hier, wo die Frauenkirche wieder neu aufgebaut wird, da werden Naturgesetze benutzt, um die Festigkeit, die Stabilität und alle diese Dinge zu berechnen. Und wir hoffen, wenn die Ingenieure das richtig machen, dann wird die neue Frauenkirche auch halten, weil sie die Naturgesetze eingehalten haben. Die Naturgesetze bilden also die Basis aller Technik. Die Naturgesetze erlauben es uns, Motoren zu bauen, Gebäude zu errichten, Projektoren zu konstruieren. Alle Dinge beruhen darauf, dass die Naturgesetze gültig sind, und zwar unabhängig von der Zeit. Wenn wir eine Brücke bauen, meinetwegen hier über die Elbe, dann wird das konstruiert mit Hilfe der Naturgesetze und wir gehen davon aus, wenn sie heute richtig berechnet worden ist und gebaut worden ist, dass sie in 10 Jahren oder in 100 Jahren immer noch tragfähig sein wird, wenn die Ingenieure sich nicht verrechnet haben und die Naturgesetze richtig angewandt haben. Wir sehen also, alle Technik, alles Ingenieurwesen ist Anwendung der Naturgesetze. Weil man davon ausgeht, dass die Naturgesetze überall gültig sind. Die Naturgesetze sind übrigens sehr einfach, sie sind nicht kompliziert. Da fragen sich natürlich sofort, warum studieren die Leute denn 10 bis 12 Semester, bis sie das verstanden haben. Das Problem liegt nicht daran, die Naturgesetze zu verstehen, das Problem liegt in den Anwendungen. Die Anwendungen sind sehr kompliziert. Aber weil die Naturgesetze so einfach sind, können Sie heute Nachmittag die Naturgesetze über Informationen sehr schnell lernen. Sie sind nicht schwer. Das Anwenden ist dann nachher ein bisschen komplizierter. Genauso auch wie die Naturgesetze in der Physik und in der Chemie. Und ein ganz wichtiger Satz über die Naturgesetze ist der folgende, und den dürfen Sie nie wieder vergessen. Die Naturgesetze haben keine Ausnahme. Und das macht sie so unvorstellbar schlagkräftig. Weil Naturgesetze keine Ausnahme haben und immer gültig sind, können wir sehr scharfe Schlussfolgerungen ziehen. Weil wir nicht sagen können, ja jetzt, dies ist vielleicht doch eine Ausnahme. Wenn wir doch einmal eine Ausnahme finden sollten, dann müssen wir sagen, das Naturgesetz war gar keins. Wir haben uns geirrt. Das ist auch die einzige Methode, um ein Naturgesetz zu kippen, wenn es doch keins war, dass wir ein Gegenbeispiel bringen. Ein Gegenbeispiel reicht aus und dann ist ein Naturgesetz, wenn es doch keins war, gekippt. Wenn es sich nie finden lässt, dann wird damit dieses Naturgesetz immer mehr erhärtet. Bei dem Naturgesetz des Energiesatzes, ich sagte ja schon, ein Naturgesetz kann nicht bewiesen werden, sondern durch die ständige Beobachtung immer mehr erhärtet werden. Da war es so, dass in der Vergangenheit, in der Geschichte, viele Leute versucht haben, eine Maschine zu bauen, die ohne Energiezufuhr von alleine läuft. Wir nennen das ein Perpetuum mobile. Diese Leute, diese sogenannten Perpetuum Mobilisten, haben sehr viel Zeit und sehr viel Energie hineingesteckt, um zu zeigen oder um eine solche Maschine zu bauen. Es ist nie gelungen und sie haben aber doch uns in der Wissenschaft einen sehr wichtigen Dienst erwiesen, nämlich den, dass sie gezeigt haben, der Energiesatz ist durch nichts zu überlisten. Es geht nicht. Niemand kann Energie aus dem Nichts erzeugen. Es ist unmöglich. Die Naturgesetze erlauben uns zu zeigen, ob ein Prozess oder ein Vorgang, den wir nur annehmen, ob er in der Wirklichkeit möglich ist oder nicht. Das ist natürlich eine sehr, sehr schlagkräftige Aussage, dass so etwas ein Naturgesetz leistet. Also jemand benennt uns einen Prozess, das und das soll so ablaufen, und dann müssen wir nicht jedes Detail nachgucken, ob sich das richtig verhält, sondern wir können pauschal sagen, in dieser Vorgang ist aufgrund eines Naturgesetzes möglich oder unmöglich. Ich zeige Ihnen mal dieses Bild hier. Da sehen wir, wie Wasser eine Rinne hochläuft. In dieser Weise, oben angekommen, läuft das Wasser runter, ist ein kleiner Wasserfall. Und dann läuft das Wasser wieder hier dort hoch, in dieser Weise, wie auf dem Bild gezeigt. Und dann fällt es wieder runter. Und das ist ein nie endender Vorgang. Das Wasser läuft hoch und fällt wieder runter. Ist das ein möglicher Vorgang in unserer Welt? Ja oder nein? Sind wir uns einig? Nein. Was wäre die Begründung? Nun, Sie werden vielleicht sagen, ich habe es noch nie gesehen. Auch die Elbe fließt immer in derselben Richtung, bergab, aber nicht andersrum. Die Elbe fließt nicht zur Quelle hin. Das ist unsere Beobachtung. Das gilt für jedes Wasser, was wir irgendwo auf der Welt sehen, wie es sich bewegt. Die einfachere Antwort ist die, wenn wir es mit Hilfe eines Naturgesetzes begründen, wenn wir sagen, es gibt ein Naturgesetz und das sagt einfach nein. Das ist genug. Wir müssen jetzt nicht die einzelnen Wassermoleküle beobachten, was sie da tun, sondern wir sagen, es gibt den Energiesatz der Physik und der Energiesatz sagt schlicht und weg, das ist ein unmöglicher Vorgang. Nein, geht nicht. Da müssen wir uns nicht mit den einzelnen Molekülen herumplagen, was die nun wohl im Einzelnen machen, ob die sich anziehen oder abstoßen oder sonst irgendwas tun. Ist alles nicht nötig, sondern wir haben ein Naturgesetz und das Naturgesetz sagt einfach nein.
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In 1. Mose Kapitel 17 finden wir eine klare Aussage Gottes. Als nun Abraham 99 Jahre alt war, erschien ihm der Herr und sprach zu ihm: Ich bin der allmächtige Gott, wandle vor mir und sei fromm. Es gibt einen Gott, einen Schöpfer, der nicht nur allmächtig ist, der aber auch würdig ist, dass wir ihm gehorchen, glauben und anbeten. Sind Sie schon zu dieser Erkenntnis gelangt? Und haben Sie auch schon seinen Sohn erkannt und glauben Sie ihm? Und das Wort ward Fleisch und wohnte unter uns, und wir sahen seine Herrlichkeit, eine Herrlichkeit als des eingeborenen Sohnes vom Vater, voller Gnade und Wahrheit.

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0: Vater, so oft lässt mich Unsicherheit und Angst zögern. Ich bete darum, dass du mich auf dem Weg führst, den du für mich bereithältst. Ich vertraue darauf, dass dein guter Wille sich erfüllt. Landeplatz. Das Impala, ein Mitglied der Antilopenfamilie, kann bis zu 3 Meter hoch und 12 Meter lang springen. Das ist eine unglaubliche Leistung und zweifellos für das Überleben in der afrikanischen Wildnis unerlässlich. In vielen Impala-Gehegen in Zoos werden die Tiere jedoch durch eine nur 1 Meter hohe Mauer an ihrem Platz gehalten. Wie kann eine so niedrige Mauer diese athletischen Tiere in Schach halten? Es funktioniert, weil Impalas nur dann springen, wenn sie sehen können, wo sie landen werden. Die Mauer hält die Impalas innerhalb des Geheges, weil sie nicht sehen können, was auf der anderen Seite ist. Bei uns Menschen ist das nicht viel anders. Wir wollen wissen, wie eine Situation ausgeht, bevor wir weitermachen. Das Leben des Glaubens funktioniert jedoch selten auf diese Weise. In seinem Brief an die Gemeinde in Korinth erinnert Paulus sie daran, denn wir leben im Glauben und nicht im Schauen. Vers 7. Jesus lehrt uns zu beten: Dein Wille erfülle sich hier auf der Erde, genauso wie im Himmel. Matthäus 6, Vers 10. Aber das bedeutet nicht, dass wir seine Absichten im Voraus kennen werden. Aus dem Glauben heraus zu leben bedeutet, seinen guten Absichten zu vertrauen, auch wenn diese Absichten in Geheimnisse gehüllt sind. Inmitten der Unwägbarkeiten des Lebens können wir auf seine unerschütterliche Liebe vertrauen. Ganz gleich, was das Leben uns vorwirft, unser Ziel ist es deshalb, immer zu tun, was ihm gefällt. Vers 9. Heute hören wir 2. Korinther 5, die Verse 6 bis 10.
1: Deshalb bleiben wir zuversichtlich, obwohl wir wissen, dass wir nicht daheim beim Herrn sind, solange wir noch in diesem Körper leben. Denn wir leben im Glauben und nicht im Schauen. Ja, wir sind voll Zuversicht und würden unseren jetzigen Körper gern verlassen, weil wir dann daheim beim Herrn wären. Unser Ziel ist es deshalb, immer zu tun, was ihm gefällt, ob wir nun in diesem Körper leben oder ihn verlassen. Denn wir alle müssen einmal vor Christus und seinem Richterstuhl erscheinen, wo alles ans Licht kommen wird. Dann wird jeder von uns das bekommen, was er für das Gute oder das Schlechte, das er in seinem Leben getan hat, verdient.
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1: Unser Merkvers für diese Woche kommt aus Epheser Kapitel 2, Vers 8 bis 9. Denn aus Gnade seid ihr gerettet, durch Glauben, und das nicht aus euch. Gottes Gabe ist es, nicht aus Werken, damit sich nicht jemand rühme. Epheser Kapitel 2, Vers 8 bis 9.

0: 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Unser heutiger Sprecher ist Wilfried Block. Wilfried Block hat nach Schule und Bundeswehr ein Missionsseminar absolviert und war anschließend in der Gemeindearbeit und Aufbau tätig. Hören Sie ihn heute sprechen über das Geheimnis und Wesen der Gemeinde. Und dies ist eine zweiteilige Reihe. Hören Sie heute Teil 1.
1: Wir wollen noch zu Beginn miteinander beten und dann geht es um das erste Thema unserer kleinen Reihe. Es soll gehen um das Geheimnis der Gemeinde. Stehen wir auf zum Gebet. Herr Jesus Christus, wir danken dir von Herzen, dass für uns Gemeinde kein Fremdwort ist, dass wir das nicht nur irgendwie politisch oder soziologisch verstehen müssen, sondern dass wir wissen, das hat mit dir zu tun und mit dem, was du baust, was du schaffst in dieser Welt. Du rufst deine Gemeinde heraus und wir preisen dich, dass jeder von uns, die wir hier sind, dazugehören darf zu diesem wunderbaren Organismus. Herr, und so preisen wir dich, dass du uns auch durch dein Wort neu oder auch erstmalig Dinge aufschließen willst heute Abend, die die Gemeinde betreffen. Zeig uns, wie du die Gemeinde siehst. Zeig uns, was dir die Gemeinde bedeutet. Zeig uns, welche Ziele du hast mit deiner Gemeinde und schenk, dass sie auch unsere Ziele werden und unsere Sicht. Wir bitten dich, segne unser Zusammensein. Amen. Ja, dann wollen wir gleich zum Thema kommen. Ich lasse euch aber in der Zwischenzeit noch hier so einen kleinen Umdruck durch die Reihe. Wenn man einen langen Tag hinter sich hat und dann abends nur zuhören soll, das ist sehr anstrengend, sehr ermüdend. Aber ich hoffe, es ist euch eine kleine Hilfe, wenn ihr das mitverfolgen könnt auf dem Umdruck. Und einiges werden wir auch. Ja, wenn jeder hat, dann steigen wir ein. Ich weiß, dass wir nicht bei Null anfangen müssen. Viele von euch kennen Gemeinde schon lange, vielleicht länger als ich sogar. Und trotzdem ist es wichtig, wenn wir uns immer und immer wieder damit beschäftigen. Und ich hoffe wirklich, dass wir auch ein Stückchen weiter kommen dürfen. Also, gehen wir dem Umdruck entlang. Es geht um das Wesen der Gemeinde heute an diesem ersten Abend. Und wir beginnen mit Römisch 1, der Begriff Gemeinde. Das griechische Wort Ekklesia meint wörtlich die Herausgerufenen. Das hat sich inzwischen herumgesprochen, das habt ihr alle schon gehört. Ekklesia sind zwei Worte. Ek, seine Vorsilbe, heißt heraus. Klesia kommt von Kaleo Ru.

0: Berufen, die Herausgerufenen. Herausgerufen woraus? Aus Sünde, Schuld, Verlorenheit, einem gottfernen Leben? Wohin gerufen? Zu ihm, zu Christus, dem Auferstandenen, zu dem Haupt der Gemeinde, hin zu den anderen, die auch herausgerufen sind. Denn wenn viele herausgerufen werden, um einen herum, der ruft, dann entsteht eine Versammlung, dann entsteht eine Ansammlung von Menschen, und das ist die Gemeinde, die Schar der Herausgerufenen. Der Begriff Ekklesia hat zwei verschiedene Bedeutungen im Neuen Testament. Einmal wird er auf die weltweite oder universale Gemeinde angewandt oder dann auch auf die örtlich versammelte Gemeinde. Die weltweite Gemeinde umspannt alle Christen, die zwischen dem ersten Pfingsten in Jerusalem, damals Apostelgeschichte 2, und der noch in der Zukunft liegenden Entrückung auf allen Kontinenten, in vielen Nationen gelebt haben oder noch leben werden. Und diese alle bilden zusammen die weltweite oder universale Gemeinde. Ich habe mal da zwei Stellen angegeben, wo die Bibel von dieser weltweiten Gemeinde spricht. Die eine Stelle kennen wir alle, Matthäus 16, Vers 18. Da sagt unser Herr, ich werde meine Gemeinde bauen. Natürlich hat er da nicht nur die Gemeinde in Jerusalem gemeint oder Samaria oder Rom oder Korinth oder Hünfeld, sondern er hat die weltweite Gemeinde gemeint. Seinen Leib, seine Heilskörperschaft, die Gemeinde. Oder in 1. Korinther 12, das ist das große Kapitel über die Gaben, wo der Apostel Paulus über den Leib und die Glieder spricht, und das ist ein wunderbares Bild. Der Leib, der besteht aus vielen, vielen Zellen und Gliedern, und so auch die Gemeinde, sie besteht aus vielen, vielen Menschen, die herausgerufen sind. Die wiedergeborenen Christen, könnten wir auch mit anderen Worten sagen. Wir haben zunächst die im Alten Testament die Schöpfung gehabt, den Sündenfall und die Sintflut, die Berufung Abrahams. Und dann irgendwann beginnt die grün schraffierte Zeit, nämlich im Alten Testament, das Volk Israel entsteht, die historische Zeit des Gottesreiches hier auf dieser Erde. Man nennt das auch Theokratie, Gottesherrschaft. Gott herrschte durch einen Mann, den er sich erwählte. Zuerst war es Mose, später waren es Könige auf dieser Erde. Eine Theokratie, eine Gottesherrschaft. Das begann mit Mose und der Gesetzgebung am Sinai. Die Zeit des Volkes Israel, die ging bis zur Zerstreuung Israels, bis zur babylonischen Gefangenschaft. Und danach begann die Zeit der Nationen, weil Gott nicht mehr in dieser Weise wie zuvor sein Volk regierte, sondern das Volk wurde als Gericht in die Verbannung, in die Zerstreuung weggeführt, nach Babylon, beherrscht von den Medo-Persern, auch die Griechen und dann später das römische Weltreich. Ab dieser Zeit, ab Nebukadnezar, war Israel nie mehr ein souveräner Staat oder ein souveränes Volk, das nur von Gott regiert wurde, sondern es war unter der Herrschaft von Nationen. Das nennt die Bibel die Zeit der Nationen. Davon spricht der Prophet Daniel. Und in dieser Zeit der Nationen leben wir heute immer noch. Hier hinten irgendwo. Keiner weiß genau wo. Aber am Ende der Zeit der Nationen, und ihr seht, in der Mitte stand das Kreuz von Golgatha, die Heilstaten Gottes, die großen Taten Gottes, Kreuz und Auferstehung. Und seit dieser Zeit, genau gesagt seit Pfingsten, gibt es eine neue Heilskörperschaft hier auf dieser Erde, das ist die Gemeinde. In 1. Korinther 10, 32 werden drei Körperschaften genannt, mit denen Gott hier auf dieser Erde arbeitet. Israel, die Nationen, und die Gemeinde, diese drei Heilskörperschaften. Darunter kann man alles, unter diesen Hut kriegt man alles drunter, ja? Israel und die Gemeinde und die Nationen, diese drei. Und die Gemeinde seit Pfingsten bis zum Tag der Entrückung, bis der Herr die Gemeinde von der Erde wegrufen wird. Dann wird die Zeit der Trübsal beginnen, der großen Trübsal, und danach hat Gott noch Großes vor mit seinem Volk hier auf dieser Erde, das zukünftige Reich Gottes, das messianische Reich, das tausendjährige Reich, wie es auch genannt wird. Es beginnt nach der sichtbaren Wiederkunft Jesu. Das alles finden wir hier in Daniel 9, ein ganz entscheidendes Kapitel der Prophetie im Alten Testament. Uns geht es also jetzt hier um diese Zeit der Gemeinde, aber es ist wichtig, dass wir sehen, wie das im großen Heilsplan Gottes eingeordnet ist. Das hat Gott einfach so beschlossen, souverän, das waren seine Gedanken, das hat er sich vorgenommen, schon vor Grundlegung der Welt, und das führt er jetzt aus in dieser Zeit. Wir sehen, die weltweite Gemeinde, die Herausgerufenen auf allen Kontinenten zu allen Zeiten, die wird Ekklesia genannt, und genauso aber jetzt B, die örtlich versammelte Gemeinde. Vielleicht ist euch aufgefallen, ich nenne es ganz bewusst nicht die Ortsgemeinde, damit es da keine Verwechslungen gibt. Es gibt nämlich eine Gruppe, die man eigentlich als Sekte bezeichnen muss, streng genommen, und das ist die Ortsgemeinde von Witness Lee in Stuttgart. Und diese Ortsgemeinde, die ist in ganz Deutschland unterwegs manchmal und tätig, auch hier in der Nähe machen sie manchmal Freizeiten und verteilen dann Traktate, auch in Fulda habe ich schon ein Traktat in die Hand bekommen, oder über dich, Ella, ja, du hattest es, glaube ich, in Fulda bekommen, irgendjemand hat es mir in die Hand gegeben, in Salzschlirf im Bibelkreis, und dann stellte sich raus, es war die Ortsgemeinde, die das verteilt hatte, und das ist eine Sekte. Es sind zwar im Blick auf das Heil, im Blick auf Christus, lehren sie ganz ähnlich wie wir, aber sie haben ein ganz, ganz verschobenes Verständnis von Gemeinde, und letztlich muss man vor ihnen warnen. Und darum spreche ich jetzt nicht von der Ortsgemeinde, obwohl ich es immer schade finde, wenn uns irgendeine Gruppe einen Begriff klaut, ja, und den beschlagnahmt, und wir dürfen ihn dann nicht mehr verwenden, damit es kein Missverständnis gibt. Aber wir müssen ja nicht Ortsgemeinde sagen, wir können auch die örtliche Gemeinde sagen oder die örtlich versammelte Gemeinde, damit der Unterschied klar ist, die weltweite Gemeinde und die Gemeinde am Ort. Diese örtliche, lokale Gemeinde besteht aus wiedergeborenen Christen. Eigentlich ist das ein Unwort, ja, ein Unausdruck. Entweder man ist Christ oder nicht. Entweder man ist wiedergeboren oder nicht. Aber wiedergeborene Christen ist eigentlich eine Doppelung. Und trotzdem, weil es den Begriff Christ auch religionssoziologisch gibt bei uns. Man ist nicht Moslem, man ist nicht Hindu, man ist Christ, ja. Das heißt, man ist im sogenannten christlichen Abendland aufgewachsen. Darum müssen wir es deutlich machen. Wiedergeborene Christen, die zu einer bestimmten, klar definierten Gemeinde an einem Ort gehören, zum Beispiel in einem Dorf, in einer Stadt oder in einem Stadtteil. Sie bilden auf diese Weise die örtliche Gemeinde. Das finden wir in der Bibel oft, zum Beispiel die Gemeinde in Jerusalem, Apostelgeschichte 8, Vers 1. Wird klar gesagt, die Gemeinde in Jerusalem. Das war nicht die Gemeinde in Antiochien oder in Philippi, das war die Gemeinde, die bestand aus denen, die in Jerusalem wohnten. Oder 1. Korinther 1, Vers 2 schreibt Paulus den Brief an die Gemeinde in Korinth. Und viele Briefe beginnen, indem sie die Christen anreden in einer Stadt. Oder die Gemeinde in einer Gegend, Apostelgeschichte 14, nämlich im galatischen Land, heutige Türkei. Aber ihr seht, da handelt es sich jetzt nicht um alle Christen zu allen Zeiten, auf allen Kontinenten, sondern in einer Stadt, in einem bestimmten Gebiet. Machen wir mal die Probe aufs Exempel. Gehen wir mal hier nach Lübeck. Es gibt Dem Herrn sei Dank, auch eine Gemeinde hier in Hünfe. Wer gehört da dazu? Es gibt hier in Hünfeld eine römisch-katholische Kirche. Und ich bin sicher, es gibt in dieser römisch-katholischen Kirche, gibt es wiedergeborene Christen. Zwei davon kenne ich. Vielleicht sind es mehr, hoffentlich. Aber es gibt einige wiedergeborene Christen innerhalb der römisch-katholischen Kirche. Es gibt eine evangelische Kirche, da gibt es hoffentlich auch Gläubige. Ich habe jetzt noch niemanden kennengelernt persönlich, bin ja noch nicht so lange hier, aber meine Mutter kennt eine Frau hier in Hünfeld, die gläubig ist und zur evangelischen Kirche gehört. Ich hoffe, es sind mehr, ja? Gott weiß, wie viele es sind. Gläubige, die zur Bibelgemeinde Nordrhön gehören, kenne ich auch ein paar. Dann gibt es Gläubige, die zur russlanddeutschen Gemeinde in Sagenzell gehören. Da kenne ich auch ein paar. Ich weiß nicht, wie viele das sind, ich war noch nie in der Versammlung, aber da gibt es auch Gläubige und Sagenzell gehört jetzt einmal zu Hünfeld. Wir meinen die Kernstadt mit allen eingemeindeten Orten, ja? Vielleicht gibt es irgendwo noch Versammlungsstätten. Vielleicht versammeln sich Christen noch mehr. Es gibt auf jeden Fall noch Gläubige, die zu anderen Kreisen oder gar keiner Gemeinde gehören. Nehmen wir mal an, es gibt auch noch welche, die zu gar keiner Gemeinde gehören, örtlichen Gemeinde, ja? Aber sie alle zusammen bilden die Gemeinde Gottes in Hünfeld, die Gemeinde Jesu Christi. Sie alle gehören zu der örtlichen Gemeinde in Hünfeld. Und diese örtliche Gemeinde versammelt sich aber an verschiedenen Stellen. Wir versammeln uns Mackenzeller Straße 12. Die Sagenzeller versammeln sich in ihrem Gebäude. Dann gibt es vielleicht noch andere Christen, vielleicht gibt es noch Hausbibelkreise oder was auch immer. Es gibt Christen in Hünfeld und die alle bilden die örtliche Gemeinde von Hünfeld, streng genommen. Und wir können aber auch durchaus sagen, dass wir eine örtlich versammelte Gemeinde sind, weil wir uns klar definieren, weil wir eine Gruppe sind, die sich bestimmten Ordnungen gegeben hat und so weiter. Wir sind eine örtlich versammelte Gemeinde hier in Hünfeld, die Bibelgemeinde Nordrhön. Und Christus ist das Haupt der Gemeinde. Er kennt die Seinen. Er weiß genau, wer hier in Hünfeld unter den 15.000 Einwohnern oder wie viele es sind, wer zu ihm gehört, wer zu seinem Leib gehört, wer sein Leben empfangen hat. Er weiß es ganz genau. Aber er möchte, dass alle die, die zu seinem Leib gehören, die wiedergeboren sind, dass die sich auch in möglichst biblisch ausgerichteten Gemeinden versammeln und da verbindlich zugehören. Darüber werden wir gleich noch sprechen. Das eine noch dazu, alle Christen der örtlichen Gemeinde gehören zur weltweiten Gemeinde. Ist ja klar, man kann nicht zu einer örtlichen gehören, im wirklichen Sinne, ohne wiedergeboren zu sein, ohne zum Leib des Christus zu gehören. Aber nicht alle Christen der weltweiten Gemeinde gehören automatisch zu einer örtlichen Gemeinde, sondern nur die, die sich verbindlich anschließen. Man kann nicht sagen, ich lebe ja in Hünfeld, also gehöre ich automatisch zur römisch-katholischen Kirche. Oder ich gehöre automatisch zur Gemeinde in Sagenzell oder automatisch zur Bibelgemeinde Nordrhön. So geht das nicht. Man kann hier in Hünfeld wohnen und ist Glied der weltweiten Gemeinde, aber man muss sich, man sollte sich einer örtlichen Gemeinde anschließen. Was sind Voraussetzungen der Zugehörigkeit, wenn man sich einer neutestamentlichen Gemeinde anschließen will? Das ist natürlich die Bekehrung und Wiedergeburt. Bekehrung ist der Teil, den wir tun. Wir kehren uns hin zu Gott. Wir nehmen Christus auf. Gott schenkt uns das neue Leben, die Wiedergeburt. Das ist unerlässliche Voraussetzung. Biblisch-neutestamentliche Gemeinde wird nur mit Wiedergeborenen gebaut. Und das sehen wir in der Schrift, das ist nicht nur irgendwie eine Erfindung von evangelikalen Gruppen, das können wir mit der Bibel belegen. Schaut, A, für Gemeindeglieder sind Bekehrung und Wiedergeburt eine Erfahrung der Vergangenheit. Paulus schreibt an die Thessalonicher, ihr habt euch bekehrt von den Götzen, zu Gott. Von der Finsternis zum Licht und so weiter wird bei anderen gesagt, ja. Ihr habt euch bekehrt. Die Bekehrung ist eine Erfahrung der Vergangenheit. Oder in Titus, ihr seid abgewaschen durch das Bad der Wiedergeburt. Das war Vergangenheit, das war schon geschehen. Dann B, für Gemeindeglieder gibt es immer ein Einst und ein Jetzt. Im ersten Korintherbrief schreibt Paulus den Korinthern, ihr wart einst Trunkenbolde und Hurer und Diebe und Lästerer und alles Mögliche. Aber ihr seid abgewaschen, ihr seid geheiligt. Also einst und jetzt. Jetzt sind sie Heilige geworden. Genau das Gleiche schreibt Paulus im Kolosserbrief. Auch da ein Einst und ein Jetzt. Und das ist so schön, dass wir auch von einem Einst und ein Jetzt wissen in unserem Leben. C. Die Gemeindeglieder werden mit Namen beschrieben, die zeigen, dass sie bekehrt und wiedergeboren sind. Wenn wir mal durchs Neue Testament gehen, die Gemeindeglieder heißen Heilige, natürlich nicht im Sinne der römisch-katholischen Kirche, ja, oder der orthodoxen Kirche, sondern im Sinne des Neuen Testaments. Jeder ein Heiliger, der Jesus Christus, dem Heiligen, gehört. Geheiligte, Jünger, Apostelgeschichte 9,1, Christen, zum ersten Mal in Antiochia, Kapitel 11, 26 der Apostelgeschichte, Brüder, der schönste Titel ist BR, nicht DR, Doktor, ja, sondern BR ist der schönste Titel, Bruder oder Schwester, Auserwählte, Geliebte in Kolosser 3, oder die Unsrigen, die zu uns gehören, so nennt Johannes sie in seinem ersten Brief. Also diese Namen sprechen eindeutig davon, es sind Wiedergeborene. Zur Gemeinde können nur Wiedergeborene gehören. Nicht Ungläubige, nicht Namenschristen. Das war nie in Gottes Plan, Gemeinde zu vermischen mit wirklich Gläubigen und Ungläubigen. Natürlich, das wissen wir alle, kann sich in die beste Gemeinde auf der Erde, kann sich ein Scheingläubiger hineinschleichen. Das kann eine Gemeinde gar nicht verhindern, weil wir nicht in die Herzen gucken können. Es kann sich in jede Gemeinde jemand hineinschleichen, der tut so, als sei er Christ, der singt so und betet so und wie er räuspert, wie er spuckt, hat er ihm alles abgeguckt, ja. Also man macht das einfach nach, was verlangt wird, und dann Menschen kann man täuschen, weil die nicht ins Herz gucken können. Aber Gott sieht es. Gott weiß den Unterschied. Es ist nämlich etwas anderes, ob da eine Gemeinde von Wiedergeborenen ist und da schleicht sich mal ein Ungläubiger hinein. Ich meine nicht in den Gottesdienst, sondern wirklich in die Gemeinde, ja? Lässt sich aufnehmen in die Gemeinde, lässt sich taufen oder was weiß ich, ja? Gehört richtig verbindlich zur Gemeinde. Das kann mal passieren. Aber schaut mal den Unterschied. Ob ein Toter unter vielen Lebenden ist, oder ob ein Lebender unter vielen Toten ist. Das ist ein großer Unterschied, oder? D. In den Gemeindebriefen werden die Gemeindeglieder nie zur Bekehrung aufgerufen. Ist euch das schon mal aufgefallen? In den Lehrbriefen des Paulus, Petrus, Johannes, Jakobus. Niemals werden die Gemeindeglieder zur Bekehrung aufgerufen. Die werden immer zur Heiligung ihres Lebens aufgerufen, wie auch. Ja, zur Reinigung, zum Ablegen des alten Menschen, aber nie zur Bekehrung. Und das zeigt, in den Gemeinden waren Gläubige, Wiedergeborene. E. In den neutestamentlichen Gemeinden haben sich Ungläubige nicht, Klammer auf, lange, Klammer zu Hause gefühlt. Die kamen da auch mal hin, aber entweder sie bekehrten sich oder sie gingen. In der ersten Gemeinde, da haben die sich nicht lange wohlgefühlt. Da wurde ihnen der Boden heiß unter den Füßen. Ja. Es war und ist zu erwarten, dass auch Unbekehrte versuchen, sich der Gemeinde anzuschließen. Wir haben sogar ein Beispiel in Apostelgeschichte 8 mit Simon dem Zauberer, der ja auch getauft werden wollte und so weiter und die Gaben haben wollte. Und wenn Gemeindeglieder einen Lebenswandel führten wie die Ungläubigen, dann wurden sie ausgeschlossen. 1. Korinther 5, Vers 13. Lange haben es auf jeden Fall Scheinchristen nicht ausgehalten der ersten Gemeinde. Wie steht es im Blick auf die Zugehörigkeit zu einer örtlichen Gemeinde mit der Glaubenstaufe? Ich will jetzt wirklich niemanden zu nahe treten, der vielleicht jetzt an diesem Punkt noch mit sich kämpft oder so. Ich muss es einfach sagen, wie es die Schrift nach meiner Erkenntnis lehrt. Zur Zeit des Neuen Testaments wurden die Christen sofort oder bald nach ihrem Gläubigwerden durch Untertauchen getauft. Da müssen wir nur einmal durch die Apostelgeschichte gehen, ja, dann fällt uns das auf. Richard Haferkamp in Belgien, der lässt die Gläubigen, wenn sie sich bekehrt haben, einfach die Apostelgeschichte lesen und sagt, bitte lest die Apostelgeschichte und sagt mir, was haben die Gläubigen als erstes getan, nachdem sie sich bekehrt haben, nachdem sie errettet wurden. Dann kommen die zurück und sagen, ganz klar, die haben sich taufen lassen. Finden wir wirklich überall in der Apostelgeschichte. Die Korinther waren auch getauft. Da schreibt Paulus in 1. Korinther 1,13, schreibt er, dass er selber nur zwei getauft hat und dann haben die anderen getauft. Die Glaubenstaufe ist im Normalfall eine Voraussetzung zur Gemeindezugehörigkeit. Nur in begründeten Einzelfällen kann es hier eine Ausnahme von der Regel geben. Es gibt ja in dieser Welt fast keine Regel ohne Ausnahme, ja. Aber auf der anderen Seite ist auch schade, wenn es Regeln gibt, gute neutestamentliche Regeln, und wir müssen da zu viele Ausnahmen machen. Es wäre besser, wir würden alle erkennen, wie das der Herr gedacht hat, dass die Taufe einfach ein Zeugnis ist vor der sichtbaren und unsichtbaren Welt, dass man Christus gehört, dass man sein Leben empfangen hat, dass man mit ihm lebt, dass man ihm gehört. D. Die Säuglingstaufe als Bedingung zur Mitgliedschaft wie in den großen Kirchen ist von der Schrift her natürlich nicht haltbar, weil wir gar keine Säuglingstaufe im Neuen Testament finden. Das ist sicher, das ist hundertprozentig. Dafür habe ich das Neue Testament schon viel zu oft gelesen und ich habe keine Säuglingstaufe gefunden im Neuen Testament. Es wurde nie jemand zur Taufe getragen, sondern die Leute gingen immer selber zur Taufe, ja. Es sei denn, er sei krank gewesen oder schon ganz alt, aber sonst gingen sie selbst zur Taufe. D. Warum ist es so wichtig, verbindlich zu einer örtlich versammelten Gemeinde zu gehören? Ich höre immer wieder Aussagen wie diese. Ich gehöre ja zur universalen Gemeinde. Zum Leib des Christus, das genügt. Oder, ich gehe ja in einen Hausbibelkreis, dort fühle ich mich so wohl. Oder, die Gemeinden sind mir alle zu verweltlicht. Ich lese meine Bibel, bete und höre den Evangeliumsrundfunk. Mehr brauche ich nicht. Wirklich, solche Sätze kann man leider immer wieder hören. Nun, ich muss sagen, zur Zeit des Neuen Testaments bekehrten sich die Menschen nicht nur zu Gott, sondern immer auch in eine örtliche Gemeinde hinein. Ich hoffe, ihr habt alle eure Bibel greifbar. Da wollen wir an der Stelle ein paar Stellen miteinander lesen. Apostelgeschichte 2,41. Dankeschön für das Licht. Apostelgeschichte 2,41. Da erfahren wir, was nach der Pfingstpredigt des Petrus geschah. Petrus hat gepredigt vom Kreuz und Auferstehung. Und das drang den Zuhörern durchs Herz. Vorher hatten sie Feuerzungen gesehen, die drangen ihnen nicht durchs Herz. Die Predigt, das Wort vom Kreuz, das dringt durchs Herz. Das bringt Menschen zur Buße und zum Glauben. Also, da drang sie ihnen durchs Herz. Sie fragen, was sollen wir tun? Vers 38, Kapitel 2. Tut Buße und jeder von euch lasse sich taufen auf den Namen Jesu Christi zur Vergebung eurer Sünden. Und ihr werdet die Gabe des Heiligen Geistes empfangen. Und dann fügt Petrus noch hinzu, Vers 41 oder 40 am Ende. Lasst euch retten aus diesem verkehrten Geschlecht. Und dann die Reaktion. Die nun sein Wort aufnahmen, ließen sich taufen, und es wurden an jenem Tag etwa 3000 Seelen hinzugetan. Wozu? Zur Gemeinde. 3000 Seelen. Ihr kennt ja den schönen Satz, ja, ich habe ihn schon ein paar Mal gesagt. Früher, damals eine Predigt und 3000 haben sich bekehrt. Heute 3000 Predigten, bis sich einer bekehrt. So ungefähr hat sich die Sache verändert zwischen Urgemeinde und Endzeitgemeinde. Aber hier 3000 nahmen sein Wort auf, ließen sich taufen, wurden hinzugetan zur Gemeinde. Und da sehen wir einen Zusammenhang, ja? Sie nahmen sein Wort auf, das Wort des Petrus, ließen sich taufen und wurden hinzugetan. Darum gibt es viele Gemeinden auf dieser Erde, biblisch ausgerichtete Gemeinden, die sagen, ohne Taufe kann niemand zur Gemeinde gehören. Weil es hier steht in dieser Reihenfolge, sie nahmen sein Wort auf, sie ließen sich taufen und wurden hinzugetan zur Gemeinde. Manche Brüder sagen, Moment, als das hier geschah, da gab es ja noch keine örtlichen Gemeinden, sondern in diesem Moment war die weltweite Gemeinde und die örtliche Gemeinde in Jerusalem identisch, deckungsgleich. Es gab ja sonst noch keine Christen. Hier begann es ja gerade erst, ja? Hier wurde der Zirkel eingestochen. Ja, es geht um die Reihenfolge. Sonst hätte Petrus auch, oder Lukas vielmehr, schreiben können, die nun sein Wort aufnahmen, wurden hinzugetan zur Gemeinde. Aber hier ist noch von der Taufe die Rede. Die sein Wort aufnahmen, ließen sich taufen und wurden zur Gemeinde hinzugetan. Und darum ist es für viele, viele Gemeinden wichtig, und sie sagen, der normale Weg ist, dass sich jemand bekehrt, dass Christus in sein Leben kommt, dass er sich taufen lässt und zur Gemeinde hinzugetan wird. Die Baptistengemeinden würden sagen, durch die Taufe wird er hinzugetan. Wir würden das ein bisschen auseinanderhalten und sagen, nein, er wird nicht unbedingt durch die Taufe hinzugetan, sondern wir nehmen ihn dann danach auf in die Gemeinde. Gehen wir noch ein Stück weiter in der Apostelgeschichte zu Kapitel 5, Vers 13. Da habe ich heute etwas Interessantes entdeckt. Apostelgeschichte 5, Vers 13. Lesen wir Vers 12 noch mit. Aber durch die Hände der Apostel geschahen viele Zeichen und Wunder unter dem Volk, und sie waren alle einmütig in der Säulenhalle Salomos. Und dann kommt ein Satz. Von den übrigen aber wagte keiner sich ihnen anzuschließen, doch das Volk rühmte sie. Von den übrigen wagte keiner sich ihnen anzuschließen. Dieses Wort habe ich mal ein bisschen näher untersucht heute. Kapitel 5, Vers 13. Da steht ein Wort, das heißt kolaomai im Griechischen und im sprachlichen Schlüssel von Rienecker auf Seite 260 steht, sich anschließen meint, ist ein Unterschied zu einem flüchtigen Besuch. Es ist ein wirkliches sich anschließen. Nicht nur mal zu Besuch kommen und wieder gehen, sondern ein sich anschließen. Er macht also da, das Wort macht einen Unterschied zu einem Besuch. Zu einem sporadischen Besuch genauso wie zu einem regelmäßigen Besuch. Also auch jemand, der ab und zu mal eine Gemeinde besucht oder sogar regelmäßig, ist noch nicht ein wirklich verbindliches Glied dieser Gemeinde. Und das müssen wir unterscheiden. Hier heißt es, von denen wagte sich keiner ihnen anzuschließen, aber die anderen, die zur Gemeinde gehören, die hatten sich angeschlossen, fest und verbindlich. Nochmal in der Apostelgeschichte eine Stelle, Kapitel 9, Vers 26. Apostelgeschichte 9, Vers 26. Da haben wir das Wort nochmal. Als er aber nach Jerusalem gekommen war, nämlich Saulus, nach seiner Bekehrung, versuchte er sich den Jüngern anzuschließen, und alle fürchteten sich vor ihm. dass sie nicht glaubten, dass er ein Jünger sei. Also, auch Paulus, als er nach Jerusalem kam, er versuchte sofort, sich den Jüngern anzuschließen, sich der Gemeinde anzuschließen.
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Es freut uns sehr, Gottes Mitarbeiter sein zu dürfen. Nicht, weil wir bei BBN dienen, sondern weil wir durch Christi Blut erkauft wurden zum königlichen Priestertum. Im 1. Petrusbrief, Kapitel 2, lesen wir: Ihr aber seid ein auserwähltes Geschlecht, ein königliches Priestertum, eine heilige Nation, ein Volk zum Besitztum, damit ihr die Tugenden dessen verkündigt, der euch berufen hat aus der Finsternis zu seinem wunderbaren Licht, die ihr einst nicht ein Volk waret, jetzt aber ein Volk Gottes seid, die ihr nicht Barmherzigkeit empfangen hattet, jetzt aber Barmherzigkeit empfangen habt. Glauben Sie an den Herrn Jesus Christus, also sind auch Sie zum königlichen Priestertum berufen. Leben Sie gemäß Ihrer Berufung

Der einzige Weg, aus unserer Sünde befreit, gereinigt und vergeben zu werden, ist der Weg, den Gott, unser Schöpfer und Richter, für uns geschaffen hat. Über diesen Weg spricht die Bibel. Es ist der menschgewordene Sohn Gottes. Im Matthäusevangelium Kapitel 1 lesen wir: Die Geburt Jesu Christi war aber also, als nämlich Maria, seine Mutter, dem Josef verlobt war, wurde sie, ehe sie zusammengekommen waren, schwanger erfunden von dem Heiligen Geiste. Da erschien ihm ein Engel des Herrn im Traum und sprach: Josef, Sohn Davids, fürchte dich nicht, Maria, dein Weib, zu dir zu nehmen, denn das in ihr Gezeugte ist von dem Heiligen Geiste. Und sie wird einen Sohn gebären, und du sollst seinen Namen Jesus heißen, denn er wird sein Volk erretten von ihren Sünden.

0: Wir preisen die Majestät unseres Herrn und Königs Jesus Christus. 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
1: Unser Merkvers für diese Woche kommt aus Epheser Kapitel 2, Vers 8 bis 9. Denn aus Gnade seid ihr gerettet, durch Glauben, und das nicht aus euch. Gottes Gabe ist es, nicht aus Werken, damit sich nicht jemand rühme. Epheser Kapitel 2, Vers 8 bis 9.
2: Dein Wort ist meines Fußes Leuchte und ein Licht auf meinem Wege.
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2: Kapitel 14. Dies ist das Wort, das der Herr zu Jeremia sagte über die große Dürre. Juda liegt jämmerlich da. Seine Städte sind verschmachtet. Sie sitzen trauernd auf der Erde und in Jerusalem ist lautes Klagen. Die Großen schicken ihre Leute nach Wasser, aber wenn sie zum Brunnen kommen, finden sie kein Wasser und bringen ihre Gefäße leer zurück. Sie sind traurig und betrübt,

0: verhüllen ihre Häupter. Die Erde lechzt, weil es nicht regnet auf Erden. Darum sind die Ackerleute traurig und verhüllen ihre Häupter. Ja, auch die Hirschkühe, die auf dem Felde werfen, verlassen die Jungen, weil kein Gras wächst. Die Wildesel stehen auf den kahlen Höhen und schnappen nach Luft wie die Schakale. Ihre Augen erlöschen, weil nichts Grünes wächst. Ach Herr, wenn unsere Sünden uns verklagen, so hilf doch um deines Namens willen, denn unser Ungehorsam ist groß, womit wir wieder dich gesündigt haben. Du bist der Trost Israels und sein Nothelfer. Warum stellst du dich, als wärest du ein Fremdling im Lande und ein Wanderer, der nur über Nacht bleibt? Warum stellst du dich wie einer, der verzagt ist, und wie ein Held, der nicht helfen kann? Du bist ja doch unter uns, Herr, und wir heißen nach deinem Namen. Verlass uns nicht. So spricht der Herr von diesem Volk. Sie laufen gern hin und her und schonen ihre Füße nicht. Darum hat der Herr kein Gefallen an ihnen, sondern er denkt nun an ihre Missetat und will ihre Sünden heimsuchen. Und der Herr sprach zu mir: Du sollst nicht für dies Volk um Gnade bitten. Denn wenn sie auch fasten, so will ich doch ihr Flehen nicht erhören. Und wenn sie auch Brandopfer und Speisopfer bringen, so gefallen sie mir doch nicht, sondern ich will sie durch Schwert, Hunger und Pest aufreiben. Da sprach ich: Ach Herr, Herr, siehe, die Propheten sagen ihnen, ihr werdet das Schwert nicht sehen und keine Hungersnot bei euch haben, sondern ich will euch beständigen Frieden geben an diesem Ort. Aber der Herr sprach zu mir: Diese Propheten weissagen Lüge in meinem Namen. Ich habe sie nicht gesandt und ihnen nichts befohlen und nicht zu ihnen geredet. Sie predigen euch falsche Offenbarungen, nichtige Wahrsagung und ihres Herzens Trug. Darum spricht der Herr: Wider die Propheten, die in meinem Namen weissagen, obgleich ich sie nicht gesandt habe, und die dennoch predigen, es werde weder Schwert noch Hungersnot in dies Land kommen. Solche Propheten sollen sterben durch Schwert und Hunger. Und die Leute, denen sie weissagen, sollen auf den Gassen Jerusalems liegen, vom Schwert und Hunger hingestreckt. Und niemand wird sie begraben, sie und ihre Frauen, Söhne und Töchter. Und ich will ihre Bosheit über sie ausschütten. Und du sollst zu ihnen dies Wort sagen: Meine Augen fließen über von Tränen, unaufhörlich, Tag und Nacht. Denn die Jungfrau, die Tochter meines Volks, ist unheilbar verwundet und völlig zerschlagen. Gehe ich hinaus aufs Feld, siehe, so liegen dort vom Schwert Erschlagene. Komme ich in die Stadt, siehe, so liegen dort vor Hunger Verschmachtete. Sogar Propheten und Priester müssen in ein Land ziehen, das sie nicht kennen. Hast du denn Juda verworfen oder einen Abscheu gegen Zion? Warum hast du uns denn so geschlagen, dass uns niemand heilen kann? Wir hofften, es sollte Friede werden, aber es kommt nichts Gutes. Wir hofften, wir sollten heil werden, aber siehe, es ist Schrecken da. Herr, wir erkennen unser gottloses Leben und unserer Väter Missetat, denn wir haben wider dich gesündigt. Aber um deines Namens willen verwirf uns nicht, lass den Thron deiner Herrlichkeit nicht verspottet werden. Gedenke doch an deinen Bund mit uns und lass ihn nicht aufhören. Ist denn unter den Götzen der Heiden einer, der Regen geben könnte, oder gibt der Himmel Regen? Du bist doch der Herr, unser Gott, auf den wir hoffen. Denn du hast das alles gemacht. Kapitel 15. Und der Herr sprach zu mir: Und wenn auch Mose und Samuel vor mir stünden, so habe ich doch kein Herz für dies Volk. Treibe sie weg von mir und lass sie weggehen. Und wenn sie zu dir sagen: Wo sollen wir hin? Dann antworte ihnen: So spricht der Herr: Wen der Tod trifft, den treffe er. Wen das Schwert trifft, den treffe es. Wen der Hunger trifft, den treffe er. Wen die Gefangenschaft trifft, den treffe sie. Denn ich will sie heimsuchen mit viererlei Plagen, spricht der Herr, mit dem Schwert, dass sie getötet werden, mit Hunden, die sie fortschleifen sollen, mit den Vögeln des Himmels und mit den Tieren des Feldes, dass sie gefressen und vertilgt werden sollen. Und ich will sie zu einem Bild des Entsetzens machen für alle Königreiche auf Erden, um Manasses Willen, des Sohnes Hiskias, des Königs von Juda, für alles, was er in Jerusalem begangen hat. Wer will sich denn deiner erbarmen, Jerusalem? Wer wird denn Mitleid mit dir haben? Wer wird denn kommen und fragen, ob es dir gut geht? Du hast mich verlassen, spricht der Herr, und bist von mir abgefallen. Darum habe ich meine Hand gegen dich ausgestreckt, um dich zu verderben. Ich bin des Erbarmens müde. Ich worfelte sie mit der Worfschaufel in den Städten des Landes, und mein Volk, das sich nicht bekehren wollte von seinem Wandel, machte ich kinderlos und brachte es um. Es wurden mehr Frauen zu Witwen unter ihnen, als Sand am Meer ist. Ich ließ kommen über die Mütter der jungen Mannschaft den Verderber am hellen Mittag und ließ plötzlich über sie fallen Angst und Schrecken. Die sieben Kinder hatte, welkte dahin, und ihre Seele verschmachtete in ihr. Ihre Sonne ging unter am hellen Tag. Ihr Ruhm und ihre Freude hatte ein Ende. Und was von ihnen übrig ist, will ich dem Schwert hingeben vor ihren Feinden, spricht der Herr. Weh mir, meine Mutter, dass du mich geboren hast, gegen den jedermann hadert und streitet im ganzen Lande. Hab ich doch weder auf Wucherzinsen ausgeliehen, noch hat man mir geliehen, und doch flucht mir jedermann. Der Herr sprach: Wohlan, ich will etliche von euch übrig lassen, denen es wieder wohlgehen soll, und will euch zu Hilfe kommen in der Not und Angst unter den Feinden. Kann man Eisen zerbrechen? Eisen und Kupfer aus dem Norden? Ich will dein Gut und deine Schätze zum Raube geben als Lohn für alle deine Sünden, die du in deinem ganzen Gebiet begangen hast, und will dich zum Knecht deiner Feinde machen in einem Lande, das du nicht kennst. Denn es ist das Feuer meines Zorns über euch angezündet. Ach Herr, du weißt es. Gedenke an mich und nimm dich meiner an, und räche mich an meinen Verfolgern, lass mich nicht hinweggerafft werden, während du deinen Zorn über sie noch zurückhältst, denn du weißt, dass ich um deinetwillen geschmäht werde. Dein Wort war meine Speise, so oft ich's empfing, und dein Wort ist meines Herzens Freude und Trost, denn ich bin ja nach deinem Namen genannt, Herr, Gott Zebaoth. Ich habe mich nicht zu den Fröhlichen gesellt, noch mich mit ihnen gefreut, sondern saß einsam, gebeugt von deiner Hand, denn du hattest mich erfüllt mit Grimm. Warum währt doch mein Leiden so lange und sind meine Wunden so schlimm, dass sie niemand heilen kann? Du bist mir geworden wie ein trügerischer Born, der nicht mehr quellen will. Darum spricht der Herr: Wenn du dich zu mir hältst, so will ich mich zu dir halten, und du sollst mein Prediger bleiben. Und wenn du recht redest und nicht leichtfertig, so sollst du mein Mund sein. Sie sollen sich zu dir kehren, doch du kehre dich nicht zu ihnen. Denn ich mache dich für dies Volk zur festen, ehernen Mauer. Wenn sie auch wieder dich streiten, sollen sie dir doch nichts anhaben, denn ich bin bei dir, dass ich dir helfe und dich errette, spricht der Herr. Und ich will dich erretten aus der Hand der Bösen und erlösen aus der Hand der Tyrannen. Kapitel 16. Und des Herrn Wort geschah zu mir: Du sollst dir keine Frau nehmen und weder Söhne noch Töchter zeugen an diesem Ort. Denn so spricht der Herr von den Söhnen und Töchtern, die an diesem Ort geboren werden, und von ihren Müttern, die sie gebären, und von ihren Vätern, die sie zeugen in diesem Lande. Sie sollen an bösen Krankheiten sterben und nicht beklagt noch begraben werden, sondern sollen Dung werden auf dem Acker. Durch Schwert und Hunger sollen sie umkommen, und ihre Leichname sollen den Vögeln des Himmels und den Tieren des Feldes zum Fraße werden. So spricht der Herr: Du sollst in kein Trauerhaus gehen, weder um zu klagen noch um zu trösten. Denn ich habe meinen Frieden von diesem Volk weggenommen. Die Gnade und die Barmherzigkeit, spricht der Herr. Große und Kleine sollen sterben in diesem Lande und nicht begraben noch beklagt werden. Und niemand wird sich ihretwegen wundritzen oder kahlscheren. Auch wird man keinem das Trauerbrot brechen, um ihn zu trösten wegen eines Toten, und auch nicht den Trostbecher zu trinken geben wegen seines Vaters oder seiner Mutter. Du sollst auch in kein Hochzeitshaus gehen, um bei ihnen zu sitzen, zum Essen und zum Trinken. Denn so spricht der Herr Zebaoth, der Gott Israels: Siehe, ich will an diesem Ort vor euren Augen und zu euren Lebzeiten ein Ende machen dem Jubel der Freude und Wonne, der Stimme des Bräutigams und der Braut. Und wenn du das alles diesem Volk gesagt hast und sie zu dir sprechen werden: Warum kündigt uns der Herr all dies große Unheil an? Was ist die Missetat und Sünde, womit wir wieder den Herrn, unseren Gott, gesündigt haben? So sollst du ihnen sagen: Weil eure Väter mich verlassen haben, spricht der Herr, und anderen Göttern nachgelaufen sind, ihnen gedient und sie angebetet, mich aber verlassen und mein Gesetz nicht gehalten haben, ihr aber noch Ärger tut als eure Väter. Denn siehe, ein jeder lebt nach seinem verstockten und bösen Herzen, so dass er mir nicht gehorcht. Darum will ich euch aus diesem Lande verstoßen in ein Land, von dem weder ihr noch eure Väter gewusst haben. Dort sollt ihr anderen Göttern dienen Tag und Nacht, weil ich euch keine Gnade mehr erweisen will. Darum siehe, es kommt die Zeit, spricht der Herr, dass man nicht mehr sagen wird: So wahr der Herr lebt, der die Kinder Israel aus Ägyptenland geführt hat, sondern: So wahr der Herr lebt, der die Kinder Israel geführt hat aus dem Lande des Nordens und aus allen Ländern, wohin er sie verstoßen hatte. Denn ich will sie zurückbringen in das Land, das ich ihren Vätern gegeben habe. Siehe, ich will viele Fischer aussenden, spricht der Herr, die sollen sie fischen. Und danach will ich viele Jäger aussenden, die sollen sie fangen auf allen Bergen und auf allen Hügeln und in allen Felsklüften. Denn meine Augen sehen auf alle ihre Wege, dass sie sich nicht vor mir verstecken können, und ihre Missetat ist vor meinen Augen nicht verborgen. Aber zuvor will ich ihre Missetat und Sünde zwiefach vergelten, weil sie mein Land mit ihren toten Götzen unrein gemacht und mein Erbland mit ihren Gräueln angefüllt haben. Herr, du bist meine Stärke und Kraft und meine Zuflucht in der Not. Die Heiden werden zu dir kommen von den Enden der Erde und sagen: Nur Lüge haben unsere Väter gehabt, nichtige Götter, die nicht helfen können. Wie kann ein Mensch sich Götter machen? Das sind doch keine Götter. Darum sehe, diesmal will ich sie lehren und meine Kraft und Gewalt ihnen kundtun, dass sie erfahren sollen: Ich heiße der Herr. Kapitel 17. Die Sünde Judas ist geschrieben mit eisernem Griffel und mit diamantener Spitze gegraben auf die Tafel ihres Herzens und auf die Hörner an ihren Altären. Denn ihre Söhne denken an ihre Altäre und Aschera-Bilder unter den grünen Bäumen und auf den hohen Hügeln. Aber ich will deine Opferhöhen auf Bergen und Feldern samt deiner Habe und allen deinen Schätzen zum Raube geben um der Sünde willen, die in deinem ganzen Gebiet begangen ist. Und du sollst aus deinem Erbe verstoßen werden, das ich dir gegeben habe. Und ich will dich zum Knecht deiner Feinde machen in einem Lande, das du nicht kennst. Denn ihr habt ein Feuer meines Zorns angezündet, das ewiglich brennen wird. So spricht der Herr: Verflucht ist der Mann, der sich auf Menschen verlässt und hält Fleisch für seinen Arm und weicht mit seinem Herzen vom Herrn. Der wird sein wie ein Dornstrauch in der Wüste und wird nicht sehen das Gute, das kommt, sondern er wird bleiben in der Dürre der Wüste, im unfruchtbaren Lande, wo niemand wohnt. Gesegnet aber ist der Mann, der sich auf den Herrn verlässt und dessen Zuversicht der Herr ist. Der ist wie ein Baum am Wasser gepflanzt, der seine Wurzeln zum Bach hinstreckt. Denn obgleich die Hitze kommt, fürchtet er sich doch nicht, sondern seine Blätter bleiben grün. Und er sorgt sich nicht, wenn ein dürres Jahr kommt, sondern bringt ohne Aufhören Früchte. Es ist das Herz ein trotzig und verzagt Ding. Wer kann es ergründen? Ich, der Herr, kann das Herz ergründen und die Nieren prüfen und gebe einem jedem nach seinen Tun, nach den Früchten seiner Werke. Wie ein Vogel, der sich über Eier setzt, die er nicht gelegt hat, So ist, wer Unrecht gut sammelt. Denn er muss davon, wenn er es am wenigsten denkt, und muss zuletzt noch Spott dazu haben. Aber die Stätte unseres Heiligtums ist der Thron der Herrlichkeit, erhaben von Anbeginn. Denn du, Herr, bist die Hoffnung Israels. Alle, die dich verlassen, müssen zu Schanden werden, und die Abtrünnigen müssen auf die Erde geschrieben werden, denn sie verlassen den Herrn, die Quelle des lebendigen Wassers. Heile du mich, Herr, so werde ich heil. Hilf du mir, so ist mir geholfen, denn du bist mein Ruhm. Siehe, sie sprechen zu mir, wo ist denn des Herrn Wort? Lass es doch kommen. Aber ich habe dich nie gedrängt, Unheil kommen zu lassen. Auch habe ich den bösen Tag nicht herbeigewünscht, das weißt du. Was ich gepredigt habe, das liegt offen vor dir. Sei du mir nur nicht schrecklich, meine Zuversicht in der Not. Lass die zu Schanden werden, die mich verfolgen und nicht mich. Lass sie erschrecken und nicht mich. Lass den Tag des Unheils über sie kommen und zerschlage sie zwiefach. So sprach der Herr zu mir: Geh hin und tritt ins Tor des Volks, durch das die Könige von Juda aus- und eingehen, und in alle Tore Jerusalems und sprich zu ihnen: Höret des Herrn Wort, ihr Könige Judas und ganz Juda und alle Einwohner Jerusalems, die durch diese Tore gehen. So spricht der Herr: Hütet euch und tragt keine Last am Sabbattag durch die Tore Jerusalems, und tragt keine Last am Sabbattag aus euren Häusern, und tut keine Arbeit, sondern heiligt den Sabbattag, wie ich euren Vätern geboten habe. Aber sie hörten nicht und kehrten mir ihre Ohren nicht zu, sondern blieben halsstarrig, dass sie ja nicht auf mich hörten, noch Zucht annehmen. Wenn ihr nun auf mich hören werdet, spricht der Herr, dass ihr am Sabbattag keine Last durch die Tore dieser Stadt tragt, sondern ihn heiligt, dass ihr an diesem Tag keine Arbeit tut, so sollen auch durch die Tore dieser Stadt aus- und eingehen Könige, die auf dem Thron Davids sitzen und die mit Ross und Wagen fahren, sie und ihre Großen samt allen, die in Juda und Jerusalem wohnen. Und es soll diese Stadt immerdar bewohnt werden. Und sie sollen kommen aus den Städten Judas und aus der Gegend von Jerusalem und aus dem Lande Benjamin, aus dem Hügelland und vom Gebirge und vom Südland. Die da bringen Brandopfer, Schlachtopfer, Speisopfer und Weihrauch, und die da Dankopfer bringen zum Hause des Herrn. Werdet ihr aber nicht auf mein Gebot hören, den Sabbattag zu heiligen und keine Last am Sabbattag zu tragen durch die Tore Jerusalems, so will ich ein Feuer in ihren Toren anzünden, das die festen Häuser Jerusalems verzehrt und nicht gelöscht werden können.
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1: Liebe Hörerinnen, liebe Hörer, sei ein Zeuge Jesu. Wir wurden erschaffen, um Gottes Auftrag zu erfüllen. Jesus sprach zu seinen Jüngern und dasselbe sagt er auch zu uns heute, Johannes 20, Vers 21, Friede euch, wie der Vater mich gesandt hat, so sende ich auch euch. Du hast einen Auftrag von Gott, den du ausführen sollst. Dieser Tage hatte ich einen Umschlag in meinem Briefkasten, darauf war keine Briefmarke geklebt, sondern ein Stempel mit der Aufschrift City Runner. Es gibt in unserer Stadt ein Unternehmen, dorthin kann man seine Briefe bringen für die Stadt und diese Briefe werden dann am selben Tag durch den City Runner verteilt. Das ist meist ein junger Mann, er bekommt eine Tasche mit vielleicht 200 Briefen, ist mit dem Fahrrad unterwegs und führt seinen Auftrag aus, diese 200 Briefe an die jeweiligen Adressen zu bringen. So haben auch wir einen Auftrag, die gute Nachricht von Jesus Christus in dieser Welt auszutragen. Der Cityrunner nimmt auch nicht seine Tasche mit den Briefen und setzt sich gemütlich in sein Wohnzimmer, sondern er macht sich auf den Weg und führt so schnell wie möglich seinen Auftrag aus. So sollten auch wir als Christen pflichtbewusst unseren Auftrag ausführen. Gott ist in dieser Welt am Werk und möchte, dass du dich ihm anschließt. Du solltest deinen Dienst innerhalb des Leibes Jesu und deinen Auftrag in dieser Welt wahrnehmen. Mission heißt auf Lateinisch senden. Das tat Jesus, Johannes 20, 21. Wie mich der Vater gesandt hat, so sende ich euch. Jesus war sein Auftrag hier auf der Erde ganz klar. Und als Christ sollte dir dein Auftrag auch ganz klar sein. Die Aufgabe, die Jesus hier auf Erden hatte, ist nun unsere geworden, weil wir der Leib Jesu sind. Worin besteht diese Aufgabe? Zusammengefasst, Menschen mit Gott bekannt zu machen. Wir sind die Überbringer von Gottes Liebe und seiner Absichten für diese Welt. Dein Auftrag ist die Fortsetzung des Auftrages Jesu in dieser Welt. Er hat uns den Stab, die Fackel übergeben. 5-mal hat er diesen Auftrag wiederholt. Matthäus 28, 19, geht nun hin und macht alle Nationen zu Jüngern. Markus 16, 15, geht hin in die ganze Welt und predigt das Evangelium der ganzen Schöpfung. Lukas 24, 47, und dass in seinem Namen Buße zur Vergebung der Sünden gepredigt werden soll unter allen Nationen. Johannes 20, 21, wie mich der Vater gesandt hat, so sende ich euch. Apostelgeschichte 1, 8, aber ihr werdet die Kraft empfangen, wenn der Heilige Geist auf euch gekommen ist, und ihr werdet meine Zeugen sein, sowohl in Jerusalem als auch in ganz Judäa und Samaria und bis an das Ende der Erde. Dieser Auftrag ist ein Vorrecht, eine große Verantwortung, eine unbeschreibliche Ehre, von Gott gebraucht zu werden, mit Gott zusammenzuarbeiten, ihn in dieser Welt zu repräsentieren. Wir sind Botschafter Christi. Wir bitten im Auftrag Christi, lasst euch mit Gott versöhnen. 2. Korinther 5,20. Anderen Menschen zu erzählen, wie sie das ewige Leben bekommen, ist das Größte, was du für die Menschheit tun kannst. Wir haben die beste Nachricht der Welt. Wir haben die wichtigste, die weitreichendste, die tiefgehendste und die frohmachendste Botschaft, die jedem Menschen gilt. Jeder Mensch braucht Jesus. Ja, gerade du brauchst Jesus. Unsere Nachricht hat Bedeutung für die Ewigkeit. Sie wirkt sich aus, wo Menschen ihre Ewigkeit zubringen, im Himmel oder in der Hölle. Das ist wichtiger, als einen Job zu haben, wichtiger, als im Besitz eines Autos zu sein, wichtiger, als Karriere zu machen und wichtiger, als gesund zu sein und 100 Jahre alt zu werden. Diesen von Jesus gegebenen Auftrag auszuführen, heißt nicht, dass wir alle nach Afrika, Lateinamerika oder Asien gehen müssen. Gott möchte, dass wir die gute Nachricht da verbreiten, wo wir sind. Du als Mutter zuerst in deiner eigenen Familie. Und du, Vater, genauso. Als Lehrer, Lehrerin in der Schule, als Kfz-Mechaniker in deinem Betrieb, als Fernfahrer, als Professor, als Arbeitsloser, als Pfarrer, als Gemeindeglied. Da, wo wir sind, sollten wir auf Menschen achten, die er uns in den Weg stellt, um ihnen die gute Nachricht weiterzusagen. Dieser Auftrag gibt deinem Leben einen Sinn. Der Philosoph William James sagte, am besten setzt man sein Leben für etwas ein, das es überdauert. Nur das Reich Gottes wird alles überdauern. Wenn du es versäumst, den von Gott gegebenen Auftrag auszuführen, verschwendest du dein Leben. Der Apostel Paulus sagt in Apostelgeschichte 20,24, aber ich achte mein Leben nicht der Rede wert, damit ich meinen Lauf vollende und den Dienst, den ich von dem Herrn Jesus empfangen habe, das Evangelium der Gnade Gottes zu bezeugen. Es gibt Menschen auf der Erde, die nur du erreichen kannst. Wenn nur eine Person deinetwegen in den Himmel kommt, hat sich alle Mühe gelohnt. Wir sollten deswegen Gott fragen, Herr, welchen Menschen hast du mir in den Weg gestellt? Als die Jünger mit ihrem Herrn über Prophetie sprechen wollten, wechselte Jesus schnell das Thema in Richtung Auftrag, Zeugen zu sein. Die Einzelheiten meiner Rückkehr sind nicht wichtig. Wichtig ist der Auftrag. Was wir hundertprozentig wissen ist, Jesus wird wieder kommen. Wenn wir möchten, dass Jesus bald wiederkommt, sollten wir uns auf unseren Auftrag konzentrieren. Der Teufel möchte uns ablenken, Ausreden geben. Ich kann nicht reden, ich kann nicht gehen, ich habe kein Geld, um Schriften zu bestellen. Übrigens, Schriften bekommst du von unserem Missionswerk auch kostenlos. Ich habe kein Auto, sagst du. Ich bin zu jung, ich bin zu alt, ich habe keine Zeit. Ich weiß nicht, was ich sagen soll. Ich muss erst das und das tun. Ich muss erst ein guter Christ werden. Ich kann das nicht, wie der und der. Du sollst es tun, wie du es kannst. Mehr erwartet Jesus nicht von dir. Du hättest weniger Probleme in deinem Leben, wenn du die Sache Gottes an die erste Stelle setzen würdest. Jesus sagt in Matthäus 6,33, trachtet aber zuerst nach dem Reich Gottes und nach seiner Gerechtigkeit, und dies alles wird euch hinzugefügt werden. Der Teufel sagt, du musst erst mal das tun, erst mal das haben, das machen, dafür sorgen, das erreichen, die Sache erlegen, dann kannst du an Gottes Sache denken. Gott sagt, gib mir und meiner Sache den ersten Platz, so werde ich dir alles geben, was du nötig hast. Willst du Gott gehorchen oder dem Teufel? Wenn du von Gott gebraucht werden willst, musst du dich um das sorgen, um das Gott sich sorgt. Gott möchte seine verlorenen Menschen wiederhaben. Das Kreuz beweist es. Welche Ängste haben dich bisher davon abgehalten, den Auftrag zu erfüllen, für den Gott dich geschaffen hat und Jesus dich erlöst hat? Du sollst die Botschaft deines Lebens weitergeben. Als du Christ wurdest, wurdest du gleichzeitig Botschafter Gottes. Jeder von uns hat eine Botschaft weiterzugeben. Gib Zeugnis, deine Geschichte, wie du zu Jesus gekommen bist. Erzähle, wie Jesus dein Leben verändert hat. Zeugen sagen nur das, was passiert ist. Erzähle deine Geschichte, aber erzähle sie gut. Überlege, was und wie du es sagst. Übe zu Hause. Schreibe es einmal auf, damit du weißt, auf was es ankommt. Manchmal ist ein Zeugnis effektiver als eine Predigt. Gegen eine persönliche Erfahrung kann man nicht argumentieren. Menschen, die die Bibel nicht akzeptieren, hören sich Erfahrungen an, die ein anderer gemacht hat. Das Zeugnis sollte folgende Bestandteile haben. Erstens, wie dein Leben war, bevor du Jesus kennengelernt hast. Zweitens, wie du gemerkt hast, dass du Jesus brauchst. Drittens, wie du dein Leben Jesus anvertraut hast. Und viertens, was sich in deinem Leben seitdem verändert hat. Du kannst auch die Lektionen erwähnen, bei denen du etwas über Gott, über Beziehungen, Probleme, Versuchungen, Schwierigkeiten, die es in deinem Leben gibt, gelernt hast. Andere können wiederum durch deine Erfahrungen lernen. Was hat Gott dich durch Geldmangel gelehrt? Was hat Gott dich durch Schmerz, Verzweiflung, Depression gelehrt? Was hat er dich durch Warten gelehrt, durch Krankheit, durch Enttäuschungen gelehrt? Was hast du in deiner Familie, deiner Gemeinde, deinem Hauskreis von deinen Kritikern gelernt? Gott hat dir Neigungen gegeben, diene ihm damit. Ich kenne einen Bruder, er hatte ein Herz für die Obdachlosen. Und so kümmerte er sich um sie. Ernst Rupp hatte ein Herz für Studenten. So gründete er damals mit anderen zusammen die Studentenmission. Manchen schenkt Gott eine Leidenschaft für Ausländer, Asylanten, Alkoholabhängige, Geschäftsleute, um Bibeln zu verteilen, einen Mittagstisch einzurichten, sich um alleinerziehende Mütter zu kümmern, für Sportler da zu sein, für Frauen und so weiter. Viele Gemeinden machen Frauenfrühstücke. Diene Gott und dieser Welt mit deinen Gaben und Neigungen. Was würden Eltern tun, um ihre Kinder zu retten? Sie würden in ein brennendes Haus laufen, um ihre Kinder herauszuholen. Sollten wir nicht um dieser wichtigen Botschaft willen alles dran setzen, um Menschen zu retten?

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1: Unser Merkvers für diese Woche kommt aus Epheser Kapitel 2, Vers 8 bis 9. Denn aus Gnade seid ihr gerettet, durch Glauben, und das nicht aus euch. Gottes Gabe ist es, nicht aus Werken, damit sich nicht jemand rühme. Epheser Kapitel 2, Vers 8 bis 9.

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1: Wir sind heute dran an 1. Johannes 3, Verse 4 bis 12. Das ist der Abschnitt, der jetzt korrespondiert mit dem dritten Buch Mose. Wir haben gesehen, dass der ganze 1. Johannesbrief so aufgebaut ist, dass, das habe ich eigentlich noch nicht gesagt, inhaltlich zieht sich das durch wie ein Strom. Also es gibt nicht irgendwelche Absätze, wo man ganz klar sagen kann, da, ab da kommt ein ganz neues Thema. Wenn man das vergleicht, zum Beispiel mit dem 1. Korintherbrief, ist das ganz anders. Dort findet man zum Beispiel Kapitel 7, ganz klar abgetrennt, da geht es um das Thema Ehe, Ehelosigkeit und so weiter. Oder Kapitel 12 bis 14 ist auch ganz deutlich ein Block, da geht es um geistliche Gaben. Kapitel 15 in 1. Korinther auch wieder ganz für sich, das ist das große Kapitel über die Auferstehung. Aber das haben wir so im 1. Johannesbrief nicht. Johannes spricht zu den Gläubigen, es ist eigentlich wie eine Predigt und sie zieht sich durch alle fünf Kapitel. Aber es gibt eben ein Ordnungsprinzip und das habe ich jetzt schon mehrmals erwähnt und das sind die fünf Bücher Mose, die eigentlich die Basis der Bibel bilden. Denn auf den fünf Büchern Mose wurden alle späteren Bücher aufgebaut. Das ganze Alte Testament, dann das Neue Testament. Und es ist so, wir haben gesehen, dass einer ersten Serie, Kapitel 1,1 bis 2,11, da haben wir fünf Abschnitte, die genau korrespondieren mit den fünf Büchern Mose. Und dann kommt eben eine zweite Serie, ab Kapitel 2, Vers 12, auch wieder nach 1., 2. Mose und jetzt ab Kapitel 3, 3. Mose. Und dieses Ordnungsprinzip zieht sich viermal durch den ganzen Brief hindurch. Jetzt kommen wir also zu dem Abschnitt, der mit dem Tempelbuch der Bibel parallel geht. Das dritte Buch Mose ist das Buch der Opfer und der detaillierten Anweisungen über den Tempeldienst, früher in der Stiftshütte, dann im ersten Tempel, im Salomo-Tempel und dann im zweiten Tempel, den man hier sieht, das ist der Tempel zur Zeit von Jesus Christus. Ja, darf ich bitten, Sven, uns vorzulesen, 3, 4 bis

0: 12.
1: Jeder, der die Sünde tut, tut auch die Gesetzlosigkeit, und die Sünde ist die Gesetzlosigkeit. Und ihr wisst, dass er offenbart worden ist, damit er unsere Sünden wegnehme, und Sünde ist nicht in ihm. Jeder, der in ihm bleibt, sündigt nicht. Jeder, der sündigt, hat ihn nicht gesehen, noch ihn erkannt. Kinder, dass euch niemand verführe. Wer die Gerechtigkeit tut, ist gerecht, wie er gerecht ist. Wer die Sünde tut, ist aus dem Teufel, denn der Teufel sündigt von Anfang an. Hierzu ist der Sohn Gottes offenbart worden, damit er die Werke des Teufels vernichte. Jeder, der aus Gott geboren ist, tut nicht Sünde, denn sein Same bleibt in ihm, und er kann nicht sündigen, weil er aus Gott geboren ist. Hieran sind die Kinder Gottes und die Kinder des Teufels offenbar. Jeder, der nicht Gerechtigkeit tut, ist nicht aus Gott, und wer nicht seinen Bruder liebt. Denn dies ist die Botschaft, die ihr von Anfang an gehört habt, dass wir einander lieben sollen, nicht wie Kain aus dem Bösen war und seinen Bruder ermordete. Und weshalb ermordete er ihn? Weil seine Werke böse waren, die seines Bruders aber gerecht.
0: Danke. Wir haben hier einen ganz zentralen Vers in diesem Abschnitt. Das ist Vers 5. Da geht es um das Opfer von Jesus Christus. Das ja alle alttestamentlichen Tieropfer erfüllt hat. Lies nochmals Vers 5.
1: Und ihr wisst, dass er offenbart worden ist, damit er unsere Sünden wegnehme, und Sünde ist nicht in ihm.
0: Da haben wir einen sehr direkten Bezug zum dritten Buch Mose, denn das zentrale Kapitel im dritten Buch Mose ist nämlich, das ist so die Eröffnung, die Opfertiere, nämlich Kapitel 1 bis 7, beschreibt in der Übersicht alle vier verschiedenen Blutopfer, nämlich das Brandopfer, dann das Friedensopfer, jawohl, Schuldopfer, nachher, also Brand, Schuldopfer, dann Sündopfer und Schuldopfer, genau. Und es wird auch noch beschrieben, das unblutige Opfer, das eben eine Darbringung war von einem Mehlopfer, und das weist hin auf das vollkommene Leben des Messias, und die vier blutigen Opfer weisen eben hin auf seinen Opfertod. Aber aus vier verschiedenen Blickwinkeln. Und diese vier Opfer, die Jerry vorhin erwähnt hat, die korrespondieren mit den vier Evangelien. In jedem Evangelium hat man einen besonderen Bezug zu einem dieser vier blutigen Opfer. Und nämlich genau in der umgekehrten Reihenfolge, wie wir es jetzt aufgezählt haben. Das Matthäus-Evangelium steht in Verbindung mit dem Schuldopfer. Das Markus, dem Sündopfer. Das Lukas-Evangelium in Verbindung mit dem Friedensopfer. Und dann das Johannes-Evangelium behandelt das Brandopfer, das Opfer zur Verherrlichung Gottes. Im Johannes-Evangelium geht es ganz darum, ganz besonders darum, dass der Herr Jesus durch sein Opfer Gott verherrlicht hat. Ja, und das ist aber eigentlich die Einleitung, das gibt so die Basis im dritten Buch Mose, aber das zentrale Opferkapitel ist 3. Mose 16. 3. Mose 16, der Yom Kippur, der das Opfer beschreibt, das einmal im Jahr, im Herbst, eben an Yom Kippur, dargebracht wurde, dass Gültigkeit hatte für die Sünde Israels im ganzen vergangenen Jahr. Das sollte also die Sünde Israels, des ganzen Volkes, durch Opfer gesühnt werden. Und da spielt natürlich der Sündenbock eine ganz entscheidende Rolle. Denn der Sündenbock war ein spezielles Sündopfer, mit dem bildlich die Schuld Israels, die Sünde Israels weggenommen werden sollte. Weggetragen werden sollte. Das ist das, was wir hier haben. Und ihr wisst, dass er offenbart worden ist, damit er unsere Sünden wegnehme oder wegtrage. Schauen wir uns das mal an in 3. Mose 16, wo Der Sündenbock durch den hohen Priester symbolisch mit der Schuld Israels beladen werden sollte. Darf ich bitten, Sven zu lesen, 3. Mose 16, 21 und 22.
1: Und Aaron legte seine beiden Hände auf den Kopf des lebenden Bockes und bekenne auf ihn alle Ungerechtigkeiten der Kinder Israel und alle ihre Übertretungen nach allen ihren Sünden. Und er lege sie auf den Kopf des Bockes und schicke ihn durch einen bereitstehenden Mann fort in die Wüste, damit der Bock alle ihre Ungerechtigkeiten auf sich trage in ein ödes Land. Und er schicke den Bock fort in die Wüste.
0: Ja, und das Wort hier trage in Vers 22, damit der Bock alle ihre Ungerechtigkeiten auf sich trage, das ist das hebräische Wort Nasa, das heißt aufheben und dann auch wegtragen. Und das Wort hier in 1. Johannes 3, Vers 5, dass er unsere Sünden wegnehme, ist eben im Griechischen das entsprechende Wort für aufnehmen und dann eben wegtragen. Da haben wir also eine ganz direkte Verbindung zu diesem Opfer. Hier sehen wir den zweiten Tempel auf dem Bild in der Übersicht von Osten her. Und da sehen wir die zwei innersten Vorhöfe. Das ist der Vorhof der Frauen. Und der innerste Vorhof rund um das eigentliche Tempel hinaus, das war der Vorhof, wo der Altar war. Und da musste der Hohepriester an Yom Kippur diesen lebendigen Bock, von dem wir gerade gelesen haben, vor sich stellen. Und er musste seine beiden Hände auf den Kopf aufstützen und die Sünde Israels bekennen. Also im vergangenen Jahr. Und dann war dieses unschuldige Tier schuldbeladen. Und wer schuldbeladen ist, verdient das Gericht Gottes. Und so musste der Sündenbock dann von dem innersten Vorhof her hinausgetragen werden, hier durch das Osttor. Sieht man das? Das Osttor. Und da gingen dann über Treppen runter und durch das Tor Mifkat, das in der Stadtmauer war, das gerade der Ostmauer des Tempels vorgelagert war. Da ging er dann hinaus, wurde hinübergeführt zum Ölberg. Und von dort aus jagte man ihn in die dahinterliegende Wüste. Der Ölberg bildet gerade so eine Wetterscheide. Also auf der Westseite ist das Land Israel fruchtbar und auf der Ostseite ist die Wüste. Hier sieht man das Tor noch etwas besser, das Osttor, da musste er raus. Und jetzt aufgepasst, sieht man diese Türpfosten da aus Stein. Die sind heute noch erhalten, und zwar in diesem Torgebäude, das wir heute nennen das Goldene Tor in Jerusalem. Das stammt aus byzantinischer Zeit, also aus der Zeit des Römischen Reiches, als es christianisiert wurde. Aber innerhalb dieses Torgebäudes sind die zwei originalen Torpfosten noch da. Zwei riesige Monolithen, also ein Stück Stein, 3,5 Meter hoch, der andere 4,5 Meter hoch. Noch erhalten. Das ist das Osttor des Tempels. Und da, ich habe das Bild hier unten vom Kidrontal rauf aufgenommen, es gab da eine Brücke, die runterführte ins Kidrontal und dann den Abhang des Ölbergs wieder hoch. Hier im Luftbild sieht man das noch besser, also da, durchs Osttor hinaus, dann Treppe runter, hier war noch eine vorgelagerte Mauer ursprünglich, die Stadtmauer durch das Tor Mifkat, das heißt das Tor der Vergeltung. Beide Tore werden übrigens in Nehemia 3 erwähnt. Beim Wiederaufbau der Stadt durch Nehemia werden 10 Tore erwähnt in Nehemia 3, aber eben auch das Osttor und das Tor Mifkat. Da ging er also über die Brücke, die da runterführte, hindurch und wieder auf den Ölberg hoch, der Sündenbock, der unschuldig war, aber symbolisch auf seinem Kopf die ganze Sünde auf sich nahm. Und vom Ölberg her, wie gesagt, wurde er dann hinausgejagt in die Wüste, um die Schuld Israels auf Nimmerwiedersehen wegzutragen. Und das haben wir ja gelesen in 3. Mose 16, wenn wir nochmals hinschauen. Vers 22, liest du nochmals.
1: Damit der Bock alle ihre Ungerechtigkeiten auf sich trage in ein ödes Land und er schicke den Bock fort in die Wüste.
0: Ja. Und er kam nie mehr zurück. Und so sollte Israel lernen, es gibt einen Weg zurück zu Gott. Es gibt einen Weg, durch den die Sünde vollkommen abgeschafft werden kann. Aber dazu brauchen wir einen Stellvertreter. Einen, der vollkommen ist, sündlos, der an unserer Stelle die Sünde auf sich nimmt. Und genau das sagt 1. Johannes 3, Vers 5. Und ihr wisst, das ist Glaubensgewissheit. Nicht wahr? Es gibt Leute, die sagen, wenn man sagt, ich glaube, das heißt, ich bin nicht sicher. Aber das gilt vielleicht für Erinnerungen, wenn jemand fragt, was hatte dieser Mann gestern für ein Kleid getragen? Ich glaube, weil man nicht sicher ist. Aber wenn es geht um Glauben im biblischen Sinn, dann ist das eben Gewissheit. Und darum sagt Johannes hier, wir und ihr wisst, dass er offenbart worden ist, damit er unsere Sünden wegnehme. Und gleich wird hinzugefügt, und Sünde ist nicht in ihm. Also der Sündenbock war der Sündenbock nicht, weil er schlecht war, sondern weil er das Schlechte, das Böse auf sich nahm. Und so musste der Herr Jesus absolut sündlos sein, um die Sünde abschaffen zu können durch sein Opfer. Und wie wurde die Sünde genannt in 3. Mose 16, 22? Welchem Namen? Nein, wie die Sünde genannt wird in 16, 22.
1: Schuld. Ungerechtigkeit.
0: Ungerechtigkeiten. Steht in deiner Übersetzung Schuld? Ja, das ist egal. Es ist einfach das hebräische Wort Avon. Und das wurde durch die älteste Bibelübersetzung, durch die Septuaginta, die wurde übersetzt im 3. Jahrhundert vor Christus in Alexandria, Ägypten, von jüdischen Schriftgelehrten. Und das war damit die erste Übersetzung des Alten Testaments in eine andere Sprache, die Nicht-Juden verstehen konnten. Oder in großem Maß verstehen konnten. Und diese Übersetzung wurde dann auch benutzt von den Schreibern des Neuen Testaments. Oft, wenn sie aus dem hebräischen Alten Testament zitieren, Bibelverse zitieren oder Anspielungen machen, merkt man, dass sie immer wieder, nicht immer, aber immer wieder genau den Wortlaut der Septuaginta benutzten. Und die Septuaginta hat das hier übersetzt mit Ungerechtigkeiten. Das Wort Adikia. Ja, übrigens in Vers 21 haben wir noch mehr Ausdrücke für Sünde, nämlich
1: Übertretungen.
0: Jawohl, das wäre das zweite bei mir. Ja, du hast ja die gleiche Übersetzung, nicht wahr? Ungerechtigkeiten. Übertretungen, und zweitens Ungerechtigkeiten, danke, und
1: Sünden.
0: Ja, Sünden. Drei Ausdrücke. Ungerechtigkeiten, da hast jetzt wahrscheinlich du, Carmine, wieder Schuld. Ja, ist eben das Wort Avon. Und dann eben ein zweites Wort Übertretungen und ein drittes Wort Sünden. Hier hat die Septuaginta drei Ausdrücke verwendet, nämlich das erste, das sie im nächsten Vers mit Ungerechtigkeit wiedergeben, haben sie da wiedergegeben mit Anomia. Das heißt Gesetzlosigkeit. Gesetzlosigkeit. Anomia. Und dann eben Übertretungen in der Elberfelder. Das zweite, das haben sie übersetzt mit Adikia, Ungerechtigkeiten. Und dann das dritte mit dem normalen Wort für Sünde, Hamartia. Warum sage ich das jetzt mit diesen Namen? Damit wir uns orientieren können.
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1: Wenn die erste Kette, die uns an unsere Vergangenheit fesseln will, die Heimlichkeit ist, so ist die zweite Kette Feindseligkeit. Ärger gegen Gott und gegen andere gerichtet, lässt uns in unserem Gefängnis verharren und Groll lässt unsere Herzen steinhart werden. Ärger vergiftet alle Beziehungen. Und dennoch ist Gott treu. Sie können ihm alles sagen und er wird es für sich behalten. Die Fesseln der Vergangenheit können gelöst werden. Gott wird einen Ausweg schaffen. Paulus schrieb, dass Gott mit der Versuchung auch den Ausgang schaffen wird, so dass ihr sie ertragen könnt. 1. Korinther 10, 13. Es ist so qualvoll, heftige Schmerzen zu haben, dass jeder irgendeinen Ausweg sucht, um das Leben erträglich zu machen. Von Natur aus versucht man, seiner schmerzlichen Vergangenheit auszuweichen, damit man nicht ständig damit konfrontiert wird. Zu Anfang scheint das der leichteste Weg zu sein, aber schließlich ist es der schwierigste.
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0: Kinder, herzlich willkommen bei Radio Doppeldecker. Heute schauen wir mal in das Kinderzimmer von Jenny. Gleich kommt ihr Bruder Adrian und dann gibt's bestimmt wieder Krach. Aber hören wir es uns doch einfach mal an.
1: Jenny drückt ihren alten, zerschlissenen Teddybär noch einmal kurz an sich, bevor sie ihn behutsam auf ein Kopfkissen legt. Schlaf gut, Molle, ich hab dich lieb. Genau in diesem Moment schaut ihr Bruder Adrian durch die Kinderzimmertür. Verschmitzt lächelnd fragt er, wann kriegt dieses ausgefranste Ding endlich sein anständiges Begräbnis? Nämlich in der Mülltonne. Ha, ha. Adrian lacht lauthals über seinen eigenen Witz. Du bist doof, Adrian, schreit Jenny empört. Das finde ich überhaupt nicht witzig. Da kommt Mutter zur Tür und sagt, Adrian, Mensch, hör auf, Jenny zu ärgern. Komm, wir müssen los. Tante Kater wartet bestimmt schon. Jenny verzieht ihr Gesicht. Muss das sein? Schon wieder ihre Tante Katharina im Pflegeheim besuchen? Sie lebt dort schon, seit sie Witwe wurde. Naja, ihr Verstand ist schon lange nicht mehr ganz klar und die Kinder hassen es, sie zu besuchen. Nur widerwillig steigen Jenny und Adrian ins Auto.

Pflegeheim trottet Jenny weit hinter ihrer Mama und Adrian her. Sie kennt hier alles in- und auswendig. Langweilig. Diese endlosen Bonawachsflure. Wie immer werden sie gleich bei der Nummer 314 anklopfen, hinter der extra breiten weißen Tür eine krächzende Stimme hereinrufen hören und dann Tante Katharina beim Durchsehen alter Fotos antreffen. Die immer gleichen schwarz-weißen Bilder mit Leuten aus einem anderen Jahrtausend. Jenny schlendert ins Zimmer und gibt Tante Kater noch nicht mal die Hand. Aber Mama begrüßt Tante Kater sehr liebevoll, erkundigt sich nach ihrem Befinden und redet mit ihr über die Bilder. Wie immer. Während Jenny ein Bild malt. Das heißt, malen muss. Das Bild wird sie anschließend ihrer Tante schenken. Auch wie immer. Und Adrian macht währenddessen auf der Fensterbank seine Hausaufgaben. Wie immer. Öde. Da hat Jenny einen Einfall. Ihr Filzstift flitzt auf dem DIN A4-Blatt hin und her. Ihre Zunge macht im Mundwinkel die gleichen Bewegungen. Adrian schaut kurz auf und sieht seine Schwester grinsen. Was hat sie? Adrian kommt ein Stück näher. Jenny malt eifrig eine klapprige Frau mit hässlicher Frisur und schwarzen Zähnen. Dann zeigt sie es Adrian. Das ist Tante Kater. Jetzt malt sie noch einen Pickel mitten ins Gesicht. Gemeinsam kichern sie in ihrer Ecke. Sie merken zu spät, wie Mama zu ihnen kommt, Jenny über die Schulter schaut und ihr das Spottbild leise aus der Hand zieht. Zum Glück kann sie es vor Tante Katharina verbergen.

0: Auf der Heimfahrt sitzt Mama ganz still hinter dem Steuer. Was hat sie, Nora? Wieder zu Hause dirigiert sie die beiden Kinder sofort in Jennys Zimmer. Mama nimmt Jennys Teddybär vom Bett, streichelt ihn und fragt, Jenny, ich vermute, du hast deinen Bollen noch immer sehr lieb, obwohl sein Fell abgerieben ist und ihm ein Auge fehlt, stimmt's? Jenny nickt. Wie hat es dir gefallen, als Adrian sich vorhin über deinen Bären lustig machte? Jenny überlegt, worauf Mama hinaus möchte. Natürlich hatte ihr das ganz und gar nicht gefallen. Mit traurigem Blick erzählt Mama, als meine Eltern im Krieg gestorben waren, hat Tante Katharina mich großgezogen. Ich verdanke ihr sehr viel. Obwohl sie alt und gebrechlich ist, liebe ich Tante Kater. Es tut mir ziemlich weh, wenn ich sehe, wie ihr euch über sie lustig macht. Genauso wie es dir weh tat, Jenny, als Adrian sich über diesen Bären lustig machte. Verstehst du?
1: Es tut mir leid, murmelt Jenny.
0: Adrian und Jenny sind beschämt wegen ihres Verhaltens vorhin. Gott gebietet uns, alte Menschen zu ehren und zu respektieren, auch wenn sie vielleicht gebrechliche Körper oder einen verwirrten Verstand haben, fährt Mutter fort. Seht ihr, Tante Kater war viele, viele Jahre für ihre Familie und für mich da. Jetzt, wo sie nicht mehr kann, ist es an uns, für sie da zu sein. Würdet ihr beiden euch das bitte merken? Jenny und Adrian nicken feierlich. Adrian deckt sogar den alten Teddybär behutsam zu, als er das Zimmer verlässt.
2: Und wie steht es mit dir? Hast du dich schon einmal über alte Menschen lustig gemacht? Wohnt deine Oma oder dein Opa bei euch im Haus? Bist du manchmal ärgerlich auf ältere Leute, wenn sie so unbeweglich oder schroff sind? Wirst du ungeduldig, wenn sie die gleichen Geschichten immer wieder erzählen? Die Bibel sagt in Sprüche 16, Vers 31, dass graues Haar wie eine prächtige Krone ist, die man auf dem Weg der Gerechtigkeit findet. Das bedeutet, dass man Grauhaarige wie einen König oder eine Königin achten soll. Behandelst du alte Menschen so? Begegnest du ihnen mit Würde und Respekt? In 1. Timotheus 5, die Verse 1 bis 4 heißt es, einen älteren Mann fahre nicht hart an, sondern rede mit ihm wie mit einem Vater und mit älteren Frauen wie mit einer Mutter. Ehre besonders die Witwen, denn das ist angenehm vor Gott. Viele Macken und Schrullen von älteren Menschen sind Spuren der Vergangenheit. Aber mach es wie Jenny, decke sie liebevoll zu. Merke dir, vor grauem Haar sollst du aufstehen und die Person eines Greises ehren. Das steht im Alten Testament, im ersten Teil der Bibel. Tja, wann hast du eigentlich deiner Oma, deinem Opa oder einem älteren Nachbarn das letzte Bild gemalt oder eine Überraschung gemacht? Probier es doch mal aus. Vielleicht sogar mit einem Bibelvers darauf.

0: Hör mir zu. Hast du Lust am Leben und willst gute Tage sehen? Dann halte dich fern vom Bösen und tue Gutes. Suche Frieden und jage ihm nach. Das ist ein uralter Bibelvers nach Psalm 34. Den hat ein König namens David schon vor über 3000 Jahren aufgeschrieben. Als Ratschlag für seine Kinder. Aber sein Rat gilt immer noch. Wenn du gute Tage sehen willst, halte dich fern vom Bösen. Wie ist das gemeint? Nun, dazu haben wir eine neue Doppeldecker-Geschichte für dich.
1: Mama, Mama, ich kriege schon wieder diese juckenden Pusteln, jammert Alexander und streckt seine beiden Arme vor. Tatsächlich. Die ganze Haut ist von einem roten Ausschlag übersät. Rasch krempelt er die Hosenbeine hoch. Nein, und die Beine sehen genauso aus. Seine Mutter kommt aus dem Wäschezimmer und erschrickt. Oh, Alexander, tatsächlich, deine Allergie taucht wieder auf. Ach, und ich dachte, wir hätten es ein für alle Mal im Griff. Lass das, nicht kratzen. Komisch, ich habe doch kein anderes Waschpulver oder irgendeine neue Seife benutzt. Hast du heute vielleicht etwas Besonderes gegessen oder getrunken? Ich kann mir nicht vorstellen, was diesmal die Allergie ausgelöst hat. Hast du irgendeine Idee? Alexander kratzt erst an seinem Arm und dann an seinem Kopf. Er muss nachdenken. Nö. Doch. Als ich heute Mittag drüben bei Pitt war, hatte seine Schwester Liesel einige alte Klamotten aussortiert, um sie zur Altkleidersammlung zu tun, erinnert er sich. Und da habe ich mir einen alten Overall von Etienne genommen. So einen weißen Arbeitsanzug, den man zum Lackieren braucht. Mit Reißverschluss am Bauch. Den habe ich mir angezogen und dann Astronaut gespielt. Ich durfte sogar im Doppeldecker-Cockpit sitzen und das Funkgerät anmachen. Alles klar, erwidert Alexanders Mutter. Ich nehme an, dass der Overall noch voller Lösungsmittel oder Lackreste war, worauf du so allergisch reagierst, oder? Alexander nickt nur und meint, ja, das könnte wirklich sein. Der war wirklich voller Farbkleckse. Deshalb wurde der ja auch von Liesel aussortiert. Oh, wie das juckt. Mittlerweile hat sich sogar schon Alexanders Hals rot wie ein Truthahn verfärbt. Jetzt ist seine Mutter sich sicher. Ja, das war's wohl. Geh dich jetzt schnell mit kaltem Wasser abduschen und zieh dir deinen Schlafanzug an. Wirf deine Kleider in den Wäschesack. Ich fahre sofort zur Apotheke und hole dir eine Heilsalbe.

0: Alexander sitzt von oben bis unten eingecremt auf dem Küchenhocker. Die Allergie hat schon etwas nachgelassen, aber seine Haut ist noch immer sehr gereizt. Ich werde mich nie daran gewöhnen, immer daran denken zu müssen, dass ich eine Allergie habe. Sobald etwas Falsches meine Haut berührt, geht's los. Das ist doch doof. Muss ich mein ganzes Leben vorsichtig sein? Alexander reibt mit dem linken Fuß die rechte Wade. Seine Haut juckt. Er denkt noch gerne ans Astronautspielen. Aber wir hatten echt viel Spaß miteinander, Etienne und ich. Aber deine Allergie erinnert dich sofort daran, wenn du etwas nicht verträgst, fügt seine Mutter hinzu. Es ist zu dumm. Wenn ich nicht schon vorher daran denke, geht das ganze Elend wieder los. Das stimmt. Mutter lächelt ihrem Sohn zu. Weißt du, fügt sie hinzu, sich den alten Overall anzuziehen und Astronaut zu spielen, war ein harmloser Spaß. Aber davon bekamst du diesen Hautausschlag. Deshalb musst du alles, was für deine Haut gefährlich werden kann, besser vermeiden. Es gibt aber noch andere Dinge, die wir auch sehr sorgfältig meiden müssen, obwohl sie wie ein harmloser Spaß aussehen. Wir müssen zuerst über die Konsequenzen nachdenken, bevor wir mit diesen Dingen in Berührung kommen. Was für Sachen meinst du? Fragt Alexander. Nun, sich zum Beispiel schlechte Fernsehserien anzuschauen oder in Heften mit schmutzigen Bildern zu blättern oder an Orte zu gehen, an denen wir zu falschem Tun verleitet werden, sagte Mutter. Alexander überlegt. Aber bei Etienne Astronaut spielen war doch nichts Böses. Nein, Alexander, du hast mich nicht verstanden, erklärt seine Mutter. Das Spielen war nichts Böses. Aber es gibt Dinge, von denen musst du dich einfach fernhalten, weil sie wie Gift für dich sind. Wenn du als Allergiker unbeschwerte Tage haben willst, musst du dich von gefährlichen Stoffen fernhalten. Wenn wir als Menschen gute Tage erleben wollen, müssen wir uns von der Sünde fernhalten. Denn jedes sündhafte Verhalten zieht schlimme Reaktionen in unserem Leben nach sich. Wir müssen den Herrn Jesus bitten, uns rechtzeitig daran zu erinnern, Dinge zu meiden, die schlimm sind für uns.
1: Klar, das leuchtet Alexander ein. Besser, er hätte diesen schmutzigen Anzug nie angezogen. Nun muss er die schmerzhaften Auswirkungen ertragen. Und wie steht es mit dir? Bist du auch gegen irgendetwas allergisch? Vielleicht Nahrungsmittel, Pollen, Gräser, Insektenstiche, Hausstaub oder vielleicht Medikamente? Wenn ja, dann weißt du, dass es am besten für dich ist, diesen Dingen aus dem Weg zu gehen. Sünde wird ebenfalls eine sehr schlimme Reaktion in deinem Leben auslösen. Noch schlimmer als eine Allergie. Denn jede Sünde verdirbt uns und führt letzten Endes ins Verderben. Deshalb versuche, sündige Dinge zu meiden, zu deinem eigenen Nutzen. Komm, hör mir zu. Hast du Lust am Leben und willst gute Tage sehen? Dann halte dich fern vom Bösen und tue Gutes, suche Frieden und jage ihm nach. Erinnerst du dich? Das stand im Psalm 34. Die Folge von Giften ist Allergie. Die Folge von Sünde ist der Tod. Die Gnadengabe Gottes aber ist das ewige Leben in Jesus Christus. Nur Jesus Christus hat für uns das Heilmittel gegen die schlimmen Folgen der Sünde. So wie Alexanders Mutter die Salbe für Alexanders Ausschlag wusste. Bitte den Herrn Jesus, dass er den Schaden deiner Sünde heilt. Er möchte dich so gerne mit ewigem Leben beschenken.
0: Hast du Fragen oder willst du uns einfach mal so schreiben? Unsere Anschrift kommt hier. Missionswerk Werner Heukelbach, 51 700 Bergneustadt in Deutschland. Tschüss, bis zum nächsten Mal.

Wahrscheinlich hast du schon mal gedacht, wie soll ich das nur tun? Ich schaffe es einfach nicht. Ich will dich ermuntern, wenn du deine Not, deine Schwachheit, deine Unfähigkeit einsiehst, ist das etwas sehr Gutes. Die Wahrheit ist, niemand ist so stark und fähig, wie er denkt. Nur Gott, der Herr, ist mächtig, alles zu tun, was er tun will. Nur Gott, der Herr, braucht keine Hilfe, weil er schließlich Gott ist. Ach Herr, Herr, siehe, du hast Himmel und Erde gemacht, durch deine große Kraft und durch deinen ausgestreckten Arm, und ist kein Ding vor dir unmöglich.

Wisst ihr, liebe Kinder, dass wir mit Gott sprechen können, wie wir mit einer anderen Person reden? Ja, man muss nicht schöne Worte aussuchen, denn Gott kennt unser Herz. Er liebt es, wenn wir einfach ehrlich sind. Doch ein Problem gibt es. Die Bibel sagt, dass unsere Sünden Gottes Angesicht vor den Menschen verbergen, so dass er unser Gebet nicht erhört. Deshalb ist es so wichtig, dass wir unsere Sünde bereuen und sie vor Gott bekennen. Wenn wir im Glauben um Vergebung bitten, werden wir mit aller Gewissheit auch Vergebung bekommen.

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1: Unser Merkvers für diese Woche kommt aus Epheser Kapitel 2, Vers 8 bis 9. Denn aus Gnade seid ihr gerettet, durch Glauben, und das nicht aus euch. Gottes Gabe ist es, nicht aus Werken, damit sich nicht jemand rühme. Epheser Kapitel 2, Vers 8 bis 9.

Wie steht es zwischen Ihnen und Ihrem Schöpfer? Welche Zukunftsaussichten haben Sie? Was erwarten Sie nach dem Tod? Im 1. Johannesbrief, Kapitel 5, sagt Gott: Wer den Sohn Gottes hat, der hat das Leben. Wer den Sohn Gottes nicht hat, der hat das Leben nicht.

0: 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Seien Sie herzlich willkommen zu BBN Bibelkunde mit Benedikt Peters. Unser Sprecher besuchte eine Bibel- und Missionsschule in der Schweiz und danach studierte er griechische und hebräische Philologie an der Universität Zürich. Seit 1993 ist Benedikt Peters vollzeitlich im übergemeindlichen und konfessionell ungebundenen Dienst als Bibellehrer tätig, im gesamten deutschsprachigen Raum sowie in Süd- und Osteuropa. Heute hören wir einen Vortrag zur Serie Das Lied der Lieder. Ich wünsche Ihnen eine gesegnete Zeit beim Zuhören.
1: Nun, ich will einmal einige Sätze hier lesen aus einem kleinen, aber feinen Büchlein von Hudson Taylor. Hudson Taylor hat ein Büchlein geschrieben unter dem Titel Union and Communion. Es soll es auf Deutsch auch geben, hast du mir gesagt. Aber sicher längst vergriffen, ich habe es nie gesehen auf Deutsch. Also Union and Communion, Einheit und Gemeinschaft. Und er schreibt Folgendes. Die große Absicht, die Gott mit allen seinem Handeln in der Heilsgeschichte verfolgt, wird uns durch den Apostel Paulus im 1. Korintherbrief genannt. Auf dass Gott alles in allem sei. Damit stimmt auch die Lehre unseres Herrn überein. Dies ist das ewige Leben. Dass sie dich, den allein wahren Gott und Jesus Christus, den du gesandt hast, erkennen. Johannes 17, Vers 3. Wenn dem so ist, sind wir dann nicht weise, wenn wir das in unserem täglichen Leben und beim Studieren von Gottes heiligem Wort beständig vor Augen halten. Wenige Bücher helfen dem gottesfürchtigen Bibelleser mehr, in seinem Verlangen, in der alles an Bedeutung übertreffenden Erkenntnis Gottes zu wachsen, als das nur zu sehr vernachlässigte Lied der Lieder. Nun, dieses Büchlein hat ein kurzes, schönes Vorwort und in diesem Vorwort schreibt ein gewisser Stuart Holden, dieses kleine Büchlein, das den gottesfürchtigen Bibelleser auf die grünen Weiden des guten Hirten, von da in den Festsaal des Königs und von da in die Arbeit im Weinberg führen will, ist eines der bleibenden Vermächtnisse von Hudson Taylor an die Gemeinde des Herrn. Und genauso verläuft auch sein Gedankengang in diesem Buch. Wir werden geführt durch den guten Hirten von der Weide in den Festsaal, nachher in seinen Weinberg. Das Buch endet mit Dienst im Weinberg, tatsächlich. Wir werden das nachher noch zu verstehen suchen, was damit gemeint sei. Dann lese ich weiter aus diesem Vorwort. In der Kraft einer offenkundigen Salbung durch den Heiligen Geist ist Hudson Taylor darin befähigt worden, in der einfachsten Sprache die tiefe Wahrheit des Einsseins des Gläubigen mit dem Herrn zu erklären. Dies ist ja im Gewand seiner symbolischen Sprache das Thema des Hohen Liedes. Alle, die Hudson Taylor kannten, wissen, dass sein Leben die im vorliegenden Büchlein beschriebenen Wahrheiten bekräftigt hat. Was er hier ausgelegt hat, hat er ausgelebt. Er lebt als jemand, der einem anderen angetraut worden war, dem aus den Toten Auferweckten. Und das Ergebnis dieser Verbindung war, dass er Gott Frucht brachte. Römer 7, Vers 4. Was er war, hat dem hier von ihm geschriebenen Bedeutung und Bestätigung in einer Weise gegeben, die nicht übertrieben werden kann. Es ist unvermeidlich, dass einige Leser sagen werden, es sei alles so mystisch und so wenig praxisnahe, was so unmittelbar vom innigsten Umgang mit dem unsichtbaren Herrn handelt. Alle die möchte ich daran erinnern, dass der Schreiber dieser Zeilen die China-Inland-Mission gründete. Er übersetzte seine Schau vom Geliebten in lebenslangen, anstrengenden Dienst. Und so erhielt er sich diese Schau ungetrübt während eines ganzen Lebens, das in unseren Tagen kaum Parallelen kennt. Nun, ich will noch ein Zitat von einem bewährten Lehrer der Gemeinde Gottes anführen, von William Kelly. Und er schreibt Folgendes in seinen Lectures on the Song of Solomon. Ich weiß nicht, ob es das auf Deutsch gibt, ein kleines Heftchen. Vorträge über das Lied Salomons. Wenn wir uns dem Matthäusevangelium zuwenden, stellen wir fest, dass die erste Gelegenheit, bei der wir von einer Bräutigam-Braut-Beziehung hören, sich in Matthäus 9 findet. Jesus sagte dort den Jüngern des Johannes, die sich mit den Empfindungen der Pharisäer identifizierten, können etwa die Söhne des Brautgemachs trauern, solange der Bräutigam bei ihnen ist? Hier haben wir nun eine klar erkennbare Anspielung. Wo aber vernehmen wir etwas vom Bräutigam? Es wird als etwas Wohlbekanntes vorausgesetzt. Der erklärt es nicht. Woher stammte der Titel Bräutigam? Fraglos aus dem Lied der Lieder, dem Lied Salomos. Wir haben hier demnach zwar nicht ein Zitat, aber etwas, das mir noch stärker als ein Zitat scheint, nämlich die unzweideutig anerkannte Tatsache. Wir haben es als eine großartige Wahrheit, die dem Denken des Juden gänzlich vertraut war und das, was es zu beachten gilt, meine Lieben, mit dem Stempel des Sohnes Gottes versehen. Denn es sind nicht die Jünger des Johannes, die diesen Titel in ihrer Anrede an den Herrn verwenden, sondern es ist der Herr Jesus selbst, der den Titel in seinen Worten an sie verwendet. Können die Söhne des Brautgemachs trauern, solange der Bräutigam bei ihnen ist. Und tatsächlich ist die Erkenntnis Christi, wie ich schon sagte, der Schlüssel zur ganzen Schrift. Und darum lese ich jetzt noch einige Zeilen aus dieser Auslegung von Hudson Taylor, Union and Communion. Ohne den Schlüssel bleibt dieses Buch besonders unverstehbar. Aber der Schlüssel findet sich leicht in den Lehren des Neuen Testaments. Das fleischgewordene Wort ist der wahre Schlüssel zum geschriebenen Wort. Aber bereits vor der Menschwerdung konnte der gottesfürchtige Leser des Alten Testaments alle nötige Hilfe zum Verständnis der geheiligten Geheimnisse des vorliegenden Buches finden. Israel war durch die Propheten gelehrt worden, dass sein Schöpfer auch sein Ehemann war. Johannes der Täufer, der letzte der alttestamentlichen Propheten, erkannte in Christus den Bräutigam und konnte deshalb bezeugen, der die Braut hat, ist der Bräutigam. Aber der Freund des Bräutigams, der dasteht und ihn hört, ist hoch erfreut über die Stimme des Bräutigams. Diese, meine Freude, ist nun erfüllt. Nun, wir können auch auf alttestamentliche Texte verweisen, die uns helfen, das Hohelied auszulegen. Und es gibt einen Psalm, den wir geradezu als den exegetischen Schlüssel zum ganzen Hohelied bezeichnen können. Es gibt einen Psalm, der den gleichen Gegenstand, das gleiche Thema hat und der auch in der Wortwahl an das Hohelied erinnert, nämlich der Psalm 45. Der Psalm 45 singt von der Hochzeit eines Königs und einer Braut und von einem Festsaal und von Freude. Psalm 45, schlagen wir das auf. Dem Vorsänger nach Shoshanim, zu Deutsch Lilien. Von den Söhnen Koras, ein Maskil, ein Lied der Lieblichkeiten. Bezüglich dieses Liedes, ja gut, lesen wir einige Sätze weiter. Es wallt mein Herz von gutem Wort, ich sage meine Gedichte dem König. Meine Zunge sei der Griffel eines fertigen Schreibers. Du bist schöner als Menschensöhne. So ganz die Sprache des hohen Liedes. Holdseligkeit ist ausgegossen über deine Lippen. Darum hat Gott, dein Gott, dich gesegnet ewiglich. Und nachher wird von einer Hochzeit gesprochen. Verse 13, 14, ganz herrlich ist des Königs Tochter drinnen, von Goldwirkerei ihr Gewand, in bunt gewirkten Kleidern wird sie zum König geführt werden. Jungfrauen hinterher, auch Jungfrauen sind da, wie im Hohen Lied. Nun könnte man natürlich fragen, ja, woher wissen wir denn, dass dieses Lied überhaupt von Christus handelt? Das ist doch nur hineingelegt. Spurgeon sagt in seiner Einleitung zu Psalm 45 folgendes: Manche sehen in diesem Lied nur Salomo. Die sind blind. Einige sehen Salomo und Jesus, die schauen übers Kreuz. Das geistliche Auge sieht Jesus allein. Nun, das ist nicht Willkür, sondern wir wissen es aufgrund von Hebräer 1. Denn Hebräer 1 zitiert diesen Psalm und wendet ihn an auf den Sohn Gottes. So ist also der Psalm 45 ein Hochzeitslied, das von Christus und seiner Braut zeugt. Und wenn Psalm 45 in dieser Sprache von Christus und seiner Braut sprechen kann, ja, dann gibt es kaum Argumente, die stichhaltig sind, wenn man sagt, aber das Hohelied spricht nicht von Christus und seiner Gemeinde. Also Hebräer Kapitel 1, hier wird aus Psalm 45 zitiert, Hebräer 1, Vers 8, dein Thron, o Gott, ist von Ewigkeit zu Ewigkeit und ein Zepter der Aufrichtigkeit ist das Zepter deines Reiches. Du hast Gerechtigkeit geliebt und Gesetzlosigkeit gehasst. Darum hat Gott, dein Gott, dich gesalbt mit Freudenöl über deine Genossen. Das ist eben Psalm 45, die Verse 6 und 7. Und beachtet die Überschrift, Psalm 45. Nach Shoshanim, Lilien. Lilien werden im Hohen Lied einige Male erwähnt, im Zusammenhang mit dem König, mit dem Bräutigam. Hohes Lied, Kapitel 2, Vers 16. Mein Geliebter ist mein und ich bin sein, der unter Lilien weidet. Hier steht auch Shoshanim. Gut, das soll genügen jetzt zu dieser geistlichen Anwendung des Hohen Liedes. Die dritte Ebene der Auslegung, das ist die prophetische, aber ich sage dazu hier nur einen Satz. Die Liebe zwischen Salomo und Sulamit ist auch eine Prophetie auf die Zeit, in der das lange beiseite gesetzte Volk Israel wieder zur frei fließenden Liebe zu seinem Messias wiederhergestellt werden wird. Der Feigenbaum, wenn er seine Feigen rötet, dann wird Israel seinen Messias bald erkennen und sich in Liebe auf ewig mit ihm verbinden. Der Feigenbaum rötet seine Feigen, steht in Hohelied 2, Vers 13. Aber dazu sage ich jetzt nichts mehr. Gliederung, das werden wir morgen miteinander uns ansehen. Dann habt ihr auch die Blätter vor euch. Aber ich will mit einem Schlussgedanken schließen. Ja, wir haben jetzt eine ganze Reihe von Schwierigkeiten gesehen, die das Hohelied uns als Bibelleser bereitet. Aber die größte Schwierigkeit habe ich noch nicht genannt, die wirkliche Schwierigkeit. Was uns beim Lesen des Liedes jedes Mal, ich hoffe es wenigstens, zu schaffen macht und woran wir unser ganzes Leben kranken, weil wir unseren Mangel empfinden, ist die Liebe selbst. Das ist ja das Thema des Buches, die Liebe. Die Liebe zum Herrn, unsere Liebe zu ihm. Wir begegnen hier unserem Herrn, der uns mit ewiger Liebe geliebt hat. Der uns inniger und mit immer gleich starker Liebe liebt. Und eigentlich wollten wir so gern diese Liebe entgegnen. Aber so häufig bleiben wir wie die Braut hinter Gittern und Mauern auf sicherer Distanz. Sie sagt in Kapitel 2, dort hinter den Gittern, hinter der Mauer, dort steht er. Oder ihr klopft an der Tür, aber das Bett ist so warm und der Fußboden so kalt und wir mögen uns nicht aufmachen und ihn suchen. Kennen wir das nicht? Wir kennen es. Und das ist doch die wirkliche Schwierigkeit dieses Buches. Seine Liebe ist wie Feuerglut in eine Flamme des Ewigen, steht in Kapitel 8, Vers 6. Lege mich wie einen Siegelring an dein Herz, wie ein Siegelring an deinen Arm, denn die Liebe ist gewaltsam wie der Tod, hart wie der Feuerleier-Eifer, ihre Gluten sind Feuergluten, eine Flamme Jahwes. So ist seine Liebe, aber wir sind so kalt. Er wirbt unermüdlich um uns, aber wir lassen uns nur so widerwillig bewegen. Und so will ich mit einer schönen Klage eines unbekannten Dichters hier schließen. Es muss mittelalterlich sein, dieses Gedicht, denn es ist lateinisch gereimt. Und bekanntlich hat man ja im Altertum nicht Endreime verwendet. Das begann erst im Mittelalter. Ich lese diesen lateinischen Reim vor. Ist sehr einfach für die, die Latein in der Schule hatten, die verstehen das. Und nachher gebe ich eine einfache Nachdichtung. Jesu benigne, acuius igne, opto flagrare et te amare. Cur non flagravi, cur non amavi te, Jesu Christe, o frigus triste. Also in deutscher Nachdichtung könnte das etwa wie folgt lauten. Herr Jesu teuer, von deinem Feuer wollte ich brennen, dich tiefer erkennen. Kann doch nicht brennen, noch dich erkennen, bleib kalt im Herzen. Traurige Schmerzen.

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1: Unser Merkvers für diese Woche kommt aus Epheser Kapitel 2, Vers 8 bis 9. Denn aus Gnade seid ihr gerettet, durch Glauben, und das nicht aus euch. Gottes Gabe ist es, nicht aus Werken, damit sich nicht jemand rühme. Epheser Kapitel 2, Vers 8 bis 9.

Jeder von uns ist verschiedenen Versuchungen ausgesetzt. Eine dieser Versuchungen ist, Menschen anstatt Gott zu fürchten. Das zeigt sich in allerlei Weise, wie zum Beispiel das Wohlwollen der Menschen anstatt das Wohlwollen Gottes zu schätzen. Oder die Meinung gewisser Menschen höher zu achten als die Meinung Gottes. Dazu lernen wir aus Galater 1 etwas sehr Wichtiges im Zusammenhang mit dem christlichen Dienst. Predige ich denn jetzt Menschen oder Gott zu Dienst? Oder gedenke ich, Menschen gefällig zu sein? Wenn ich den Menschen noch gefällig wäre, so wäre ich Christi Knecht nicht.

0: Vater, danke, dass du meine Hilfe auf meiner Lebensreise bist. Wenn du Hilfe brauchst. Es war ein Montagmorgen, aber mein Freund Chia Ming war nicht im Büro. Er war zu Hause und putzte das Bad. Einen Monat arbeitslos, dachte er, und keine Spur von Arbeit. Seine Firma hatte wegen der Covid-19-Pandemie geschlossen und die Sorge um die Zukunft erfüllte Chia Ming mit Angst. Ich muss meine Familie ernähren, dachte er, wohin kann ich mich wenden, um Hilfe zu erhalten? Im Psalm 121, Vers 1 stellen die Pilger nach Jerusalem eine ähnliche Frage. Die Reise in die heilige Stadt auf dem Berg Zion ist lang und gefährlich, und die Reisenden müssen einen beschwerlichen Aufstieg bewältigen. Die Herausforderungen, mit denen sie konfrontiert sind, mögen wie die schwierigen Wege erscheinen, die wir heute im Leben zurücklegen müssen. Krankheit, Beziehungsprobleme, Trauer, Stress am Arbeitsplatz oder, wie im Fall von Chia Ming, finanzielle Schwierigkeiten und Arbeitslosigkeit. Aber wir können Mut schöpfen aus der Wahrheit, dass der Schöpfer des Himmels und der Erde selbst uns hilft. Psalm 121, Vers 2. Er wacht über unser Leben und er weiß, was wir brauchen. Verse 3, 5 und 7 bis 8. Shama, das hebräische Wort für behütet, bedeutet bewachen. Der Schöpfer des Universums ist unser Beschützer. Wir sind in seiner Obhut. Gott hat für mich und meine Familie gesorgt, erzählte Chia Ming kürzlich. Und zur richtigen Zeit hat er mir eine Stelle als Lehrer gegeben. Wenn wir Gott bei jedem Schritt unserer Reise vertrauen und gehorchen, können wir hoffnungsvoll in die Zukunft blicken, weil wir wissen, dass wir uns innerhalb der schützenden Grenzen seiner Weisheit und Liebe befinden. Sie hören den Bibeltext aus Psalm 121.
1: Ein Lied für die Pilgerfahrt nach Jerusalem. Ich schaue hinauf zu den Bergen. Woher wird meine Hilfe kommen? Meine Hilfe kommt vom Herrn, der Himmel und Erde gemacht hat. Er wird nicht zulassen, dass du stolperst und fällst. Der dich behütet, schläft nicht. Siehe, der Israel behütet, wird nicht müde und schläft nicht. Der Herr selbst behütet dich. Der Herr ist dein schützender Schatten über deiner rechten Hand. Die Sonne wird dir am Tag nichts anhaben, noch der Mond bei Nacht. Der Herr behütet dich vor allem Unheil und bewahrt dein Leben. Der Herr behütet dich, wenn du kommst und wenn du wieder gehst, von nun an bis in Ewigkeit.
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Herzlich willkommen zu unserem Programmbeitrag BBN Bibelstunde mit Pfarrer Winrich Schäffbuch. Heute hören Sie einen weiteren Beitrag wieder zum zweiten Buch Mose. Heute schlagen wir auf Kapitel 15, die Verse 22 bis 27 und das Thema ist bittere Enttäuschungen.

Wir haben heute unseren Predigtext aus 2. Mose 15. Wir nehmen uns an diesen Sonntagen die Wüstenwanderung des Volkes Israel vor, hatten letztes Mal von dem Wunder gepredigt, wie Gott dem Volk Israel das verschafft, dass sie trockenen Fußes durch das Meer durchziehen können. Und nun 2. Mose 15, Vers 22 bis 27. Mose ließ Israel ziehen vom Schilfmeer hinaus zu der Wüste Schur. Und sie wanderten 3 Tage in der Wüste und fanden kein Wasser. Da kamen sie nach Mara, aber sie konnten das Wasser von Mara nicht trinken, denn es war sehr bitter. Daher nannte man den Ort Mara. Da murrte das Volk wieder Mose und sprach, was sollen wir trinken? Er schrie zu dem Herrn und der Herr zeigte ihm ein Holz. Das warf er ins Wasser, da wurde es süß. Dort gab er ihnen Gesetz und Recht und versuchte sie und sprach, wirst du der Stimme des Herrn deines Gottes gehorchen und tun, was recht ist vor ihm und merken auf seine Gebote und halten alle seine Gesetze, so will ich dir keine der Krankheiten auferlegen, die ich den Ägyptern auferlegt habe, denn ich bin der Herr, dein Arzt. Und sie kamen nach Elim. Da waren 12 Wasserquellen und 70 Palmbäume und sie lagerten sich dort am Wasser. Ich muss immer wieder Ihnen sagen, dass ich das verstehe, wenn Leute die Faust gegen Gott ballen und sagen, wie kann Gott das zulassen? Sie sind empört und erregt, was da in der Bibel erzählt wird. Das ist so ungeheuerlich, dass ich gar nicht erst die vielen aufgeregten Tagesereignisse brauche, die wir in den Nachrichten erfahren und die uns oft eine Anfechtung sind im Glauben. Wie kann Gott denn sowas zulassen, wie das Volk Israel von einer Not zur anderen wandert? Das ist gut, dass das in der Bibel drin steht. Ich habe mir auch Gedanken gemacht, ob das überhaupt fair ist, das heute zur Grundlage der Predigt zu machen. Sie erwarten doch was ganz anderes. Sie erwarten doch heute eine Ermutigung. Sie erwarten doch Zuspruch. Sie haben es ja wirklich nicht leicht. Und es gibt so viele Lieblingsworte in der Bibel, Kernworte. Könnte man nicht über so ein Wort predigen, das einen aufbaut und das einen tröstet? Aber wir haben uns diese Wüstenwanderung des Volkes Israel nun einmal vorgenommen. Und wenn das in der Bibel drinsteht, dass Gott seine Gemeinde so führt, dann müssen wir uns damit beschäftigen. Sicher, wir haben ja immer gewusst, es gibt in dieser Welt Leid und Tränen, aber geht das auch uns unmittelbar etwas an? Wir müssen ja aufpassen, wir leben unter diesem kleinen Teil der Menschheit, der ganz außergewöhnlich von Gott versorgt und überschüttet ist mit Gutem. Wir haben einen sozialen Besitzstand wie kein Volk dieser Erde. Wir haben eine Versorgung, wir haben äußeren Frieden und das schon seit Jahrzehnten. Das ist äußerst ungewöhnlich, auch für die Führungen Gottes. Gott mutet seinen Leuten oft sehr, sehr viel Schweres zu. Und ich bin überzeugt, dass genau das, was hier steht, eine grausame Wirklichkeit bei vielen von ihnen ist. Dass sie sagen, ach, das andere ist doch bloß äußerlich. Und hinter unserem Wohlstand, hinter unserem Lebensglück, hinter all dem, was man so von vornherein sagen kann, dass wir Geld haben und satt sind und uns nähren können, hinter der Decke, da liegt ja die Not, die schreit ja gen Himmel. Darum wollen wir uns damit auseinandersetzen. Wie kann Gott seine Leute bloß so schwere Wege führen? Wie kann Gott das zulassen? Das ist ja der gleiche Gott, der seinen eigenen Sohn in die dunkle Nacht von Golgatha führt. Und der seine Gemeinde oft unbegreiflich schwere Wege führt. Ich habe es wieder untergegliedert, mein erster Punkt, es sieht alles verzweifelt und hoffnungslos aus. Es sieht alles verzweifelt und hoffnungslos aus. Letzten Sonntag noch waren wir erfüllt von dem Wunder Gottes, wie Gott seinem Volk Weg bahnt durch das Meer und plötzlich stehen die Naturgewalten spalier und sie erinnern sich noch, dass ich sage, es ist Gott ein kleines, dass er mit unbegreiflichen Wundern vor uns den Weg frei macht und uns seine Hilfe und seine Liebe zeigt. Es war ja ein schlimmes Wechselbad für diese Leute. Sie haben noch die Lieder auf den Lippen. Sie singen noch, die Miriam hat noch die Pauken und haut richtig drauf und ist begeistert. Wir haben einen wunderbaren Gott. Wir haben einen wunderbaren Gott,
der Wunder tut, die Fülle. Er hat eine herrliche Tat getan, der Herr ist meine Stärke und mein Lobgesang. Und dann führt Mose sie in die Wüste Schur. Die haben das anders erlebt, die Israeliten, als das die Touristen heute im Wüstenjeep erleben, mit genügend Wasserproviant. Vielleicht meinen sie, so wie ich vielleicht auch manchmal gedacht habe, es gibt eben Leute, die sind ein bisschen depressiver veranlagt. Die jammern mehr und die klagen mehr. Aber das war ja nicht so bei den Israeliten. Sie waren zuerst ganz zuversichtlich auf diese Wüstenstrecke losgegangen und haben gesagt, das müssen wir eben jetzt auch irgendwie bewältigen und Gott wird auch mit uns sein. Aber je länger sie gehen, umso mehr sinkt der Glaube in ihnen ab und verschwindet. Erzählen Sie mir doch keine Märchen von unserem starken Glauben. Der zerbricht doch, der verlöscht doch wie eine kleine zitternde Flamme. Der hält gar nicht lange vor. Und wenn es dann ein Stückchen weit so geht, dass wir nichts mehr sehen von der Nähe Gottes, dann verzagen wir, dann schreien wir auch mit. Und nicht, dass Sie meinen, das wären nur seelische Tiefen, obwohl die seelischen Tiefen oft fast noch schlimmer sind als die körperlichen Tiefen, aber das ging ja eins ins andere über. Wenn man immer schlucken kann, wenn der Hals trocken wird und die Zunge dick wird und wenn man dann die Kinder neben sich hat und die dann immer wieder sagen, Papa, wann gibt's endlich was zu trinken? Da dreht's doch einem das Herz herum. Das ist ja nicht bloß, dass man selbst angefochten ist im Glauben, sondern man kann ja die anderen nicht mehr trösten und immer aufrichten. Warum führt Gott seine Leute bloß immer wieder so weiter? Das sieht ja wie sadistisch aus. Gerade noch haben sie seine Wundermacht erlebt und jetzt schon wieder in eine neue Bewährungsprobe hinein. Und das geht ja in den Mosebüchern einfach Schritt um Schritt und Tagereise gerade so weiter. Aber Sie haben ganz recht. Das möchte Gott absichtlich, weil er uns etwas Neues zeigen will. Er möchte uns etwas völlig Neues zeigen, etwas, was wir noch nie richtig so erkannt haben und gesehen haben. Die Israeliten haben in diesen schweren Herausforderungen ja immer wieder schnell das genannt, was ihnen eine Ersatzlösung war. Die sagten, jetzt gehen wir wieder zurück nach Ägypten. Das Nilland mit seinen grünen Ufern, das war ihnen erstrebenswert. Die Kultur, die Wissenschaft Ägyptens, da kann man doch leben, da wird man satt. Es wird später einmal in Mosebüchern so schön beschrieben, was sie an Ägypten gelockt hat. Es war gar nicht viel. So wenig Bedürfnisse kann der Mensch haben. Sie sagten, dort gab es wenigstens Zwiebeln und Knoblauch und Kürbisse und Melonen. Wissen Sie, wir haben oft gar kein hohes Lebensziel. Wir bitten Gott und sagen, lieber Gott, gib mir doch wenigstens bloß Arbeit. Oder gib mir doch wenigstens bloß Gesundheit. Oder gib mir Frieden. Oder gib mir die Wohnung, die ich suche. Wir haben so kleine Bedürfnisse. Und wir verstehen das nicht, warum uns Gott das nicht schenkt. Warum führt er uns nicht zurück nach Ägypten? Weil Gott sie etwas anderes erleben lassen will. Und darum führt er sie in die Wüste Schur. Und mit ihren durstigen Kehlen und mit ihrem ausgetrockneten Körper sollen sie den Gott entdecken, der die Durstigen sättigt. Wenn ich das Ihnen heute predige, weiß ich, was ich jetzt Ihnen zumute. Wir können es in unseren Tagen fast nicht mehr fassen, wenn wir sagen, Gott möchte uns in den Nöten unseres Lebens selbst den Mangel zudecken. Wir meinen immer wieder, das müsste man doch mit beiden Händen packen können. Und ich darf Ihnen sagen, das können Sie mit beiden Händen packen. Sie sagen, wir suchen nur noch dich, den Herrn Jesus Christus, das Angesicht Gottes, das uns vorangeht. Auch wenn uns Gott im Leben viel durchgestrichen hat, wenn ich nur dich habe, so frage ich nichts nach Himmel und Erde. Und wir sind alle so satte Wohlstandsbürger geworden und fragen nur noch nach Himmel und Erde. Das ist uns so wichtig, wie wir satt werden. Und Sie sollen doch ihn erkennen und seine Gebote und Weisungen sehen und dann sich denen gehorsam verschreiben. Darum führt sie Gott dahin durch. Das ist die größte Freude, wenn man plötzlich entdeckt, da, er ist doch da, auch in der Dunkelheit. Das hat sie doch auch schon oft getröstet. Und ob ich schon wanderte durchs finstere Tal, fürchte ich kein Unglück. Nicht, weil du es hell machst, sondern weil du da bist. Und dann habe ich genug an dir. Und das will Gott auch bei ihnen, dass sie sagen, ich suche nichts mehr, ich habe ja dich gefunden, den lebendigen Gott. Mein zweiter Punkt jetzt. Enttäuschungen, die bitter machen. 3 Tage wandern sie so durch die Wüste und es war glutheiß. Und
Das Geröll war schwer zu durchqueren. Das war nicht ein Sandweg, sondern das waren sperrige Felsbrocken, an denen man sich die Füße wundrieb. Und da laufen sie weiter und sie taumeln mehr in der Sonnenhitze. Und plötzlich sagt einer, schaut mal, was ich sehe. Und er hält die Hand an die Stirn und sagt, Wasser, Wasser, man sieht, endlich, da kommt eine Oase. Jetzt. Und dann stürzen sie sich auf dieses Wasser. Und sie rennen, was sie noch rennen können, fallen nieder und sie lachen und sie jauchzen. Und sie schlürfen dieses Wasser in sie hinein und spucken es aus. Es ist ja ungenießbares, salziges, brackiges Wasser. Furchtbar. Nicht genießbar. Sagen Sie, jetzt ist ja noch alles noch einmal verstärkt. Wenn man das erlebt, dann ist das nicht bloß bitter, sondern man wird bitter. Und es gibt viele, viele Leute, die sind auch in ihrem Glauben sehr bitter geworden. Die sagen, ich habe so viel mitgemacht, ich kann nicht mehr lachen. Bei mir ist es aus, meine Erfahrungen sind so schlimm, ich kann mich überhaupt nicht mehr freuen, an nichts mehr. Dieses Bild vom Trinken ist ja in der Bibel oft aufgenommen, von dem großen Lebensdurst, vom Wasser in diesem heißen Land, wo Israel immer lebt, hat man dieses Bild ja immer wieder genommen als das Bild für den Lebenshunger. Darf ich mal kurz nochmal stehen bleiben? Das ist ja immer so, dass die Bibelworte ja gleichzeitig auch bildhaft zu uns reden, bei aller Tatsächlichkeit der Geschehnisse. Ich sehe junge Menschen vor mir, die einmal fröhlich hineinziehen in ihr Lebensglück und heiraten. Und nach 2 Jahren war es Bitterwasser. Und das alles, was sie sich mit so großen Wünschen und mit den Glückwünschen ihrer Freunde begonnen haben, war nur bitter. Sie können es nicht trinken. Da war ein Familienvater, an den ich jetzt denke, 35 Jahre, 4 nette Kinder. Da steht die Familie um sein Krankenbett, er ist krebskrank und sie nehmen Abschied. Dass das Leben so bitter sein kann, so bitter. Und sie könnten jetzt hinzufügen, was sie durchmachen. An Leid, an Tränen, an Unrecht. Vielleicht sind sie schon von ihren Eltern ungerecht behandelt worden. Ihre Geschwister wurden bevorzugt und sie sind bitter geworden, sag ich, ich kann's nicht mehr trinken. Da steht auch in der Bibel die schöne Geschichte von der Naemi, der Schwiegermutter der Ruth. Und die sagt zu ihren Schwiegertöchtern, nennt mich nicht mehr Naemi. Die Witwen unter uns wissen warum. Nennt mich Mara, nennt mich Bitterwasser. Das wissen die Witwen, wie das ist. Wenn man plötzlich nicht mehr die Anerkennung hat und von den anderen nicht mehr richtig vollgenommen wird und auf der Seite liegen gelassen wird. Das ist ein Bitterwasser. Man will es trinken und man kann es nicht trinken. In unseren Tagen ist es ja richtig schön, wie wir uns alle noch einmal einen Ruck geben und sagen, wir müssen die Welt verändern. Wir müssen die Welt richtig schön machen. Selbst durch die Kirchen geht dieser Ruck. Und wir sagen, Mensch, wir reden doch jetzt in der Predigt nicht über Gott und sein Wort. Jetzt reden wir über die Sozialprobleme, über den Weltfrieden und wie wir die Welt verändern und neu gestalten wollen. Und das ist nochmal so ein Rausch, wo wir sagen, wir machen die Welt richtig schön bewohnbar. Alle Menschen sollen so Gerechtigkeit haben, wie wir die Menschenrechte verwirklichen. Wer gönnt das nicht der Welt? Und wir müssen die Ursachen der Armut in der Welt bekämpfen. Die Arbeit in diesem Ziel. Aber nicht mal symbolisch schaffen wir es. Für die meisten Menschen bleibt das ganze irdische Leben nur ein scheußliches Bitterwasser, das sie nicht trinken können. Ja, was möchtest du denn dann predigen? Möchtest du denn wirklich das predigen, dass da der Mose ein Hölzlein reinwirft und das Wasser, dass ich nicht lache und das wird dann plötzlich süß? Doch, das möchte ich Ihnen heute predigen. Ja, was war denn da passiert? Gibt's denn solche Zauberpartikel, die man bloß reinwerfen muss, dann sind sie gut? Ja. Und wenn Sie ein wenig Ihr Neues Testament kennen, dann wissen Sie, dass es nicht um ein Holzstückchen geht und nicht um ein chemisches Mittelchen, sondern wenn Sie in das Bitterwasser Ihres Lebens den gekreuzigten Jesus Christus hereinnehmen. Und manche Ausleger haben gesagt, das ist ja nicht von ungefähr, das mit dem Holz und dann mit dem Kreuzesholz. Wenn Sie das Kreuz Jesu nehmen, in die Bitterkeit Ihres Lebens und sagen, ich weiß, dass Jesus für mich starb und er mein schwieriges, notvolles Leben getragen hat und er gibt mir seinen Frieden und ich darf leben unter seinem Schutz, dann wird auf einmal das, was Bitterwasser war, süß und trinkbar. Wirklich. Ja, wie Paulus sagt, in dem allem überwinden wir weiter. Er blieb nicht stehen an dem vielen Unrecht, das ihm widerfahren ist. Gott ist für uns. Wer kann jetzt noch gegen uns sein? Er geht durch die Wüstenstrecke seines Lebens. Aber ich weiß, man kann das so gar nicht fassen. Das klingt so in der Predigt so ganz kurz und knapp. Ich will es versuchen, Ihnen an einem Beispiel zu sagen.
Und zu verdeutlichen, mir hat da einer, weil er weiß, was ich so manchmal liebe, an Musikbändchen geschenkt mit amerikanischen geistlichen Liedern, Heilsliedern. Und wie das die Amerikaner so schön machen, das ist ein bisschen schmalzig und sie dürfen gerne auch sagen schnulzig. Aber gerade so beim Autofahren das Richtige. Und da ist ein Lied dabei, das viele von Ihnen kennen, wo ich auch immer sage, ich kann das in der Bibelstunde nicht singen. Mir ist wohl in dem Herrn. Mir ist oft gar nicht wohl. Aber da habe ich vor einiger Zeit gelesen, wie das Lied entstanden ist. Das war ein Rechtsanwalt Spafford in Chicago im letzten Jahrhundert. Und seine Frau ist mit 4 Kindern mit dem Schiff Ville de Havre nach Europa gefahren. Und auf dem Atlantik geht dieses Schiff in einer Stunde unter. Die Mutter wird gerettet. Die Einzige wird aufgefischt. Und sie telegrafiert ihrem Mann, ich bin der einzige Überlebende der Familie. Und da hat dieser Rechtsanwalt dieses Lied gedichtet. Wenn Friede mit Gott meine Seele durchdringt, ob Stürme auch drohen von fern, mein Herz im Glauben doch allezeit singt, mir ist wohl in dem Herrn. Das geht nicht so leicht, dass das Bitterwasser süß wird. Aber ich kann's nur dadurch machen, indem ich Christus hineinnehme, der für mich gestorben ist. Es kann sein, Sie sind jahrelang im Gottesdienst gewesen. Sie kennen das alles, was an Karfreitag und an Ostern gepredigt wird. Aber Sie haben das noch nie so vollzogen, dass Sie sagen, ich weiß, dass Christus mich trägt, dass er für mich gestorben ist und dass ich einmal seine Herrlichkeit schauen darf. Und im Lied heißt dann weiter von dem Ernst, wenn Satan mir nachstellt und Bange mir macht, so leuchtet dieses Wort mir als Stern, mein Jesus hat alles für mich schon vollbracht. Ich bin rein durch das Blut meines Herrn. Mir ist wohl in dem Herrn. Ich darf das immer wieder in meinem Dienst erleben, bei Menschen, die verzweifelt sind, wo sie vielleicht Abschied nehmen müssen von einem lieben Ehegatten, in der Todeskrankheit, Not. Wenn man es einer an diesen Tagen gesagt, ein junger Mann, eine Frau todkrank, sagt, ich habe zum ersten Mal in meinem Leben, als obwohl ich schon jahrelang und jahrzehntelang Christ bin, richtig sagen können, dein Wille geschehe. Ich habe gewusst, er liebt mich wirklich. Auch wenn alles ganz anders aussieht bei mir. Diese Gewissheit habe ich nur dort, wo ich auf die Liebe Gottes sehe und den Frieden, den er mir anbietet. Auch dieses andere Lied, das wir gesungen haben, was Gott tut, das ist wohlgetan. Er wird mich wohl bedenken, er als mein Arzt und Wundermann wird mir nicht Gift einschenken für Arznei. Gott ist getreu, drum will ich auf ihn bauen und seiner Güte trauen. Ja, jetzt sind wir dran, ob wir das so verstehen, warum Gott uns manchmal diese Wege führt. Warum er uns nicht nach Ägypten ausweichen lässt und warum aller Trost und alle Freude allein in ihm liegt. Aber jetzt noch ein letzter Punkt, der Herr geht mit. Die Wüstentour bricht da nicht ab. Nicht, dass Sie meinen, es ginge nur um Leiden, gar nicht so. Wahrscheinlich sind die meisten von Ihnen heute sehr glücklich. Und Sie sagen, bei mir ist eher so, wie es da heißt, der Herr führt weiter nach Elim. Und da sind wie viele Wasserquellen? Da waren 12 Wasserquellen und 70 Palmbäume. So ist auch bei mir. Genieße das, wie Gott mir all das Schöne darreicht. Das ist doch kein Widerspruch. Dass wir zu Tisch sitzen und Gott preisen über seinen Gaben, dass wir uns freuen an der Gesundheit, dass wir das Leben ausschöpfen in seiner Schönheit. Wie saßen sie da und tranken dieses Wasser, wie freuten sie sich am Rauschen der Palmen. Und dann haben sie begriffen, wie Mose ihnen das erklärte, ich bin der Herr, dein Arzt. Es ist gut, wenn man Gott als den Arzt hat. Das spricht nicht gegen die irdischen Ärzte, die brauchen wir auch noch. Aber das ist ja so schön, dass hinter den irdischen Ärzten der himmlische Arzt steht. Und er durch diese irdischen Ärzte oft genug wirken kann, wo wir ihn bitten und wir sagen, Herr, wir sind offen für deine Behandlungstherapie. Wir wissen gar nicht, was du jetzt mit uns vorhast. Aber wir sind so froh, dass wir in deiner Fürsorge sind, in deiner Therapie, in deiner Versorgung. Und wir gehen unsere Straße fröhlich. Steht ja oft in der Bibel drin, dass er mir den Tisch deckt im Angesicht meiner Feinde. Ich habe oft drüber nachgedacht, warum denn da noch die Feinde da sind. Wir wünschen uns ja immer eine Welt, wo es keine Feinde mehr gibt. Aber wahrscheinlich gibt es kein Leben ohne Anfechtung. Und Sie alle erleben das. Aber der Herr deckt Ihnen den Tisch und er lädt Sie ein zur Quelle und sagt, wen da dürste, der komme zu mir und trinke. Er will satt machen. Israel hat es erst in der Wüste entdeckt.
Wir sind so unsagbar reich, wenn wir den Herrn haben, wenn wir mit ganzem Herzen ihm vertrauen. Amen.

Dies war die BBN Bibelstunde mit Pfarrer Winrich Schäffbuch und heute hörten Sie einen weiteren Beitrag zum zweiten Buch Mose, Kapitel 15, die Verse 22 bis 27 und das Thema war bittere Enttäuschungen.

0: So wie es viele Götter gibt, gibt es auch viele Jesus-Figuren, das heißt verschiedene Überzeugungen darüber, wer Jesus war bzw. ist. Es ist deswegen wichtig, sich an das Wort Gottes zu halten, denn nur das ist wahr und zuverlässig. Im Matthäusevangelium Kapitel 3 zum Beispiel lesen wir über eine Begebenheit im Leben Jesu, die uns seine göttliche Natur offenbart. Zu der Zeit kam Jesus aus Galiläa an den Jordan zu Johannes, dass er sich von ihm taufen ließe. Aber Johannes wehrte ihm und sprach: Ich bedarf wohl, dass ich von dir getauft werde, und du kommst zu mir? Jesus aber antwortete und sprach zu ihm: Lass es jetzt also sein, also gebührt es uns, alle Gerechtigkeit zu erfüllen. Da ließ er es ihm zu, und da Jesus getauft war, stieg er alsbald herauf aus dem Wasser, und siehe, da tat sich der Himmel auf über ihm, und er sah den Geist Gottes gleich als eine Taube herabfahren und über ihn kommen. Und siehe, eine Stimme vom Himmel herab sprach: Dies ist mein lieber Sohn, an welchem ich wohlgefallen habe. 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
1: Unser Merkvers für diese Woche kommt aus Epheser Kapitel 2, Vers 8 bis 9. Denn aus Gnade seid ihr gerettet, durch Glauben, und das nicht aus euch. Gottes Gabe ist es, nicht aus Werken, damit sich nicht jemand rühme. Epheser Kapitel 2, Vers 8 bis 9.

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1: Heute Abend sprechen wir über das Thema, du hast eine Chance. Dieses Wort habe ich zum ersten Mal richtig verstanden in New York, der großen amerikanischen Stadt. Da gibt es entsetzliche Slums, Elendsviertel, die sogenannte Bobbery. Als ich zum ersten Mal in die Bobbery gehen wollte, sagte mir einer, zieh dir den ältesten Anzug an und so einen Apachenschal um den Hals, damit du nicht gleich so auffällst, als einer, der am Portemonnaie in der Tasche hat. In diesem fürchterlichen Elendsviertel, dreckige, alte, hohe Häuser und armes Volk in Straßen, die kein Sonnenstrahl dringt. In diesem Viertel ist die

sich nochmal ganz frisch bewerben kann um einen Job, um eine Stelle. Er braucht 4 Wochen lang sich jetzt nicht zu sorgen ums tägliche Brot. Er braucht nicht mehr abgerissen zu sein, er kommt nett und adrett zu der Firma, wo er sich vorstellen will. Wenn er nach 4 Wochen keine Stelle hat, dann sagt man, dir ist nicht zu helfen, versacke. Die 4 Wochen sind die große Chance, nicht wahr? Wo er noch einmal von vorne anfangen kann, ob er eine Position kriegt. Lieben Freunde, wir alle brauchen auch eine Chance. Nicht äußerlich, ich glaube, die meisten von Ihnen sehen ganz gut situiert aus. Brauche mich nicht darum zu sorgen, ob Sie heute satt geworden sind. Aber hat nicht jeder im Grunde, der junge Mann und der alte und eine Frau, das Gefühl, eigentlich ist mein Leben nicht, wie es sein sollte. Sehen Sie, nach dem Kriege strömten in Essen Tausende von jungen Männern zusammen im Bergbau. Das war die große Möglichkeit, zur Arbeit zu finden. Das war schrecklich, in diese riesigen Lager, wo diese jungen Leute, die im Krieg gestrandet waren, untergebracht waren. Studenten, die kein Geld hatten, weiter zu studieren. Leute, die ihre Eltern verloren hatten. Desperados. Und dann habe ich angefangen, da Besuche zu machen. Da war ich mit Daniel in der Löwengrube. Und da kam ich eines Tages in so ein Barackenzimmer. Da waren 16 junge Männer. Ich sagte, guten Tag, ich bin der neue Pfarrer, ich wollte Sie besuchen. Da kümmerte sich gar keiner um mich. Ich ging auf den ersten zu, der aß eine Suppe, einer wusch sich, einer machte sich fein für die Stadt und einer, der machte sich bereit, in den Berg einzufahren. Ich sag zu dem, der die Suppe löffelt, guten Tag, wo sind Sie denn her? Von Ostpreußen. Wo sind Ihre Eltern? Von Bomben totgeschlagen. Ah. Und wo sind Sie her? Von Schlesien. Wo sind Ihre Eltern? Von Russen verschleppt. Ich frage den Dritten, müssen wir erschüttern, wo sind Sie her? Und da steckt er die Hände in die Tasche und sagt, Patzi, Sie fragen wohl gern die Leute aus, ja? Ja, habe ich gesagt, du hast den Vogel auf den Kopf getroffen. Ich frage gern die Leute aus. Aber im Grunde habe ich eine ganz andere Frage. Nicht, wo du her bist. Und da standen sie auf einmal alle um mich rum. Dann fragen sie doch. Ich sage, ich habe eine Frage, die ist wahnsinnig wichtig. Aber ihr dürft mir nur mit Ja und Nein antworten. Ja, fragen Sie. Ich sage, sind Sie, wie Sie sein sollten? Ja, sagt er, wenn Sie in so Verhältnissen leben, wären Sie auch nicht. Halt, sage ich. Ich kenne Leute, die leben in großartigen Verhältnissen und sind nicht, wie sie sein sollten. Sie sollen Ja oder Nein antworten. Ich frage nochmal. Sind Sie, wie Sie sein sollten? Nein. Oh, nein. Ich frage den Zweiten. Sind Sie, wie Sie sein sollten? Nein. Den Dritten? Nein. Den Vierten? Nein. Das frage ich jetzt schon im Saal, verstehen Sie? Sind Sie, wie Sie sein sollten? Sind Sie, wie Sie sein sollten? Alle 16? Nein. Was sage ich? Alle 16 sind nicht, wie sie sein sollten. Warum ändern sie sich nicht? Und dann kam es raus, das können wir nicht. Wie soll ein Mensch sich ändern? Meine Freunde, wenn ich jetzt hier durch die Reihen ging und fragte jeden, bist du, wie du sein solltest? Ich hoffe, sie wären so ehrlich wie die jungen Männer und sagen, nein. Warum ändern sie sich nicht? Und sehen Sie, jetzt möchte ich Ihnen sagen, Sie kriegen die große Chance, Ihr Leben heute Abend nochmal ganz neu anzufangen. Das ist eine großartige Sache, oder nicht? Und zwar ist das möglich dadurch, dass es etwas gibt, ich spreche es jetzt aus und vielleicht sind Sie enttäuscht, dass es etwas gibt, was ich fürs Kostbarste und Beste und Schönste halte, nämlich, sind Sie alle gespannt jetzt, ja? Ja, gut. Das sollen Sie nämlich auch sein. Nämlich Vergebung der Sünden. Weil es Vergebung der Sünden gibt, habe ich die Chance, ganz neu anzufangen. Und ich möchte heute Abend mit Ihnen nur sprechen über Vergebung der Sünden. Erstens, haben wir das denn nötig? Ich habe drei Fragen. Erstens, also wie war, wenn ich sage Vergebung der Sünden, da sagt doch jeder gescheite Mann hier, Moment mal, Pastor Busch, da habe ich einiges zu fragen. Gut, sage ich, die Fragen nehme ich Ihnen vom Mund weg. Erste Frage, brauche ich das denn? Ich brauche den Monat 500 Franken mehr, aber Vergebung der Sünden hier.

0: nicht. Sehen Sie, mir sagte neulich ein gescheiter junger Mann folgenden Satz. Sie müssen aber jetzt gut aufpassen, dass es keine Verwechslungen gibt, keine Missverständnisse. Er sagte, sehen Sie, Herr Pfarrer, Sie wissen doch, was moderne Reklame ist. Moderne Reklame weckt Bedürfnisse und die werden dann gestillt. Und so kommt der Welthandel in Gang. Zum Beispiel haben unsere Großväter nichts gewusst von Kaugummi. Jetzt kommt die moderne Reklame, bringt das Kaugummi, nicht wahr? Und jeder hat einmal Bedürfnis, ich muss kauen und ganz Amerika kaut wie eine wiederkäuende Kuh, nicht wahr? Oder unsere Väter haben nichts gewusst, unsere Großväter, Urgroßväter, von Zigaretten. Nicht, haben von Zigaretten die Urgroßväter nichts gewusst. Die haben höchstens so eine Jägerpfeife geraucht. Jetzt wird auf einmal gesagt, Zigaretten, nicht wahr? Duft der großen, weiten Welt und so. Und schließlich denkt jeder junge Mann, ja, wenn ich ein Kerl bin, muss ich jetzt rauchen. Ich werde mir zwar schlecht, aber es muss jetzt geraucht sein, nicht wahr? Verstehen Sie? Da sagt der junge Mann, moderne Reklame weckt erst ein Bedürfnis und dann kommt die Firma und sagt, ich kann das Bedürfnis stillen. Und dann fuhr er fort. Sie müssen jetzt gut aufpassen. Dann fuhr er fort und so macht die Kirche auch. Sie sagt zuerst, du brauchst notwendig Vergebung der Sünden und sagt das so lange, bis jeder auf einmal das Gefühl hat, das brauche ich. Und dann sagt die Kirche, ich kann dieses Bedürfnis stillen. Jetzt kann ich meine Ware anbringen. Und so sagt der junge Mann, ich brauche das nicht. Geben sich keine Mühe, Herr Pfarrer, bei mir erst einen Bedarf zu wecken für eine Ware, die ich gar nicht haben will. Und so werden viele hier denken, ich kenne sie ja nicht. Bedürfnis, Vergebung der Sünden, Pfarrer Busch. Da habe ich keinen Bedarf dafür. Und da möchte ich Ihnen antworten. Dann sind Sie in einem fürchterlichen Irrtum. Dann kennen Sie weder den wirklichen, lebendigen Gott, noch sich selber, noch Ihre Zukunft. Haben Sie eine Ahnung von Gott? Im Neuen Testament, nicht im Alten. Im Neuen Testament steht es, schrecklich ist es, in die Hände des lebendigen Gottes zu fallen. Wollen Sie es darauf ankommen lassen? In der Bibel steht, dass der Sohn Gottes, der Herr Jesus, der Bescheid weiß, besser wie wir alle, dass der sagt, fürchtet euch nicht vor denen, die den Leib töten können. Fürchtet euch aber vor dem, der Leib und Seele verderben kann in die Hölle. Ja, vor dem Gott fürchtet euch. Und nun sagen Sie mal, haben Sie sich mal gefragt, was Gott über Sie denkt? Ja, wenn Sie in den Spiegel schauen, dann sagen Sie, ich bin ein feiner Kerl. Aber darauf kommt es ja nicht an, sondern die Frage ist, was Gott über Sie denkt. Sehen Sie, in jedem Staat wird man gerichtet nach dem Recht des Staates. In der Schweiz wird man nach Schweizer Recht gerichtet und in Deutschland nach deutschem Recht, in Amerika nach amerikanischem Recht. Und Gott beurteilt Sie nach göttlichem Recht. Gott misst Ihr Leben an den 10 Geboten. Ist Ihr Leben rein? Lügen Sie nicht? Haben Sie keinen Streit? Lieben Sie Ihre Feinde? Lieben Sie Gott über alles? Halten Sie die Feiertage? Ich möchte Ihnen sagen, das war die große Wende meines Lebens, als ich begriff, dass man vor Gott bis in den Grund seiner Seele erschrecken kann. Und wer sagt, ich brauche nicht Vergebung der Sünden, der hat keine Ahnung über sich selber. Der kennt sich nicht. Ich habe einen Freund, der mir sehr nahe steht. Der hatte mal ein merkwürdiges Erlebnis gehabt. Wir waren zusammen auf einer Freizeit in Holland und da hatten wir morgens eine Stunde, wo jeder für sich in einem herrlichen Park die Bibel las. Und da saß er unter einem Baum, unter einem Sonnenschein und dachte auf einmal, wie wird das sein, wenn ich vor Gott stehe? Ich bin doch ein Christ und habe viel geopfert und getan fürs Reich Gottes. Da will ich vor Gott reden und will sagen, sieh mal, was ich alles an guten Werken mitbringe. Ich glaube, er hat geträumt. Er sagte, ich weiß nicht recht, ob ich wach war oder geträumt habe. Ich war im Geist vor dem Thron Gottes. Und da drehe ich mich rum, sieh mal, was ich alles mitbringe. Und plötzlich steht hinter ihm eine Schar Menschen, mit denen er nicht gerechnet hat. Da steht ein Mädel, der er mal ein paar leichtsinnige Worte sagte, sonst nicht. Und dann sagt sie, das war der Anfang, das Gift in meiner Seele, dass mein Leben voll Schmutz wurde. Du hast mich auf den Weg gestoßen.
1: Und da stand seine Mutter und sagte, ich habe dir ja nie Vorwürfe gemacht, aber weißt du, wie du auf meinem Herzen rumgetrampelt hast? Da stand sein alter Lehrer und sagte, du hast mir das Leben sehr schwer gemacht. Und auf einmal sind da lauter Leute, die ihn anklagen. Und da bleibt es ihm stecken im Hals, dass er vor Gott so hintreten wollte. Er weiß auf einmal, es sind nur Anklagen da. Er kam zu sie und wusste auf einmal, ich brauche nichts nötiger als Vergebung meiner Sünden. Wer sagt, das brauche ich nicht, der kennt den heiligen Gott nicht und kennt sein eigenes Leben nicht. Das haben mir Leute oft gesagt, Herr Pastor, so ein Schwab, ich bin schon recht oder ich tue recht und scheue niemand. Da habe ich gesagt, das dürfen Sie nicht mir sagen. Das müssen Sie dem heiligen Gott einmal sagen. Und dann wird Gott unter die Theke fassen und mal Ihre Sünden auf den Tisch legen. Ihre Selbstsucht und Lieblosigkeit und Ihre schmutzigen Dinge aus der Jugendzeit und Ihre Gedanken und Ihren Hass. Und dann sagen Sie noch einmal ins Angesicht Gottes, ich bin recht. Meine Freunde, wer sagt, ich brauche keine Vergebung der Sünden, der kennt Gott nicht, der kennt sich nicht. Und der kennt seine Zukunft nicht. Es ist dem Menschen gesetzt, sagt die Bibel, einmal zu sterben und danach das Gericht. Sehen Sie, ich bin jetzt ein alter Mann und habe mir manchmal vorgestellt, wie das Sterben ist. Man hält vielleicht eine Hand fest, die man lieb hat, und dann muss man sie loslassen. Und dann treibt das Schifflein unseres Lebens, der Kahn, auf dem Strom der Ewigkeit in die große Stille, vor den heiligen Gott. Und da können wir nichts mitnehmen. Keinen Pfennig, kein Schmuckstück, unser Häuschen nicht, unseren Garten nicht. Nicht bloß eins. Das werden wir mit Entsetzen entdecken. In dem Schiff führen wir mit unsere unvergebenen Sünden. Das Einzige, was wir mitnehmen. Was meinen Sie, was für Tausende von Menschen das für Entsetzen gibt? Ihr Leben lang gesagt haben, ich brauche keine Vergebung der Sünden. Und dann auf einmal so in die Ewigkeit gehen. Mir haben oft Leute gesagt, ja, aber dafür habe ich auch viel Gutes getan. Ich möchte ihnen ihre Illusionen rauben. Du kannst nicht eine Sünde wieder gut machen. Ich muss dir zu meiner Schande eine eigene Geschichte erzählen, an der mir so deutlich wurde, wie schwer das Gewicht von Schuld ist. Sehen Sie, ich hatte einen Vater, der war ein wundervoller Mann. Ich habe ihn sehr geliebt. Er starb mit 53 Jahren. Und da war ich mal als Student in meinem Elternhaus während der Universitätsferien und hatte im zweiten Stock oben mein Zimmer und war da gerade an einer wissenschaftlichen Arbeit. Und da ruft mein Vater unten vom Flur, Wilhelm, so heiße ich nicht. Ich bin Pech, aber ich heiße so nicht. Wilhelm. Und dann strecke ich den Kopf raus, so übers Geländer und sage, was gibt's? Da sagt mein Vater, ich muss in die Stadt ein paar Besuche machen. Willst du mich nicht begleiten? Und da sage ich, ach Papa, ich bin gerade an der wissenschaftlichen Arbeit. Ich bin gerade so mittendrin. Da sagt er, ist schon gut, dann gehe ich allein. Und dann ging er. Und 14 Tage später war er tot. Und er war nach der Sitte unseres Hauses da aufgebahrt in unserem großen Wohnzimmer. Und ich hielt nachts an dem offenen Sarg die Totenwache. Und auf einmal fällt mir ein, vor 14 Tagen hat er mich gebeten, begleite mich. Und dann habe ich ihm diesen kleinen Liebesdienst abgelehnt. Ich sehe noch, wie ich als junger Student an dem Sarg stand und sagte, Papa, fordere mich doch noch einmal auf. Ich bin bereit, 100 Meilen mit dir zu gehen. Und da blieb der Mund stumm. Und im Augenblick ging mir auf, ich kann diese kleine Lieblosigkeit in alle Ewigkeit nicht mehr gut machen. Und ich wusste, entweder gibt es Vergebung der Sünden, oder ich stehe vor dem Thron Gottes als Verurteilter, du liebloser Mensch. Und wie viel Schuld ist in unserem Leben, meine Freunde, die Gott vor uns auf den Tisch legen kann. Wollen Sie sagen, ich brauche das nicht? Wollen Sie sagen, ich brauche keine Vergebung zu finden? Ich muss Ihnen die Geschichte aus Zürich noch mal erzählen. Habe ich erzählt schon hier? Nein? Da habe ich mal im Kongresshaus Vorträge, war sehr voll. Da standen auch so Leute. Und da stand an der Seitenwand zwei Herren. Und der eine fiel mir auf, weil er so ein nettes, schmales Manschu Bärtchen hatte. Und dann kam in meinem Vortrag vor der Satz, habe ich noch nicht erzählt, die Geschichte, nicht? Nein? Da kam der Satz Vergebung der Sünden. Und da sehe ich, wie dieser Herr sich zu seinem Nachbarn beugt und was flüstert. Kongresshaus, das sind 4000 Plätze, nicht, wenn hinten die Wand runtergelassen ist. Ich hörte natürlich nicht, was er sagte. Und mir war es doch völlig klar. Ich hörte es förmlich. Mir war klar, dass der Herr seinem Freund sagte, da haben wir die Geschichte. Er fängt ganz modern an und am Schluss kommt er doch auf die alten dogmatischen Geschichten, von denen jeder Pfarrer spricht, Vergebung der Sünden und so Zeug. Und da packte mich ein Zorn. Es braucht mir jetzt keiner zu schreiben, dass ein Zorn Sünde ist, ich weiß das. Trotzdem hatte ich da einen. Und da sagte ich, Moment mal, ich möchte jetzt die Versammlung von halben Minute unterbrechen und möchte Ihnen eine Frage vorlegen, die soll sich jeder beantworten mit Ja oder Nein. Ich frage Sie, wollen Sie für alle Ewigkeit verzichten auf Vergebung der Sünden? Wollen Sie sterben darauf, dass Sie das nicht wollen und nicht brauchen? Ja oder nein? Und da war eine große Stimme. Ich frage Sie. Und dann sehe ich, wie der Herr auf einmal ganz bleich wird und sich erschrocken an die Wand lehnt. Und der begriff auf einmal, ja, so habe ich es nicht gemeint. Ich will nicht in alle Ewigkeit das wegweisen. Bloß jetzt. Und dann habe ich gesagt, Sie können und dürfen in dieser Stunde sagen, ich will keine und ich brauche keine. Dürfen Sie. Dann müssen Sie drauf sterben. Und am jüngsten Tage, wenn Gott Ihnen alle Sünden vorhält, sagen, brauche ich nicht. Oder Sie suchen sie heute. Sie wissen nicht, ob Sie morgen noch leben. Und sehen Sie, damit bin ich beim Zweiten. Jetzt kommt meine zweite Frage. Wo gibt es denn so etwas? Vergebung der Sünden. Wo gibt es das? Also zweiter Punkt, nicht wahr? Wer beim ersten ein bisschen müde geworden ist, darf beim zweiten wieder richtig einsteigen jetzt, nicht? Wo gibt es so etwas? Vergebung der Sünden. Und da möchte ich Ihnen sagen, das ist die Melodie der Bibel. Die Bibel redet von vorn bis hinten davon, dass es so etwas Wunderbares gibt, dass mein Gewissen befreit wird, dass meine Vergangenheit ausgelöscht wird. Und alle Stellen der Bibel weisen hin, von Anfang an, auf den gekreuzigten Sohn Gottes. Auf den Sohn Gottes, der am Kreuz hängt. Hier ist Gottes Lamm, bei dem Sie Vergebung der Sünden holen dürfen. O gehen Sie wieder mit mir im Geist nach Golgatha, wie jeden Abend, auf den Hügel vor den Toren der Stadt Jerusalem, wo die Volksmenge tobt und über der Volksmenge die drei Kreuze ragen, rechts ein verzweifelter Schächer, links ein Sterbender und da in der Mitte der vom Himmel gekommene Sohn Gottes, der König der Ehren, so halb zum Spott gebunden mit einer Dornenkrone. O Haupt und schön geziert mit höchster Ehre und Zier, jetzt aber hoch schimpfiere zu grüßen sei zu mir. Dahinter Sohn Gottes.
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1: Der König der Syrer war wütend. Er führte Krieg mit Israel und ein Teil seines Heeres sollte einen Raubzug ins Land des Feindes unternehmen. Ort und Zeit des Überfalls waren streng geheim gehalten worden. Doch als seine Leute ins Land einmarschieren wollten, erwartete sie der König von Israel mit seinem Heer. Das mochte Zufall gewesen sein, aber bald darauf wollte man es noch einmal an einer anderen Stelle versuchen und hielt die Vorbereitungen noch sorgfältiger geheim. Und wieder empfing sie der König von Israel mit seinem Heer, als habe er von dem ganzen Plan gewusst. Und so war es jedes Mal. Die Syrer konnten keinen Fuß ins Land setzen, ohne dass ihnen Israels Schwerter entgegenblitzten. »Das geht doch nicht mit rechten Dingen zu«, dachte der König, »da muss doch unter meinen Heerführern ein Verräter sein.« Er rief die Hauptleute zusammen.
2: »Einer von uns hat Verbindung zu dem König von Israel«,
1: rief er.
2: »Wer ist es? Wer kann es mir sagen?«
1: Schweigend standen die Männer vor ihm und sahen ihm ruhig ins Auge. Da trat einer vor.
3: »Mein Herr und König, unter uns ist kein Verräter«,
1: begann er.
3: »Aber Elisa, der Prophet in Israel, teilt dem König von Israel jedes Wort mit, das du in deinem Schlafzimmer sprichst.«
2: »Dann ist er unser gefährlichster Feind«,
1: rief der König.
2: »Dann müssen wir ihn fangen.«
1: Er schickte Boten aus, um herauszufinden, wo Elisa war. Und als er hörte, dass der Prophet gerade in dem Städtchen Dothan war, schickte er ein großes Heer dorthin. Nachts kam es an und umzingelte den Ort. Als Elisa in der Morgenfrühe aufstand und hinausging, wimmelten die Abhänge der Hügel rings um die Stadt von Wagen und Pferden und Hunderten von Soldaten. Es sah sehr gefährlich aus. Die ganze Stadt war in Aufruhr, die Bewohner standen händeringend beisammen und Elisas Knecht lief bleich und zitternd hinter ihm her. Er wusste genau, auf wen es die Feinde abgesehen hatten und wie sein Herr mit seiner Wundergabe den Feinden geschadet hatte.
3: »Ach, Herr«,
1: seufzte er,
3: »was sollen wir denn tun?«
1: Aber Elisa lächelte und sagte, »Hab keine Angst, denn die, die bei uns sind, sind zahlreicher als die, die bei ihnen sind.« »Die bei uns sind?« Die Stadt war klein und hatte nur wenige mutige Männer. Der Knecht verstand es nicht und zitterte vor Angst. Elisa betete, »Herr, öffne ihm die Augen, damit er sieht.« Da sah der Mann mit einem Mal noch ein Heer. Das stand zwischen den Syrern und der Stadt und war noch viel größer und furchterregender als das andere. Tausende von Engeln, leuchtend hell wie Feuer, drohten dem Feind mit Flammenschwertern. Der Herr hatte ein himmlisches Heer gesandt, um Elisa zu schützen. Da fürchtete sich der Knecht nicht mehr. Er folgte seinem Meister zum Tor hinaus den Feinden entgegen und er zitterte nicht einmal, als sie angriffen, denn er sah die Engel an seiner Seite stehen und hörte, wie Elisa betete, »Herr, schlage dieses Volk mit Blindheit.« Er sah, wie er die Hand hob. Da konnten die Feinde nicht weiter vorrücken. Und dann ging es wunderbar zu. Elisa sagte, »Ihr seid in der falschen Stadt. Folgt mir. Ich will euch zu dem Mann führen, den ihr sucht.« Und die Feinde gehorchten. Wie im Traum gingen sie hinter Elisa her und wussten nicht, wohin. Sie sahen nur einen alten Mann und einen Jungen und zogen mit den beiden nach Süden weit fort und dann durch ein Tor, das sich hinter ihnen schloss. Und erst als sie in der Stadt waren, gingen ihnen die Augen auf. Voller Entsetzen sahen sie, dass sie mitten in Samaria waren. Wie Ratten saßen sie in der Falle, Israels Heer hatte sie bereits umstellt, und der König kam aufgeregt vor Freude und Staunen zu Elisa und rief,
4: »Soll ich sie erschlagen, mein Vater?«
1: Aber Elisa hatte sie nicht hierher gebracht, damit sich der König an ihnen rächen konnte. Er sagte streng, »Du sollst sie nicht erschlagen. Tötest du etwa Gefangene? Setze ihnen Brot und Wasser vor, damit sie essen und trinken, und schicke sie ihrem Herrn zurück.« Der König wagte keine Widerrede und ließ ein großes Festessen zubereiten. Stumm und verlegen saßen die Syrer da und aßen und tranken. Dann zogen sie davon, beschämt über ihre Niederlage, aber dankbar für Elisas Großmut. Von diesem denkwürdigen Tag an fielen die Syrer nicht mehr in Israel ein. Viel später kam es doch noch einmal zu einem Krieg mit Syrien. Israels Hauptstadt Samaria wurde belagert. Kein Mensch konnte hinein oder heraus, monatelang. Allmählich gingen die Vorräte aus. Über die steilen Mauern, die kein Syrer ersteigen konnte, schlich sich ein anderer, viel gefährlicherer Feind in die Stadt, dem die Menschen wehrlos ausgeliefert waren. Der Hunger. Wenn nicht schnelle Hilfe kam, würde er in kurzer Zeit alle Bewohner Samarias dem Tod ausliefern. Ausgemergelt suchten die Menschen nach etwas Essbarem, aber es gab nichts mehr. Ein Eselskopf kostete 80 Silberstücke. Die schmutzigsten Dinge schlang man heißhungrig hinunter und manche Menschen wurden wahnsinnig vor Hunger. Doch immer noch standen vor den Mauern die Zelte und Wagen der Feinde. Noch immer wehte der Bratenduft verlockend über die Stadt hin. Der König konnte die Leiden der Bevölkerung nicht länger mit ansehen. Zuerst hatte er noch gehofft, Elisa würde ihnen beistehen. Warum half der Prophet nicht, wenn er es doch konnte? Aber Elisa litt selber Hunger und in seiner Verzweiflung gab der König ihm die Schuld und schwor, er werde den Propheten ermorden. Mit Bewaffneten drang er bei ihm ein und rief wütend,
4: »Sieh, was für ein Unheil uns der Herr geschickt hat! Wie kann ich da noch auf den Herrn hoffen?«
1: Bei diesen Worten leuchteten die Augen des alten Propheten merkwürdig auf. Er hob die magere Hand. »So spricht der Herr«, erwiderte er ganz ruhig, »morgen um diese Zeit werden wir Lebensmittel im Überfluss haben. Dann kann man im Stadttor von Samaria für ein Silberstück 5 Kilo Mehl kaufen und sogar 10 Kilo Gerste.« Ganz erstaunt verstummten alle. Nur ein Hauptmann neben dem König lachte bitter.
2: »Und wenn der Herr Schleusen am Himmel machte, wie könnte das geschehen?«
1: spottete er. Elisa sah ihn ernst an und antwortete genauso ruhig wie zuvor,
5: »Mit deinen Augen wirst du es sehen, doch wirst du nichts davon essen.«
1: Der Abend kam. Vor dem Tor von Samaria saßen 4 aussätzige Männer. In die Stadt durften sie nicht. Bei all ihren Schmerzen und ihrem Elend mussten sie jetzt auch noch die schreckliche Strafe des Hungers erdulden. Sie waren dem Tod nahe. An diesem Abend wurde ihnen ihr Leid zu viel. Sie sagten zueinander,
5: »Wozu sollen wir hier bleiben, bis wir sterben? In der Stadt müssen wir auch sterben. Lasst uns zum Heer der Syrer überlaufen. Das ist unsere letzte Rettung.«
1: »Vielleicht haben sie Mitleid mit uns und sonst sterben wir eben. Der Tod ist immer noch besser als dieses Leben hier.« Und dann stolperten sie langsam durch die Finsternis dem feindlichen Lager zu. Dort war es merkwürdig still. Sie mussten doch schon ganz nahe sein. Sie sahen die schwarzen Schatten der Zelte und sahen auch im Dunkeln die Feuer brennen. Menschen aber sahen sie nicht. Vorsichtig und erstaunt schlichen sie näher heran. Die Zelte waren leer. Verlassen lief ein Esel herum. Kleidungsstücke und Waffen waren überall unordentlich verstreut. Eine unheimliche Stille herrschte ringsum. Kein Feind war mehr da. Schreckliche Geräusche hatten die Syrer gehört. Wagengerassel, Waffengeklirr, Schreie, Pferdegewieher hatten sich im nächtlichen Dunkel von den Hügeln her genähert. Ein großes Heer musste das sein. Der König von Israel hatte bestimmt Nachbarvölker zu Hilfe gerufen. Das glaubten sie in ihrem ersten Schreck. Und in großer Eile waren sie geflohen, um ihr Leben zu retten. Sie flohen vor Geräuschen, die der Herr sie hatte hören lassen. Aber das wussten die Aussätzigen noch nicht. In einem Zelt entdeckten sie etwas zu essen und fielen wie Tiere darüber her. Sie sahen Silber, Gold und Kleider, sie nahmen die Schätze und versteckten sie. Satt und sehr glücklich saßen sie unter den Sternen. Nachdem ihr Hunger gestillt war, dachten sie auch wieder an andere. »Wir handeln nicht richtig«, sagten sie zueinander. »Dieser Tag ist ein Freudentag und wir halten uns still. Wir dürfen nicht schweigen, bis es ganz hell wird. Wir wollen zum königlichen Palast gehen und melden, was geschehen ist.« Im Dunkeln standen sie vor dem Tor und riefen den Wachen ihre Nachricht zu, die sie sofort dem König überbrachten. Der aber traute der Sache nicht.
4: »Hört's«,
1: sagte er sorgenvoll zu seinen Räten.
4: »Ich will euch sagen, was die Syrer getan haben. Sie wissen, dass wir am Verhungern sind. Nun haben sie sich versteckt, um uns herauszulocken und dann in die Stadt einzudringen. Das ist nur eine Kriegslist.«
1: Er schickte zwei Wagen mit Knechten den Syrern nach, um zu sehen, was der Feind nun wirklich plante. Sie brauchten nur der Spur der Syrer bis an den Jordan zu folgen, dann wussten sie alles. Denn auf dem ganzen Weg lagen Kleider und Waffen, die sie auf der Flucht fortgeworfen hatten, um schneller vorwärts zu kommen. Als der König das hörte, wurden die Tore weit geöffnet. Jubelnd drängte sich das ausgehungerte Volk hinaus zu dem Überfluss, der für sie Leben bedeutete. Ein Hauptmann, der am Stadttor für Ordnung sorgen sollte, wurde in dem wilden Gedränge totgetrampelt. Es war der Mann, der Elisas Worte in seinem Unglauben so leichtfertig angezweifelt hatte. Aber er hatte noch gesehen, wie einer 5 Kilo Mehl für ein Silberstück verkaufte und auch 10 Kilo Gerste für ein Silberstück, wie Elisa es vorhergesagt hatte.

Das war gerade die Geschichte Elisa und die Syrer aus dem großen Erzählbuch zur biblischen Geschichte. Ich hoffe, ihr kommt wieder, denn es gibt noch viele spannende Geschichten für euch.

die körperliche Kraft, die intellektuelle Fähigkeit, die Kreativität und der Erfindungsgeist des Menschen weisen auf Gottes Macht. Er ist der Schöpfer und Erhalter der Welt. Er hat den Menschen nach seinem Bild erschaffen. Er ist allwissend und allweise. Der Herr regiert über alles und ist allmächtig. Abraham erkannte den Herrn und glaubte ihm. Deswegen gehorchte er ihm auch. In 1. Mose 17 lesen wir: Als nun Abraham 99 Jahre alt war, erschien ihm der Herr und sprach zu ihm: Ich bin der allmächtige Gott, wandle vor mir und sei fromm. Hast du den Herrn schon erkannt? Ist er dein Gott? Glaubst du ihm?

Hallo, liebe Kinder. Was muss man tun, um eine Belohnung zu bekommen? Ich denke, man muss sich besonders gut benehmen, nicht wahr? Und was muss man tun, um gerettet zu werden? Einige würden sagen, ja, man muss sich gut benehmen, man muss gute Werke tun, man muss das Böse vermeiden. Wisst ihr was, liebe Kinder? Es ist sehr wichtig, dass wir das Böse vermeiden, dass wir gute Werke tun, dass wir uns gut benehmen, aber dadurch werden wir nicht gerettet. Und wisst ihr warum? Weil wir alle Sünder sind. Und weil wir gesündigt haben, können wir nichts verdienen. Auch nicht, wenn wir uns besonders gut benehmen. Ein Kind, das etwas Schlimmes angestellt hat, kann sich gleich danach auch sehr gut benehmen. Aber es wird sicherlich keine Belohnung dafür bekommen, weil es sich gut benommen hat. Denn das, was er angestellt hat, war sehr schlimm. Also was müssen wir dann tun, um gerettet zu werden? Wir müssen einfach Jesus um Vergebung bitten. Und er wird uns erretten, nicht weil wir es verdient haben, sondern weil er gnadevoll ist, weil er uns so sehr liebt. Falls du Jesus noch nicht als Heiland angenommen hast, dann sag Jesus, dass du ihn einlädst, in dein Herz zu kommen, um dein Heiland zu sein.

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1: Unser Merkvers für diese Woche kommt aus Epheser Kapitel 2, Vers 8 bis 9. Denn aus Gnade seid ihr gerettet, durch Glauben, und das nicht aus euch. Gottes Gabe ist es, nicht aus Werken, damit sich nicht jemand rühme. Epheser Kapitel 2, Vers 8 bis 9.

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1: Herzlich willkommen zu unserer Sendereihe Durch die Bibel. Schön, dass Sie sich dafür wieder Zeit nehmen. Ein weiterer Abschnitt aus dem neutestamentlichen Titusbrief steht auf dem Programm. Nach einer allgemeinen Einführung habe ich auf gewisse Parallelen hingewiesen, die zwischen dem Titusbrief und den beiden Timotheusbriefen bestehen. Sowohl Titus als auch Timotheus haben als junge Männer durch den Verkündigungsdienst des Apostels Paulus zum Glauben gefunden. Beide wurden unter seiner Anleitung zu treuen Mitarbeitern ausgebildet und schließlich mit verschiedenen Aufgaben betraut, die wir heute mit den Aufgaben eines Pfarrers, eines Pastors oder Gemeindeleiters in Verbindung bringen würden. Weil sowohl der Titusbrief als auch die beiden Timotheusbriefe weiterführende Ratschläge zur Leitung einer Gemeinde enthalten, werden sie auch als Pastoralbriefe bezeichnet. Im Titusbrief geht es ganz konkret um die neu gegründeten Gemeinden auf der Mitte.